0: Vendría un alemán diría, ¡buah, tantos homosexuales!
1: Aber würdest du diesen Männern da sagen?
0: Si dirías esto a estos hombres,
1: die würden gleich ihr Messer ziehen.
0: Sacarían su
1: und sagen, Spaß. Willst du mich verspotten?
0: ¿Quieres burlarte de mí?
1: Nein, sondern in der arabischen Welt ist es vollkommen normal, dass man eine Männerfreundschaft hat und auch sich das Händchen hält.
0: Es normal en el mundo árabe que tenés una amistad con otro hombre y también que le tomes de la mano.
1: Aber die würden nicht miteinander ins Bett gehen.
0: Pero no se van a la cama.
1: Das liegt mehr an der islamischen Vorstellung, dass eine Frau viel weniger wert ist.
0: Tiene que ver con el pensamiento del Islam que la mujer tiene mucho menos valor.
1: Und wenn ich jetzt mal wirklich wichtige Fragen spreche,
0: si quieres tratar preguntas realmente importantes,
1: dann geht das natürlich nur mit einem Mann.
0: Solo lo puedes hacer con otro hombre.
1: Deshalb in den meisten arabischen Ländern am Abend, die Frauen sind zu Hause und die Männer sind in der Teestube und da unterhalten sie sich.
0: Por eso es normal que las mujeres estén en casa a la noche y los hombres se juntan en las tiendas de té y tomando juntos algo y hablando sobre las cosas importantes.
1: Über die wichtigen Fragen des Lebens, Religion, Politik.
0: Religion, sobre política, etc.
1: Ja, das hat damit zu tun.
0: Eso tiene que ver.
1: Und genauso ist es hier.
0: David, así es así, acá en ese texto de David.
1: David und Jonathan waren enge Männerfreunde.
0: Eran amigos entre hombres, muy, muy cercanos.
1: Aber der David, der war nicht homosexuell.
0: Pero no era homosexual.
1: Das Ganze wird dann auch noch ausgeweitet im Alten Testament.
0: Es expandido eso en el Antiguo Testamento.
1: Dann wird zum Beispiel gesagt, Johannes, der Jünger Jesu, der sei auch homosexuell gewesen.
0: Se dice que Juan, el discípulo de Jesús, era homosexual.
1: Im Johannes-Evangelium lesen wir nämlich, bei der Darstellung des Abendmahls,
0: el pasaje de la Santa Cena,
1: Levitus hast du das gerade lesen, ich weiß jetzt nicht genau, die Stelle.
0: Santa Cena.
1: Und zwar, da steht dann eben über Johannes, und dann steht, und Johannes lag an der Brust Jesu.
0: El texto dice, si alguien sabe el versículo, se lo dirá, Juan estaba recostado sobre el pecho de Jesús.
1: Und dann sagt der Homosexuelle natürlich, oh, siehst du, die haben miteinander gekuschelt.
0: Y entonces, un homosexual dirá, pues, viste, esos dos, Jesús y Juan, tenían, o sea, se hicieron cariño de uno a otro.
1: Und deshalb ist Jesus auch mit 12 Jüngern herumgezogen.
0: Y por eso Jesús viajó con 12 discípulos.
1: Keine Frauen dabei.
0: Ninguna mujer.
1: Der war homosexuell.
0: Era homosexual.
1: Allerdings hier muss man sagen, diese Menschen kennen wiederum nicht die Bräuche des Alten Orients.
0: Pues esta, tenemos que volver a decir, estas personas no conocen las tradiciones del Oriente Antiguo.
1: Denn Jesus und Johannes, die haben da nicht geschmust.
0: Pues Jesús y Juan no intercambiaban besos o algo así en esta ocasión.
1: Das, was da beschrieben ist, ist einfach die Tischordnung am Orient.
0: Es simplemente el orden alrededor de la mesa en el Oriente.
1: Und zwar, je nachdem, wie wichtig die Personen waren, saßen sie an anderen Stellen vom Tisch.
0: De repente, la importancia de las personas no se sentaba o se acostaba alrededor de la mesa.
1: Du hattest ja keine hohen Tische, das waren niedrige Tische.
0: Eran mesas muy bajitas.
1: Und dann gab es Polster überall auf der Erde.
0: Y había una linda
2: Alfombras
0: en el piso.
1: Und wenn du richtig gefeiert hast, dann hast du dich da so draufgelegt und dann immer mit etwas gegessen.
0: Y si estabas bien festejando, bueno, te acostabas ahí sobre esta alfombra y sobre...
1: Und die Gäste, die wichtigsten Gäste waren die, die dem Gastgeber besonders nahe waren.
0: Y la visita más importante estaba más cerca al anfitrión.
1: Und an der Brust liegen heißt, am Tisch auf der anderen Seite...
3: Buenas noches, hermanos. Vamos a leer en la primera epístola de Pedro, capítulo 2.

Wenn ich mit Menschen und Engelzungen redete und hätte der Liebe nicht, so wäre ich ein tönend Erz oder eine klingende Schelle. Und wenn ich alle meine Habe den Armen gebe und hätte der Liebe nicht, so wäre mir es nichts nützen. So aber bleibt Glaube, Hoffnung, Liebe. Die Liebe aber ist die größte unter ihnen.

0: Es ist 5 Uhr.
1: 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Was du aber bereitet hast, für wen wird es sein? Diese Frage steht in Lukas 12, Vers 20. Das letzte Hemd. Ich traf einen alten Freund, der im Rollstuhl saß und dessen Lebensabend schon weit vorgerückt war. Zu meiner Überraschung erzählte er mir, dass er sich einen Anwalt nehmen müsse, um ein ihm noch zustehendes Erbe einzufordern. Die ganze Angelegenheit belaste ihn so stark, dass seine Gesundheit darunter leide. Liebevoll und zugleich bestimmt erinnerte ich ihn daran, dass er doch nichts mitnehmen kann in die Ewigkeit. Warum also diese Unruhe? Ein Sprichwort besagt, dass das letzte Hemd keine Taschen hat. So nackt, wie wir in diese Welt gekommen sind, so nackt werden wir sie wieder verlassen. Wir können nichts mitnehmen. Diese ernüchternde Erkenntnis wurde bereits von Männern der Antike beschrieben, wie zum Beispiel von dem weisen König Salomo. Ich hasste all meine Mühe, womit ich mich abmühte unter der Sonne, weil ich sie dem Menschen hinterlassen muss, der nach mir sein wird. Das steht in Prediger 2, Vers 18. Ein Psalmendichter formulierte es so: Fürchte dich nicht, wenn ein Mann sich bereichert, wenn sich die Herrlichkeit seines Hauses vergrößert. Denn wenn er stirbt, nimmt er das alles nicht mit, nicht folgt ihm hinab seine Herrlichkeit. So steht es in Psalm 49. Wir müssen lernen, das Materielle loszulassen. Noch wichtiger ist es, rechtzeitig das ewige Leben zu ergreifen. Das ewige Leben ist viel mehr als eine bloße Existenz. Es ist eine ewige Zukunft im Himmel bei Gott. Das ewige Leben hat eine Person zum Inhalt, nämlich Jesus Christus, und eine Beziehung zu ihm, die unendlich glücklich macht. Ewiges Leben ist Leben in bester Qualität. Wer es besitzt, erlebt echte, dauerhafte Freude sowie Frieden und Ruhe. Ewiges Leben ist ein Stück Himmel auf der Erde. Habe ich die richtigen Prioritäten im Leben gesetzt? Das letzte Hemd ist Warnung und Ansporn zugleich.

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Aus der Übersetzung Neues Leben, 2. Buch Samuel, Kapitel 2, Vers 12 bis Kapitel 3, Vers 39. Krieg zwischen Israel und Juda. Abner führte die Männer Ischboschets des Sohnes Sauls von Mahanaim nach Gibeon. Etwa um die gleiche Zeit rückte Joab, der Sohn der Zeruja, mit Davids Truppen aus. Beim Teich von Gibeon trafen sie aufeinander. Dort schlugen die beiden Heere einander gegenüber, jeweils auf einer Seite des Teiches, ihr Lager auf. Abner sagte zu Joab: Lass uns ein paar junge Krieger auswählen, die vor uns in einem Kampfspiel gegeneinander antreten. Gut, stimmte Joab zu. Jede Seite wählte ihre Männer aus. 12 aus dem Stamm Benjamin für Ischboschet, den Sohn Sauls, und 12 für David. Jeder der Männer packte seinen Gegner an den Haaren und stieß ihm sein Schwert in die Seite, so dass alle starben. Seither nannte man diese Stelle bei Gibeon Helkat Hazurim. Danach stürzten sich die beiden Heere in einen erbitterten Kampf. Abner und die Männer Israels wurden aber von den Truppen Davids geschlagen. Asaels Tod. Joab, Abishai und Asael, die drei Söhne der Zeruja, befanden sich an jenem Tag im Heer Davids. Asael, der so schnell laufen konnte wie eine Gazelle, jagte Abner nach, nur darauf bedacht, ihn einzuholen. Da blickte sich Abner um und rief: Bist du es, Asael? Ja, ich bin es, antwortete dieser. Kämpf mit jemand anderem, warnte ihn Abner. Nimm dir einen der jüngeren Männer vor und entwaffne ihn. Aber Asael weigerte sich und jagte weiter hinter Abner her. Wieder rief Abner: Scher dich weg, wenn ich dich töten muss, kann ich deinem Bruder Joab nie mehr in die Augen sehen. Aber Asael wollte nicht aufgeben. Da stieß Abner ihm das stumpfe Ende seines Speeres in den Bauch, so dass es am Rücken wieder herauskam. Asael sank zu Boden und starb. Und jeder, der an die Stelle kam und Asael dort tot liegen sah, blieb stehen. Joab und Abishai aber setzten Abner nach. Die Sonne ging gerade unter, als sie zum Hügel Ammah kamen, der bei Giach an der Straße in die Wüste von Gibeon liegt. Die Männer vom Stamm Benjamin sammelten sich um Abner und nahmen oben auf dem Hügel Aufstellung. Abner rief zu Joab hinunter: Soll denn das Morden ewig weitergehen? Weißt du denn nicht, dass wir dadurch immer erbittertere Gegner werden? Wann befiehlst du deinen Männern, ihre Brüder nicht weiter zu verfolgen? Da sagte Joab: So wahr Gott lebt, wenn du nicht geredet hättest, hätten sie ihre Brüder noch bis morgen früh verfolgt. Und er blies das Horn, und seine Männer gaben die Verfolgung der Truppen Israels auf und stellten den Kampf ein. Die ganze Nacht lang marschierten Abner und seine Männer durch die Jordanebene. Sie setzten über den Jordan, durchquerten das ganze Tal Bitron und kamen wieder in Mahanaim an. Als Joab die Verfolgung Abners aufgegeben hatte, sammelte er seine ganze Truppe um sich und stellte fest, dass außer Asael nur 19 Männer fehlten. Die Leute Davids hingegen hatten aus dem Stamm Benjamin und von Abners Kriegern 360 Mann getötet. Joab und seine Männer brachten Asaels Leichnam nach Bethlehem und begruben ihn dort neben seinem Vater. Danach marschierten sie die Nacht durch und gelangten bei Tagesanbruch nach Hebron. Das war der Anfang eines langen Krieges zwischen den Anhängern Sauls und den Anhängern Davids. Mit der Zeit wurde David immer mächtiger, während das Königshaus Sauls immer schwächer wurde. Die Söhne Davids in Hebron. Dies waren die Söhne, die David in Hebron geboren wurden. Der Älteste war Amnon, seine Mutter war Ahinoam aus Jezreel. Der zweite war Kilab, seine Mutter war Abigail, die Witwe Nabals aus Karmel. Der dritte war Absalom, seine Mutter war Maacha,
die Tochter von Talmai, dem König von Geschur. Der vierte war Adonija, seine Mutter war Haggit. Der fünfte war Shephatja, seine Mutter war Abital. Der sechste war Jitream, seine Mutter war Davids Frau Ekla. Alle diese Söhne wurden David in Hebron geboren. Abner läuft zu David über. Der Krieg zwischen den Anhängern Sauls und den Anhängern Davids ging weiter. Abner wurde zum mächtigen Anführer derer, die dem Königshaus Sauls treu geblieben waren. Nun hatte Saul eine Nebenfrau gehabt namens Rizpa, eine Tochter Ajas. Eines Tages beschuldigte Ischboschet Abner: »Warum hast du mit der Nebenfrau meines Vaters geschlafen?« Über diese Frage Ischboschets wurde Abner sehr zornig. »Bin ich vielleicht ein judäischer Hund?« schrie er. »Dies nach allem, was ich bis heute für die Familie deines Vaters Saul, seine Verwandten und Freunde getan habe. Ich habe dich davor bewahrt, dass du David in die Hände fällst, und du beschimpfst mich wegen dieser Frau. Gott soll mich strafen, wenn ich David nicht helfe, alles zu bekommen, was der Herr ihm zugesagt hat. Deshalb werde ich David Sauls Königreich übergeben und ihn zum König über Israel und Juda von Dan bis Beerscheba machen.« Ischboschet wagte aus Angst vor Abner kein Wort mehr zu sagen. Daraufhin schickte Abner Boten zu David und ließ ihm sagen: »Wem gehört das Land? Lass uns einen Bund schließen, und ich will dir dazu verhelfen, dass sich dir ganz Israel zuwendet.« »Gut«, antwortete David, »ich schließe einen Bund mit dir, aber unter einer Bedingung. Ich verhandle nicht mit dir, wenn du mir nicht meine Frau Michal, Sauls Tochter, mitbringst.« Zugleich schickte David Boten zu Ischboschet, dem Sohn Sauls, und ließ ihm ausrichten: »Gib mir meine Frau Michal zurück, denn ich habe sie mit dem Leben von 100 Philistern erkauft.« Da ließ Ischboschet Michal von ihrem Ehemann Paltiel, dem Sohn Lajischs, wegholen. Paltiel folgte ihr weinend bis nach Bahurim, dann sagte Abner zu ihm: »Geh nach Hause.« Da erst kehrte Paltiel um. In der Zwischenzeit hatte Abner sich mit den Ältesten Israels beraten und zu ihnen gesagt: »Schon seit einiger Zeit wolltet ihr David zu eurem König machen. Jetzt ist der richtige Zeitpunkt zum Handeln gekommen. Denn der Herr hat über ihn gesagt: Ich habe meinen Diener David dazu erwählt, mein Volk vor den Philistern und allen seinen anderen Feinden zu retten. Er sprach auch mit den Ältesten des Stammes Benjamin. Dann ging er nach Hebron, um David mitzuteilen, was Israel und der ganze Stamm Benjamin beschlossen hatten. Als Abner zusammen mit 20 Männern nach Hebron kam, gab David für sie ein Festmahl. Da sagte Abner zu David: »Lass mich gehen und das Volk Israel an deine Seite rufen. Es wird einen Bund mit dir schließen, und du wirst über das ganze Land König sein, wie du es ersehnt hast.« Da entließ David Abner, und er machte sich unbehelligt auf den Weg. Joab ermordet Abner. Kurz darauf kehrte Joab mit Davids Männern von einem Streifzug zurück. Sie hatten reiche Beute gemacht. Abner befand sich zu diesem Zeitpunkt nicht mehr bei David in Hebron. Dieser hatte ihn verabschiedet, und er war unbehelligt fortgegangen. Als nun Joab mit dem ganzen Heer, das bei ihm war, ankam, berichtete man ihm: »Abner, der Sohn Neas, ist zum König gekommen, und der hat ihn unbehelligt wieder ziehen lassen.« Da eilte Joab zum König. »Was hast du getan?« fragte er. »Abner ist zu dir gekommen, und du hast ihn einfach wieder gehen lassen. Du kennst doch Abner, Neas Sohn, und weißt genau, dass er nur gekommen ist, um dich zu betrügen. Er will dich ausspionieren und deine Pläne in Erfahrung bringen.« Dann verließ Joab David und schickte Boten hinter Abner her. Sie holten ihn bei der Zisterne von Sira ein und brachten ihn zurück. Von all dem wusste David nichts. In Hebron nahm Joab Abner gleich am Stadttor beiseite, als wolle er etwas Vertrauliches mit ihm besprechen.
Doch dort stieß er Abner einen Dolch in den Bauch, so dass er starb. Joab tötete Abner aus Rache, weil dieser seinen Bruder Asael getötet hatte. Als David davon erfuhr, sagte er: Ich schwöre beim Herrn, dass mich und mein Königtum keine Schuld trifft an diesem Verbrechen gegen Abner, den Sohn Ners. Joab und seine Familie tragen dafür die Verantwortung. So soll es unter seinen Nachkommen immer welche geben, die offene Geschwüre oder Aussatz haben, an Krücken gehen, durch das Schwert sterben oder um Nahrung betteln. So töteten Joab und sein Bruder Abishai Abner, weil Abner in der Schlacht bei Gibeon ihren Bruder Asael umgebracht hatte. David trauert um Abner. David sagte zu Joab und den anderen, die bei ihm waren: Zerreißt eure Kleider, zieht das Trauergewand an und haltet die Totenklage um Abner. Und König David selbst ging hinter der Bahre her. Sie begruben Abner in Hebron, und der König und das ganze Volk weinten an seinem Grab. Dann sang der König dieses Klagelied für Abner: Musste Abner sterben, wie ein Gottloser stirbt? Deine Hände waren nicht gebunden, deine Füße nicht in Ketten gelegt. Nein, du wurdest ermordet, bist Verbrechern in die Hände gefallen. Und wieder weinte das ganze Volk um Abner. Später baten die Leute David, doch etwas zu essen. Aber David schwor: Gott soll mich strafen, wenn ich vor Sonnenuntergang etwas esse. Das machte beim Volk großen Eindruck. Es gefiel ihnen, wie überhaupt alles, was der König tat. Und so wusste jedermann in ganz Israel, dass David keine Schuld an Abners Tod traf. Dann sagte der König zu seinen Dienern: Wisst ihr denn nicht, dass heute in Israel ein großer und bedeutender Mann gefallen ist? Und obwohl ich zum König gesalbt bin, bin ich noch zu schwach, und diese beiden Söhne der Zeruja, Joab und Abishai, sind zu stark für mich. Deshalb soll der Herr diese

Dorf, das da vorn liegt. Beim Hineingehen werdet ihr ein Eselsfohlen finden, das dort angebunden ist und auf dem noch nie jemand geritten ist. Das sollt ihr losbinden. Und wenn euch jemand fragt, warum bindet ihr es los, dann sollt ihr sagen, der Herr selbst braucht es. Da gingen die los, die Jesus beauftragt hatte, und fanden alles so vor, wie er es ihnen gesagt hatte. Als sie das Eselsfohlen losbanden, sagten seine Besitzer zu ihnen, warum bindet ihr das Fohlen los? Sie antworteten, der Herr braucht es dringend. Dann brachten sie es zu Jesus. Sie legten ihre Kleider auf den jungen Esel und setzten Jesus darauf. Als er losritt, breiteten sie ihre Kleider vor ihm auf dem Weg aus. Als sie schon nahe am Abhang des Ölbergs angekommen waren, begann die große Menge der Nachfolger von Jesus, voller Freude mit lauter Stimme Gott zu loben und zu preisen, wegen all der gewaltigen Wunderzeichen, die sie gesehen hatten. Sie riefen, gepriesen ist der König, der im Namen Gottes des Herrn zu uns kommt. Frieden im Himmel und Ehre in der Höhe. Da sagten einige von den Pharisäern, die unter der Menschenmenge waren, zu Jesus, Lehrer, weise deine Schüler in ihre Schranken. Jesus erwiderte, ich sage euch, wenn die ihren Mund verschließen, dann werden die Steine schreien. Klage über Jerusalem. Als er nahe an die Stadt herangekommen war, weinte Jesus über sie und sagte, wenn du nur begriffen hättest, in welcher Zeit du lebst, und verstanden hättest, was dir Frieden bringen kann. Aber jetzt bist du blind und kannst es nicht erkennen. Es wird die Zeit kommen, wo deine Feinde einen Belagerungsring um dich herum errichten und dich so umzingeln und von allen Seiten bedrängen werden. Sie werden dich und deine Kinder zu Boden schmettern. Keinen Stein werden sie auf dem anderen lassen, und das alles, weil du den Zeitpunkt, an dem Gott dir begegnen wollte, nicht erkannt hast. Die Reinigung des Tempels. Dann ging Jesus in das Tempelgelände hinein und fing an, die Verkäufer hinauszuwerfen. Er sagte ihnen, in Gottes Buch steht geschrieben, mein Haus ist ein Haus des Gebets. Aber ihr habt daraus eine Räuberhöhle gemacht. So unterrichtete er Tag für Tag die Menschen im Tempelhof. Da suchten die obersten Priester, die Theologen und die obersten Leute im Volk nach einer Möglichkeit, Jesus zu vernichten. Doch sie konnten nichts finden, was sie gegen ihn ausrichten konnten, denn das gesamte jüdische Volk klebte an seinen Lippen. Aus der Übersetzung das Buch Psalm 119, die Verse 1 bis 16. Gottes Wort, der Weg zum Leben. Glücklich zu nennen sind die, deren Lebensweise vorbildlich ist, die sich verhalten nach der Lehre des Herrn. Ja, wahres Glück haben die, die seine Vorschriften beachten und die von ganzem Herzen nach ihm fragen, die wirklich nichts Verwerfliches tun und auf seinen Wegen gehen. Du selbst hast deine Anweisungen gegeben, damit man sie beachtet. Ach, wären doch meine Wege fest, so dass ich deine Gebote beachtete. Dann müsste ich mich nicht schämen, wenn ich auf all deine Gesetze achtete. Ich danke dir mit aufrichtigem Herzen, da ich deine gerechten Urteile lerne. Deine Gebote will ich beachten. Lass mich doch niemals allein. Wie kann ein junger Mann ein sauberes Leben führen, wenn er deine Worte ernst nimmt? Von ganzem Herzen frage ich nach dir, lass mich nicht abweichen von deinen Gesetzen. In meinem Herzen habe ich deine Worte aufbewahrt, damit ich nicht gegen dich sündige. Gepriesen bist du, Herr, unterrichte mich in deinen Geboten. Immer wieder zähle ich auf alle Urteile, die du geäußert hast. Auf dem Weg, den deine Vorschriften zeigen, freue ich mich mehr als über allen Reichtum. Über deine Anweisungen will ich nachdenken und schauen auf deine Ratschläge. Ich habe Freude an deinen Anweisungen, deine Worte vergesse ich nicht.

Aus der Übersetzung Neues Leben, Sprüche, Kapitel 15, die Verse 29 und 30. Der Herr ist den Gottlosen fern, aber er erhört die Gebete der Gerechten. Ein freundlicher Blick erfreut das Herz, eine gute Nachricht stärkt die Gesundheit.

0: 5:30 Uhr.
1: Hat Warten überhaupt einen Sinn? Darüber hat sich Ines Weber, die Redakteurin und Lektorin von der Zeitschrift Lydia, einige Gedanken gemacht. Und sie gibt uns einen biblischen Impuls über die Gebetsvorbilder Hanna und Simeon. Also mich stellt Warten immer auf eine Geduldsprobe. Und Geduld ist ja eine Kunst für sich. Auf Gott zu warten fordert mich besonders heraus, vor allem dann, wenn es um ein quälendes Anliegen geht. Wie schnell will ich aufgeben, wenn sich gar nichts bewegt? Zwei Menschen in der Bibel ermutigen mich besonders, das Warten nicht aufzugeben. Sie haben gelernt und erlebt, dass sich Warten bei Gott lohnt. Die beiden lebten vor über 2000 Jahren in Jerusalem und gehören zu den Profis im Durchhalten. Hanna und Simeon. Jahrzehntelang beteten sie im Tempel, dass Gott einen Erlöser für Israel senden sollte. Gott hatte seit dem letzten Buch im Alten Testament vor etwa 400 Jahren keine schriftliche Garantie oder Aufmunterung geschickt. Es liegen ja 400 Jahre zwischen Maleachi und Matthäus. Und in dieser Zeit hören wir nichts über richtige Offenbarungen und Prophezeiungen Gottes. Und trotzdem hielten Hanna und Simeon an Gottes Verheißung fest, eines Tages würde der Retter kommen, der Messias. Er würde diesen Tempel betreten und das zu ihren Lebzeiten. Gott hatte Simeon versprochen, dass er nicht sterben würde, bevor er Christus den Retter gesehen hätte, heißt es in Lukas 2, Vers 26. Und dann kam der Tag. Hanna war bereits alt, 84 Jahre alt, und auch Simeon zählte längst nicht mehr zu den Jüngsten. Dieser Morgen schien wie jeder andere. Die ersten Sonnenstrahlen berührten die Dächer Jerusalems, die Straßen füllten sich immer mehr und mehr mit Leben und Lärm, und doch spürte Simeon, dass heute ein besonderer Tag war. Und tatsächlich, er sah ein junges Paar, das den Tempel betrat, mit einem kleinen Kind auf dem Arm. Plötzlich hörte Hanna, wie der alte Simeon jubelte, während er das Kind in seinen Armen hielt. »Herr, jetzt kann ich in Frieden sterben, denn ich habe den Befreier gesehen, den du der ganzen Welt gegeben hast. Er ist das Licht für alle Völker.« Hanna raffte wohl ihre Kleider zusammen, stand auf und lief so schnell, wie ihre alten Beine sie noch trugen, herzu. »Er war da!« Nun sahen ihre Augen das Gesicht dessen, auf den sie ihr Leben lang gewartet hatte. Was haben Hanna und Simeon wohl gefühlt und gedacht? Ich denke, ihre Herzen müssen regelrecht explodiert sein vor Freude. Einer Freude, die wahrscheinlich nur die kennen, die auch schon in Gottes Wartezimmer gesessen haben. Warum warten? Die meisten modernen Menschen halten jahrzehntelanges Warten für eine Zeitverschwendung. Die Uhr tickt. Wer wartet, vergeudet kostbare Minuten. Wenn Gott allmächtig ist, kann er doch auch sofort handeln. Oder hat er vielleicht vergessen, dass wir Menschen einen Terminkalender haben, während er, Gott, in seiner Ewigkeit alle Zeit der Welt hat? Hanna sah Warten nicht als Zeitverschwendung an. Ihre Freude hatte sich durch die Wartezeit vervielfacht. Und Gott ehrte sie, weil sie ihm vertraute. Ihre Herzenshaltung berührte und freute ihn auf besondere Weise. Gott beeindruckt nicht so sehr wie Glaube. Und wahrer Glaube beweist sich im Warten. Viele können einen Tag, einen Monat und vielleicht auch ein Jahr lang glauben und mit Gottes Eingreifen rechnen. Doch dann geben sie auf. Aber echter Glaube ist nicht zeitgebunden. Er hält an der Beziehung zu Gott fest, ist verwurzelt in seinem Charakter und in seinen Zusagen und nicht in dem, was man sehen kann. Es ist schwer, Sitzfleisch zu entwickeln, doch es lohnt sich. Wie sieht es aus, wenn wir in Gottes Wartezimmer sind? Stürmen wir nach gewisser Zeit wieder hinaus? Schon beim Zahnarzt können die Minuten, bevor man aufgerufen wird, wie eine Ewigkeit erscheinen. Wie viel härter ist es, wenn einem etwas unter den Nägeln brennt, Gott aber bitte warten sagt und das Jahr nach Jahr nach Jahr? Hanna und Simeon würden uns raten, einfach durchzuhalten. Sicher war das für sie auch nicht immer einfach. Ohne Zweifel hat sie so mancher belächelt. Und mit jeder Falte und jedem neuen grauen Haar bohrte sich die Frage in ihre Herzen, ob Gott sie wohl vergessen hätte. Doch sie richteten ihren Blick auf die Ewigkeit und Gottes Weisheit, weg von Zeitmessern und menschlichen Überlegungen. Qualität braucht Zeit. In unserer heutigen schnelllebigen Gesellschaft vergessen wir oft, dass die wichtigsten Dinge im Leben nur langsam wachsen. Zum Beispiel eine Freundschaft oder Weisheit oder Charakter, Glaube, Liebe. Zu sehr haben wir uns daran gewöhnt, alles sofort auf Knopfdruck im Supermarkt oder per Mausklick am Computer zu bekommen. Doch Gott ruft uns ins Wartezimmer, um Beziehung zu uns aufzubauen und unsere Reife wachsen zu lassen. Er baut die Menschen nicht als Fertighaus, sondern er formt sie zu einzigartigen Kunstwerken. Sitzfleisch zu entwickeln lohnt sich, denn bei Gott ist das Wartezimmer der eigentliche Behandlungsraum. Haben Sie schon mal eine Stunde im Arztzimmer gesessen? Fragt Ines Weber. Und keiner ist gekommen? Langsam denken Sie darüber nach, ob Sie sich rühren sollen und betonen sollen, Hallo, ich bin noch da. Hanna und Simeon machten Gott auf sich aufmerksam und das täglich. Es heißt in Lukas 2, Hanna verließ den Tempel nur noch selten. Um Gott zu dienen, betete und fastete sie Tag und Nacht. Sie war sozusagen ganz bei Gott eingezogen und unterhielt sich täglich mit ihm. Wo anderen längst die Worte ausgingen, schüttete sie ihr Herz immer noch vor Gott aus. Was für eine tiefe Beziehung muss ich wohl entwickelt haben. Für Hanna wurde das Wartezimmer zum Raum der Begegnung. Ines Weber rät uns, uns Unterstützung zu suchen. Sie schreibt, die sterile Stille ist für mich einer der unangenehmsten Aspekte eines Wartezimmers. Oft unterbricht sie nur gelegentliches Zeitungsrascheln oder Räuspern. Und beobachten Sie einmal, jeder versucht, den Stuhl zu erhaschen, der möglichst weit weg ist von den anderen Patienten. Die Bibel verrät nichts darüber, ob und wenn ja, wie oft Hanna und Simeon sich miteinander unterhalten haben. Doch ich kann mir kaum vorstellen, dass die beiden sich fast täglich jahrzehntelang begegnet sind im Tempel und nie ein Wort gewechselt haben. Bestimmt haben sie sich ab und zu angefeuert, die Hoffnung nicht aufzugeben. Schon allein ein Blick auf den anderen im Gebet hat ermutigt. Suchen auch Sie sich Begleiter im Gebet. Schauen Sie sich um im Wartezimmer Gottes. Sie sind nicht allein. Brechen Sie die Stille. Wie schade ist es, wenn wir uns in den schwierigsten Zeiten gegenseitig anschweigen. Wen verändert Gebet? Interessanterweise versuchten Hanna und Simeon nicht, Gott davon zu überzeugen, wie gut es doch wäre, einen Retter vorbeizuschicken. Den Vorschlag hatte Gott schon längst selbst gemacht. Seine Entscheidung stand fest. Sie nahmen nur sein Versprechen entgegen und glaubten ihm. Der englische Schriftsteller C.S. Lewis oder Lewis hat einmal gesagt, Gebet verändert nicht Gott, es verändert mich. Gott hat auch für uns das Beste im Sinn. Seine Ideen können wir nicht überbieten. Doch er fordert uns auf zu bitten, um unser Herz zu verändern und unser Vertrauen zu ihm zu stärken. Er biegt falsche Erwartungen und Denkweisen zurecht und setzt frei durch seine Wahrheit. Ist Vorfreude nicht die schönste Freude? Bei Gott kommt das Beste zum Schluss. Er weiß, dass die Stühle in seinem Wartezimmer nicht weich gepolstert sind. Auch Hannas Knie mochten den Tempelboden nicht besonders. Manchmal huschte vielleicht ein Schimmer der Vorfreude über ihr Gesicht, wenn sie davon träumte, wie der Retter wohl aussehen mochte. Sie sagte nicht, ob er überhaupt kommen würde, sondern sie sagt, er kommt bestimmt. Ihr Glaube war die feste, vorfreudige Gewissheit, dass Gott erfüllt, was er versprochen hat. Trotzdem war der Boden oft hart und steinig und manchmal fühlte sie die Hoffnung nicht, sondern vertraute nur mit ihrem ganzen Willen darauf. Auch wir sollten die Vorfreude auf Gottes Eingreifen genießen, so oft wir können. Das Gute bei Gott ist, dass Vorfreude letztlich nie enttäuscht wird. Keiner könnte zu viel erwarten, wenn es darum geht, was Gott bereits für uns getan hat und was er noch für uns bereitet hat in der Herrlichkeit. Hanna und Simeon haben das erlebt und ich denke, auch jetzt noch fließen bei Hanna und Simeon ab und zu die Freudentränen, denn bestimmt übertrifft es ihre kühnsten Träume, den Retter nicht nur an ihrem Lebensende, sondern für alle Ewigkeit zu sehen und von ihm zu hören: Super gemacht, du treuer Arbeiter, jetzt lass uns feiern. Und Charles Spurgeon sagt dazu: Unser himmlischer Vater hat seine besonderen Gründe, wenn er uns warten lässt.

0: Es ist 6 Uhr.
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1: Erstmal wunderschönen guten Tag von mir auch. Danke für das Privileg, dass wir hier dienen dürfen. Danke für das Privileg, dass wir hier mit euch Reich Gottes bauen dürfen. Vielen Dank dafür. Ich mache mal einen Schnelldurchgang, wen ihr jetzt vor euch habt. Die kurze Restgeschichte der 60 Jahre davor, das machen wir ja dann nebenbei. Wir sprechen so lange, wie uns der Herr gute Gedanken geht. Also ich denke mal, die Nacht ist kurz. Jetzt kommen wir, meine liebe Frau Margareta und ich, aus dem schönen Rheinland, aus dem wunderschönen Ort Bendorf am Rhein. Bendorf am Rhein, ich sehe, alle wissen, wo das ist. Kurz vor Koblenz, den Rhein entlang in Richtung Kölle. Da irgendwo liegt Bendorf und ich bin dort, darf Gemeindeleiter einer Baptistengemeinde des Bundes evangelisch-freikirchlicher Gemeinden sein. Bei manchen klingelt es jetzt ein Baptist, das werden harte Zeiten, jetzt wird es theologisch. Ganz ruhig, mir wird nachgesagt, ich bin ein verkappter Finzler. Könnte also ruhig werden. Wohnen tun wir, Margareta und ich, in der wunderschönen Eifel, in der Nähe von Cochem. Cochem? Ich sehe wieder begeisterte Blicke zwischen Koblenz und Trier. Wir wohnen halb vulkanistisch und halb auf dem Wein. Wir wohnen wunderbar. Das so kurz, wo wir hin. Und bei Baptisten ist es üblich, ich darf euch herzlich, auch unbekannterweise, von unserer Gemeinde grüßen. Liebe Geschwister, herzliche Grüße von der EFG Bendorf hier nach Cottbus auf die ganz andere Seite Deutschlands. Wir sind... Die nehme ich ganz gerne mit. Wir werden voneinander hören. Ja, worum es geht? Ich sag mal, so ein bisschen Lebensgeschichte. Dazu fangen wir mal ganz vorsichtig an. Ich bin Baujahr 65. Wie gesagt, wenn wir das Ding hier episch ausbreiten, dann könnt ihr euch vorstellen, dann sitzen wir hier länger. Also geht das alles ein bisschen in Telegram-Stil. Marc Thorsten hat es schon angedeutet. Ich bin militärisch angehaucht. Ist auch kein Problem für mich. Das heißt, wir sind auch notfalls in 10 Minuten durch. Irgendwo dazwischen werden sie es eintakten. Mal eine Frage in die Runde. Wer ist denn noch ein Mensch der DDR, der DDR-Geschichte hat? Okay, kann ich nach Hause fahren? Super. Wer hat dann eine lange Tradition und eine Geschichte in Jesus und mit Jesus? Wer ist schon sehr lange in Jesus und mit Jesus unterwegs? Sagen wir so über 30 Jahre, über 20, fangen wir mal an, über 30. Okay, über 20? Aha. Über 10? Okay, ich muss hier bleiben, weil viel länger bin ich auch nicht dabei. Dann können wir uns hier noch ein bisschen was erzählen. Worum soll es gehen? Wir haben es eben im Lobpreis, im Worship, in der Anbetung haben wir es gehört. Jesus ist groß. Und Jesus ist groß, oder Gemeinde? Amen. Und darum soll es gehen. Und es soll darum gehen, wie Jesus Menschen findet. Und das soll uns aufbauen. Ich weiß nicht, wie es bei euch ist in der Gegend. Bei uns in der Gegend, so mit der Evangelisation und so mit der, also sagen wir, da ist momentan Luft nach oben. Deshalb haben wir bei uns in der Gemeinde auch ein ganz junges, frisches Gemeindeerneuerungsprojekt, Gemeindewiederbelebungsprojekt mit ganz jungen Menschen. Und auch da kommt die Entspannung. Wir haben uns Menschen aus dem pfingstcharismatischen Hintergrund gesucht. Das heißt, Baptisten und Charismatiker, Pfingstler, geht super zusammen. Lasst euch nichts anderes erzählen, Geschwister. Amen. Und darum soll es gehen. Wie können wir uns auf unseren Gott verlassen, dass er Menschen findet? Und das ist nämlich meine Geschichte. Ich bin Kind der DDR, Baujahr 65. Wer sich zurückerinnert, Baujahr 65, was sind das für Menschen? Das ist Erich und Erich in der tollsten Zeit. Das heißt, ja, Erich und Egon, ne? Die beiden. Und zwar, wie geht der richtige Spruch, wenn ihr in der Zeit groß geworden seid? Wir sind Fans von Egon Krenz, über Eberhard Aurich sind wir auch nicht traurig. Damit bin ich groß geworden. Katharina Witt ist die schönste Frau der Welt und gewinnt die Olympischen Spiele. Das heißt, wir haben eine Einordnung. Alles gut, wir wissen ungefähr, wo wir sind. Aufgewachsen und geboren bin ich ganz im Norden, hört man vielleicht an der Stimme. Also ich sage mal, das ist jetzt nicht direkt sächsisch. Ich bemühe mich, habe mich auch nie bemüht, meine Heimatsprache zu vergessen. Ich bin eher bemüht, sie nicht völlig durchklingen zu lassen. Ich weiß nicht, wie euer Plattdeutsch oder Friesisch ist. Ja, ich bin da oben groß geworden in einer komplett atheistischen Familie. Der Norden ist noch nie berühmt gewesen für seine große Gottesgläubigkeit. In der DDR war er dann noch gründlicher und ich komme aus dem Bezirk Rostock und der war noch gründlicher und ich komme vom Darß und der war richtig gründlich. Also bei uns war es, also wenn irgendeiner was mit Gott zu tun hat oder mit Christentum, der war das Wundertier. Ich habe in meiner Jugend nie einen Christen getroffen. Weder in der Schule, noch irgendwo in der Jugend, in der Lehre, noch folgend. Es gab einfach keine. Und in meiner Familie auch nicht. Und wenn ich irgendwas zu tun hatte mit irgendwelchen Glauben, dann war es so ein mystisches Zeug. Und das waren die nordischen Götter. Wenn jemand was über nordische Götter wissen will, aus irgendeinem Interesse, sprecht mich gerne an, ich kenne alles. Ich kenne auch Blutopfer. Ich weiß auch, dass es sinnvoll ist, irgendwo einen Hahnenhals durchzuschneiden, den irgendwo hinzutun und dann hat man gute Karten bei Odin und bei Thor und kann super leben. Damit bin ich aufgewachsen. Schule kennt ihr alle. In der Schule war die Religion, christlicher Glauben war jetzt nicht so vorne. So in den 70er. Da war das schon out of order, da brauchten die sich auch nicht mal mehr Mühe geben. Wo nichts ist, brauchst du nichts machen. Relativ einfach. Das heißt, ich hatte meinen Materialismus gut drinne. Evolutionstheorie, erstmal bumm und dann geht alles los und dann treffen sich zwei Aminosäuren und hast du nicht gesehen und damit laufen bis heute rum. Kann man ja machen. Es sei denn, man liest später mal im Heiligen Geist 1. Mose 1. Später. Dann, jetzt muss ich Mark Thorsten unbedingt revidieren. Ich habe nie in Berlin auf einem Wachturm gestanden. Also, ich war auch nie Soldat. Nein. Ich habe mich mit 16 Jahren entschlossen, zum Grenztruppen der DDR zu gehen. Die dürften hier einigen was sagen, die Jungs mit dem grünen Ärmelband. Und nicht für 18 Monate, sondern für 25 Jahre. Freiwillig und selbst unterschrieben mit 16, im vollen Bewusstsein meiner geistigen Kräfte. Das heißt, kein Soldat, kein Wachturm, keine 18 Monate, sondern der denen in den Po trampelt, damit die da vorne tun, was die zu tunen haben. Nämlich im Notfall auch jemanden über den Haufen zu schießen, wenn der blöden Meinung ist, er wechselt die Grenzen. Gemeinde, ist es nicht geil, wie wir leben? Wenn ich morgen Bock hack, fahre ich rüber in die Tschechei, fahre ich rüber nach Polen, wenn ich übermorgen wenn, oder Ende der Woche bei mir zu Hause, fahre ich nach Luxemburg. Geschwister, liebt die Freiheit, in der wir leben. Ich kenne sie anders und ich habe es anders ausgebildet. Ich habe Menschen dazu gebracht, es zu tun. Tun kannst du nur etwas, wenn du selber davon überzeugt bist. Für mich war das Töten eines Menschen aus diesem Anlass, dass er die Grenze wechseln möchte, eine Normalität. Fällt einem irgendwie irgendjemandem aus der Bibel was ein, wo das nicht so ganz steht? Du sollst dich töten. Das heißt, das erste baptistische Prüfung bestanden, sie kennen ihre Bibel. Du sollst nicht töten, ging mir völlig. Was für ein Quatsch. Gibt ein Grenzgesetz, gibt ein Gesetz zur Anwendung der Schusswaffe und wenn der gute Junge darüber talpelt, hat halt Pech gehabt. 762 Endlösung. Ganz einfach. War für mich völlig selbstverständlich. Das ist dann ein Studium, Offiziershochschule, hat angefangen in Plauen und ist dann umgezogen. Ich durfte dabei sein nach Suhl, den kleinsten Bezirk der DDR. Auch eine schöne Anekdote, der Bezirk Suhl wollte unbedingt eine Universität haben. Haben sie in Berlin gesagt, kriegste. Unsere Offiziershochschulen hatten Universitätsrecht. Sagen wir so, die Begeisterung der Suhler Bevölkerung hielt sich, wie nenne ich es, in geringen Grenzen. Weil das kleine Örtchen Suhl kriegte da oben eine Offiziershochschule mit 5000 Mann rein. Das Wort, bitte warten, Sie werden platziert, wurde in Suhler Gaststätten gelebte Autorität jeden Tag und jeden Abend. Wenn wir da oben Ausgang hatten und die durstigen Seelen nach Suhl brachen, ich glaube, wir haben die Stadt mehrfach trocken getrunken. Eine Katastrophe, die nur erklärbar ist durch die wunderschönen Errungenschaften unseres damaligen Staates. In diesem Studium habe ich meinen Materialismus gelernt. Staatswissenschaften der DDR, das ist Materialismus im Pur. Kant, Hegel, Marx, Engels, hast du nicht gesehen. Vollgas. Die Philosophen dieser Welt haben die Welt nur unterschiedlich interpretiert. Es kommt darauf an, sie zu verändern. Na, Marx, genau. Gesammelte Werke, Band 1, viertes Kapitel, weiß ich heute noch. Ja, ich wurde dazu geprüft, ich musste ja. Wer ist der Lenker dieser Welt? Wer ist der Herr dieser Welt? Jesus Christus, Amen. War mir damals nicht bewusst. Da die DDR ja so ein bisschen auch immer das Gefühl hatte, nicht alle sind uns lieb und das ist uns gut, wenn das ist so, die uns nicht so gefallen, die haben wir ein bisschen im Auge. Und die wir im Auge haben, die müssen wir auch so ein bisschen, ja, wieder auf Spur bringen. Ihr kennt das. Liebevoll. Mit dem Hausvertrauensmann. Ja, mit dem Natschalnik im Arbeitskollektiv, ne? Wenn du Blödsinn machst, darfst du auch mal hingehen oder darfst dich mit der Selbstkritik an der Wandzeitung aufhängen. Ihr kennt das alles. In diesem Zuge hatte man mit FDJ und an unserer Offiziershochschule auch eine tolle Idee. Wir lernen mal ein bisschen was, um das Opium für das Volk zu entschärfen. Ich durfte mich mit Theologie auseinandersetzen. Natürlich, man muss doch mal mit dem Christen offen reden. So ganz frei, so völlig ohne Vorurteil. Also bilden wir gute Offiziersschüler aus in der FDJ-Arbeit mit. Und dort, wo andere Genossen Erkenntnisse haben, dass es so Zellen gibt, so christliche Zellen, die in die Jugend gehen. Da machen wir Veranstaltungen, schicken die mal mit hin und erzählen mal denen, dass ihr Glaube nicht so ganz richtig ist, weil das nicht materialistisch ist. Unsere DDR hatte tolle Ideen, oder? Ich durfte mich also so ein bisschen mit Theologie da drinnen beschäftigen. Was heißt ein bisschen? Ich habe festgestellt, so mancher Christ heutzutage, wenn er die theologische, weltliche Uni besucht hat, hat er manchmal Probleme, wenn er mit mir spricht. Da müsste schon mehr kommen. Also habe ich das gemacht. Und dann 1989, ist ein Begriff die Zahl, ist mir der Staat abgehauen. Nicht ich habe kapituliert, sondern meine Chefs. Das ist doch doof, oder? Bupp, weg. Staat weg. Als Angehöriger der Grenztruppen, die diesen Staat an der Grenze verteidigt, ist das eine ganz blöde Situation. Arbeitslos ist ja das eine. Aber wenn hinterher dein Betrieb weg ist, da kommst du ins Grübeln. Wo ich gedacht, gehe ich heim, mache ich was Sinnvolles. War auch nichts Sinnvolles. Und bin dann gewechselt in die deutsche Polizei. Manchmal hat man Glück. Und manchmal ist es auch so, da kommen wir jetzt gleich zu, dass der Herr mit dir Wege geht, ohne dass du was mit dem Herrn zu tun haben möchtest. Und trotzdem ist er mit dir unterwegs. Ich bin dann zur deutschen Polizei. Die haben mich eigentlich recht gern genommen, so mit der Grenzdienst-Historie, mit Umgang mit Diensthunden, das war ganz nett. Und ich bin dann im Jahr 2000, musste ich diesen Dienst quittieren, aus gesundheitlichen Gründen. Ich bin insgesamt nicht so fit, wie ich jetzt aussehe. Also meine Frau kennt das, wenn ich morgens aufstehe, wirke ich schon mal ein bisschen älter, oder? Also Mose, die Sache mit dem Stab zum Aufstützen kann ich gut. Dann habe ich aufgehört in diesem Leben, mit diesem ganzen Dienst und durfte Beamter außer Dienst sein. Ist auch ganz nett. Und bin gegangen nach Norwegen. Und nach Norwegen bin ich gegangen durch persönliche Entwicklung. Ich habe damals meinen Sohn beerdigt, 24 oder 12 Stunden nach seiner Geburt. Und ich habe im folgenden Jahr meine damalige Lebenspartnerin beerdigt. 72 Stunden nach der Geburt unserer Tochter. Es gibt Besseres im Leben. Und ich habe damals Jesus nicht gekannt. Und ich habe damals keinen Halt gehabt. Und wenn du ein Leben lang Gewalt gelebt hast, dann wirst du gewalttätig. Und ich wurde gewalttätig. Und irgendwann hat meine Familie gesagt, das Beste ist, du gehst weit weg. Das weit weg wurde Norwegen. Also bin ich nach Norwegen gegangen, lobet die Freiheit, und habe etliche Zeit dort oben gelebt und habe meine nordischen Götter wiedergefunden und damit meinen Frieden. Frieden. Das war kein Frieden, aber übrigens ein Ausgleich. Ja, das heißt, von Kindesbein atheistisch. In der Schule geprägt atheistisch-materialistisch. Studiert über mehrere Jahre Materialismus. Studiert oder ein bisschen angeguckt Theologie zur Widerlegung des christlichen Glaubens. Persönliche Lebenserfahrung, die dir sagen, es gibt keinen Gott. Es kann keinen geben. Und wenn er einer ist, dann ist er ein alter, böser Mann. Das war meine Einstellung. Du bist so safe vor Gott. Du bist so sicher, dass Jesus Christus nicht existiert. Mehr geht nicht, oder? Und jetzt, liebe Geschwister, wie kriegt ihr einen solchen Menschen, wenn ihr unterwegs seid, wenn ihr hinausgeht, weil ihr Menschenfischer seid und weil wir hinausgehen sollen zu den Völkern, wie bekommt ihr einen solchen Menschen davon überzeugt, dass Gott lebt, dass Jesus Christus für ihn gestorben und auferstanden ist? Keine Idee. Ihr kennt doch, klopfe an, so wird dir aufgetan. Ja, was machst du denn mit einem, der nicht klopft? Was macht ihr jetzt? Ich habe nie geklopft. Ich habe lange gesucht, ich habe die Bibelstelle dazu. Die Bibel gibt uns alles und die Bibel gibt uns jetzt einen Einkauf. Blendest du dir mal ein, die Offenbarung 3, 20, 21. Dort gibt Jesus selbst die Antwort. Siehe, ich stehe an der Tür und klopfe an. Wenn jemand meine Stimme hört und die Tür öffnet, zu dem werde ich hineingehen und mit ihm essen und er mit mir. Wenn ihr mal irgendwann in der Ewigkeit Jesus trefft und ihr guckt ihm auf die Knöchel und wundert euch, dass die so dick sind, so vernarbt, dann hat er von meiner Tür. Da hat er mein Leben lang gestanden und geklopft. Und irgend drinne hat so ein Volltrottel gesessen und hat gesagt, nö, ich höre nix. Nö, ich höre nix. Wie Gott, nein.

02681 983044. Nochmal die Nummer 02681 983044 oder schreiben Sie uns Neues Leben Radio, Raiffeisenstraße 2 in 57635 Wölmersen. Nochmal die Anschrift Neues Leben Radio, Raiffeisenstraße 2 in 57635 Wölmersen oder übers Internet unter www.radio-amigos.de. 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Ich wünsche Ihnen noch Gottes Segen.

Das Himmelfahrtsfest ist der Beginn einer einzigartigen Familienzusammenführung. Bereits am Sonntag ex Audi schaut man wie durch eine halb geöffnete Tür darauf. Eine überraschende Aussage für Sie, die Sie den Himmelfahrtstag vielleicht nur als feuchtfröhlichen Vatertag kennen? Oder nur eine vage Vorstellung davon haben, dass Jesus sich einfach ins Blaue hinein verabschiedet hat und seitdem nicht mehr gesehen wurde? Lassen Sie mich das an einer alltäglichen Begebenheit erklären. Da hat ein Familienvater endlich den lang ersehnten, gut bezahlten Job gefunden. Leider in einer 600 Kilometer entfernten Stadt. Da die Familie keine Wochenendbeziehung pflegen möchte, ist der gemeinsame Umzug schnell beschlossene Sache. Allerdings müssen die Kinder das Schulhalbjahr noch abschließen und so zieht der Familienvater erst einmal alleine um. Unermüdlich renoviert er in der knappen Freizeit das neue Heim, damit alles picobello bereit ist zum Empfang seiner Lieben, nach denen er schon große Sehnsucht hat. So ähnlich ist das auch mit der Himmelfahrt. Gott hat seinen Sohn, Jesus Christus, zu sich in den Himmel geholt, damit er für alle, die auf ihn vertrauen, Wohnungen vorbereitet. Denn Jesus möchte alle seine Lieben für immer bei sich haben. Auch der Tod ist da kein Hinderungsgrund. Er ist schon jetzt König in seinem himmlischen Reich. Und Christen haben allen Grund, sich schon jetzt über den Besitz der himmlischen Staatsbürgerschaft zu freuen. Auch wenn sie mit ihrem Nachzug in den Himmel noch etwas warten müssen. Christus spricht, wenn ich erhöht werde von der Erde, so will ich alle zu mir ziehen. Nachzulesen im Johannesevangelium Kapitel 12, Vers 32.

Die Gedanken für diesen Wochenspruch zum Sonntag ex Audi verfasste Angelika Krieser. Die Sendung für die Lutherische Stunde produzierte Petra Schmid.

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1: Es ist 6:30 Uhr.

Ich begrüße euch ganz herzlich zu der X-Sendung hier von Radio HCJB am Wochenende 23. 24. Mai. Schön, dass ihr auch heute mit dabei seid. Es geht gleich los mit den DX-Tipps und Heinz Schulz. Dann hören wir eine kleine Andacht mit Rüdiger Klaue und zum Schluss die DX-Tipps des ADXB. Mein Name ist Horst Wiese und ich führe euch durch diese Sendung. Ich wünsche euch angenehme und störungsfreie 30 Minuten.

Herzlich willkommen zu einer neuen Ausgabe der DX-Tipps bei Radio HCJB und FM Kompakt. Am Mikrofon begrüßt euch wie immer Heinz Schulz. Alle Sendezeiten sind, sofern nicht anders angegeben, in UTC. Ich hatte es bereits in einer der letzten DX-Tipps mitgeteilt, nun wird es konkret. Der Abschalttermin der Langwellenfrequenz 198 kHz, über die das Programm BBC Radio 4 übertragen wird, ist auf den 27. Juni festgelegt worden. Dies teilt die BBC in ihrem Internetauftritt mit. Im laufenden Programm werden die Hörer der Langwelle mittlerweile täglich, meist jeweils kurz vor der vollen Stunde, auf die bevorstehende Senderabschaltung und alternativen Verbreitungswegen hingewiesen. Nach nur 2 Wochen Sendebetrieb kehrte Radio DARC wieder auf seine angestammte Kurzwellenfrequenz zurück. Wie Tom Kamp, Delta Foxtrot 5, Juliet Lima über die ADX-Liste mitteilte, hat der am 3. Mai durchgeführte Frequenzwechsel auf 6070 kHz entgegen aller Erwartungen zu starken Empfangsproblemen in Ost- und Süddeutschland geführt. Im Westen war jedoch eine deutliche Verbesserung zu verzeichnen. Um die aktuellen Probleme zu beheben, habe sich das Redaktionsteam zu einem kurzfristigen Wechsel zurück auf 9670 kHz entschlossen, schreibt Rainer Englert, Delta Foxtrot 2 November Uniform, in einer Mitteilung. Es würde an einer besseren Lösung gearbeitet. In Frage kommt eine Aussendung im 41-Meter-Band etwa auf der Frequenz 7380 kHz. Das könnte nach bisherigen Erkenntnissen einen Kompromiss darstellen, um den Empfang unter den gegebenen Ausbreitungsbedingungen sowohl in Ost- als auch in Westdeutschland im Sommer stabil zu halten, so Englert. Bekanntlich sind deutschsprachige Sendebeiträge von Radio Vatikan als Teil des Programms von Radio Gloria, das auf 6140 kHz durch den Betreiber Radio Onda in Junglinster, Luxemburg ausgestrahlt wird, wieder auf Kurzwelle zu hören. Genaue Sendezeiten sind im Netz unter https://radiogloria.ch/Empfang nachzulesen. Beispielhaft sei hier nur die Sendung um 14 Uhr erwähnt. Wie Bernd Seiser vom RTI-Hörerclub Ottenau mitteilt, hat die deutschsprachige Redaktion jetzt eine eigene QSL-Karte aufgelegt, die Papst Leo XIV. Bei seinem Besuch an der Sendeanlage in Santa Maria di Galleria zeigt. Empfangsberichte können an deutsch@vaticannews.va gerichtet werden. Und sie werden zeitnah beantwortet. Die Karte wird sogar teilweise per Post mit mehreren Beilagen verschickt, wobei man allerdings laut Bernd Seiser mit längeren Postlaufzeiten rechnen müsste. In der letzten Ausgabe berichtete ich über den RTI-Hörerclub-Wettbewerb zur Fußball-WM 2026. Wie Bernd Seiser ergänzend mitteilt, wird die hierfür zu hörende Henry Norman Show vom 30. Mai zusätzlich dank Michael Bethke vom WWDXC per Abruf auf dessen Webseite zur Verfügung gestellt. Der Link hierzu lautet https://www.wwdxc.de/norman/. Das Signal von Radio Capodistria auf Mittelwelle 1170 kHz ist seit dem 12. Mai verstummt. Ursache ist ein Schaden an der betreffenden Sendeantenne am Standort Bieli Krisch bei Koper in Slowenien. Die zunächst auf einen Tag angesetzte Reparatur dauert bislang noch an und war bis zum Redaktionsschluss dieses Beitrages noch nicht abgeschlossen, was auf einen größeren Defekt schließen lässt.
Das vom gleichen Standort ausgestrahlte Programm von Radio Kopa auf 549 kHz ist vom Ausfall nicht betroffen. Die nächste Sendung von SM Radio Dessau findet am 14. Juni statt. Vorgestellt wird an diesem Tag das Album Casablanca der Gruppe City. Diesen Hörgenuss kann man ab 11 Uhr UTC auf 6095 kHz mit 100 kW via Nauen und zusätzlich auf 6070 kHz via Channel 292 mit 10 kW erleben. Wiederholt wird die Sendung am gleichen Tag ab 17 Uhr UTC ebenfalls mit 100 kW von der Sendeanlage in Gavar in Armenien. Die genaue Sendefrequenz hierfür steht noch nicht fest, es dürfte aber wie bei den bisherigen Ausstrahlungen von diesem Standort um die 12.060 kHz handeln. Am 28.06. feiert Michael Fischer sein achtjähriges Stationsjubiläum mit Jake FM. Standesgemäß gibt es an diesem Tag eine zweistündige Sondersendung ab 12 Uhr UTC via Channel 292 auf den Frequenzen 6070 und 9670 kHz. Ich danke hier Thomas Becker aus Bonn für diese Infos. Eine Meldung aus dem FM-Bereich. RTL hat seine UKW-Frequenz 93,3 MHz in Luxemburg neu belegt. Hier sendet jetzt anstelle des deutschen RTL-Radio das englischsprachige Programm RTL Today. Bisher hat RTL mit der 93,3 MHz Hörer im Saarland und dem Südwesten von Rheinland-Pfalz versorgt. Hier ist die bundesweite Version von RTL Radio weiter über DAB Plus und Webstream zu hören. Stellenweise ist auch noch die UKW-Frequenz 97,0 MHz vom Standort Hosingen hörbar. Diese verbleibt bis auf Weiteres beim deutschen RTL-Radioprogramm. Und zum Schluss noch eine Meldung aus dem Digitalradiobereich, und zwar aus Rheinland-Pfalz. Der Südwestrundfunk hat sein DAB Plus-Netz in Rheinland-Pfalz ausgebaut. Neu im Kanal 11a auf Sendung ist der Sender Neumagen, der eine Lücke an der Mosel zwischen Bernkastel-Kues und Trier schließt. Und das waren die DX-Tipps für heute, beste 73 und 55, und auf Wiederhören bis zum nächsten Mal.

0: Ein ganz herzliches Dankeschön an Heinz für diese DX-Tipps. Ihr hört weiterhin das DX-Programm von Radio HCJB. Es gibt nicht viel zu berichten. Weiterhin bin ich hier in Schottland und produziere die Sendung von hier aus. Ich hoffe, dass das DX-Treffen am letzten Samstag, also das überregionale RTI-Hörertreffen in Murgtal, ein großer Erfolg war. Ich habe jetzt noch nichts weiter gehört, aber wie gesagt, nochmal herzliche Grüße an Bernd Seiser und seine Truppe. Jetzt geht es gleich weiter mit Rüdiger Klaue und der kleinen Andacht.
1: Wissenschaftler unternahmen in Afrika eine Expedition. Sie warben mehrere schwarze Träger an und trieben sie eilig mit den schweren Gerätekisten voran. Nach 3 Tagen Eilmarsch warfen die Schwarzen die Lasten ab, setzten sich auf die Kisten und waren weder durch gute Worte noch Geld zu bewegen, weiterzulaufen. Nach dem Grund ihrer Weigerung gefragt, antworteten sie: »Es geht zu schnell. Unsere Seelen kommen nicht mit. Wir müssen warten, bis unser Inneres nachkommt. Dann gehen wir weiter.« Sie hatten ein Gespür dafür, dass bei dieser Hetze der innere Mensch zurückbleibt. Sind in der rasanten Entwicklung von Fortschritt und Technik unsere Seelen mitgekommen? Wirtschaftswachstum und Wissensexplosionen halten uns in Atem. Aber ist der innere Mensch mitgewachsen? Haben wir bedacht, dass zum Leben mehr als Rennen und Laufen, Hasten und Jagen, Einkommen und Auskommen, Schaffen und Vermehren nötig sind? Haben wir an die Bedürfnisse unserer Seele gedacht? Haben wir Frieden mit uns selbst, miteinander, mit Gott? Haben wir einen Herrn, dem wir unsere Sorgen abgeben können? Haben wir ein Hoffnungslicht, um die Gespenster der Angst vertreiben zu können? Haben wir eine Liebe empfangen, die unsere aufgescheuchte Seele zur Ruhe bringt? Vielleicht müssten wir uns auch mal auf die Kisten und Geräte setzen und warten, bis die Seelen nachkommen. Das täte uns Menschen, dem Leben und der Umwelt gut. In Lukas 12, Vers 29 sagt Jesus: »Machet euch keine Unruhe, trachtet vielmehr nach seinem Reich, so wird euch das alles zufallen.«

Weiterhin seid ihr eingeschaltet beim DX-Programm hier von Radio HCJB. Und ich komme auch wieder an dieser Stelle zu unseren Sendezeiten und Frequenzen. Ihr könnt das DX-Programm hören jeden Samstag und Sonntag zu folgenden Zeiten. 6.30 Uhr, 16 Uhr, 19 Uhr und 23 Uhr, jeweils mitteleuropäischer Sommerzeit. Der Termin um 11.30 Uhr ist ja nun leider weggefallen und wir haben auch noch keinen neuen gefunden. Schreibt doch mal bitte, was ihr davon haltet und was man da machen kann vielleicht. Also vielleicht gibt es ja die Möglichkeit, einen Ausweichtermin hier zu finden. Gerne höre ich von euch. Zum Schluss der Sendung gebe ich wie immer unsere Adresse bekannt. Und hören könnt ihr uns auf Kurzwelle auf 3995 kHz im 75 Meter Band und 5920 kHz im 49 Meter Band. Auf dem Satelliten Astra haben wir auch eine Frequenz unter dem Namen HCJB Deutsch. Wir haben eine Telefon-App und im Internet sind wir zu finden unter www.hcjb.de. Dort im Livestream und auch im Podcast und seit ein paar Wochen geht das auch wieder, dass ihr die Sendung dort gerne nachhören könnt. Jetzt als nächstes hört ihr dann den Beitrag des ADXB und zum Schluss gebe ich, wie gesagt, unsere Adresse bekannt.

0: 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Herzlich willkommen zu den DIX und Mediennews im Mai 2026. Zusammengestellt und vor dem Mikrofon sitzend sind Harald Süß und Franz Bratzner. Satellit 19,2 Grad Ost, Deutschland, in SWR 4S, S für Stuttgart, beziehungsweise SWR 4MZ, MZ für Mainz, wurden die Kennungen der beiden Radiosender des Südwestrundfunks aus Baden-Württemberg bzw. Rheinland-Pfalz umbenannt. UKW Österreich Wien. Vom letztens genannten deutsch-serbokroatischen Sender IDEM FM auf 99,1 MHz gibt es jetzt auch die informative Homepage idm-fm.at. IDEM FM bedeutet demnach, wir gehen gemeinsam. Das Radio für Selbstständige, Arbeiternehmerinnen und die Ex-Diaspora in Wien. Recht, Karriere, Kultur und Musik. Live auf 99,1 MHz. Digitales Radio DAB Plus Österreich und Tschechien. Unter der Kennung AIR oder AER wurde ein Austrian International Radio über den Wiener MUX 11C aufgeschaltet. AIR Radio sendet in Deutsch und Englisch und erinnert etwas an das ehemalige vom ORF produzierte Blue Danube Radio aus den Jahren 1979 bis 2000. Die Homepage dazu lautet air-radio.at und unter Radio Preston wurde ein tschechischer, meist mit Country Music spielender Sender landesweit aufgeschaltet. Die Homepage lautet dazu radiopreston.cz. Die tschechischen DAB-Radiosender sind ja auch noch über die Grenzen hinaus, etwa im Wiener Raum bzw. Deutschland, zu empfangen. Auf der Homepage des ADXB-Infoservice, adxb.at, findet man die genauen aktuellen Frequenzangaben etwa unter Österreichs Satellitenprogrammierung und der Astra-Senderliste Österreich-Sortierung, die mit der Windows-Open-Source-Software ChanSort, einer Sendereditier-App für Smart-TV-Geräte der Hersteller LG, Samsung, Panasonic, Toshiba und Hisense erstellt wird. Downloaden kann man ChanSort unter heise.de/download/product/chansort-91711/download. Die erstellte Liste kann dann nach einem Astra-Vollsender-Zuglauf am Gerät via USB-Stick direkt ins TV-Gerät überspielt werden. Man erspart sich dann das meist mühsame manuelle Sendersortieren am Gerät. Weiter gibt es wie gewohnt auf adxb.at aktuelle Rundfunk-Fernsehlisten zum kostenlosen Runterladen, als auch die gesammelten DIX- und Mediennews. Und jetzt zu weltweiten Radioinfos. Vietnam. Die Stimme Vietnams ändert ab 1. Juni die Frequenz aus dem Sprachenblock zwischen 16 Uhr und 21.30 Uhr von 9730 auf die neue 9835 kHz, um Interferenzen mit CGTN/CAI Beijing zu vermeiden. Der Senderstandort bleibt in Son Thai, Hanoi, aber unverändert. Hier ein Auszug aus dem Sendeplan. Deutsch um 18.30 Uhr und 20 Uhr UTC. Englisch um 16 Uhr und 19 Uhr UTC, Französisch um 19.30 Uhr und 20.30 Uhr UTC. Ob sich das mit dem Programm Voice of Europe aus Teheran in Englisch von 19.20 Uhr bis 20.20 Uhr UTC auf der 9835 in Englisch verträgt, wäre von uns Hörern beobachtungswert.
1: Südkorea. Far East Broadcasting Corporation, kurz FEBC, sendet von der Insel Jeju auf der Mittelwelle 1566 kHz und kann fallweise bei beginnender Dämmerung auch bei uns in Europa empfangen werden. Auf dieser Frequenz sind nur wenige Low-Power-Stationen und eventuell TVR Benin zu hören. Also bietet sich hier ein Hörversuch für Südkorea an. Jetzt im Sommer ist allerdings es erst mit 16:30 UTC frühestens eine Empfangschance gegeben. Hier ein Auszug des Programms. 16:30 bis 17 Uhr in Russisch mit dem Programm Radio Theos und danach FEBC mit Eigenprogrammen den ganzen Abend bis in die Früh. Für einen Empfangsbericht kommt von dem Direktor für International Relations, Jung Soo Kim, nach längerer Laufzeit eine EQSL, wenn man folgende E-Mail-Adresse verwendet: jungsookorea@gmail.com. Oder man verwendet einfach die Postadresse wie folgt: FEBC Korea, Mr. Jung Soo Kim, 67 Gamundong-sang 4-GIL in Aewol-EUP in Jeju-Si und Jeju-Do in der Republik von Korea. Malaysia. Gerald Kallinger meldet den Empfang und die dazugehörige EQSL von RTM Radiotelevision Malaysia. Er hat den Sender vom Senderstandort Kayang im Mai via WebSDR in Nepal auf 15.295 kHz in der Zeit von 10.28 Uhr bis 11.30 Uhr UTC mit dem malaiischen Programm National FM gehört. Der Bericht erfolgte per E-Mail an folgende Adresse: pnk_rtmkayang@rtm.gov.my für Malaysia. Usbekistan. RFPI, Radio for Peace International France, mit Sitz in Südwestfrankreich, organisiert Sendungen unter dem Namen Iron Wire in Farsi, also in Persisch, mit folgendem Schedule: 19:30 bis 20:30 UTC auf 9770 kHz und von 8:30 bis 9:30 UTC auf 15500 kHz oder anderen Meldungen zufolge auch auf 9770 kHz. Als Sendestandort fungiert die Taschkent Kurzwellenstation. Der Organisator ist Herr Sylvain Clamont und er ist es auch, der via E-Mail Empfangsberichte bestätigt. Seine E-Mail lautet kontakt mit Cäsar geschrieben @rfpi.eu. Alternativ gibt es auch eine E-Mail vom Programmersteller Iran Wire info@iranwire.com. Ob von dort auch bestätigt wird, ist uns derzeit allerdings nicht bekannt. Slowakei, Luxemburg. RSI, also Radio Slowakei International, ersucht weiterhin um Empfangsberichte über die deutsche Sendung, die derzeit via Radio Onda bzw. Radio Gloria und dem Standort Junglister in Luxemburg ausgestrahlt wird. Und zwar von 13:30 bis 14 Uhr UTC auf der 6140 kHz. Die Berichte bitte an folgende E-Mail senden: rsi_german@stvr.sk oder auf dem Postwege an Slovenska Televizija a Roslas, Radio Slowakei International, Deutsche Redaktion, Mlinska Dolina in SK 845-45 Bratislava in der Slowakei. Wer es in der Nähe von Bratislava hören möchte, kann nach Abschaltung von Radio Patria auf den UKW-Frequenzen in Bratislava auf 98,9 MHz, in Samorin auf 91,4 und in Senik auf 102,4 MHz täglich um 18 Uhr, 20 Uhr, 0 Uhr, 1.30 Uhr und 4.30 Uhr Lokalzeit ebenfalls das Programm empfangen oder eben via DAB Plus und im Internet. Die Homepage dazu lautet deresi.stvr.sk/wie-sie-uns-horen.
0: Und das waren die Mai 2026 DX- und Medientipps von Harald Süß und dem ADXB Infoservice. Die nächsten Tipps werden voraussichtlich im Juni ausgestrahlt. Quellen waren diesmal Franz Bratzler, ADXB Infoservice, satindex.de, heise.de, die IB-Liste, die ADX-Mailing-Liste, Radio Slowakei International, Gerald Kallinger und Harald Süß. Über Reaktionen freuen sich nach wie vor Harald Süß via E-Mail h.zus@aun.at und Franz Bratzler via E-Mail franz.bratzler@gmail.com bzw. der ADXB Homepage adxb.at.
2: Ein herzliches Dankeschön an Harald Süß und Franz Bratzler für diesen Beitrag. Und hier nun unsere Adresse wie versprochen, die lautet Radio HCJB Deutschland, Postfach 2504 N32715 Detmold. Oder schickt uns eine E-Mail unter info@hcjb.de. Und das war schon wieder in der DX-Sendung am Wochenende 23. 24. Mai. Schön, dass ihr mit dabei wart. Schaltet gerne nächste Woche wieder ein. Hier am Mikrofon verabschiedet sich Horst Wiese und ich wünsche euch noch eine schöne Woche, gute X und Gottes Segen und bleibt auch gesund.

0: Es ist 7 Uhr.
1: 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Mai. Was du aber bereitet hast, für wen wird es sein? Diese Frage steht in Lukas 12, Vers 20. Das letzte Hemd. Ich traf einen alten Freund, der im Rollstuhl saß und dessen Lebensabend schon weit vorgerückt war. Zu meiner Überraschung erzählte er mir, dass er sich einen Anwalt nehmen müsse, um ein ihm noch zustehendes Erbe einzufordern. Die ganze Angelegenheit belaste ihn so stark, dass seine Gesundheit darunter leide. Liebevoll und zugleich bestimmt erinnerte ich ihn daran, dass er doch nichts mitnehmen kann in die Ewigkeit. Warum also diese Unruhe? Ein Sprichwort besagt, dass das letzte Hemd keine Taschen hat. So nackt, wie wir in diese Welt gekommen sind, so nackt werden wir sie wieder verlassen. Wir können nichts mitnehmen. Diese ernüchternde Erkenntnis wurde bereits von Männern der Antike beschrieben, wie zum Beispiel von dem weisen König Salomo. Ich hasste all meine Mühe, womit ich mich abmühte unter der Sonne, weil ich sie dem Menschen hinterlassen muss, der nach mir sein wird. Das steht in Prediger 2, Vers 18. Ein Psalmendichter formulierte es so: Fürchte dich nicht, wenn ein Mann sich bereichert, wenn sich die Herrlichkeit seines Hauses vergrößert. Denn wenn er stirbt, nimmt er das alles nicht mit, nicht folgt ihm hinab seine Herrlichkeit. So steht es in Psalm 49. Wir müssen lernen, das Materielle loszulassen. Noch wichtiger ist es, rechtzeitig das ewige Leben zu ergreifen. Das ewige Leben ist viel mehr als eine bloße Existenz. Es ist eine ewige Zukunft im Himmel bei Gott. Das ewige Leben hat eine Person zum Inhalt, nämlich Jesus Christus, und eine Beziehung zu ihm, die unendlich glücklich macht. Ewiges Leben ist Leben in bester Qualität. Wer es besitzt, erlebt echte, dauerhafte Freude sowie Frieden und Ruhe. Ewiges Leben ist ein Stück Himmel auf der Erde. Habe ich die richtigen Prioritäten im Leben gesetzt? Das letzte Hemd ist Warnung und Ansporn zugleich.

Erwartet das tägliche Bibelhörbuch, 23. Mai. Aus der Übersetzung Neues Leben, 2. Buch Samuel, Kapitel 2, Vers 12 bis Kapitel 3, Vers 39. Krieg zwischen Israel und Juda. Abner führte die Männer Ischboschets des Sohnes Sauls von Mahanaim nach Gibeon. Etwa um die gleiche Zeit rückte Joab, der Sohn der Zeruja, mit Davids Truppen aus. Beim Teich von Gibeon trafen sie aufeinander. Dort schlugen die beiden Heere einander gegenüber, jeweils auf einer Seite des Teiches, ihr Lager auf. Abner sagte zu Joab: Lass uns ein paar junge Krieger auswählen, die vor uns in einem Kampfspiel gegeneinander antreten. Gut, stimmte Joab zu. Jede Seite wählte ihre Männer aus, 12 aus dem Stamm Benjamin für Ischboschet, den Sohn Sauls, und 12 für David. Jeder der Männer packte seinen Gegner an den Haaren und stieß ihm sein Schwert in die Seite, so dass alle starben. Seither nannte man diese Stelle bei Gibeon Helkat Hazurim. Danach stürzten sich die beiden Heere in einen erbitterten Kampf. Abner und die Männer Israels wurden aber von den Truppen Davids geschlagen. Asaels Tod. Joab, Abishai und Asael, die drei Söhne der Zeruja, befanden sich an jenem Tag im Heer Davids. Asael, der so schnell laufen konnte wie eine Gazelle, jagte Abner nach, nur darauf bedacht, ihn einzuholen. Da blickte sich Abner um und rief: Bist du es, Asael? Ja, ich bin es, antwortete dieser. Kämpf mit jemand anderem, warnte ihn Abner. Nimm dir einen der jüngeren Männer vor und entwaffne ihn. Aber Asael weigerte sich und jagte weiter hinter Abner her. Wieder rief Abner: Scher dich weg, wenn ich dich töten muss, kann ich deinem Bruder Joab nie mehr in die Augen sehen. Aber Asael wollte nicht aufgeben. Da stieß Abner ihm das stumpfe Ende seines Speeres in den Bauch, so dass es am Rücken wieder herauskam. Asael sank zu Boden und starb. Und jeder, der an die Stelle kam und Asael dort tot liegen sah, blieb stehen. Joab und Abishai aber setzten Abner nach. Die Sonne ging gerade unter, als sie zum Hügel Ammah kamen, der bei Giach an der Straße in die Wüste von Gibeon liegt. Die Männer vom Stamm Benjamin sammelten sich um Abner und nahmen oben auf dem Hügel Aufstellung. Abner rief zu Joab hinunter: Soll denn das Morden ewig weitergehen? Weißt du denn nicht, dass wir dadurch immer erbittertere Gegner werden? Wann befiehlst du deinen Männern, ihre Brüder nicht weiter zu verfolgen? Da sagte Joab: So wahr Gott lebt, wenn du nicht geredet hättest, hätten sie ihre Brüder noch bis morgen früh verfolgt. Und er blies das Horn, und seine Männer gaben die Verfolgung der Truppen Israels auf und stellten den Kampf ein. Die ganze Nacht lang marschierten Abner und seine Männer durch die Jordanebene. Sie setzten über den Jordan, durchquerten das ganze Tal Bitron und kamen wieder in Mahanaim an. Als Joab die Verfolgung Abners aufgegeben hatte, sammelte er seine ganze Truppe um sich und stellte fest, dass außer Asael nur 19 Männer fehlten. Die Leute Davids hingegen hatten aus dem Stamm Benjamin und von Abners Kriegern 360 Mann getötet. Joab und seine Männer brachten Asaels Leichnam nach Bethlehem und begruben ihn dort neben seinem Vater. Danach marschierten sie die Nacht durch und gelangten bei Tagesanbruch nach Hebron. Das war der Anfang eines langen Krieges zwischen den Anhängern Sauls und den Anhängern Davids. Mit der Zeit wurde David immer mächtiger, während das Königshaus Sauls immer schwächer wurde. Die Söhne Davids in Hebron. Dies waren die Söhne, die David in Hebron geboren wurden. Der Älteste war Amnon, seine Mutter war Ahinoam aus Jezreel. Der zweite war Kilab, seine Mutter war Abigail, die Witwe Nabals aus Karmel. Der dritte war Absalom, seine Mutter war Maacha,
die Tochter von Talmai, dem König von Geschur. Der vierte war Adonija, seine Mutter war Haggit. Der fünfte war Shephatja, seine Mutter war Abital. Der sechste war Jitream, seine Mutter war Davids Frau Ekla. Alle diese Söhne wurden David in Hebron geboren. Abner läuft zu David über. Der Krieg zwischen den Anhängern Sauls und den Anhängern Davids ging weiter. Abner wurde zum mächtigen Anführer derer, die dem Königshaus Sauls treu geblieben waren. Nun hatte Saul eine Nebenfrau gehabt namens Rizpah, eine Tochter Ajas. Eines Tages beschuldigte Ischboschet Abner: »Warum hast du mit der Nebenfrau meines Vaters geschlafen?« Über diese Frage Ischboschets wurde Abner sehr zornig. »Bin ich vielleicht ein judäischer Hund?« schrie er. »Dies nach allem, was ich bis heute für die Familie deines Vaters Saul, seine Verwandten und Freunde getan habe. Ich habe dich davor bewahrt, dass du David in die Hände fällst, und du beschimpfst mich wegen dieser Frau. Gott soll mich strafen, wenn ich David nicht helfe, alles zu bekommen, was der Herr ihm zugesagt hat. Deshalb werde ich David Sauls Königreich übergeben und ihn zum König über Israel und Juda von Dan bis Beerscheba machen.« Ischboschet wagte aus Angst vor Abner kein Wort mehr zu sagen. Daraufhin schickte Abner Boten zu David und ließ ihm sagen: »Wem gehört das Land? Lass uns einen Bund schließen, und ich will dir dazu verhelfen, dass sich dir ganz Israel zuwendet.« »Gut«, antwortete David, »ich schließe einen Bund mit dir, aber unter einer Bedingung. Ich verhandle nicht mit dir, wenn du mir nicht meine Frau Michal, Sauls Tochter, mitbringst.« Zugleich schickte David Boten zu Ischboschet, dem Sohn Sauls, und ließ ihm ausrichten: »Gib mir meine Frau Michal zurück, denn ich habe sie mit dem Leben von 100 Philistern erkauft.« Da ließ Ischboschet Michal von ihrem Ehemann Paltiel, dem Sohn Lajischs, wegholen. Paltiel folgte ihr weinend bis nach Bahurim, dann sagte Abner zu ihm: »Geh nach Hause.« Da erst kehrte Paltiel um. In der Zwischenzeit hatte Abner sich mit den Ältesten Israels beraten und zu ihnen gesagt: »Schon seit einiger Zeit wolltet ihr David zu eurem König machen. Jetzt ist der richtige Zeitpunkt zum Handeln gekommen. Denn der Herr hat über ihn gesagt: Ich habe meinen Diener David dazu erwählt, mein Volk vor den Philistern und allen seinen anderen Feinden zu retten. Er sprach auch mit den Ältesten des Stammes Benjamin. Dann ging er nach Hebron, um David mitzuteilen, was Israel und der ganze Stamm Benjamin beschlossen hatten. Als Abner zusammen mit 20 Männern nach Hebron kam, gab David für sie ein Festmahl. Da sagte Abner zu David: »Lass mich gehen und das Volk Israel an deine Seite rufen. Es wird einen Bund mit dir schließen, und du wirst über das ganze Land König sein, wie du es ersehnt hast.« Da entließ David Abner, und er machte sich unbehelligt auf den Weg. Joab ermordet Abner. Kurz darauf kehrte Joab mit Davids Männern von einem Streifzug zurück. Sie hatten reiche Beute gemacht. Abner befand sich zu diesem Zeitpunkt nicht mehr bei David in Hebron. Dieser hatte ihn verabschiedet, und er war unbehelligt fortgegangen. Als nun Joab mit dem ganzen Heer, das bei ihm war, ankam, berichtete man ihm: »Abner, der Sohn Neas, ist zum König gekommen, und der hat ihn unbehelligt wieder ziehen lassen.« Da eilte Joab zum König. »Was hast du getan?« fragte er. »Abner ist zu dir gekommen, und du hast ihn einfach wieder gehen lassen. Du kennst doch Abner, Neas Sohn, und weißt genau, dass er nur gekommen ist, um dich zu betrügen. Er will dich ausspionieren und deine Pläne in Erfahrung bringen.« Dann verließ Joab David und schickte Boten hinter Abner her. Sie holten ihn bei der Zisterne von Sira ein und brachten ihn zurück. Von all dem wusste David nichts. In Hebron nahm Joab Abner gleich am Stadttor beiseite, als wolle er etwas Vertrauliches mit ihm besprechen.
Doch dort stieß er Abner einen Dolch in den Bauch, so dass er starb. Joab tötete Abner aus Rache, weil dieser seinen Bruder Asael getötet hatte. Als David davon erfuhr, sagte er: Ich schwöre beim Herrn, dass mich und mein Königtum keine Schuld trifft an diesem Verbrechen gegen Abner, den Sohn Ners. Joab und seine Familie tragen dafür die Verantwortung. So soll es unter seinen Nachkommen immer welche geben, die offene Geschwüre oder Aussatz haben, an Krücken gehen, durch das Schwert sterben oder um Nahrung betteln. So töteten Joab und sein Bruder Abishai Abner, weil Abner in der Schlacht bei Gibeon ihren Bruder Asael umgebracht hatte. David trauert um Abner. David sagte zu Joab und den anderen, die bei ihm waren: Zerreißt eure Kleider, zieht das Trauergewand an und haltet die Totenklage um Abner. Und König David selbst ging hinter der Bahre her.

Strafen, wenn ich vor Sonnenuntergang etwas esse. Das machte beim Volk großen Eindruck. Es gefiel ihnen, wie überhaupt alles, was der König tat. Und so wusste jedermann in ganz Israel, dass David keine Schuld an Abners Tod traf. Dann sagte der König zu seinen Dienern: Wisst ihr denn nicht, dass heute in Israel ein großer und bedeutender Mann gefallen ist? Und obwohl ich zum König gesalbt bin, bin ich noch zu schwach. Und diese beiden Söhne der Zeruja, Joab und Abishai, sind zu stark für mich. Deshalb soll der Herr diese Männer für ihre bösen Taten bestrafen. Aus der Übersetzung das Buch Lukas Kapitel 19, die Verse 28 bis 48. Der Einzug in Jerusalem. Als er das gesagt hatte, wanderte Jesus vor ihnen her auf der Straße hinauf nach Jerusalem. Als er dann nahe an Bethphage und Bethanien herankam, an den Berg, der Ölberg heißt, schickte er zwei von seinen Gefährten los und sagte zu ihnen: Geht in das Dorf, das da vorn liegt. Beim Hineingehen werdet ihr ein Eselsfohlen finden, das dort angebunden ist und auf dem noch nie jemand geritten ist. Das sollt ihr losbinden. Und wenn euch jemand fragt, warum bindet ihr es los, dann sollt ihr sagen: Der Herr selbst braucht es. Da gingen die los, die Jesus beauftragt hatte, und fanden alles so vor, wie er es ihnen gesagt hatte. Als sie das Eselsfohlen losbanden, sagten seine Besitzer zu ihnen: Warum bindet ihr das Fohlen los? Sie antworteten: Der Herr braucht es dringend. Dann brachten sie es zu Jesus. Sie legten ihre Kleider auf den jungen Esel und setzten Jesus darauf. Als er losritt, breiteten sie ihre Kleider vor ihm auf dem Weg aus. Als sie schon nahe am Abhang des Ölbergs angekommen waren, begann die große Menge der Nachfolger von Jesus, voller Freude mit lauter Stimme Gott zu loben und zu preisen, wegen all der gewaltigen Wunderzeichen, die sie gesehen hatten. Sie riefen: Gepriesen ist der König, der im Namen Gottes des Herrn zu uns kommt. Frieden im Himmel und Ehre in der Höhe. Da sagten einige von den Pharisäern, die unter der Menschenmenge waren, zu Jesus: Lehrer, weise deine Schüler in ihre Schranken. Jesus erwiderte: Ich sage euch, wenn die ihren Mund verschließen, dann werden die Steine schreien. Klage über Jerusalem. Als er nahe an die Stadt herangekommen war, weinte Jesus über sie und sagte: Wenn du nur begriffen hättest, in welcher Zeit du lebst, und verstanden hättest, was dir Frieden bringen kann. Aber jetzt bist du blind und kannst es nicht erkennen. Es wird die Zeit kommen, wo deine Feinde einen Belagerungsring um dich herum errichten und dich so umzingeln und von allen Seiten bedrängen werden. Sie werden dich und deine Kinder zu Boden schmettern. Keinen Stein werden sie auf dem anderen lassen, und das alles, weil du den Zeitpunkt, an dem Gott dir begegnen wollte, nicht erkannt hast. Die Reinigung des Tempels. Dann ging Jesus in das Tempelgelände hinein und fing an, die Verkäufer hinauszuwerfen. Er sagte ihnen: In Gottes Buch steht geschrieben: Mein Haus ist ein Haus des Gebets. Aber ihr habt daraus eine Räuberhöhle gemacht. So unterrichtete er Tag für Tag die Menschen im Tempelhof. Da suchten die obersten Priester, die Theologen und die obersten Leute im Volk nach einer Möglichkeit, Jesus zu vernichten. Doch sie konnten nichts finden, was sie gegen ihn ausrichten konnten, denn das gesamte jüdische Volk klebte an seinen Lippen. Aus der Übersetzung das Buch Psalm 119, die Verse 1 bis 16. Gottes Wort, der Weg zum Leben. Glücklich zu nennen sind die, deren Lebensweise vorbildlich ist, die sich verhalten nach der Lehre des Herrn. Ja, wahres Glück haben die, die seine Vorschriften beachten und die von ganzem Herzen nach ihm fragen, die wirklich nichts Verwerfliches tun und auf seinen Wegen gehen.

Du selbst hast deine Anweisungen gegeben, damit man sie beachtet. Ach, wären doch meine Wege fest, so dass ich deine Gebote beachtete, dann müsste ich mich nicht schämen, wenn ich auf all deine Gesetze achtete. Ich danke dir mit aufrichtigem Herzen, da ich deine gerechten Urteile lerne. Deine Gebote will ich beachten. Lass mich doch niemals allein. Wie kann ein junger Mann ein sauberes Leben führen, wenn er deine Worte ernst nimmt? Von ganzem Herzen frage ich nach dir. Lass mich nicht abweichen von deinen Gesetzen. In meinem Herzen habe ich deine Worte aufbewahrt, damit ich nicht gegen dich sündige. Gepriesen bist du, Herr, unterrichte mich in deinen Geboten. Immer wieder zähle ich auf alle Urteile, die du geäußert hast. Auf dem Weg, den deine Vorschriften zeigen, freue ich mich mehr als über allen Reichtum. Über deine Anweisungen will ich nachdenken und schauen auf deine Ratschläge. Ich habe Freude an deinen Anweisungen, deine Worte vergesse ich nicht. Aus der Übersetzung Neues Leben, Sprüche, Kapitel 15, die Verse 29 und 30. Der Herr ist den Gottlosen fern, aber er erhört die Gebete der Gerechten. Ein freundlicher Blick erfreut das Herz, eine gute Nachricht stärkt die Gesundheit.

0: 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Mai. Unsere treue Zuhörerin Helmine Wiens aus Extertal feiert am Samstag, den 23. Mai, ihren 96. Geburtstag.
1: Liebe Schwester Helmine, zu diesem ganz besonderen Ehrentag gratulieren wir, das Team von Radio Segenswelle, Ihnen von ganzem Herzen und wünschen Ihnen Gottes reichen Segen. Als Zuspruch und Begleiter für Ihr neues Lebensjahr möchten wir Ihnen das Bibelwort aus Psalm 91, die Verse 11 und 12 lesen. Denn er hat seinen Engeln befohlen über dir, dass sie dich behüten auf allen deinen Wegen, dass sie dich auf den Händen tragen. Möge Gott Ihnen weiterhin Gesundheit schenken, Ihr Herz mit tiefer Freude erfüllen und Sie an jedem neuen Tag mit seiner Nähe und seinen Frieden umgeben.

0: Sinaton aus Bad Rappenau-Hainsheim feierte am 18. Mai ihren 65. Geburtstag. Ida Pinninger schreibt:
1: Meine liebe Sina, zu deinem 65. Geburtstag gratuliere ich dir von ganzem Herzen. Als deine Schwester wünsche ich dir für dein neues Lebensjahr vor allem nur das Beste. Gottesreichen Segen, Gesundheit, ganz viel Liebe und die nötige Kraft für jeden neuen Tag. Psalm 23. Der Herr ist mein Hirte, mir wird nichts mangeln. Er weidet mich auf grünen Auen und führt mich zu stillen Wassern. Er erquickt meine Seele, er führt mich auf rechter Straße um seines Namens willen. Und wenn ich auch wanderte durch Tal der Todesschatten, so fürchte ich kein Unglück. Denn du bist bei mir, dein Stecken und dein Stab, die trösten mich. Du bereitest vor mir einen Tisch angesichts meiner Feinde. Du hast mein Haupt mit Öl gesalbt, mein Becher fließt über. Nur Güte und Gnade werden mir folgen mein Leben lang, und ich werde bleiben im Haus des Herrn immer da.
0: Gottes Liebe, sie hat keine Grenzen, ist das Wunschlied für Sina Ton.

0: Olga Hillenberg aus Minden feierte ihren 50. Geburtstag am 19. Mai. Die Glaubensschwester Anna gratuliert Olga herzlich zum Jubiläum und wünscht ihr gottesreichen Segen, Gesundheit und viel Freude im Dienst für den Herrn und im Kreise ihrer Familie.
1: Wirf dein Anliegen auf den Herrn, und er wird für dich sorgen. Er wird den Gerechten in Ewigkeit nicht wanken lassen. Psalm 55, Vers 23.
0: Herr, nimm auch dieses Jahr in deine Hand und wandle alles, was es bringt, in Segen. Lass mich auf dich nur blicken, unverwandt, dass eigener Wunsch und Wille sich nicht regen. Schenk ein geöffnet Ohr für dein Gebot, für deine Stimme, für des Tages Treiben, dass ich das Rechte tue, das, was not, und lass mich alle Zeit in dir, Herr, bleiben. Ja, nimm auch dieses Jahr in deine Hand, dass es nicht sei umsonst gelebt, vergebens, nicht leer und nutzlos rinne in den Sand, dass es dir Frucht erbringe, Herr des Lebens. Ein Tag, ein winzig Korn und wiegt doch schwer. Ist unser Leben doch ein Heer von Tagen? Nimm sie in deine Gnadenhand, o Herr, dass sie mich immer näher zu dir tragen. Svetlana Vogt aus Schwäbisch Gmünd hat am Sonntag, den 24. Mai, ihren Geburtstag. Ihre Mama gratuliert.
1: Meine liebe Svetlana, zu deinem Geburtstag gratuliere ich dir von ganzem Herzen. Als deine Mama wünsche ich dir für das neue Lebensjahr vor allem Gesundheit und stets den Mut, deinen Weg zu gehen. Richte deinen Blick immer nach oben. Dort findest du Halt, Kraft und neue Zuversicht. Ich wünsche dir einen wunderschönen, gesegneten Tag im Kreise deiner lieben Familie. Herr, mein Gott, ich will dir danken, dass mich deine Liebe hält, jeden Tag und jede Stunde auf dem Weg durch diese Welt. Herr, mein Gott, ich will dir danken, dass mich deine Treue führt, über Höhen und durch Tiefen bis ans Ziel mich bringen wird. Herr, mein Gott, ich will dir danken, dass mich deine Gnade trägt und dazu noch so viel Gutes täglich auf dem Weg mir legt. Herr, mein Gott, ich will dir danken, dass mich deine Hand umschließt und darin mein kleines Leben ganz und gar geborgen ist. Herr, mein Gott, ich will dir danken, dass du mir vergeben hast, mich befreit und losgesprochen von der Sünde, Not und Last. Lass mich auch am Danken bleiben, selbst wenn ich dich nicht verstehe, wenn ich deine Hand nicht fühle und im Dunkeln dich nicht sehe. Herr, mein Gott, ich will dir danken, du siehst mir ins Herz hinein. Möge doch mein ganzes Leben voll von Dank und Lobpreis sein.
0: Für Olga Hillenberg aus Minden und Svetlana Vogt aus Schwäbisch Gmünd klingt das Lied »Der Blick zum Himmel«.

0: Johann Hinz aus Kissenich feierte am 20. Mai seinen 65. Geburtstag. Mit dem Gedicht »Gott kann« und dem Lied »Mein Gott und ich, wir wandeln hier zusammen« gratulieren die Ehefrau, Kinder und Enkel herzlich zum Geburtstag und wünschen Gottes reichen Segen für das nächste Lebensjahr.
1: »Gott kann« – ein Gedicht von H. Müller. Wenn der Grund zu wanken droht, der dich hat bisher getragen, Gott kann helfen auch in Not, darum darfst du nicht verzagen. Eines bleibt dir, denke dran, dieser feste Grund, Gott kann. Alter, Krankheit, Sorgen, Leid mögen auch dein Herz bedrücken und dazu die Traurigkeit allen Lebensmut ersticken. Eines bleibt dir, denke dran, dieser feste Grund, Gott kann. Anders oft, als wir verstehen, wird Gott unser Leben leiten? Nicht dein Wille muss geschehen, aber Gott wird dich begleiten. Eines bleibt dir, denke dran, dieser feste Grund, Gott kann. Darum darfst du Gott vertrauen, ihm dein Unvermögen nennen. Nur auf ihn gilt es zu schauen. Dann darfst du am Ziel bekennen, ich erkenne allein nur an diesen festen Grund, Gott

0: Die Kinder und Enkel senden herzliche Glück- und Segenswünsche an ihren Papa und Opa Johannes Bittner aus Lindern zum 71. Geburtstag.
1: Lieber Papa und Opa, herzlichen Glückwunsch zum Geburtstag. Wir wünschen dir von Herzen alles Gute und Gottes reichen Segen für deinen weiteren Lebensweg.
0: Denn es sollen wohl Berge weichen und Hügel hinfallen. Aber meine Gnade soll nicht von dir weichen, und der Bund meines Friedens soll nicht hinfallen, spricht der Herr, dein Erbarmer. Jesaja 54, Vers 10.

0: Ein lieber Geburtstagsgruß geht heute an Peter Schulz aus Kallertal-Hohenhausen.
1: Lieber Peter, wir wünschen dir für das neue Lebensjahr Gottes reichen Segen. Als Ermutigung für deinen weiteren Weg möchten wir dir heute das Bibelwort aus Jeremia 29,11 lesen.
0: Denn ich weiß wohl, was ich für Gedanken über euch habe, spricht der Herr. Gedanken des Friedens und nicht des Leides, dass ich euch gebe Zukunft und Hoffnung.
1: Möge Gott dir im kommenden Jahr Gesundheit schenken, dein Herz mit tiefer Freude erfüllen und dich auf allen Wegen begleiten. Wir sind dankbar, dass es dich in unserer großen Familie gibt. Es grüßen dich von Herzen deine Mama und deine Geschwister.

Am 25. Mai feiern Justina Martens aus Bebra und ihre Tochter Helene Kehl aus Gernsbach ihren Geburtstag. Herzliche Segenswünsche und Gottes Begleitung für die Zukunft sendet die Schwester und Tante Tina.

0: Edgar und Susanne aus Ludwigshafen feiern am 23. Mai ihren Hochzeitstag. Irene gratuliert.
1: Liebe Susanne, lieber Edgar, zu eurem 39. Hochzeitstag gratuliere ich euch von ganzem Herzen. 39 gemeinsame Jahre voller Leben, Liebe und Vertrauen sind ein wunderbares Geschenk. Für eure Zukunft wünsche ich euch noch unzählige glückliche, gesunde und gesegnete Jahre miteinander. Eure Irene.
0: Der Herr hat unser gedacht. Er wird segnen. Psalm 115, Vers 12.

0: Am Sonntag, den 24. Mai, lassen sich Sina Dück und Daniel Kittler auf den Glauben an Jesus Christus taufen. Zu diesem Anlass gratulieren die Eltern und die ganze Familie Kehler die beiden von Herzen.
1: Liebe Sina, lieber Daniel, wir freuen uns von Herzen mit euch und wünschen euch beiden gottesreichen Segen auf euren Wegen.
0: Jesus, mein Herr und König. Gesungen vom Männerchor aus Waldbröl ist das Wunschlied für Sina und Daniel.

0: Das waren die Grüße und Segenswünsche für diese Ausgabe der Sendung Wunschbox von der Radio Segenswelle mit Viktor und Anna Sawatzki.
1: Ihre Grußbestellungen nehmen wir gerne unter der Telefonnummer 05231 5005988 entgegen. In der nächsten Woche erreichen Sie uns von Dienstag bis Donnerstag zwischen 8 und 16 Uhr. Zu jeder Zeit jedoch können Sie uns eine Nachricht über WhatsApp oder Telegram schicken. Die Nummer für WhatsApp plus 49 5231 5005988. 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

Das Himmelfahrtsfest ist der Beginn einer einzigartigen Familienzusammenführung. Bereits am Sonntag ex Audi schaut man wie durch eine halb geöffnete Tür darauf. Eine überraschende Aussage für Sie, die Sie den Himmelfahrtstag vielleicht nur als feuchtfröhlichen Vatertag kennen oder nur eine vage Vorstellung davon haben, dass Jesus sich einfach ins Blaue hinein verabschiedet hat und seitdem nicht mehr gesehen wurde? Lassen Sie mich das an einer alltäglichen Begebenheit erklären. Da hat ein Familienvater endlich den lang ersehnten, gut bezahlten Job gefunden. Leider in einer 600 Kilometer entfernten Stadt. Da die Familie keine Wochenendbeziehung pflegen möchte, ist der gemeinsame Umzug schnell beschlossene Sache. Allerdings müssen die Kinder das Schulhalbjahr noch abschließen und so zieht der Familienvater erst einmal alleine um. Unermüdlich renoviert er in der knappen Freizeit das neue Heim, damit alles picobello bereit ist zum Empfang seiner Lieben, nach denen er schon große Sehnsucht hat. So ähnlich ist das auch mit der Himmelfahrt. Gott hat seinen Sohn, Jesus Christus, zu sich in den Himmel geholt, damit er für alle, die auf ihn vertrauen, Wohnungen vorbereitet. Denn Jesus möchte alle seine Lieben für immer bei sich haben. Auch der Tod ist da kein Hinderungsgrund. Er ist schon jetzt König in seinem himmlischen Reich. Und Christen haben allen Grund, sich schon jetzt über den Besitz der himmlischen Staatsbürgerschaft zu freuen. Auch wenn sie mit ihrem Nachzug in den Himmel noch etwas warten müssen. Christus spricht, wenn ich erhöht werde von der Erde, so will ich alle zu mir ziehen. Nachzulesen im Johannesevangelium Kapitel 12, Vers 32.

Die Gedanken für diesen Wochenspruch zum Sonntag ex Audi verfasste Angelika Krieser. Die Sendung für die Lutherische Stunde produzierte Petra Schmid.

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1: Es ist 8:30 Uhr.

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1: Ich begrüße Sie zu einer weiteren Folge der Sendereihe Durch die Bibel. Herzlich willkommen. David, so heißt der neue, der zweite König von Israel. Inzwischen hat er die Stadt Jerusalem zum Zentrum seines Königreiches gemacht. Eine Festung auf dem Berg Zion, die aus der Zeit der Jebusiter stammt, wurde zur sogenannten Stadt Davids ausgebaut. Hier wird später auch der erste Tempel entstehen. Die Regierungszeit Davids als König über ganz Israel beträgt rund 33 Jahre. Dieser Zeitraum wird als Blütezeit Israels in die Geschichte eingehen. Im 2. Samuel-Buch, Kapitel 7, sind einige Hinweise darauf zu finden, warum ausgerechnet David, ein ehemaliger Hirtenjunge, dem Volk Israel so gut tut. Erinnern Sie sich noch, wie David zum allerersten Mal mit dem Wunsch Gottes konfrontiert wurde, ihn zum König von Israel zu machen? Damals wurde der Prophet Samuel zu einem gewissen Isai nach Bethlehem geschickt. Denn einer von seinen 8 Söhnen sollte dieser Mann sein nach Gottes Herzen, den der Herr bestellt hat zum Fürsten über sein Volk. Stolz präsentierte Isai seine 7 älteren Söhne. Alles prächtige Burschen, die nach Meinung ihres Vaters sicher allesamt für eine Königskarriere in Frage kamen. Doch Samuel wollte auch den jüngsten, den 8. Sohn Isais, kennenlernen. Einen halbwüchsigen Jungen, der irgendwo draußen die Schafe seines Vaters hütete. Und tatsächlich war er derjenige, den sich Gott ausgesucht hatte. Gottes Begründung? Der Herr sieht nicht auf das, worauf ein Mensch sieht. Ein Mensch sieht, was vor Augen ist, der Herr aber sieht das Herz an. Diese herzliche Verbindung zwischen Gott und David, diese Verbindung, die auf gegenseitigem Respekt und Vertrauen, ja, auf Liebe und Treue beruht, wird zum Ausgangspunkt einer beispiellosen Segensgeschichte. Denn Gott gibt David einige Versprechen, die weit über dessen Lebenszeit hinausreichen und auf Jesus Christus hinweisen. Nicht ohne Grund wird Jesus rund 1000 Jahre später von einigen Leuten als Sohn Davids bezeichnet. Im Prinzip konnten sich auch viele andere Juden mit diesem Ehrentitel schmücken, weil sie ebenfalls von David abstammten. Aber Jesus war eben nicht nur auf herkömmliche Weise mit David verwandt, sondern auch wesensverwandt, wenn ich das einmal so ausdrücken darf. Davids Königsherrschaft wird in der Bibel immer wieder als Bild für das Königreich Gottes gebraucht, das Jesus eines Tages aufrichten wird. Schon in der letzten Sendung war davon die Rede, dass in David der tiefe Wunsch entsteht, für Gott ein Haus, also einen Tempel zu bauen. Während der Wüstenwanderung des Volkes Israel war die Stiftshütte, ein prachtvoll ausgestattetes Großraumzelt, so etwas wie ein transportabler Tempel. Doch die Zeit der Wüstenwanderung ist längst vorbei. Und nachdem David bereits die Bundeslade nach Jerusalem geholt hat, liegt eben der Gedanke nahe, einen festen Aufbewahrungsort für sie zu schaffen. Denn so wie die Stiftshütte zu einem Zelt der Begegnung zwischen Gott und Mensch wurde, so soll auch der Tempel zu einem Haus der Begegnung werden. Ein wichtiger Berater an der Seite Davids, nämlich der Prophet Nathan, unterstützt Davids Pläne. Dann allerdings, wir werden es im Verlauf von Kapitel 7 miterleben, werden diese Pläne von Gott einfach durchkreuzt. David habe zu viel Blut an seinen Händen, so die Begründung an anderer Stelle. Dass er im Laufe der Jahre viele Kriege geführt hat, wird ihm zwar nicht direkt zum Vorwurf gemacht, aber als Erbauer eines Tempels für den Gott Israels soll er nicht in die Geschichte eingehen. Dafür verspricht Gott ihm, sein Haus, also seine Nachkommenschaft und sein Königtum zu segnen und zu ungeahnter Größe und Herrlichkeit auszubauen. Christen erkennen in diesen Verheißungen, wie vorhin schon gesagt, einen Hinweis auf Jesus Christus und sein Königreich. In Psalm 89 ist davon die Rede, dass Gott mit David einen Bund geschlossen habe. Unter anderem heißt es in diesem Psalm aus der Perspektive Gottes: »Meine Gnade will ich nicht von ihm wenden und meine Treue nicht brechen. Ich will meinen Bund nicht entheiligen und nicht ändern, was aus meinem Munde gegangen ist. Ich habe einmal geschworen bei meiner Heiligkeit und will David nicht belügen. Sein Geschlecht soll ewig bestehen und sein Thron vor mir wie die Sonne. Davids Geschlecht soll ewig Bestand haben und sein Thron soll vor Gott sein wie die Sonne. Diese Aussagen ergeben meines Erachtens nur dann einen Sinn, wenn man sie auf Jesus Christus hindeutet. Denn rein menschlich gesehen geht Davids Regierungszeit nach 33 Jahren zu Ende und hat keineswegs ewig Bestand. Umgekehrt ist es für jeden Bibelleser, der das Neue Testament verstehen möchte, wichtig, die Verbindungslinien ins Alte Testament zu König David zu kennen. Immerhin beginnt das Neue Testament mit den Worten: Dies ist das Buch von der Geschichte Jesu Christi, des Sohnes Davids. Auch als der Engel Gabriel zu Maria kommt und ihr die Geburt Jesu ankündigt, nimmt er Bezug auf David. Er sagt zu ihr: Fürchte dich nicht, Maria, du hast Gnade bei Gott gefunden. Siehe, du wirst schwanger werden und einen Sohn gebären, und du sollst ihm den Namen Jesus geben. Der wird groß sein und Sohn des Höchsten genannt werden, und Gott, der Herr, wird ihm den Thron seines Vaters David geben. Ich glaube, Sie merken schon selbst, dass das 7. Kapitel im 2. Buch Samuel, das im Mittelpunkt dieser Sendung steht, ein sehr wichtiges ist. Eben weil Gott David einige Zusagen gibt, die weit in die Zukunft reichen. Übrigens nimmt der Apostel Petrus bei seiner Pfingstpredigt genau auf das vor uns liegende Kapitel Bezug, indem er sagt: Ihr Männer, liebe Brüder, lasst mich freimütig zu euch reden von dem Erzvater David. Er ist gestorben und begraben, und sein Grab ist bei uns bis auf diesen Tag. Da er nun ein Prophet war und wusste, dass ihm Gott verheißen hatte mit einem Eid, dass ein Nachkomme von ihm auf seinem Thron sitzen sollte, hat er's vorausgesehen und von der Auferstehung des Christus gesagt: Er ist nicht dem Tod überlassen und sein Leib hat die Verwesung nicht gesehen. Auch in den Versen davor und danach ist von David die Rede. Es lohnt sich sehr, diesen Abschnitt aus der Apostelgeschichte Kapitel 2 einmal zur Hand zu nehmen. An dieser Stelle möchte ich aber auch noch einen Blick in den Römerbrief werfen. Ganz am Anfang stellt sich Paulus dort selbst als Absender dieses Briefes vor, und zwar mit folgenden Worten: Paulus, ein Knecht Christi Jesu, berufen zum Apostel, ausgesondert zu predigen das Evangelium Gottes, das er zuvor verheißen hat durch seine Propheten in der Heiligen Schrift, von seinem Sohn Jesus Christus, unserem Herrn, der geboren ist aus dem Geschlecht Davids nach dem Fleisch. In einer moderneren Übersetzung wird der letzte Teil dieses langen Satzes ganz einfach so wiedergegeben: Als Mensch aus Fleisch und Blut ist Jesus ein Nachkomme König Davids. Auch im allerletzten Kapitel der Bibel, also in der Offenbarung Kapitel 22, geht es um David. Dort wird Jesus mit den Worten zitiert: Ich, Jesus, habe meinen Engel gesandt, dies zu bezeugen für die Gemeinden. Ich bin die Wurzel und das Geschlecht Davids, der helle Morgenstern. Und zu guter Letzt noch einmal ein Zitat aus dem Alten Testament, genauer aus dem Buch des Propheten Jeremia. Jeremia wirkte ungefähr 400 Jahre nach David und damit zugleich rund 600 Jahre, bevor Jesus geboren wurde. Jeremia kündigte seinen Mitmenschen, die mitten in dieser tausendjährigen Zeitspanne lebten, an: Siehe, es kommt die Zeit, spricht der Herr, dass ich dem David einen gerechten Spross erwecken will. Der soll ein König sein, der wohl regieren und Recht und Gerechtigkeit im Lande üben wird. Ich hoffe, dass ich Sie ein wenig neugierig machen konnte auf den eigentlichen Bibeltext, der im Mittelpunkt dieser Sendung steht. Hören Sie nun also aus dem 2. Buch Samuel die ersten Verse aus Kapitel 7. Dort wird berichtet: Als nun David, der König, in seinem Hause saß und der Herr ihm Ruhe gegeben hatte vor allen seinen Feinden umher, sprach er zu dem Propheten Nathan: Sieh doch, ich wohne in einem Zedernhause, und die Lade Gottes wohnt unter Zeltdecken. Nathan sprach zu dem König: Wohlan, alles, was in deinem Herzen ist, das tu, denn der Herr ist mit dir. Wenn Sie sich an das vorletzte Kapitel zurückerinnern, da war zu lesen, dass David mit dem König von Tyrus ein Abkommen geschlossen hatte. Der schickte ihm Zedernholz als Baumaterial und auch gleich noch Zimmerleute und Steinmetze, um für David einen schicken Palast zu bauen. Und in Kapitel 6 war zu lesen, dass die Bundeslade nach ihrer Ankunft in Jerusalem in ein Zelt gestellt wurde, das David extra zu diesem Zweck aufgeschlagen hatte. Diese Ungleichbehandlung schlägt David nun aufs Gemüt. Er fragt sich, ob es wohl richtig sein kann, die Bundeslade, die immerhin die Gegenwart Gottes symbolisiert, in einem Zelt, also in einem Provisorium, unterzubringen, während er selbst in einem festen, gut ausgestatteten Haus wohnt. Er teilt seine Bedenken dem Propheten Nathan mit, der ihm auch sonst in vielen Angelegenheiten zur Seite steht. Nathan ermutigt ihn, das zu tun, was er offensichtlich vorhat. Auch die Bundeslade soll eine repräsentative Bleibe bekommen. Wohlan, versichert ihm Nathan, alles, was in deinem Herzen ist, das tu, denn der Herr ist mit dir. Doch da irrt sich der Prophet. Jawohl, obwohl er ein Prophet Gottes ist, sagt er in diesem Moment etwas Falsches. Und ich muss eingestehen, wahrscheinlich hätte ich an Nathans Stelle genauso falsch gehandelt. Denn Davids Plan klang in seinen Ohren einfach fantastisch. Nathan konnte sich keinen Grund vorstellen, der dagegen sprach. Die Situation mag ungefähr so gewesen sein, als wenn mir beispielsweise ein großer Radiosender anbieten würde, die Sendereihe Durch die Bibel ins Programm zu nehmen, und zwar kostenlos. Da würde ich auch nicht lange zögern und sagen: Bitte gebt mir noch Bedenkzeit, das muss ich erst mal im Gebet mit meinem Herrn besprechen. Sondern ich würde sofort Ja sagen, weil ich mir gar nicht vorstellen könnte, dass Gott etwas dagegen hat. Im Fall von Davids Plänen ist es aber so. Ich lese weiter ab Vers 4. In der Nacht aber kam das Wort des Herrn zu Nathan: Geh hin und sage zu meinem Knecht David, so spricht der Herr. Solltest du mir ein Haus bauen, dass ich darin wohne? Habe ich doch in keinem Hause gewohnt, seit dem Tag, da ich die Israeliten aus Ägypten führte, bis auf diesen Tag, sondern ich bin umhergezogen in einem Zelt als Wohnung. Habe ich die ganze Zeit, als ich mit den Israeliten umherzog, je geredet zu einem der Richter Israels, denen ich befohlen hatte, mein Volk Israel zu weiden, und gesagt: Warum baut ihr mir nicht ein Zedernhaus? Gott nimmt also den Propheten Nathan in die Pflicht. Schließlich hat er David in seinem Plan bestärkt für die Bundeslade und damit für Gott eine Wohnung, ein Haus, sprich einen Tempel zu bauen. Deshalb ist es nicht mehr wie recht, dass Nathan zu David gehen und die Sache richtigstellen soll. Die Fragen unterdessen, die Gott stellt, müssen sowohl David wie auch Nathan ganz schön ins Grübeln bringen. Warum will ausgerechnet David einen Tempel errichten lassen? Ist er der richtige Mann dafür? Schließlich wird ein solches Gotteshaus viele Menschen anlocken, die es als eine Art geistliches Zuhause ansehen. Ist die Errichtung eines Prachtbaus überhaupt wünschenswert? Hat sich Gott, während er das Volk Israel durch die Wüste geführt hat, jemals darüber beschwert, dass ihm die Stiftshütte zu primitiv wäre? War es nicht gerade an der Stiftshütte zu sehr innigen Beziehungen zwischen Gott und Mose gekommen? Fragen über Fragen. Dass Gott während der Wüstenwanderung ein Zelt, nämlich die Stiftshütte, zu einem Ort der Begegnung gemacht hat, zeigt meines Erachtens, dass er seinem Volk ganz nahe sein wollte. Weil die Israeliten damals in Zelten wohnten, machte auch er ein Zelt gewissermaßen zu seiner Wohnung, so drückt es die Bibel bildhaft aus. Etwas ganz Ähnliches passierte auch, als Gott später seinen Sohn auf die Erde sandte. Um seine Liebe zu den Menschen, seine Nähe, sein Mitgefühl, seine Solidarität mit ihnen auszudrücken, schickte er seinen Sohn in Gestalt eines kleinen, hilflosen Kindes zu ihnen, das in ärmliche Verhältnisse hineingeboren wurde. Ziemlich am Anfang des Johannesevangeliums ist zu lesen: und das Wort ward Fleisch und wohnte unter uns. Und wir sahen seine Herrlichkeit, eine Herrlichkeit als des eingeborenen Sohnes vom Vater, voller Gnade und Wahrheit. Jesus wohnte unter uns. Das bedeutet, Jesus, der Sohn Gottes, hat sein Zelt bei uns aufgeschlagen. Er will nicht der abgehobene und für normale Menschen nicht erreichbare Supergott sein, sondern Jesus sucht unsere Nähe, will bei uns sein, will unter uns wohnen. Zurück zu David. Gott stellt seine Pläne also in Frage, indem er Fragen nach der Sinnhaftigkeit seines Vorhabens stellt. Mitten in der Nacht bekommt sein Ratgeber, der Prophet Nathan, von Gott den Auftrag, weiter ab Vers 8, »Darum sollst du nun so zu meinem Knechte David sagen, so spricht der Herr Zebaoth, ich habe dich genommen von den Schafhürden, damit du Fürst über mein Volk Israel sein sollst, und bin mit dir gewesen, wo du hingegangen bist, und habe alle deine Feinde vor dir ausgerottet. Und ich will dir einen großen Namen machen, gleich dem Namen der Großen auf Erden. Und ich will meinem Volk Israel eine Stätte geben und will es pflanzen, dass es dort wohne und sich nicht mehr ängstigen müsse und die Kinder der Bosheit es nicht mehr bedrängen. Und wie vormals, seit der Zeit, da ich Richter über mein Volk Israel bestellt habe, will ich dir Ruhe geben vor allen deinen Feinden. Und der Herr verkündigt dir, dass der Herr dir ein Haus bauen will.« Diesen letzten Satz muss man sich mal so richtig auf der Zunge zergehen lassen. Nicht David soll für Gott ein Haus bauen, sondern Gott wird für David ein Haus bauen. Mit Haus ist hier eine geistliche Nachkommenschaft und der Fortbestand des Königtums in einem geistlichen Sinne gemeint. Ich weiß nicht, was Sie eben beim Lesen oder Zuhören empfunden haben. Ich finde es schon überraschend, wie Gott zunächst mit seinen Fragen das Bauprojekt Davids in Frage stellt. Doch dann überhäuft er ihn schier mit Zusagen, die alle den Zweck haben, David, bildlich gesprochen, ein Haus zu bauen, seine irdische Königsherrschaft zu einer ewigen Königsherrschaft zu machen, unter seinen Nachkommen jemanden zu erwählen, der auch in einem geistlichen Sinne der König der Juden sein wird. Aus dem Neuen Testament wissen wir, dass Jesus für sich in Anspruch nimmt, der König der Juden zu sein. Auf die Frage von Pontius Pilatus, bist du der König der Juden, antwortet er ohne Zögern, du sagst es. Aber erst bei seinem zweiten Kommen, das auch für uns noch in der Zukunft liegt, wird Jesus sein Reich für alle sichtbar aufrichten. Dann wird nach meinem Verständnis auch das in Erfüllung gehen, was David in Vers 10 unseres Bibeltextes zugesagt bekommt. Ich will meinem Volk Israel eine Stätte geben und will es pflanzen, dass es dort wohne und sich nicht mehr ängstigen müsse und die Kinder der Bosheit es nicht mehr bedrängen. Der Staat Israel in seiner heutigen Form mag ein Teil dieser Stätte sein, aber frei von Ängsten kann man dort noch nicht leben. Davids Wunsch, für Gott einen Tempel zu errichten, geht also nicht in Erfüllung. Erst sein Nachfolger Salomo wird es tun. Dafür aber wird David von Zusagen Gottes regelrecht überschüttet. Als ob allein schon die Bereitschaft Davids, etwas für Gott zu tun, eine wahre Segenslawine auslöst. Natürlich nicht in dem Sinne, wenn ich Gott etwas anbiete, dann wird er mich im Gegenzug reichlich beschenken. Aber wenn ich Gott von Herzen liebe, wenn ich bereit bin, Zeit und Geld für ihn einzusetzen, dann wird er meine Bereitschaft niemals ausnutzen und womöglich immer mehr von mir einfordern, sondern im Gegenteil, er wird mich zum Beschenkten machen. Zurück zu unserem Bibeltext. Wer noch immer leise Zweifel hat, ob mit dem Haus Davids, das Gott bauen will, tatsächlich die künftige Königsherrschaft Jesu gemeint ist, der müsste sich eigentlich von den folgenden Versen überzeugen lassen. Gott spricht zu Nathan, und der soll es David weiter sagen, ich lese weiter ab Vers 12, »Wenn nun deine Zeit um ist und du dich zu deinen Vätern schlafen legst, will ich dir einen Nachkommen erwecken, der von deinem Leibe kommen wird. Dem will ich sein Königtum bestätigen. Der soll meinem Namen ein Haus bauen, und ich will seinen Königsthron bestätigen ewiglich.« Auf eine eigentümliche Weise fließen hier der Blick in die nähere und der Blick in die fernere Zukunft zusammen. Als direkter Nachkomme Davids wird sein Sohn Salomo für Gott einen Tempel erbauen. Der letzte Halbsatz, ich will seinen Königsthron bestätigen ewiglich, weist jedoch auf Jesus Christus hin. Als rund 1000 Jahre später der Engel Gabriel die Geburt Jesu ankündigt, sagt er tatsächlich über ihn, der wird groß sein und Sohn des Höchsten genannt werden. Und Gott, der Herr, wird ihm den Thron seines Vorfahren, seines Vaters David geben. Und er wird König sein über das Haus Jakob in Ewigkeit. Und sein Reich wird kein Ende haben. Und nun wieder zurück zu unserem Bibeltext im 2. Samuelbuch Kapitel 7. Über Jesus, den Nachkommen Davids und Salomos, sagt Gott weiter, ich will sein Vater sein, und er soll mein Sohn sein. Wenn er sündigt, will ich ihn mit Menschen ruten und mit menschlichen Schlägen strafen. Auf den ersten Blick scheint dieser Vers kaum verständlich. Wenn er sündigt, will ich ihn mit Menschen ruten und mit menschlichen Schlägen strafen. Kann damit wirklich Jesus gemeint sein? Ja, so ist es. Denn Jesus, der von keiner Sünde wusste, wurde für uns zur Sünde gemacht, damit wir in ihm die Gerechtigkeit würden, die vor Gott gilt. So drückt es der Apostel Paulus im 2. Korintherbrief aus. Die Sünden, die Jesus von den Schultern der Menschen nimmt, die sich ihm anvertrauen, landen nicht im Nirgendwo, sondern auf seinen Schultern. Es ist, als ob Jesus selbst sündigt, und die Strafe dafür trifft nun ihn. Dazu noch ein Vers aus dem 1. Petrusbrief Kapitel 2. Dort heißt es über Jesus, er ist der, der keine Sünde getan hat und in dessen Mund sich kein Betrug fand, der nicht wieder schmähte, als er geschmäht wurde, nicht drohte, als er litt. Er stellte es aber dem anheim, der gerecht richtet. Und weiter, Jesus ist der, der unsere Sünde selbst hinaufgetragen hat an seinem Leibe auf das Holz, damit wir, der Sünde abgestorben, der Gerechtigkeit leben. Durch seine Wunden seid ihr geheilt. Unser Bibeltext aus dem 2. Samuelbuch stellt nun eine Verbindung her zwischen den Ereignissen, die für David in der Zukunft liegen, und dem, was er selbst erlebt hat, um dann gleich wieder den Blick in die Zukunft zu richten. Ich lese weiter ab Vers 15. Der Prophet Nathan soll David von Gott Folgendes übermitteln. Aber meine Gnade soll nicht von ihm weichen, wie ich sie habe weichen lassen von Saul, den ich von dir weggenommen habe. Aber dein Haus und dein Königtum sollen beständig sein in Ewigkeit vor mir, und dein Thron soll ewiglich bestehen. Soweit die Worte Gottes an David, die vom Propheten Nathan übermittelt werden sollen. Denn Nathan hat in einer nächtlichen Vision, in einem Gesicht, wie es gleich im nächsten Vers heißen wird, Gottes Worte für David empfangen. Und David, er zeigt sich überwältigt, als er davon erfährt, was Gott mit ihm, mit seinen Nachfahren und mit seinem Königtum vorhat. David antwortet Gott mit einem Dankgebet, das ich Ihnen nun gern in einem Stück vorlesen möchte. Weiter ab Vers 17. Als Nathan alle diese Worte und dies Gesicht David gesagt hatte, kam der König David und setzte sich vor dem Herrn nieder und sprach, »Wer bin ich, Herr, Herr, und was ist mein Haus, dass du mich bis hierher gebracht hast? Aber nun hast du das noch für zu wenig gehalten, Herr, Herr, und hast dem Hause deines Knechtes sogar für die ferne Zukunft Zusagen gegeben, und das nach Menschenweise, Herr, Herr. Und was soll David noch mehr reden mit dir? Du kennst ja deinen Knecht, Herr, Herr. Um deines Wortes willen und nach deinem Herzen hast du alle diese großen Dinge getan, um sie deinem Knecht kundzutun. Darum bist du groß, Herr, Herr. Denn es ist keiner wie du und ist kein Gott außer dir nach allem, was wir mit unseren Ohren gehört haben. Und wo ist ein Volk auf Erden wie dein Volk Israel, um dessen Willen Gott hingegangen ist, es zu erlösen, dass es sein Volk sei und ihm einen Namen zu machen und so große und furchtbare Dinge zu tun, damit du Völker und ihre Götter vertriebest vor deinem Volk, das du dir aus Ägypten erlöst hast. Und du hast dir dein Volk Israel zubereitet, dir zum Volk für ewig, und du, Herr, bist ihr Gott geworden. So bekräftige nun, Herr Gott, das Wort in Ewigkeit, das du über deinen Knecht und über sein Haus geredet hast, und tu, wie du geredet hast. So wird dein Name groß werden in Ewigkeit, dass man sagen wird, der Herr Zebaoth ist Gott über Israel, und das Haus deines Knechts David wird bestehen vor dir. Denn du, Herr Zebaoth, du Gott Israels, hast das Ohr deines Knechts geöffnet und gesagt, ich will dir ein Haus bauen. Darum hat dein Knecht sich ein Herz gefasst, dass er dies Gebet zu dir gebetet hat. Nun, Herr, Herr, du bist Gott, und deine Worte sind Wahrheit. Du hast all dies Gute deinem Knecht zugesagt. So fange nun an zu segnen das Haus deines Knechts, damit es ewiglich vor dir sei. Denn du, Herr, Herr, hast's geredet, und mit deinem Segen wird deines Knechtes Haus gesegnet sein ewiglich. Soweit der letzte Abschnitt von Kapitel 7, bestehend aus den Versen 17 bis 29. Wie gesagt, David ist schier überwältigt von dem, was Gott mit ihm und seinen Nachfahren vorhat. Dennoch ist ihm bewusst, all das lässt Gott mir nicht deshalb zuteil werden, weil ich so ein guter und frommer König bin, sondern letztlich geschieht alles zur Ehre Gottes. In Vers 26 sagt David ausdrücklich, so wird dein Name groß werden in Ewigkeit, dass man sagen wird, der Herr Zebaoth ist Gott über Israel, und das Haus deines Knechtes David wird bestehen vor dir. Das war's mal wieder. Das war eine weitere Folge aus der Sendereihe Durch die Bibel. Ich danke Ihnen für Ihr Interesse und würde mich freuen, wenn Sie auch beim nächsten Mal wieder mit dabei sind. Dann stehen aus dem zweiten Buch Samuel die Kapitel 8 und 9 im Mittelpunkt. Bis dahin, auf Wiederhören und ein herzliches Gott befohlen.

0: Es ist 9 Uhr.
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2: Ja, Neues aus dem Sonnensystem. Was neu ist, ist natürlich immer eine Frage der Definition. Für mich ist vielleicht nicht allzu viel neu in dieser Präsentation und für einige ist alles neu in dieser Präsentation. Deshalb nehmen wir das mit dem Neu jetzt nicht so ernst, dass es nur das ist, was zum Beispiel im letzten Jahr entdeckt wurde, sondern es geht vielmehr darum, was ist eigentlich interessant und überraschend am Sonnensystem, was man vielleicht nicht so erwarten würde, entweder als Laie nicht erwarten würde, aber auch Wissenschaftler finden viele Sachen im Sonnensystem, die überraschend anders sind, als dass sie eigentlich bis dann gedacht haben. Und auf solche Dinge möchte ich heute Abend eingehen. Nach einer kurzen Motivationseinführung, 2 Folien, warum mich das Thema eigentlich interessiert, werde ich dann kurz das Sonnensystem an sich vorstellen, damit alle wieder im Bilde sind. Was ist das eigentlich genau? Was gehört alles dazu? Das ist ein Schnelldurchlauf quasi durch das Sonnensystem. Und dann schauen wir uns diese Besonderheiten an. Anomalien, das Wort bedeutet ja alles, was vom Normalen abweicht. Also alles Dinge, wo man denkt, hey, das stimmt etwas nicht oder das hätte ich nicht so erwartet. Das sind sehr interessante Aspekte, was man da alles findet. Und ein kleines Kapitel noch am Ende, der 5. Planet. Man wird vielleicht sagen, es gibt doch schon mehr als 5 Planeten. Warum der 5. Planet? Das sehen wir dann nachher, wenn es soweit ist. Gut, ja, meine Motivation für das Ganze. Mich hat schon immer die Frage interessiert, das Sonnensystem hat sehr viele Hinweise auf irgendwelche katastrophale Ereignisse. Das wird von der gängigen Wissenschaft auch so genauso gesehen. Man ordnet aber diese Katastrophen immer dem allerersten Anfang des Sonnensystems zu. Man sagt, am Anfang, wo das Sonnensystem so aus einer Gasscheibe zusammen mit der Sonne entstanden sein soll, da gab es sehr viel Durcheinander und da sind dann auch sehr viele Katastrophen passiert. Wir werden nachher sehen, dass das bei vielen dieser katastrophalen Ereignisse, die man sehen kann, eine große Frage ist, ob das wirklich schon so lange her ist oder dass sie eigentlich in viel jüngeren Datum zugeordnet werden müssten, was natürlich dann diese Theorie an sich in Frage stellt. Und das sieht man an verschiedenen Sachen, zum Beispiel Himmelskörper, die asymmetrisch mit Kratern übersät sind oder auch überhaupt die Frage nach den Ringen des Saturns, wo kommen die her? Bestehen aus ganz anderem Material als Saturn selbst? Das ist eine sehr spannende Frage. Und da gibt es noch so ganz seltsame Sachen, dass bestimmte Himmelskörper in die falsche Richtung drehen, was man aufgrund der normalen Entstehungstheorie gar nicht erwarten würde. Deshalb ist eben die Frage, wenn sehr vieles auf Katastrophen hinweist, die vielleicht auch nicht allzu lange zurücklegen, ist dann das ganze Sonnensystem vielleicht auch jünger als bisher angenommen? Müssen die Entstehungstheorien revidiert werden? Und wenn ich jetzt hier über jung spreche, dann rechne ich mit jung im Vergleich zum vermeintlichen Alter des Sonnensystems. Normalerweise geht man davon aus, dass das Sonnensystem so zwischen 4 und 5 Milliarden Jahre alt ist. So alt soll auch die Erde sein, heißt es. Und zum Beispiel wurde bislang immer behauptet, die Ringe des Saturns, die seien genauso alt wie das Sonnensystem, also auch 4 bis 5 Milliarden Jahre alt. Heutzutage liest man in den Berichten, dass man eher davon ausgeht, dass sie maximal 100 Millionen Jahre alt sind. Dann sagt man, ja, 100 Millionen ist immer noch sehr viel. Aber wenn man das vergleicht mit 5 Milliarden, dann ist das ein Faktor 50 weniger. Also das ist so eine riesige Diskrepanz. Und das ist für mich dann so eine Anomalie. Und jetzt finde ich spannend, mich mit solchen Sachen zu beschäftigen. Ich bin aber sehr vorsichtig mit finalen Antworten. Wir Christen neigen oft dazu zu sagen, okay, dann muss es so sein oder es muss so sein. Und 5 oder 10 Jahre später muss man das wieder zurücknehmen, weil neue Erkenntnisse da sind. Ich bin da etwas vorsichtiger. Ich suche diese Abweichungen vom Normalen und sehe die einfach als Indiz dafür, dass mehr los ist als der reine Zufall, als die reine Natur, sondern dass Gott hier sicherlich auch mit einer Rolle gespielt hat. In welcher Form genau, ist natürlich aus diesen Beobachtungen selbst nicht 1:1 direkt abzulesen. Ja, das Sonnensystem. Was gehört denn eigentlich dazu? Nun selbstverständlich die Sonne, als einziger Stern, über den ich heute Abend rede. Wir haben vorher am Anfang bei der musikalischen Einführung schon über andere Sterne gesprochen. Die klammere ich in diesem Vortrag alle komplett aus. Nur die Sonne ist die einzige, die da vorkommt. Dann natürlich die Planeten, die um die Sonne drehen. Die Monde, die wir aber wieder um Planeten drehen. Dann kleine Sterne sind in Wirklichkeit nicht wirklich Sterne, Asteroiden, sondern das sind kleine Brockstücke, die auch um die Sonne sich bewegen zwischen Mars und Jupiter. In diesem Bild hier angedeutet mit Ceres. Ceres ist aber nur der größte von denen. Es gibt Hunderttausende davon, von diesen Asteroiden. Und dann gibt es auch noch außerhalb von den Neptunbahnen, gibt es noch den Pluto, der ein Zwergplanet ist, und dann außerhalb noch Kuipergürtel-Objekte. Sehr viele Objekte, von denen man noch nicht allzu viel entdeckt hat, aber man vermutet, dass viel mehr da sind. Weil sie so weit weg sind, sehr schwer zu entdecken. Aber die Instrumente werden ja zunehmend besser. Um mal ein kleines Gefühl zu bekommen, von welcher Größenordnung wir jetzt sprechen, wenn wir vom Sonnensystem reden, der Abstand von Erde zur Sonne, wird auch astronomische Einheit genannt, beträgt 150 Millionen Kilometer. Und die Sonne selbst hat einen Durchmesser von ungefähr 1% davon, also 1,4 Millionen Kilometer. Wenn man jetzt mal vorstellen würde, wir würden in einem Flugzeug sitzen und es würde nonstop direkt von der Erde zur Sonne fliegen. Wie lange braucht das denn, das Flugzeug? Mit 1000 Stundenkilometer wäre das Flugzeug 17 Jahre unterwegs. Das gibt so ein bisschen das Gefühl, wo die Sonne eigentlich ist, die uns jeden Tag bescheint und man denkt, die ist ja sehr nah, aber 17 Jahre wäre man unterwegs. Bis zum Pluto, also in die andere Richtung, außer an den Rand des Sonnensystems, ist es 40 Mal so weit. Das sind 40 astronomische Einheiten. Dann wären es also 680 Jahre. Wir wissen, dass so ein Flugzeug ja in 1,5 Tage, anderthalb Tage wirklich um die Erde fliegen kann. Am Äquator wären es 40.000 Kilometer, das sind also 40 Stunden. Beim Jupiter wäre das schon deutlich länger. Da würde das Flugzeug 18 Tage brauchen, weil Jupiter deutlich größer ist wie die Erde. Und bei der Sonne wäre das Flugzeug ein halbes Jahr lang unterwegs, um einmal um die Sonne herumzufliegen. Auch hier eine Idee, wie groß das eigentlich alles ist. Wenn aber dieses gleiche Flugzeug bis zum uns nächstgelegenen Stern fliegen würde, Proxima Centauri, wäre das Flugzeug 4,5 Millionen Jahre unterwegs. Das ist, wie gesagt, der nächstgelegene Stern. Ja. Um diese Distanzen besser zu überbrücken, müsste man dann eigentlich eine andere Einheit finden. Die nutzen die Astronomen ja auch, das nennen sie Lichtjahren. Das Licht ist ja deutlich schneller wie so ein Flugzeug. Das geht mit 300.000 Kilometer pro Sekunde. Bis zum Mond wäre das eine gute Sekunde, bis zur Sonne 8 Minuten, bis zum Pluto 5,5 Stunden und bis zu diesem nächsten Stern ist das Licht dann gut 4 Jahre unterwegs. Hierin können wir schon sehen, dass die Distanzen im Sonnensystem schon ziemlich groß sind, aber im Vergleich zu den Distanzen zwischen den Sternen ist das alles sehr nah. Deshalb ist das Sonnensystem auch der Bereich, den wir noch mit unseren Raumsonden bereisen können. Und ich denke, es ist jedem schon klar, die Raumsonden sind deutlich schneller als ein Flugzeug. Sonst würden sie viel zu lange brauchen, um zum Beispiel bis zum Pluto zu fliegen. Das geht heutzutage in wenige Jahren und nicht so wie hier in 700 Jahren. Das wäre für uns nicht mehr interessant, denke ich. Ja, wenn man jetzt in diesem Bild von der Sonne den Jupiter einzeichnen würde, dann würde er ungefähr so groß sein. Der Jupiter ist jetzt am Nachthimmel deutlich kleiner, weil er weiter weg ist. Aber hier ist er ja eingeblendet. Wenn er so weit weg wäre wie die Sonne, dann würde er diese Größe haben. Wenn wir die Erde dann in der gleichen Distanz sehen würden, das ist dann der kleine blaue Punkt dort. In Wirklichkeit ist er sogar noch ein bisschen zu groß. Wenn ich ihn noch kleiner mache, dann sieht man ihn gar nicht mehr. Also etwas kleiner als der hier eingezeichnete Punkt. Fangen wir mal in kurzem Durchflug durch das Sonnensystem bei der Sonne selbst an. Die Sonne ist ein Stern, ein ganz normaler Stern, und zwar in jeder Hinsicht normal. Qua Größe, qua Masse, qua Lebensdauer, erwartete Lebensdauer aufgrund der Wasserstoffverbrennung und auch qua Oberfläche, Temperatur. Ein völlig unauffälliger Stern. Würde man sagen, langweilig, dass wir so eine Sonne haben. Aber in Wirklichkeit ist das sehr notwendig. Denn wenn die Sonne etwas variabel wäre, wie es viele Sterne sind, dann hätten wir natürlich ein Riesenproblem. Die Helligkeit der Sonne ist sehr, sehr konstant. Und das ist für das Leben auf der Erde natürlich sehr wichtig. Denn eine Variation von nur 1 oder 2% wäre für uns schon katastrophal. Wenn man die Sonne nicht in normalem Licht betrachtet, sondern in Röntgenlicht, dann sieht man auf einmal, dass auch außerhalb der Sonne sehr viel Aktivität da ist. Da gibt es sogenannte Protuberanzen. Da wirft das Magnetfeld der Sonne heiße Materie nach außen. Und da kommen dann auch Strahlen also hochenergetische Strahlung kommt von der Sonne, bewegt sich auch Richtung Erde. Und die Erde hat aber Magnetfeld und das Magnetfeld schirmt diese Strahlung ab. Nur an den Polen, als Polarlicht zu sehen, kommt diese Strahlung der Erde näher. Ansonsten geht sie an ihr vorbei. Auch hier wieder ein wunderschönes Konzept, das dafür sorgt, dass die Erde abgeschirmt ist von dieser gefährlichen Strahlung. Das innere Sonnensystem wird in der Regel betrachtet als die sogenannten Gesteinsplaneten, die eine feste Oberfläche haben, Merkur, Venus, Erde und Mars. Und dann auch die Asteroiden werden dazu gezählt. Das Bild, was man hier sieht, ist aus einem Computerprogramm, was ich vor fast 20 Jahren mal angefangen habe zu entwickeln, weil mich auch die Bahnen der Asteroiden insbesondere interessiert haben. Wenn man jetzt das Ganze ein bisschen nach innen bewegt, also das, was man vorher gesehen hat, ist jetzt nur der innere Kreis mit den Asteroiden. Und da sieht man dann auch die Außenplaneten, die sind aber anders. Jupiter, Saturn, Uranus und Neptun sind alles sogenannte Gasplaneten, Gasriesen, deutlich größer wie die Innenplaneten und bestehen wirklich aus Gas und haben keinen festen Kern oder höchstens ganz im Zentrum vielleicht, aber keine Oberfläche, so wie wir die von den anderen Planeten kennen. Die ersten Bilder, die uns von diesen Planeten gekommen sind, die waren von den Pioneer 11, die Voyager 1 und 2, die so in den 90er Jahren diese erste Erkundungen in das Weltall hinein unternommen haben und dabei sehr viele interessante Bilder geschossen haben. Von einigen Planeten, also insbesondere von Neptun und Uranus, haben wir bislang nichts mehr, weil da seitdem nie einer mehr hingeflogen ist. Deshalb waren das wirklich sehr interessante Raummissionen. Inzwischen sind viele erfolgt. Wir wissen, dass insbesondere der Mars sehr stark im Visier ist von den Wissenschaftlern. Man möchte über den Mars alles erfahren. Da sind inzwischen, glaube ich, im Moment 4 Missionen gleichzeitig unterwegs. Gerade diese Woche haben es die Chinesen auch geschafft, auf dem Mars zu landen. Natürlich ohne Menschen. Das sind nur Geräte, die dahin fliegen. Der Merkur ist ein sehr kleiner Planet, der sich sehr nah an der Sonne befindet und deshalb für uns fast in der Regel nicht zu sehen. Man muss schon genau wissen, wo man hinguckt und natürlich sehr vorsichtig, weil sehr nah an der Sonne ist natürlich die Gefahr von Augenverletzungen auch sehr groß. Ein bisschen größer wie unser Mond, aber wenn ich einfach nur das Bild zeigen würde, dann denke ich, würde 90% sagen, das ist der Mond, weil die kann man fast nicht auseinanderhalten. Die Venus als nächster Planet ist völlig anders. Sie ist fast so groß wie die Erde. Sie hat aber eine ganz dichte Gashülle und es ist schrecklich heiß auf der Venus. Also den Treibhauseffekt, der uns im Moment so viel Sorgen macht in unserer ganzen Klimadebatte, der hat auf der Venus komplett massiv zugeschlagen. Auf der Oberfläche der Venus haben wir eine Temperatur von über 400 Grad Celsius. Und die Wolkendecke ist auch so dicht, da wird nie jemand durchschauen können. Wenn man also Bilder von der Venus sieht, wie dieses Bild hier links, dann ist das immer ein Radarbild, was man durch Abscannen der Oberfläche gemacht hat, aber nicht, weil es von außen so zu sehen wäre. Die Venus, weil sie ja der Sonne näher steht als die Erde, hat auch diese Phasen, die auch der Mond hat. Das heißt, je nachdem, wo sie steht in der Bahn, kann man sie tatsächlich auch halb sehen oder ein Viertel oder gar nicht. Und das ist ja ähnlich wie bei unserem Mond. Natürlich braucht man ein gutes Fernrohr, um das zu unterscheiden. Und weil sie von uns aus gesehen immer Richtung Sonne steht, aber mal auf der einen, mal auf der anderen Seite, ist die Venus auch gleichzeitig morgens denn und abends denn, je nachdem, auf welcher Seite sie gerade steht. Und am Himmel sehr leicht zu erkennen. Also wenn gut vor Sonnenaufgang ein ganz heller Stern in der gleichen Richtung wie die Sonne zu sehen ist, dann ist es ganz klar die Venus. Ja, in dem Vortrag heute wird es nicht über Erde und Mond gehen. Das wäre ein eigener Vortrag. Also wenn man Erde und Mond als Planet und Mond betrachtet, da gibt es so schrecklich viele Besonderheiten. Das würde den Rahmen des heutigen Vortrags sprengen. Deshalb klammere ich das aus, obwohl es mir leid tut, weil darüber gibt es sehr viel zu sagen. Ich denke, der ein oder andere kennt oder hat vielleicht schon diese DVD, der privilegierte Planet. Und diese DVD behandelt genau dieses Thema. Was ist so besonders an Erde und Mond? Was macht sie als Gestirne beziehungsweise als Planet und zugehörige Mond besonders? Und was bedeutet das für das Leben und auch für die Wahrscheinlichkeit, dass überhaupt Leben auf diesem Planeten existiert? Das wird klargemacht, dass das so unwahrscheinlich ist, dass das wirklich ein sehr starkes Indiz für Schöpfung ist. Ja, der nächste Planet, wie gesagt, das ist der im Moment der am meisten im Fokus der Wissenschaftler steht, der Mars. Ein Rätselplanet, von der Größe her zwischen unserem Mond und Erde, also zweimal so groß wie der Mond, zweimal so klein wie die Erde. Ungefähr 1,5 astronomischen Einheiten weg, das heißt nochmal halb so weit weg wie die Erde von der Sonne. Ein Rätselplanet, der sehr viele Fragen aufwirft, ein ganz besonderer Planet. Die rote Farbe ist natürlich besonders. Sehr viele Hinweise, dass es auf dem Mars früher sehr viel Wasser gegeben hat, auch wenn man heute nicht viel mehr davon sieht, obwohl es noch Spuren gibt. Aber es ist ziemlich klar, dass sehr viel Flüssigkeit auf jeden Fall auf dem Mars geflossen ist und man geht stark davon aus, dass es alles Wasser war. Aber was der Grund dafür war, die Ursache, ist ein großes Rätsel und man weiß das einfach nicht. Der Mars hat, wie gesagt, auch eine Atmosphäre, den wir aber leider nicht einatmen können, weil kein Sauerstoff drin ist. Und was auch sehr interessant ist, auf dem Mars gibt es den größten Vulkan im Sonnensystem mit einer Höhe von 24 Kilometer. Das heißt dreimal so hoch wie der Mount Everest. Und das auf einem Planet, der nur halb so groß ist wie die Erde. Also vom Verhältnis her wirklich ein sehr besonderer Vulkan. Es ist ein wirklich ein Vulkankegel, der da aus der Mars herausragt. Ja, und dann zwischen Mars und Jupiter befinden sich dann sehr viele Asteroiden. Ich habe schon gesagt, es sind ja inzwischen mehrere hunderttausend bekannt und es kommen täglich welche hinzu, die entdeckt werden. Die man hier sieht, sind all die, die schon mal von einer Raumsonde besucht worden sind. Das sind ja also insgesamt schon recht viele. Und zwar im richtigen Größeverhältnis dargestellt. Also der Große in der Mitte, Lutetia, der wurde mal besucht, hat eine Größe von mehr als 100 Kilometer. Aber es sind auch ganz kleine dabei, die nur 1-2 Kilometer groß sind und trotzdem interessant waren. Wir kommen nachher noch auf einem davon zu sprechen. Aber man sieht ganz klar, das sind keine runden Objekte, die sind so klein, dass sie eine willkürliche Form fast haben. Sie bestehen auch aus ganz unterschiedlichen Materialien. Auch das ist eine interessante Geschichte, warum die so unterschiedlich sind. Dann der Jupiter. Der nächste Planet, der größte Planet in unserem Sonnensystem, der hat ein Zehntel der Durchmesser von der Sonne, also ein Riesenplanet. Und man betrachtet Jupiter oft als verhinderte Sonne, was bedeutet, der müsste nur ein bisschen schwerer sein, dann würde in seinem Innern die Temperatur durch den Druck des Gases so hoch werden, dass da eine Wasserstoffzündung initiiert würde. Dann würde er auch anfangen, Wasserstoff in Helium zu verbrennen und würde dann wie ein Stern leuchten, aber wie gesagt, dafür ist er noch gerade ein bisschen zu klein. Ja, der Jupiter hat sehr viele Monde und vier davon sind hier abgebildet, Io, Europa, Ganymed und Callisto. Die werden die sogenannte Galileische Monde genannt, weil man die mit dem einfachen Fernrohr schon entdecken kann, wenn man den Jupiter sieht und deshalb von Galileo Galilei damals auch schon entdeckt wurden. Man sieht, dass sie ganz unterschiedlich sind. Der Io zum Beispiel, der ist vulkanisch sehr stark aktiv. Also das wäre nicht so nett, da auf dem Planeten, auf dem Mond rumzuspazieren mit so viel Schwefel und aktiven Vulkane. Da sollte man lieber wegbleiben. Der nächste Planet ist vielleicht der spannendste überhaupt im Sonnensystem wegen seinem Ringsystem, der Saturn. Ein bisschen kleiner wie der Jupiter, aber trotzdem ein ziemlich großes Ding. Und diese Planeten, diese Ringe bestehen aus Wassereis. Und Wassereis findet man ansonsten auf dem Saturn überhaupt nicht. Ja, der besteht aus Wasserstoff hauptsächlich und aus anderen Gase, aber kein Wasser, Dampf oder überhaupt Sauerstoff ist da mit dabei oder nur in Spuren. Und deshalb geht man grundsätzlich davon aus, dass die Ringe nicht mit dem Saturn gleichzeitig entstanden sind, sondern irgendwann später hinzugekommen. Ich komme dann nachher noch kurz drauf zu sprechen. Ja, und dann die zwei nächsten Planeten, Uranus und Neptun. Das sind ja fast wie Zwillinge, sehen ein bisschen ähnlich aus, sind auch fast gleich groß, ungefähr.

gab. Und die hat sehr viele Neuigkeiten darüber entdeckt. Und das kommt nachher bei den Anomalien auch nochmal zurück. Ja, heutzutage ist auch sehr viel, wird gesprochen über Exoplaneten. Auch das würde den Vortrag heute sprengen, darüber allzu viel zu sagen. Aber ich lege trotzdem mal eine kleine Werbepause für Exoplaneten ein, weil das ein super spannendes Thema ist. Wir haben in unserer Fachgruppe auch einen, der Albrecht Ehrmann, der auch sich ein bisschen spezialisiert hat darauf. Kann man auch im Studium Integrales Journal nachlesen. Im letzten waren Artikel auch darüber. Ja, es werden immer mehr Planeten entdeckt um Sterne herum. Jetzt haben wir vorher gesehen, wie weit die Sterne weg sind. Und deshalb ist es nicht so einfach, da Planeten zu entdecken. Trotzdem gelingt das heutzutage mit sehr genauen Instrumenten. Allerdings die Bilder, die man da links sieht, das sind alles Fantasiebilder. Ja, also man kann eine Schätzung machen über die Größe und wie weit sie von einem Stern entfernt sind. Aber so ein hochauflösendes Bild, wo man die Oberfläche sehen würde, das existiert überhaupt nicht davon. Das muss auch klar sein. Was hier aber interessant ist, wenn man so im Größenvergleich den Jupiter links, die Erde in der Mitte oben sieht, und jetzt wird von diesen Exoplaneten wird immer so berechnet, wie ähnlich sehen sie die Erde. Ja, weil die Leute sind ja super daran interessiert, einen Planeten zu finden, der so wie ist wie die Erde. Und da gibt es den sogenannten Earth Similarity Index, der sagt, wie ähnlich ist der Erde. Und da wird sowohl nach der Größe geschaut, aber auch nach, wie weit ist er von seinem Gestirn entfernt, weil das etwas darüber aussagt, ob zum Beispiel flüssiges Wasser dort existieren könnte, was ja gemeinhin als Voraussetzung für Leben genommen wird. Und dann sieht man zum Beispiel, wenn man diesen Similarity Index für den Mars berechnet würde, wäre er bei 0,6. Das ist schon ziemlich ähnlich, aber trotzdem wissen wir auf dem Mars, naja, wir würden auf jeden Fall dort nicht leben können. Aber Neptun zum Beispiel, der sieht der Erde überhaupt nicht ähnlich, mit nur 0,18. Und umso höher dieser Wert ist, wenn er bei 1 wäre, wäre es exakt wie die Erde. Und jetzt sieht man ganz links vorne, die sind ja sortiert nach diesem Index, der am meisten mit der Erde übereinstimmt bislang von den Exoplaneten, die man gefunden hat, ist Proxima Centauri B. Und jetzt ist interessanterweise Proxima Centauri genau der Stern, der uns am nächsten ist. Und genau bei dem hat man bislang den erdähnlichsten Planeten gefunden, was natürlich für viele Aufregung dann auch gesorgt hat. Wow, direkt unser Nachbarstern hat schon eine zweite Erde, so ungefähr. Und was ich jetzt mitgebracht habe, ist ein interessantes Bild. Das muss man sich kurz verinnerlichen. Was ist das nämlich für ein Stern? Diese Proxima Centauri ist ein ganz kleiner Stern, der sehr lichtschwach ist. Also man kann ihn auch nur mit Teleskopen entdecken. Man kann ihn nicht am Himmel sehen. Und das bedeutet, dass dieser Planet, damit er erdähnlich ist, muss er sehr nah an diesem Stern dran sein. Weil dann ist er nämlich in dem Bereich, wo Wasser existieren kann. Also weil dieser Stern so lichtschwach ist, muss er sehr nah dran sein, um genug Wärme zu bekommen. Und jetzt sieht man links, wo wäre die Sonne und dann der Bahn von dem Merkur. Merkur ist ja der nächstgelegene Planet zur Sonne. Also wenn wir bei Merkur sind, dann würden wir alle verbrennen, weil die Sonne so heiß ist. Aber dieser Planet, man sieht das auch im rechten Bild, ist sogar noch viel näher, als dass der Merkur an der Sonne ist, damit er in diesem bewohnbaren Bereich kommt. Also wenn das schon ein interessanter Planet ist, dann auf jeden Fall völlig anders, mit einer sehr schnellen Umrundung. Also ein Jahr dauert dann nur noch wenige Tage. In 11 Tagen umrundet er den Stern statt in einem Jahr und so weiter. Also wie gesagt, das war nur ein ganz kleiner Ausflug, Exoplaneten, die würde ich sonst ausklammern. So, das war der Kurzdurchflug durch das Sonnensystem. Ich habe jetzt noch nicht über Kometen gesprochen, aber bei den Anomalien kommt das nochmal zurück. Einige ältere Anomalien, also alt in dem Sinne, dass sie schon lange bekannt sind, aber für Sie als Zuhörer vielleicht doch neu. Zum Beispiel die Tatsache, dass die Venus sich in die falsche Richtung dreht. Die Drehrichtung aller Planeten um die Sonne ist gleich. Also wenn hier die Sonne ist, dann drehen sie alle genau in die gleiche Richtung um die Sonne. Und auch um ihre eigene Achse drehen sie auch in die gleiche Richtung wie in die Drehrichtung. Also alles dreht in die gleiche Richtung. Das wird normalerweise als Indiz dafür gesehen, dass alles gleichzeitig entstanden ist. Umso erstaunlicher, wenn man das annimmt, ist die Tatsache, dass das eben nicht für alle gilt. Und die Venus, die dreht in die falsche Richtung. Also wenn die Erde in die eine Richtung dreht,

0: die Venus in die andere Richtung. Das ist sehr ungewöhnlich. Außerdem dreht sie sehr langsam. Und da gibt es ja noch eine weitere interessante Sache, das ist mit dem Uranus. Wir haben jetzt hier mal wirklich aufgetragen von Merkur bis Pluto alle Planeten, und zwar wie weit ihre Achse gekippt ist gegenüber der Ekliptik, also die Drehrichtung um die Sonne. Wir wissen zum Beispiel bei der Erde, dass es 23 Grad sind, was bei uns die saisonale Wirkung hat, mit dem wir Sommer und Winter bekommen. Und was auch bekanntlich für die Erde ein sehr optimaler Wert ist, um zu maximieren, in welchem Bereich man zum Beispiel wohnen und leben kann. Der Mars ist ähnlich gekippt wie die Erde, der Jupiter kaum, der Saturn ein bisschen mehr, aber der Uranus, der liegt wirklich komplett umgekippt. Und jetzt kann man es schon in den Entstehungstheorien verstehen, dass die nicht alle genau wie der Jupiter fast gerade stehen, dass sie ein bisschen gekippt sind, kann verschiedene Ursachen haben, aber dass sie komplett auf der Seite liegen, das ist dann fast ein bisschen zu viel. Und deshalb hat man bei Uranus da auch echt Erklärungsprobleme. Und das Interessante ist, nicht nur der Uranus ist auf der Seite gekippt, sondern auch die Monde, die um den Uranus herumdrehen, die drehen genauso auch, von uns aus gesehen, sozusagen in der gekippten Richtung, die sind quasi mitgekippt. Und auch das ist eine sehr erstaunliche Geschichte, von der man im Prinzip nicht weiß, wie das entstanden sein kann. Dann gibt es noch zwei ähnliche Sachen bei Monden von den Planeten. Also der Triton, das ist der größte Mond von dem Neptun, so ähnlich groß wie unser eigener Mond. Und dann Phoebe, ein kleiner Saturnmond. Die drehen in der falschen Richtung um ihren Planeten herum. Also nochmal, die Erde dreht ja in eine Richtung um die Sonne, er dreht sich um sich selbst, um seine eigene Achse auch in derselben Richtung, und der Mond dreht sich auch in die gleiche Richtung um die Erde. Da ist alles normal, in Anführungsstrichen. Aber bei der Triton bewegt sich in die falsche Richtung um den Neptun herum. Und Phoebe macht das auch beim Saturn. So, der einzige Mond vom Saturn, der in die falsche Richtung um den Saturn dreht. Jetzt ist es bei Phoebe, sagt man ja, gut, das ist halt ein eingefangener Asteroid und der kam halt zufällig von der falschen Richtung und ist dann eingefangen vom Saturn, kann ja passieren. Aber bei den größeren Monden geht man normalerweise davon aus, dass sie zusammen mit dem Planeten entstanden sind und deshalb die gleiche Drehrichtung haben müssen. Und bei Triton ist das nicht der Fall. Und deshalb vermutet man jetzt, dass Triton ebenfalls nicht mit dem Neptun zusammen entstanden ist, sondern später eingefangen. Aber die große Frage ist, wo kam er dann her? Ja, das ist halt eben ungeklärt.
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0: Rick Lawson saß in seiner Gemeinde, als er folgende Definition von einem reinen Gewissen hörte.
1: Ein reines Gewissen habe ich, wenn ich niemandem Unrecht getan, niemanden belogen, bestohlen oder auf andere Weise gegen jemanden gesündigt habe, ohne zu den Betroffenen zurückgekehrt zu sein und es wieder gut gemacht und Gott um Vergebung gebeten zu haben. Und dann bat er alle, die das von sich sagen konnten, um ein Handzeichen. Während wir die Köpfe gesenkt hielten, wurde mir klar, dass ich meine Hand nicht heben konnte. Ich hatte sogar fast das Gefühl, als hätte mir jemand einen Schlag in die Magengrube versetzt.
0: Herzlich willkommen bei Belebe unsere Herzen mit Nancy DeMoss-Wolgemuth, gesprochen von Annette Schoch. Gestern hat Nancy eine Diskussion darüber angestoßen, was es bedeutet, ein reines Gewissen zu haben. Und das wirft doch folgende Frage auf. Muss ich wirklich alles in Ordnung bringen? Selbst die kleinsten Dinge? Hier ist Nancy.
2: Lasst uns heute über einige Fragen sprechen, die mit der Bereinigung unseres Gewissens zu tun haben. Die Frage, die mit am meisten gestellt wird, ist: Muss ich wirklich mein Gewissen in allem bereinigen, sogar wenn es sich um Briefmarken handelt, um Kleinigkeiten? Weißt du, ich habe die Erfahrung gemacht, und vielleicht geht es dir auch so, dass der Feind selbst das kleinste Vergehen aufgreifen kann. Und ich meine hier echte Vergehen, nicht etwas Eingebildetes. Etwas, was du getan hast und das falsch war, kann dein Gewissen so sehr belasten, dass es dich innerlich auffrisst, wenn du dich nicht damit beschäftigst. Manchmal ist es nicht der Feind. Manchmal ist es Gott, der dich so sehr liebt, dass er dich überführt und dir zeigt, dass du dich damit auseinandersetzen musst. Nichts soll zwischen meiner Seele und meinem Erlöser stehen. So will ich leben. Wir haben darüber gesprochen, dass das Gewissen der Radarschirm unserer Seele ist. Ich wünsche mir einen störungsfreien Radar, einen wolkenlosen Himmel, zu wissen, dass da nichts ist, gar nichts, und sei es noch so klein. Wenn Gott dir etwas in Erinnerung bringt, kümmere dich darum und entlaste dein Gewissen. Und dann diese Frage, sie geht in eine ähnliche Richtung. Was ist, wenn es schon sehr lange her ist? Vielleicht sind Jahre vergangen. Warum die Sache noch einmal aufwärmen? Ich habe im Laufe der Zeit gehört, wie Menschen Zeugnis gaben, wie sie Geschichten erzählten, die 30, 40 oder 50 Jahre her waren. Dinge, über die sie nie gesprochen hatten, die sie nie mit den Betroffenen klärten. Eine ältere Frau, die Jahrzehnte zuvor, als es noch nicht legal war, eine Abtreibung durchführen ließ. Ein Kind, das etwas aus einem Baumarkt stahl. Seien es kleine oder große Vergehen, die Person wird erwachsen und denkt Jahre später noch immer darüber nach. Wie lange es auch her sein mag, wenn du dich noch daran erinnerst, ist es frisch genug, um sich darum zu kümmern. Ich schlage nicht vor, dass du versuchst, alles, woran du dich aus deiner Vergangenheit erinnern kannst, hervorzukramen. Ich sage nur, bete, Herr, erforsche mein Herz. Gibt es etwas, um das ich mich nicht gekümmert habe, irgendein Vergehen dir oder anderen gegenüber, das ich in Ordnung bringen muss, selbst wenn es schon lange her ist? Ich erinnere mich an eine Begebenheit Jahre nach meinem Musikstudium. In einem Gottesdienst brachte mir Gott in Erinnerung und er überführte mein Herz, dass ich bei einer Prüfung und einer Reihe von Berichten, wo wir die Anzahl von Übungsstunden angeben mussten, geschummelt hatte. Es war mein Hauptfach und ich hatte bei einigen dieser Berichte gelogen. Jahre später legte es mir Gott aufs Herz und überführte mich davon. Es hätte mich nicht Jahre kosten sollen. Das zeigt, dass mein Gewissen damals nicht so sensibel war, wie es hätte sein sollen. Aber Jahre später musste ich zu der Schule zurückgehen, zurück zu den Leuten, die damit zu tun hatten, und sagen, ich habe gesündigt, ich bitte um Vergebung. Das kostete mich wirklich etwas. Mein Herzschlag geht noch immer in die Höhe, wenn ich daran denke. Doch die Freiheit, die Freude und die Erleichterung zu wissen, dass mein eigenes Gewissen rein ist, es gibt nichts, was mit dieser Freude vergleichbar wäre. Das fragen wir uns auch oft. Was, wenn der andere sich mehr schuldig gemacht hat als ich? Zunächst einmal ist es sehr wahrscheinlich, dass die andere Person glaubt, dass du mehr Schuld hast als sie. So ist unsere menschliche Natur nun einmal. Wir neigen dazu, dem anderen mehr Verantwortung zuzuweisen als uns selbst. Aber nehmen wir mal an, der andere ist im Unrecht. Das passiert oft. In der Ehe, in der Familie, in einer engen Beziehung. Man gerät aneinander. Man tut sich gegenseitig Unrecht. Der eine sagt etwas Gemeines, der andere gibt es zurück. Wer hat angefangen? Du weißt, das spielt überhaupt keine Rolle. Aber Gott bittet dich nicht, hinzugehen und das Gewissen des anderen zu bereinigen. Er bittet dich, dein Gewissen zu bereinigen. Lass den Heiligen Geist sein Werk im Leben des anderen tun. Und denke nicht, okay, wenn ich den ersten Schritt tue, ich gehe zu meinem Mann und sage ihm, es tut mir leid, ich hatte Unrecht, vergibst du mir bitte? Dann wird er bestimmt auf die Knie fallen und mich um Vergebung anflehen, denn schließlich hat er ja den Streit angefangen. Nein, so sieht keine Demut aus. Geh du zum Kreuz, lass Gott sich um deinen Mann, deine Schwiegermutter oder wen auch immer kümmern und bereinige du dein eigenes Gewissen. Wie ist es mit moralischen Sünden? Müssen wir sie bekennen? Solltest du Versöhnung suchen, wenn du eine unmoralische Beziehung hattest? Zu diesem Thema könnten wir eine ganze Sendereihe machen und vielleicht tun wir es auch eines Tages. An dieser Stelle nur ein paar Bemerkungen. Wenn deine moralische Sünde nur in Gedanken stattgefunden hat und die andere Person sich dessen nicht bewusst war, dann geh nicht zu ihr und sage, ich hatte diese lüsternen Gedanken über dich. Die andere Person wusste es nicht. Deine Sünde war gegen Gott. Bringe sie Gott. Bitte ihn um Vergebung. Wenn du durch dein Verhalten, deine Taten oder deine innere Einstellung jemand anderem gegenüber moralisch gesündigt hast, durch flirtende Gedanken, unanständige Kleidung, von der du wusstest, dass sie bei der anderen Person, die du getroffen hast, unrechtmäßiges Verlangen auslösen könnte oder was auch immer, dann geh zu ihr hin. Geh nicht auf die moralischen oder unmoralischen Details ein, sondern komm auf den Kern der Sache zu sprechen. Sage, ich bin dir nicht so begegnet, wie es für eine gottesfürchtige Frau angebracht ist. Bitte Gott, dir bei der Wortwahl zu helfen, um es auf den Punkt zu bringen, ohne unangemessene Dinge zu sagen. Wenn es in deiner Vergangenheit eine unmoralische Beziehung gab, Ehebruch, eine Affäre, ein unmoralisches Verhältnis, dann ist es nicht das Ziel, diese Beziehung wiederherzustellen. Geh mit deinem Partner, wenn es nötig ist oder angemessen, bereinige dein Gewissen. Du musst wissen, dass die andere Person nie wieder zu dir zurückkommt und sagt, du hast gegen mich gesündigt und hast es nicht in Ordnung gebracht. Übrigens, wenn ein Ehemann oder eine Ehefrau Ehebruch begangen hat, ist das ein Vergehen, das aufgeklärt werden muss. Du musst dein Gewissen mit der Person bereinigen. Vielleicht brauchst du dabei eine gottesfürchtige dritte Person, die du einbeziehst und die dir hilft, die nächsten schwierigen Schritte zu gehen. Einen Pastor oder einen biblischen Seelsorger. Entscheidend ist, dass dein Herz in moralischen Fragen rein ist. Hier ist noch eine weitere Frage, über die du vielleicht nachdenkst. Was ist, wenn es mich Geld kostet, mein Gewissen zu bereinigen? Was ist, wenn ich etwas getan habe, das irgendwie mit Stehlen zu tun hat und wo Kosten entstanden sind? Im Alten und im Neuen Testament gibt es zahlreiche Stellen, die zeigen, wie wichtig es ist, Schaden wieder gut zu machen. 2. Mose 21, Vers 37. Wenn jemand ein Rind stiehlt oder ein Schaf und es schlachtet oder verkauft, so soll er 5 Rinder für eines erstatten und 4 Schafe für eines. Du kennst sicher die Geschichte von Zachäus. Als er Buße tat, sagte er, Herr, wem ich Unrecht getan habe, wen ich auch immer betrogen oder bestohlen habe, ich will ihm das Gestohlene zurückerstatten. Ich erinnere mich an das Zeugnis einer Frau, das sie bei einer Erweckungsveranstaltung im Bundesstaat Iowa gab. Sie erzählte, dass sie ihren Wohnwagen absichtlich niedergebrannt hatte, um die Versicherungssumme zu kassieren. Und sie musste zu der Versicherungsgesellschaft gehen und bekennen, was sie getan hatte. Dabei wusste sie, dass die Konsequenzen enorm sein könnten. Aber sie sagte, ich brauche einfach ein reines Gewissen. Vor einigen Jahren kam eine Frau zu mir, die damals die kleine Tochter dieser Frau gewesen war. Inzwischen war sie selbst erwachsen geworden und erzählte mir: Ich war damals das kleine Mädchen. Ich bin die Tochter der Frau, die ihren Wohnwagen niederbrannte. Sie fügte hinzu: Ich bin in dem Wohnwagen aufgewachsen, den meine Mama, sie war damals alleinerziehend, aus Verzweiflung angezündet hat. Aber sie hatte auch mitbekommen, wie ihre Mutter über Jahre hinweg die Schulden abbezahlte. Und nun war aus dem kleinen Mädchen eine erwachsene Frau geworden, die den Herrn liebte und suchte. Ihre Mutter ahnte nicht, welchen Einfluss es auf das Leben ihrer Tochter haben würde, auf das Leben eines kleinen Mädchens, eine Mutter zu haben, die ein reines Gewissen vor Gott und jedem Menschen haben wollte. Und das führt zu der Frage: Was ist, wenn ich das Gesetz gebrochen habe? Ich könnte ins Gefängnis kommen. Was ich getan habe, war gegen das Gesetz. Ich denke an das Zeugnis eines Mannes. Wir waren auf einer Erweckungsveranstaltung in Covington, Indiana, als ein Mann nach vorne kam. Er war in der Gemeinde, doch in Wirklichkeit war er damals auf der Flucht vor dem kanadischen Gesetz. Dort in Covington begann Gott an seinem Gewissen zu arbeiten und er sagte: Ich muss mit Gott ins Reine kommen. Ich muss das in Ordnung bringen, koste es, was es wolle. Er stellte sich den Behörden und ging tatsächlich ins Gefängnis, soweit ich mich erinnere, für einige Jahre. Sünde hat Konsequenzen und Buße zu tun und unser Gewissen zu bereinigen heißt nicht, dass wir diese Konsequenzen nicht mehr erfahren. Es kann sein, dass Konsequenzen auf uns zukommen. Wenn du Ehebruch begangen hast, wird das Folgen für deine Ehe haben. Diese Folgen mögen andauern, aber trotzdem kannst du ein reines Gewissen haben. Was ist, wenn der andere mir nicht vergibt? Das kommt manchmal in Beziehungen vor, in denen es eine lange Geschichte von Schwierigkeiten gibt. Lass mich dir einige Gründe nennen, warum der andere dir vielleicht nicht vergeben will. Erstens könnte die andere Person denken, dass du nicht wirklich bußfertig bist. Vielleicht nimmt sie bei dir immer noch eine stolze, anklagende oder abwehrende Haltung wahr. Achte also darauf, dass deine Herzenseinstellung stimmt. Zweitens kann es sein, dass die Person, je nachdem, was das Vergehen war, Zeit braucht, um das Geschehene zu verarbeiten. Auch du hast wahrscheinlich Zeit gebraucht, bis du dich mit der Sache auseinandergesetzt hast. Gib Gott Zeit, im Herzen des anderen zu wirken. Außerdem schiebt der andere vielleicht mal sich selbst, mal dir die Schuld zu. Du kennst diese Ballons. Solange ihr beide im Unrecht wart, konntet ihr eure Schuldgefühle mindern, indem ihr jeweils einer dem anderen die Schuld gabt. Aber wenn du kommst und dein Gewissen bereinigst, kann man dir nicht mehr die Schuld geben und sie bleibt nun auf dem anderen. Doch du vertraust, dass Gott an seinem Gewissen wirkt, während er über Schuldzuweisung und Reue nachdenkt. Letzten Endes liegt es nicht in deiner Verantwortung, ob der andere dir vergibt oder nicht. Belasse das in Gottes Händen. Gott hat in deinem Herzen gewirkt, um dich zu diesem Punkt zu bringen. Lass Gott im Herzen des anderen wirken und vergiss nicht, du verdienst es nicht, dass dir vergeben wird. Vergebung ist kein Recht. Du verdienst Gottes Gericht und Zorn. Wenn du um Vergebung bittest, sagst du nicht: Mir steht Vergebung zu, sondern du sagst: Könntest du mir Gnade erweisen, so wie auch Gott mir Gnade erwiesen hat? In den nächsten 2 Tagen hören wir die Geschichte eines Mannes, der dieses Prinzip eines reinen Gewissens in die Tat umsetzte. Letztendlich las die ganze Nation seine Geschichte auf der 2. Seite der Zeitung USA Today. Bestimmt willst du die Geschichte nicht verpassen. Aber keine Sorge, wenn du dein Gewissen bereinigst, bedeutet das nicht, dass deine Geschichte auf der 2. Seite von USA Today landet. Wenn du dir vornimmst, dein Gewissen zu bereinigen, erlebst du, dass der Radarschirm deines Herzens gegenüber Gott und Menschen störungsfrei ist. Deshalb möchte ich dich herausfordern, falls du es noch nicht getan hast, dir eine Liste zu machen mit den Menschen, die Gott dir aufs Herz gelegt hat, mit denen du nicht im Reinen bist, Menschen, die du von früher kennst oder heute. Schreibe die Namen auf. Nimm dir vor, dein Gewissen zu bereinigen. Gehe die Namen nacheinander durch. Bitte sie um Vergebung. Wenn du dann ein reines Gewissen erlangt hast und dir aktuell keiner Sache bewusst bist, in der du ungehorsam bist, beginne mit der lebenslangen Praxis, ein reines Gewissen zu haben. Hoffentlich kommst du für den Rest deines christlichen Lebens nie wieder an den Punkt, an dem du eine lange Liste von Leuten hast, zu denen du gehen musst. Und wenn du gegenüber jemandem sündigst und dein Herz weich und empfindsam gegenüber Gott ist, wird er dich überführen, auf den anderen zuzugehen. Wenn es in der Ehe ist, lass die Sonne nicht über deinem Zorn untergehen. Bringe die Dinge in Ordnung. Demütige dich. Gehe und bitte um Vergebung, egal um wen es sich handelt. Deinen Sohn, deine Tochter, deine Eltern, deinen Chef oder jemand anderen. Halte dein Gewissen rein. Es gibt keine größere Freude.
0: Nancy hat uns erklärt, warum es so wichtig ist, ein reines Gewissen beizubehalten. Rick Lawson hat erfahren, wie viel Freude es macht, ein reines Gewissen zu bekommen. Und er ist heute hier, um mit Nancy darüber zu sprechen.
2: Rick, vielen Dank, dass du dich uns heute aus Kansas City zugeschaltet hast. Vielen Dank, dass du bei Belebe unsere Herzen zu Gast bist.
1: Es ist mir ein Vergnügen, Nancy.
2: Rick, du bist Elektroingenieur und wir haben uns im Zusammenhang mit Live Action Ministries kennengelernt, wo ich tätig war. Es war bei einer Live-Action-Veranstaltung in Dallas, Fort Worth, in der Birchman Baptist Church, wo ich Teil des Teams war. Erzähl uns doch, wie du diese Zeit erlebt hast. Was geschah aus deiner Sicht, als das Team von Live Action Ministries in eure Gemeinde kam? Was tat Gott in diesen Tagen, als er etwas Neues in deinem Herzen angestoßen hat?
1: Okay, als Live Action im Herbst 1988 in unsere Gemeinde kam, hatte ich nicht die Erwartung, dass Gott etwas in meinem Leben tun würde. Mein Fokus lag eindeutig auf meiner Karriere. Ich war entschlossen, die Karriereleiter weiter nach oben zu klettern. Zu dieser Zeit bereiteten wir gerade unseren Umzug nach Fort Worth, Texas, nach St. Louis vor, da ich eine Beförderung erhalten hatte. Damals arbeitete ich für einen Rüstungskonzern. Die Evangelisationen von Live Action dauerten in der Regel 2 Wochen oder länger. Und so lange brauchte Gott dann auch, um mein Herz zu erreichen. Die ganze erste Woche verging und ich spürte, wie Gott zu wirken begann. Wenn ich heute darauf zurückblicke, erkenne ich, dass der Heilige Geist bereits in meinem Herzen wirkte und mich auf das vorbereitete, was Gott von mir verlangen würde. Es war tatsächlich der 2. Sonntagmorgen. Die Predigt handelte von Naaman, der von seinem Aussatz geheilt werden wollte und zu Elisa kam, um ihn zu fragen, was er tun solle. Elisa riet ihm, 7-mal im Jordan unterzutauchen. Doch das bedeutete für Naaman einen großen inneren Kampf, denn er war voller Stolz. Es war eigentlich eine ganz einfache Aufgabe, die ihm gestellt wurde, aber sein eigenes Herz machte es ihm sehr schwer. Das war der Moment, in dem Gott begann, mich meiner Sünde zu überführen, indem er mir den Stolz in meinem Leben offenbarte. Ich verließ meinen Platz in der Gemeinde und ging zu einem Raum, der für das Gebet reserviert war. Ich verbrachte dort einige Zeit damit, den Herrn anzurufen und meinen Stolz zu bekennen und dass ich unabhängig von ihm und nur für mich geliebt hatte. Danach fühlte ich eine neue Freude in meinem Herzen. Das war im Gottesdienst Sonntagmorgen und ich erinnere mich, dass ich danach wegging und es kaum erwarten konnte, am gleichen Abend wieder in die Gemeinde zu kommen.
2: Das ist ein Zeichen von Erweckung, nicht wahr?
1: Ja, das stimmt. Ich wollte nicht nach Hause gehen und ich konnte es kaum erwarten, zurückzukommen.
2: Erstaunlich.
1: Abends kam dann eine der Frauen heran.

0: Bevor wir anfangen, lasst uns aufstehen und beten. Herr, wenn du heute Abend zu mir sprechen willst, was auch immer du mir sagst, ich will dir gehorchen. Ich erinnere mich, dass ich dieses Gebet von ganzem Herzen mitgesprochen habe. Die Freude vom Morgen war noch ganz frisch in mir, und so betete ich mit, voller Erwartung, welche neue Wahrheit mir an diesem Abend gezeigt werden würde. Nach etwa 5 Minuten der Predigt stellte sich heraus, dass es um ein reines Gewissen gehen würde, sowohl Gott als auch den Menschen gegenüber. Die Definition, die gegeben wurde, lautete: Ein reines Gewissen habe ich, wenn ich niemandem Unrecht getan, niemanden belogen, bestohlen oder auf andere Weise gegen jemanden gesündigt habe, ohne zu den Betroffenen zurückgekehrt zu sein und es wieder gut gemacht und Gott um Vergebung gebeten zu haben. Dann bat der Redner alle, die das von sich sagen konnten, um ein Handzeichen. Während wir die Köpfe gesenkt hielten, wurde mir klar, dass ich meine Hand nicht heben konnte. Ich hatte sogar das Gefühl, als hätte mir jemand einen Schlag in die Magengrube versetzt, denn der Herr erinnerte mich sofort an 2 bestimmte Situationen. Und ich dachte, wie könnte ich das jemals aussprechen? Diese beiden Dinge drängten sich mir auf. Erstens war mir die Sicherheitsfreigabe, die ich für meine Arbeit brauchte, teilweise unrechtmäßig erteilt worden. Zweitens hatte ich während meines Studiums in verschiedenen Geschäften in der Nähe der Uni gestohlen. Aber das Schlimmste war die Sache mit meiner Sicherheitsfreigabe. Für den Fragebogen hatte ich natürlich jede Menge Hintergrundinformationen zu geben. Eine Frage lautete, ob ich jemals illegale Drogen konsumiert hätte, und das hatte ich während meines Studiums tatsächlich getan. Ich wusste, wie die richtige Antwort hätte lauten müssen, aber ich hatte Angst, dass ich meine Zulassung nicht erhalten und damit meinen Job verlieren würde, wenn ich die Wahrheit sagte. Und so rechtfertigte ich das vor mir selbst, indem ich mir sagte, ich mache das ja nie wieder. Es wird in meinem Leben keine Rolle mehr spielen, also gebe ich einfach die Antwort, die sie hören wollen. Das Problem, das Gott mir ins Bewusstsein rief, war die Tatsache, dass ich überhaupt eine Freigabe hatte. Darüber hinaus besaß ich auch eine Sondergenehmigung von der Navy, um an dem Projekt zu arbeiten, an dem ich gerade tätig war. Jeder Tag, an dem ich zur Arbeit ging, fühlte sich wie eine Lüge an. Ich hatte gar kein Recht, dort zu sein, weil ich nicht die Wahrheit gesagt hatte.
1: Wie lange ist es her, dass du den Fragebogen ausgefüllt hattest?
0: Das war ungefähr 5 Jahre vorher.
1: Also hast du in diesen 5 Jahren nicht mehr viel darüber nachgedacht?
0: Überhaupt nicht.
1: Bis der Herr seinen Finger auf den wunden Punkt legte.
0: Ja, das stimmt. Danach konnte ich nicht mehr aufhören, darüber nachzudenken.
1: Ist das nicht, was mit der Überführung durch den Heiligen Geist gemeint ist?
0: Ja, genau. Ich weiß gar nicht mehr, wie ich meine Arbeit erledigt habe, weil es mir einfach nicht mehr aus dem Kopf ging. Immer wieder habe ich versucht, es vor mir selbst zu rechtfertigen. Nach dem Gottesdienst, meine Frau Vicky war ja bei der Kinderbetreuung gewesen und hatte deshalb den Vortrag über das reine Gewissen verpasst, musste ich ihr auf dem Heimweg ja nun alles erzählen, weil ich das nicht allein durchstehen wollte.
1: Hast du ihr gesagt, was Gott dir aufs Herz gelegt hat?
0: Ja, das habe ich. Als sie die Definition hörte, sagte sie nur, auweia, als ihr klar wurde, was der Maßstab war. Dann fing ich an, ihr zu erzählen, was der Herr von mir wollte. Wie du dir vorstellen kannst, war sie etwas beunruhigt, vielleicht sogar ängstlich. Ich sagte, ich muss die ganze Zeit an meine Freigabe denken.
1: Sie hatte Angst davor, was es bedeuten würde, wenn du das richtig stellst.
0: Das stimmt. Denn auf dem Formular für die Unbedenklichkeitsbescheinigung, ein Regierungsformular, steht ganz unten: Jede vorsätzliche Falschaussage wird mit einer Freiheitsstrafe von bis zu 10 Jahren und einer Geldstrafe von bis zu $10.000 bestraft.
1: Ach du meine Güte, da stand wirklich eine Menge auf dem Spiel.
0: Ja, richtig. Sie musste natürlich auch ihren eigenen Prozess durchmachen. Während ich mit mir kämpfte, kämpfte sie damit, es entweder zuzulassen oder Druck auf mich auszuüben, es nicht zu tun. Oder überhaupt herauszufinden, wie sie damit umgehen sollte. Sie suchte das Gespräch mit der Leiterin ihrer Bibelstudiengruppe, mit der sie eng befreundet war. Sie erzählte ihr, was los war und wo wir durchgingen. Die beiden kannten sich schon lange.

0: und waren gut befreundet. Nachdem sie alles gehört hatte, sagte diese Freundin, »Vicky, Gott ist bereit, dein Gebet zu erhören, aber du musst ihm Platz machen und ihn an deinem Mann arbeiten lassen.«
1: Dafür brauchte Vicky wirklich Vertrauen. Vertrauen, dass Gott weiß, was er tut.
0: Ja, während der Evangelisation gaben die Leute Zeugnis davon, wie sie ihr Gewissen auf verschiedene Weise bereinigt hatten, sei es durch die Änderung ihrer inneren Einstellung oder durch die Rückzahlung von Geld und dergleichen. Aber niemand, zumindest bis zu diesem Zeitpunkt der Evangelisation, hatte die Konsequenz fürchten müssen, ins Gefängnis zu gehen. Wenn ich ins Gefängnis käme, könnte ich meine Familie nicht mehr versorgen. Doch die Bibelstelle, die Gott immer wieder benutzte und die mir nicht aus dem Kopf ging, war Markus 10, Verse 17 bis 22. Die Geschichte von dem reichen jungen Mann, der zu Jesus kam und ihn fragte, was er tun müsse, um gerettet zu werden. Wenn man das so theoretisch im Rahmen der Bibelstunde bespricht, denkt man, hey, dieser Mann spricht mit Jesus. Er fragt, was muss ich tun, um gerettet zu werden? Jesus gibt ihm einen Auftrag. Geh, verkaufe alles. Alles, was du hast, und folge mir nach. Jesus sagte das, nachdem es in der Bibel heißt, dass er ihn anblickte und ihn liebgewann. Trotzdem ging der junge Mann traurig weg, denn er war sehr reich. Ob er später noch einmal die Gelegenheit hatte, Jesus nachzufolgen, sagt uns die Bibel nicht. An diese Geschichte musste ich abends beim Einschlafen denken. Ich hatte das Gefühl, dass Gott von mir verlangte, alles aufzugeben, wofür ich so hart gearbeitet hatte. Und dass alles weg sein würde, nur um gehorsam zu sein.
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Ich begrüße Sie sehr herzlich zu einer weiteren Sendung in der Reihe Glaubenskunde. Unser Thema heute: die Schöpfung, 6 Tage oder Milliarden Jahre. In der Schule haben wir es alle gelernt. Das Universum ist vor 14 Milliarden Jahren durch den Urknall entstanden. Dann, rund 10 Milliarden Jahre später, entsteht die Erde und vor rund 2 Millionen Jahren haben sich die ersten Menschenarten von Ostafrika her auf der Erde verbreitet. Das ist so in aller Kürze das, was wir in der Schule lernen, was wir im Fernsehen hören oder in Magazinen lesen. Die Geschichte der Evolution ist eine Geschichte ohne Ziel, ohne Planung und ohne einen Schöpfergott. Wenn wir dagegen die ersten Seiten der Bibel aufschlagen, dann hören wir etwas ganz anderes. Dort heißt es in Genesis 1, Vers 1: Am Anfang schuf Gott Himmel und Erde. Und dann folgt Tag 1, Tag 2, Tag 3, Tag 4, Tag 5 und Tag 6, die Schöpfungswerke Gottes. Am sechsten Tag werden die Landtiere erschaffen und es wird dann als krönender Abschluss der Mensch, Mann und Frau im Bilde Gottes erschaffen. Und dann heißt es in 1. Mose 1, Vers 31 und bis 2, Vers 2: Und Gott sah an alles, was er gemacht hatte, und siehe, es war sehr gut. Da ward aus Abend und Morgen der sechste Tag. So wurden vollendet Himmel und Erde mit ihrem ganzen Heer. Und so vollendete Gott am siebenten Tag seine Werke, die er machte, und ruhte am siebenten Tage von allen seinen Werken, die er gemacht hatte. Also, wir haben zwei Ansätze. Der eine Ansatz geht davon aus, es ist alles durch Zufall entstanden und in gewaltigen, unüberschaubaren Zeiträumen. Und der zweite Ansatz ist der, dass hier keineswegs der Zufall im Spiel ist, sondern dass Gott selbst die Erde erschafft und dass er es in einem ultrakurzen Zeitraum von nur 6 Tagen tut. Jetzt gibt es noch einen dritten Ansatz. Das ist sozusagen die Synthese dieser beiden Ansätze. Und diese Synthese nennt man theistische Evolution. Dabei versuchen manche so zu argumentieren, dass sie sagen: Ja, es wurden zwar lange Zeiträume verwendet, aber Gott hat diese langen Zeiträume verwendet, um das ganze Leben auf dem Wege der Evolution ins Leben zu rufen. Diese Synthese, diese theistische Evolution, die hat es von beiden Ansätzen noch am allerschwersten, weil sie sowohl dem Evolutionskonzept widerspricht, als auch dem Wort, was wir hier in der Bibel nachlesen können. Andere sagen: Ja, ist das denn so wichtig? Gibt es nicht wichtigere Fragen im Leben? Und ich sage Ihnen, das ist wichtig, denn die Schöpfung steht am Anfang aller Dinge. Gott setzt hier einen Anfang und er offenbart es auch am Anfang seines Wortes. Und die ganze Theologie, all das, was wir dann später aus der Bibel heraus lernen über Gott und über unser Leben und wie man mit Gott in Verbindung kommt, das baut alles auf dem Schöpfungsbericht auf. Und wenn dieses Fundament schief ist, dann ist alles, was wir darauf aufbauen, auch schief und brüchig und rissig. Deshalb ist es wichtig, dass wir hier eine klare
biblische Perspektive haben, wie Gott es denn wirklich gemacht hat. Und nun gibt es gute naturwissenschaftliche Gründe, die einem darlegen können, dass es tatsächlich so war, dass Gott das in 6 Tagen gemacht hat, so wie er es auch gesagt hat. Aber darauf möchte ich mich in dieser Sendung nicht konzentrieren, sondern es geht hier um innerbiblische Gründe, die ich aufzeigen möchte, die es uns vor Augen führen, warum es gut ist und richtig ist, zu glauben, dass Gott die Welt tatsächlich in 6 Tagen geschaffen hat, so wie er es in seinem Wort sagt. Und dazu müssen wir eine Sache zuallererst beachten. Das Ganze funktioniert nur, wenn wir einen lebendigen Christusglauben haben. Denn wenn wir den nicht haben, dann können wir uns gar nicht vorstellen, dass so etwas wie eine 6-Tage-Schöpfung überhaupt möglich ist. Und dazu schlagen wir auf den Hebräerbrief, Kapitel 11 und dort Vers 3. Dort heißt es, durch den Glauben erkennen wir, dass die Welt durch Gottes Wort geschaffen ist, sodass alles, was man sieht, aus nichts geworden ist. Hier wird uns ganz klar gesagt, der Glaube schenkt die rechte Erkenntnis darauf, dass nicht Zufall, sondern Gott die Welt ins Leben gerufen hat, dass Gott Fauna und Flora geschaffen hat und dass er es durch sein Wort getan hat. Und wenn Gott redet, dann schafft er aus dem Nichts. So können wir es hier nachlesen und dazu braucht er keine langen Zeiträume. Das ist also das Erste. Wenn wir den Glauben nicht haben, verzerrt sich die Optik und wir sehen falsch und kommen dann im Ergebnis zu diesen unendlich langen Zeiträumen und dem Gedanken, dass das alles ohne Ziel und ohne Planung entstanden ist. Kommen wir zu einem zweiten Punkt. Und zwar wollen wir noch einmal zurückgehen in den Schöpfungsbericht. Wir lesen ja, dass es hier um Tage geht. Immer wieder heißt es der erste Tag, der zweite Tag und der dritte Tag. Und nun sagen manche, naja, vielleicht sind damit ja nur symbolisch lange Zeiträume gemeint. Der Tag ist eigentlich gar kein 24-Stunden-Tag, sondern es sind lange Zeiträume, die hier eigentlich gemeint sind. Und wenn man dann in die Bibel schaut und die Bibel durchforstet, dann sieht man, immer wenn im Hebräischen der Begriff Yom, das bedeutet Tag, benutzt wird in Verbindung mit einem Zahlwort, also erster Tag, zweiter Tag, dritter Tag oder Tag 1, Tag 2, dann sind immer 24 Stunden Tage gemeint. Und dann lesen wir ja auch, dass es immer wieder heißt, wiederholend, da ward aus Abend und Morgen der erste Tag, der zweite Tag und so weiter, der 6. Tag. Also immer Abend und Morgen. Das heißt, ganz klar, hier geht es nicht um lange Zeiträume, sondern es geht um 24 Stunden Tage. Und da wollen wir doch Gott beim Wort nehmen. Und nun kommen manche und sagen, aber halt, in Psalm 90, da haben wir einen ganz wichtigen Vers, der wird dann gerne in Diskussionen zitiert, vielleicht haben Sie das auch schon mal erlebt. Und dann heißt es dort, Psalm 90, Vers 4, denn 1000 Jahre sind vor dir wie der Tag, der gestern vergangen ist und wie eine Nachtwache. Und so wird dann gesagt, ja, also ein Tag, 1000 Jahre, dann ist das ja offensichtlich gar nicht so gemeint hier mit diesen kurzen Tagen, das sind lange Zeiträume. Aber passen wir auf. Es gibt eine Grundregel in der Auslegung, die heißt, beachten Sie bitte immer den Zusammenhang. Psalm 90 sagt uns gar nichts über die Dauer der Schöpfung, sondern hier geht es um die Vergänglichkeit des Menschen im Gegensatz zur Ewigkeit Gottes. Und das, was aus der Perspektive der Menschen ein langer Zeitraum von 1000 Jahren ist, das ist für Gott, der aus der Ewigkeit auf das Ganze blickt, nur ein kurzer Zeitraum, wie ein Tag. Ja, das ist hier gemeint. Es geht um diesen Gegensatz zwischen Vergänglichkeit des Menschen und der Ewigkeit Gottes. Das ist der
Inhalt dieser Aussage und man kann diese Aussage kaum dazu verwenden oder nicht dazu verwenden, um jetzt die 6 Schöpfungstage zu langen Zeiträumen zu erklären. Und wenn man dann schaut, dann muss man sich fragen, was ist denn eigentlich damit gewonnen? Denn wenn ein Tag gleich 1000 Jahre sind, dann hätten wir nur 6000 Jahre. Ja, also 6 Schöpfungstage mal 1000, 6000 Jahre. Aber wir brauchen ja Millionen und Milliarden, um diese beiden Theorien miteinander zu vereinen. Also hier ist nichts gewonnen mit solch einer Argumentation und der Psalm will auch darüber gar nichts aussagen. Wer also meint, es besser zu wissen als Gott in seinem Wort, der muss sich eine Frage gefallen lassen, die Gott dem Hiob stellt. Ich möchte Ihnen diese Frage vorlesen und möchte Ihnen diese Frage auch stellen. Und da fragt Gott den Hiob und er fragt auch uns, wo warst du, als ich die Erde gründete? Sage mir's, wenn du so klug bist. Diese Frage müssen wir uns alle gefallen lassen. Ja, wo waren wir denn ganz am Anfang? Ja, wer hat denn ihm zugeguckt, wie er das gemacht hat? Keiner von uns war dabei. Wer ist denn so klug, dass er es besser weiß als er, der lebendige Gott? Keiner von uns. Und so können wir nur loben und preisen und sagen, Herr, du bist wunderbar, du bist herrlich. Und wir staunen über deine Macht. Und wir glauben deinem Wort. Wenn du es so gesagt hast, dann will ich es gerne glauben. Schenke mir diesen Glauben. Und damit kommen wir zu einem dritten Argument. Und zwar einfach dem Argument der Allmacht Gottes und seiner Schöpferkraft. In Psalm 33, Vers 9 steht ein ganz wichtiger Vers. Den möchte ich Ihnen einmal sagen. Da heißt es, denn wenn er spricht, so geschieht's. Und wenn er gebietet, so steht es da. Wenn Gott mit seinem schöpferischen Wort etwas spricht, dann entsteht es. Wenn er sagt Licht, dann ist Licht. Und wenn er sagt Bäume oder Pflanzen oder Fische oder Vögel oder Berge, dann steht es da in einem Nu. Das ist die Allmacht Gottes. Zweifeln wir daran? Nein. Gott ist doch ein lebendiger Gott, ein allmächtiger Gott. Und wenn er spricht, so geschieht's. Das ist die Allmacht Gottes. In Lukas 1, Vers 37, da heißt es, dass bei Gott kein Ding unmöglich ist. Gott hat alle Möglichkeiten. Wir müssen, wenn es um die Schöpfungsfrage geht, wegschauen von unseren Möglichkeiten und unseren Vorstellungen, wie die Dinge entstehen und wie es werden kann. Und wir müssen auf Gottes Allmacht schauen. Wenn er dann sagt, ich schaffe die Dinge in einem Nu und mit einem Wort und an einem Tag und in 6 Tagen, eine ganze Welt, ein ganzes Universum. Ja, wo ist denn da das Problem? Wir haben einen allmächtigen Gott. Da kann ich doch nur staunen, da kann ich doch nur loben. Warum soll ich zweifeln, wenn ich weiß, dass dieser Gott allmächtig ist? Und wem das nicht ausreicht, dem empfehle ich einen Blick in das Neue Testament. Jesus kommt auf die Erde. Er ist ja der Schöpfer. Er ist der Sohn des Schöpfers. Und wenn Gott durch das Wort schafft, dann schafft er durch Jesus Christus. Er war am Anfang dabei. Er war in der ersten Schöpfungswoche dabei. Und dieser Sohn des Schöpfers, der von Anfang an dabei war und durch den alles geworden ist, der kommt nun auf die Erde. Und er lebt mit uns Menschen und er macht etwas. Er tut Wunder. Er verwandelt Wasser in Wein. Taube können auf einmal hören. Stumme können auf einmal sprechen. Tote werden lebendig. Wunder
über Wunder. Wo er hintritt, wohin er geht und wo er hineinspricht, da geschieht's. Und wissen Sie was? Das sind alles Dinge, die nicht erklärbar sind. Wir denken, dass die Dinge lange Zeiträume brauchen. Das Wasser, bis es sich zu Wein verwandelt, zu einem guten Wein, zu einem exzellenten Wein, das braucht Jahre. Und Jesus macht es in einem Nu und mit einem Wort. Wir sehen anhand der Wunder Jesu, dass er Dinge tut wie am Anfang. Und er tut es eben mit einem Wort, in einem Moment, in einem Augenblick. Und so können die Wunder Jesu uns eine Blaupause sein für die Schöpfungswerke am Anfang. Wenn er in seinem Dienst auf der Erde Tote auferweckt, Lazarus aus dem Grab herausruft, in einem Nu, dann kann er doch auch in einer Woche die Welt erschaffen. Das ist doch kein Problem für den Schöpfer. Und wenn wir dann auf die Auferstehung Jesu von den Toten schauen, dann wird es uns auch umso klarer. Wir schauen in 1. Korinther 15, Vers 20. Dort heißt es, nun aber ist Christus auferstanden von den Toten als Erstling unter denen, die entschlafen sind. Jesus kommt aus dem Grab wieder heraus. Der Tote, der Gekreuzigte wird lebendig. Da braucht es keine langen Zeiträume. Da braucht es nicht Tausende von Jahren oder Millionen. Er kommt in einem Moment lebendig aus dem Grab wieder heraus. Das ist die Schöpferkraft Gottes. Und mit uns wird es nicht anders sein. Lesen wir im selben Kapitel ab Vers 51. Siehe, ich sage euch ein Geheimnis. Wir werden nicht alle entschlafen. Wir werden aber alle verwandelt werden und das plötzlich in einem Augenblick zur Zeit der letzten Posaune. Denn es wird die Posaune erschallen und die Toten werden auferstehen unverweslich. Wir werden auferstehen. Und das wird schnell gehen. In einem Nu, in einem Augenblick, beim Schall der letzten Posaune. Glauben wir daran? Oh, ich glaube daran. Gottes Wort sagt es mir. Und Gott hat die Macht dazu. Und wenn dieser selbe Gott, der mich einst ins Leben rufen wird, aus dem Grab herausrufen wird und mit mir Millionen und Milliarden von anderen, wenn er die alle in einem Nu erschaffen wird, neu entstehen lassen wird, warum zweifle ich dann, wenn er am Anfang gesagt hat, ich habe Himmel und Erde in 6 Tagen geschaffen und er ruhte am 7. Warum? Das ist für ihn doch kein Problem. Er wird am Ende, in der Vollendung, einen neuen Himmel und eine neue Erde erschaffen. Auch dort wird er doch keine langen Zeiträume brauchen. Wieder Millionen, Milliarden Jahre warten, bis er das alles vollendet hat. Nein, er wird es in einem Nu, in einem Augenblick erschaffen. Kein Problem für einen lebendigen Gott. Und nun kommen wir noch zu einem sehr wichtigen weiteren Punkt. Und zwar die Frage, wie verstehe ich eigentlich den Tod? Was ist eigentlich der Tod? In der Evolutionstheorie ist der Tod ein Teil des Systems. Der Tod der weniger hochentwickelten Lebewesen wird vorausgesetzt, um Platz zu machen durch Mutation und Selektion, damit höheres, höher entwickeltes und komplexeres Leben entstehen kann. Der Tod ist also Teil des Gedankenkonzepts, wie die Dinge entstehen. Und deshalb gibt es den Tod schon lange, bevor es den Menschen gibt. Milliarden von Lebewesen mussten sterben, bis überhaupt durch höhere Entwicklung der Mensch entstehen konnte. Also im Gedankenkonzept der Evolution ist der Tod lange vor dem Menschen da.
Und wenn wir jetzt in die Bibel hineinschauen, dann ist es genau andersrum. Der Mensch ist da und er lebt in einer unvergänglichen Schöpfung, in einer auf Dauer und Ewigkeit angelegten Schöpfung. Und eine Sache bringt

0: ganz entscheidend wichtig, das begriffen zu haben, dass der Tod erst nach dem Menschen in diese Welt gekommen ist. Das heißt, wenn wir Dinosaurier-Skelette sehen und uns wird gesagt, diese Skelette sind 200 Millionen Jahre alt und die Dinosaurier gab es schon lange vor den Menschen und den Menschen gibt es erst viel später auf der Erde, dann wissen wir, dass das nicht stimmen kann. Denn ein Dinosaurier kann nur sterben, weil Adam und Eva gesündigt haben. Wenn man das einmal begriffen hat, dann wird einem auch klar, dass die Evolutionstheorie, die versucht zu erklären, dass alles aus einfachsten Anfängen entstanden ist, dass diese Theorie nichts anderes ist als ein moderner Mythos, eine Weltentstehungsfabel, mit der uns weiß gemacht werden soll, dass die Dinge durch Zufall entstanden sind, um Gott an die Seite schieben zu können. Das ist der Hintergrund dieses Konzeptes, das steckt dahinter. Und wer noch tiefer schaut, der versteht, dass hier der Teufel selbst Regie geführt hat. Kommen wir zu einem allerletzten Punkt. Ich möchte Ihnen Mut machen. Wenn Sie durch die Schöpfung laufen, wenn Sie beim nächsten Waldspaziergang unterwegs sind, wenn Sie in den Bergen am Wandern sind und über die Berggipfel schauen, wenn Sie am Meer sind und auf das Meer hinausschauen und vielleicht noch so einen herrlichen Sonnenuntergang erleben, dann loben Sie den Schöpfer, dann freuen Sie sich an der Schöpfung und dann glauben Sie, dass all diese Werke, die Sie da sehen, nicht in Millionen und Milliarden von Jahren durch Zufall entstanden sind, sondern dass Gott selbst sie ins Leben gerufen hat, damit wir einen wunderbaren Lebensraum haben können, damit er seine Freude daran hat und wir auch. Und dann können wir mit dem Psalm 104 sagen, Herr, wie sind deine Werke so groß und viel? Du hast sie alle weise geordnet und die Erde ist voll deiner Güter. Und in Vers 33, ich will dem Herrn singen mein Leben lang und meinen Gott loben, solange ich bin. Das wünsche ich Ihnen von ganzem Herzen. Danke für Ihre Aufmerksamkeit. Ich wünsche Ihnen den Segen des allmächtigen Gottes, der Himmel und Erde gemacht hat. Auf Wiedersehen.
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0: 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Mai. Unsere treue Zuhörerin Helmine Wiens aus Extertal feiert am Samstag, den 23. Mai, ihren 96. Geburtstag.
1: Liebe Schwester Helmine, zu diesem ganz besonderen Ehrentag gratulieren wir, das Team von Radio Segenswelle, Ihnen von ganzem Herzen und wünschen Ihnen Gottes reichen Segen. Als Zuspruch und Begleiter für Ihr neues Lebensjahr möchten wir Ihnen das Bibelwort aus Psalm 91, die Verse 11 und 12 lesen. Denn er hat seinen Engeln befohlen über dir, dass sie dich behüten auf allen deinen Wegen, dass sie dich auf den Händen tragen. Möge Gott Ihnen weiterhin Gesundheit schenken, Ihr Herz mit tiefer Freude erfüllen und Sie an jedem neuen Tag mit seiner Nähe und seinen Frieden umgeben.

0: Sinaton aus Bad Rappenau-Hainsheim feierte am 18. Mai ihren 65. Geburtstag. Ida Pinninger schreibt:
1: Meine liebe Sina, zu deinem 65. Geburtstag gratuliere ich dir von ganzem Herzen. Als deine Schwester wünsche ich dir für dein neues Lebensjahr vor allem nur das Beste. Gottes reichen Segen, Gesundheit, ganz viel Liebe und die nötige Kraft für jeden neuen Tag. Psalm 23. Der Herr ist mein Hirte, mir wird nichts mangeln. Er weidet mich auf grünen Auen und führt mich zu stillen Wassern. Er erquickt meine Seele, er führt mich auf rechter Straße um seines Namens willen. Und wenn ich auch wanderte durch Tal der Todesschatten, so fürchte ich kein Unglück. Denn du bist bei mir, dein Stecken und dein Stab, die trösten mich. Du bereitest vor mir einen Tisch angesichts meiner Feinde. Du hast mein Haupt mit Öl gesalbt, mein Becher fließt über. Nur Güte und Gnade werden mir folgen mein Leben lang, und ich werde bleiben im Haus des Herrn immer da.
0: Gottes Liebe, sie hat keine Grenzen, ist das Wunschlied für Sina Ton.

0: Olga Hillenberg aus Minden feierte ihren 50. Geburtstag am 19. Mai. Die Glaubensschwester Anna gratuliert Olga herzlich zum Jubiläum und wünscht ihr gottesreichen Segen, Gesundheit und viel Freude im Dienst für den Herrn und im Kreise ihrer Familie.
1: Wirf dein Anliegen auf den Herrn, und er wird für dich sorgen. Er wird den Gerechten in Ewigkeit nicht wanken lassen. Psalm 55, Vers 23.
0: Herr, nimm auch dieses Jahr in deine Hand und wandle alles, was es bringt, in Segen. Lass mich auf dich nur blicken, unverwandt, dass eigener Wunsch und Wille sich nicht regen. Schenk ein geöffnet Ohr für dein Gebot, für deine Stimme, für des Tages Treiben, dass ich das Rechte tue, das, was not, und lass mich alle Zeit in dir, Herr, bleiben. Ja, nimm auch dieses Jahr in deine Hand, dass es nicht sei umsonst gelebt, vergebens, nicht leer und nutzlos rinne in den Sand, dass es dir Frucht erbringe, Herr des Lebens. Ein Tag, ein winzig Korn und wiegt doch schwer. Ist unser Leben doch ein Heer von Tagen? Nimm sie in deine Gnadenhand, o Herr, dass sie mich immer näher zu dir tragen. Svetlana Vogt aus Schwäbisch Gmünd hat am Sonntag, den 24. Mai, ihren Geburtstag. Ihre Mama gratuliert.
1: Meine liebe Svetlana, zu deinem Geburtstag gratuliere ich dir von ganzem Herzen. Als deine Mama wünsche ich dir für das neue Lebensjahr vor allem Gesundheit und stets den Mut, deinen Weg zu gehen. Richte deinen Blick immer nach oben. Dort findest du Halt, Kraft und neue Zuversicht. Ich wünsche dir einen wunderschönen, gesegneten Tag im Kreise deiner lieben Familie. Herr, mein Gott, ich will dir danken, dass mich deine Liebe hält, jeden Tag und jede Stunde auf dem Weg durch diese Welt. Herr, mein Gott, ich will dir danken, dass mich deine Treue führt, über Höhen und durch Tiefen bis ans Ziel mich bringen wird. Herr, mein Gott, ich will dir danken, dass mich deine Gnade trägt und dazu noch so viel Gutes täglich auf dem Weg mir legt. Herr, mein Gott, ich will dir danken, dass mich deine Hand umschließt und darin mein kleines Leben ganz und gar geborgen ist. Herr, mein Gott, ich will dir danken, dass du mir vergeben hast, mich befreit und losgesprochen von der Sünde, Not und Last. Lass mich auch am Danken bleiben, selbst wenn ich dich nicht verstehe, wenn ich deine Hand nicht fühle und im Dunkeln dich nicht sehe. Herr, mein Gott, ich will dir danken, du siehst mir ins Herz hinein. Möge doch mein ganzes Leben voll von Dank und Lobpreis sein.
0: Für Olga Hillenberg aus Minden und Svetlana Vogt aus Schwäbisch Gmünd klingt das Lied »Der Blick zum Himmel«.

0: Johann Hinz aus Kissenich feierte am 20. Mai seinen 65. Geburtstag. Mit dem Gedicht »Gott kann« und dem Lied »Mein Gott und ich, wir wandeln hier zusammen« gratulieren die Ehefrau, Kinder und Enkel herzlich zum Geburtstag und wünschen Gottes reichen Segen für das nächste Lebensjahr.
1: »Gott kann« – ein Gedicht von H. Müller. Wenn der Grund zu wanken droht, der dich hat bisher getragen, Gott kann helfen auch in Not, darum darfst du nicht verzagen. Eines bleibt dir, denke dran, dieser feste Grund, Gott kann. Alter, Krankheit, Sorgen, Leid mögen auch dein Herz bedrücken und dazu die Traurigkeit allen Lebensmut ersticken. Eines bleibt dir, denke dran, dieser feste Grund, Gott kann. Anders oft, als wir verstehen, wird Gott unser Leben leiten? Nicht dein Wille muss geschehen, aber Gott wird dich begleiten. Eines bleibt dir, denke dran, dieser feste Grund, Gott kann. Darum darfst du Gott vertrauen, ihm dein Unvermögen nennen. Nur auf ihn gilt es zu schauen. Dann darfst du am Ziel bekennen, ich erkenne allein nur an diesen festen Grund, Gott

0: Die Kinder und Enkel senden herzliche Glück- und Segenswünsche an ihren Papa und Opa Johannes Bittner aus Lindern zum 71. Geburtstag.
1: Lieber Papa und Opa, herzlichen Glückwunsch zum Geburtstag. Wir wünschen dir von Herzen alles Gute und Gottes reichen Segen für deinen weiteren Lebensweg.
0: Denn es sollen wohl Berge weichen und Hügel hinfallen. Aber meine Gnade soll nicht von dir weichen, und der Bund meines Friedens soll nicht hinfallen, spricht der Herr, dein Erbarmer. Jesaja 54, Vers 10.

und dich auf allen Wegen begleiten. Wir sind dankbar, dass es dich in unserer großen Familie gibt. Es grüßen dich von Herzen deine Mama und deine Geschwister.

Am 25. Mai feiern Justina Martens aus Bebra und ihre Tochter Helene Kehl aus Gernsbach ihren Geburtstag. Herzliche Segenswünsche und Gottes Begleitung für die Zukunft sendet die Schwester und Tante Tina.

0: Edgar und Susanne aus Ludwigshafen feiern am 23. Mai ihren Hochzeitstag. Irene gratuliert.
1: Liebe Susanne, lieber Edgar, zu eurem 39. Hochzeitstag gratuliere ich euch von ganzem Herzen. 39 gemeinsame Jahre voller Leben, Liebe und Vertrauen sind ein wunderbares Geschenk. Für eure Zukunft wünsche ich euch noch unzählige glückliche, gesunde und gesegnete Jahre miteinander. Eure Irene.
0: Der Herr hat unser gedacht. Er wird segnen. Psalm 115, Vers 12.

0: Am Sonntag, den 24. Mai, lassen sich Sina Dück und Daniel Kittler auf den Glauben an Jesus Christus taufen. Zu diesem Anlass gratulieren die Eltern und die ganze Familie Kehler die beiden von Herzen.
1: Liebe Sina, lieber Daniel, wir freuen uns von Herzen mit euch und wünschen euch beiden gottesreichen Segen auf euren Wegen.
0: Jesus, mein Herr und König. Gesungen vom Männerchor aus Waldbröl ist das Wunschlied für Sina und Daniel.

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Schön, dass wir uns heute Abend noch einmal hier treffen können im Zelt. Möchte alle ganz herzlich begrüßen. Guten Abend. Und jetzt kommen wir schon sofort zu dem Thema von heute Abend. Und das habe ich ja überschrieben mit dem Titel Entdecke den Sinn des Lebens. Nun, ich werde auch heute Abend wieder einen kleinen Bibeltext lesen. Allerdings nur einen Bibeltext, nur einen einzigen Vers, der aus 4 Worten besteht und der genau zu diesem Titel passt. Und dieser kurze Vers, der wurde geschrieben von dem Halbbruder des Herrn Jesus. Die Bibelkenner wissen sofort, wie der hieß. Dieser Halbbruder des Herrn Jesus heißt Jakobus. Und deswegen finden wir diesen kurzen Satz im Brief des Jakobus. Jakobus 4, Vers 14, da steht, was ist euer Leben? Und ich habe diesen Vers bewusst gewählt, weil der passt zu dem Titel dieser Botschaft. Entdecke den Sinn des Lebens. Und dann fragt Jakobus, was ist denn dein Leben? Was ist euer Leben? Was ist der Sinn deines Lebens? Und wenn man sich die Mühe macht und dann mit Leuten redet und denen die Frage stellt, dann kommen so viele verschiedene Antworten. Zum Beispiel die Antwort, der Sinn meines Lebens besteht darin, Glück zu finden. Oder andere sagen, der Sinn meines Lebens besteht darin, glücklich zu sein. Oder andere sagen, ich möchte mich verlieben und ich möchte, dass diese Liebe ein ganzes Leben anhält. Schöner Wunsch, den hatte ich auch. Vor 50 Jahren. Und der ist bis heute in Erfüllung gegangen. Da sitzt hier die Erfüllung meiner Bitte über meinen Sinn meines Lebens, meine große Liebe. Wir hatten gerade letzte Woche Goldhochzeit gefeiert. Also das ist schon wirklich ein gutes Ziel, wenn man so einen Sinn hat, so ein Ziel hat im Leben. Ich möchte mich verlieben und ich möchte, dass diese Liebe ein ganzes Leben lang anhält. Oder andere glauben, die sind nur zum Vergnügen da. Ich will Spaß haben, sagen manche zu mir. Ich will meine Zeit so lange genießen, wie es irgend geht. Andere Leute sagen, naja, die denken, sich zu reproduzieren, also eine Familie zu gründen, das wäre doch der Sinn des Lebens. Und dann gibt's natürlich, gerade bei so einer Frage, gibt's natürlich immer noch bei den Antworten, ich nenne das einfach mal das sogenannte religiöse Kontingent. Und das gibt's ja natürlich in den unterschiedlichsten Farbtönen. Religiöse Leute denken, dass der Sinn des Lebens darin besteht, gesegnet zu werden und sich irgendwie mit Gott oder mit dem Göttlichen zu verbinden. Und das würde mich natürlich jetzt auch interessieren, aber das würde den Rahmen dieser Veranstaltung sprengen, wenn ich jeden Einzelnen fragen würde, wozu lebst du denn? Was ist der Sinn, das Ziel deines Lebens? Das ist schon eine ernste Frage, über die jeder mal in seinem Herzen mal jetzt in dem Augenblick noch ein paar Sekunden nachdenken kann und sich vielleicht eine kurze oder halbkurze oder halblange Antwort selber zu geben. Nun, ich kann mal so sagen, ich hatte einmal ein englisches Traktat gefunden. Das hat mir außerordentlich gut gefallen. Und es war überschrieben mit dem Titel Sein einziger Fehler. His one mistake. Sein einziger Fehler. Das war der Titel dieses Traktats, was ich gefunden hatte. Und vorne auf dem Traktat, da war die Karikatur eines Mannes zu sehen, im Anzug mit einer Aktentasche in der Hand. Ganz offensichtlich war er auf dem Weg zur Arbeit. Und der Text dieses Traktats, der wurde unterstrichen durch alles kleine Karikaturen. Da waren alles so kleine Bildchen. Und aus dem Bildchen konnte man entnehmen, zum Beispiel, er ging immer pünktlich ins Büro. Oder er las regelmäßig die Neuigkeiten des Tages in der Zeitung. Oder die Ärzte untersuchten ihn 2-mal im Jahr. Oder die Informationen über diesen Mann, er kannte auch ein paar gute Witze. Er aß viel frisches Obst. Sonntags morgens spielte er gerne Golf. Und er schlief jede Nacht mindestens 8 Stunden. Er hat auch nie geraucht. Er hat nie getrunken. Er hat auch niemals seine Beherrschung verloren. Er ging auch regelmäßig wandern. Er hat sich immer sauber gehalten, also hygienisch sauber gehalten.
Er machte täglich auch gymnastische Übungen. Also alles zusammen könnte man sagen, er war bereit, 100 Jahre alt zu werden. Aber bedauerlicherweise, die Beerdigung dieses Mannes ist am Donnerstag. Ist am Donnerstag. Sein einziger Fehler war, er hatte Gott vergessen. Er lebte, als ob die Welt alles wäre. Und jetzt, nachdem er gestorben ist, befindet er sich in der Gesellschaft von Leuten, die sagen, und ich zitiere ein Wort aus dem Alten Testament, vorüber ist die Ernte, die Obstlese ist zu Ende und wir sind nicht gerettet. Also aus diesem Satz spricht, das trieft vor Traurigkeit, vor Tragik. Ist alles vorbei, vorüber ist die Ernte, die Obstlese ist vorbei und wir sind nicht gerettet. Er lebte ein zufriedenes Leben und es schien, als wäre sein Leben geprägt vom Streben nach Erfüllung und Befriedigung. Aber er vergaß Gott. Und ich frage dich jetzt noch einmal hier im Zelt, jeden so still in sein Herz hinein. Und du brauchst auch gar nicht jetzt irgendwie mir jetzt irgendwie deine Antwort kundzutun, sondern nur für dich selbst. Machst du eventuell den gleichen Fehler wie dieser Mann? Nämlich auch deinen einzigen Fehler vielleicht, weil du rundherum sonst einfach alles perfekt machst. Machst du denselben Fehler wie er? Er verpasste das Entscheidende. Und Jakobus fragt, das war der Titel, der Untertitel meiner Botschaft, was ist dein Leben? Und tatsächlich, wenn man den Brief des Jakobus liest, dann findet man eine wirklich ähnliche Geschichte wie in diesem Traktat. Weil Jakobus beschreibt in diesem Brief, den er schreibt, er beschreibt einen Geschäftsmann, der in eine Stadt ging, um Geschäfte zu tätigen. Der ging in die Stadt, um zu handeln, um Gewinne zu erzielen. Das sind ja alles keine schlechten Dinge. Und er hatte viele Pläne. Er dachte, es wird ihm gut gehen. Er würde sein Geschäft aufbauen, er würde vielleicht noch manche Leute einstellen können und er wird sich auch in anderen Städten ausbreiten können. Aber Jakobus beschreibt diesem Mann, das Problem des Mannes war, dass Gott nicht in seinen Plänen vorkam. Der hatte auch Gott vergessen. Gott war nicht in seinen Plänen. Und deswegen fragte ich eben, ist dein Leben vielleicht damit vergleichbar? Vielleicht ist dein Leben leer, weil Gott keine Rolle in deinem Leben spielt. Oder vielleicht ist dein Leben übervoll mit Aktivitäten und doch weißt du in deinem tiefsten Inneren, dass im Grunde genommen nicht das Leben ist, nach dem du dich immer gesehnt hast. Nun, Jakobus stellt nicht nur die Frage, was ist dein Leben, sondern er gibt auch gleich selber die Antwort. Im Kapitel 4, Vers 14 gibt er die Antwort und sagt, ein Dampf ist es, der eine kleine Zeit sichtbar ist und dann verschwindet. Also wie beim Kochen im Kessel erscheint kurz der Dampf und dann verschwindet der Dampf. So ist unser Leben. Wir müssen einfach mal nüchtern darüber nachdenken. Zuerst ist unser Leben sichtbar wie der Dampf. Aber es gibt auch das Unsichtbare. Das heißt, wenn der Dampf nicht mehr gesehen wird, dann hat er nicht aufgehört zu existieren. So ist das auch in unserem Leben, das sichtbar ist und dann irgendwann verschwindet. Und wie der Dampf hat auch das Leben nicht aufgehört zu existieren, es hat nur seine Form geändert. Der Dampf wird in die Atmosphäre aufgenommen und die Bibel sagt uns, dass unser Leben in einem anderen Bereich weitergeht, in dem unsichtbaren Bereich. Weil die Bibel sagt uns, dass es einen unsichtbaren Bereich gibt, der so real ist wie der sichtbare Bereich. Und die Bibel fügt hinzu durch den Apostel Paulus im 2. Korintherbrief Kapitel 4, das Sichtbare ist zeitlich, aber das Unsichtbare ist ewig.
Jakobus sagt uns also, weil dein Leben sichtbar ist und damit auch zeitlich ist, solltest du unbedingt dafür Sorge tragen, dass du nicht nur für die Dinge lebst, die sichtbar sind. Und jetzt merken wir schon, das rückt jetzt uns schon ganz ziemlich eng auf die Pelle. Weil das ist so die Richtung, in die wir denken. Uns sind die Dinge, die wir sehen, die wir fassen können, häufig viel wichtiger als das Unsichtbare, was wir nicht sehen können. Und deswegen sollte diese Lektion jeder von uns lernen. Weil die meisten Menschen in unserer Gesellschaft, die leben nämlich nur für die Dinge, die man sehen kann. Und dabei will ich gar nicht sagen, dass die Motive dabei schlecht oder böse sein müssen. Diese Motive können durchaus lobenswert sein. Zum Beispiel, wenn jemand zu mir sagt, ja, mein Sinn des Lebens, ich lebe für meine Frau oder ich lebe für meine Kinder, ich lebe für meine Familie. Das ist der Sinn, das Ziel meines Lebens. Da kann ich nur sagen, alle Achtung, wunderbar. Wäre schön, wenn das alle Menschen sagen würden. Aber dann passieren Katastrophen in manchen Leben. In meinem Leben, in meiner Familie sind solche Katastrophen passiert. Dann sterben die Leute, für die ich lebe. Sie sterben plötzlich. Oder sie verlassen einen. Und dann verliert sich ihre Bedeutung in unserem Leben. Und was dann? Was ist dann? Oder andere Menschen wollen so viel Geld verdienen wie möglich. Ist ja auch nicht verkehrt. Und ist ja auch keine Sünde, ordentlich Geld zu verdienen, weil man mit dem Geld auch viele Dinge auch machen kann, auch gute Dinge machen kann. Aber egal, liebe Freunde, ob es um Beziehungen geht oder um materielle Dinge, die meisten Menschen leben für Dinge, die man anfassen oder die man fühlen kann. Für sichtbare Dinge. Aber die wenigsten Menschen denken an das Unsichtbare. Und deshalb noch einmal die Frage, wofür lebst du? Für das Sichtbare oder das Unsichtbare? Also egal von welcher Perspektive aus man das betrachtet, der unsichtbare oder der geistliche Bereich ist ohne Zweifel der größere Bereich. Und ich will dir auch sagen, warum. Weil die Bibel, Gottes Wort, sagt uns, dass Gott Geist ist. Du kannst Gott nicht sehen. Du kannst Gott auch nicht berühren, weil er Geist ist. Die Bibel sagt, Gott wohnt in einem unzugänglichen Licht. Kein Mensch kann ihn sehen. Und an anderer Stelle fügt sie dann hinzu, kein Mensch kann ihn sehen und leben. Weil Gott einfach so gewaltig ist, können wir nicht neben ihm bestehen. Wir werden im Laufe dieses Abends noch erkennen, warum das so ist. Aber nur weil man Gott nicht anfassen kann oder weil man Gott nicht sehen kann, heißt das lange nicht, dass er nicht real ist, liebe Freunde, sondern im Gegenteil. Er ist die größte Realität von allen. Aber dann noch etwas, worüber die wenigsten Leute richtig mal nachdenken. Also ich kann mal so sagen, auch wir Menschen haben einen Geist, weil Gott uns geschaffen hat und uns einen Geist gegeben hat. Wir können unseren Geist auch nicht sehen. Aber wir haben ihn trotzdem. Zumindest gehe ich mal davon aus, wenn ich euch so angucke und ihr guckt alle so freundlich nach vorne, ich glaube, dass ihr einen Geist habt. Und ihr wisst es auch, dass ihr einen Geist habt, mit dem ihr denkt. Eure Fakultät, die Gott euch gegeben hat, der Fähigkeit zu denken und nicht nur das, auch der Fähigkeit, nach dem Denken Entscheidungen treffen zu können. Weil das ist eine Fähigkeit, die Gott uns auch geschenkt hat. Das hat kein Tier. Kein Tier trifft die Entscheidung, was sie jetzt als nächstes machen sollte, um übermorgen auch noch was zu futtern zu kriegen und so weiter. Wir merken das schon. Also Gott hat uns einen Geist gegeben. Gott hat ihn gegeben und er ist ein Teil von uns, der nach dem Tod unseres Körpers weiterleben wird. Naja, da mag vielleicht einer denken, na, ich habe Gott noch nie gesehen, aber ich habe auch meinen Geist noch nie gesehen. Aber das liegt wahrscheinlich oder möglicherweise daran, dass wir eher nach einem Prinzip denken und handeln. Das heißt so viel wie sehen ist Glauben. Viele Leute handeln
und denken in diese Richtung. Sehen ist Glauben. Aber die Bibel sagt uns, dass das Gegenteil der Fall ist. Die Bibel sagt, Glauben ist Sehen. Also wir müssen die Brille des Glaubens aufsetzen, wenn wir das Unsichtbare oder Geistliche sehen wollen. Aber der Teufel, der Widersacher Gottes, und die Bibel nennt ihn nicht umsonst den Gott dieser Welt, der die Herrschaft in dieser Welt hat. Und das brauche ich euch nicht zu beweisen, da seht ihr jeden Tag in den Nachrichten, wer hier die Herrschaft hat. Also die Bibel nennt diesen Gott dieser Welt, der will die Menschen täuschen, damit das Evangelium sie nicht erreicht. Der Lichtglanz des Evangeliums soll sie nicht erreichen, damit sie nicht errettet werden aus diesem falschen System dieser Welt. Die Bibel beschreibt das sehr sachlich, sehr nüchtern. Im 2. Korintherbrief Kapitel 4, da heißt es, den Ungläubigen, bei denen der Gott dieser Welt den Sinn verblendet hat, damit sie den Lichtglanz des Evangeliums nicht sehen. Also Gott möchte Menschen, die zu ihm kommen, er möchte ihnen diesen Denkprozess, diese Fakultät hier oben reinigen, damit sie in der Lage sind, die Verführungen in dieser Welt deutlich zu erkennen. Also wenn Menschen Gottes Wort glauben, dann werden sie das unsichtbare Reich, das geistliche Reich sehen und sie werden erkennen, dass es einen Gott gibt und sie werden erkennen, dass wir selber auch einen Geist haben und sie werden erkennen, dass es ein Leben nach dem Tod gibt. Seht mal, wenn sich dein Leben nur auf das Sichtbare beschränkt, wenn du nur für das Sichtbare lebst, dann bedeutet das im Grunde genommen, dass wenn der Tag gekommen ist, wo du hier Abschied nimmst, dass du wie ein Tier stirbst. Oder ich könnte auch sagen, dann wird dein Leben wie eine Kerze ausgeblasen. Und das war's dann. Solche Leute leben ihr Leben, solange sie können, und sie glauben, sie bilden sich ein, dass sie sich niemals für irgendetwas, was sie getan haben, verantworten müssen. Und da ist es doch naheliegend, wenn man sich das einbildet, wenn ich mal sterbe, da gibt's nichts in meinem Leben, wofür ich einmal zur Rechenschaft gezogen werden könnte. Da ist es naheliegend, dass man nicht an das Unsichtbare, dass man nicht an das Geistliche glaubt, oder ich sollte eher sagen, dass man es nicht wahrhaben will, dass es weitergeht und dass es etwas Geistliches gibt und dass es etwas gibt, was mich zur Rechenschaft fordert. Das ist so ähnlich wie die Geschichte, die ich mal gelesen habe von einem Beduinen, der in seinem Zelt irgendwo in der Wüste hungrig erwacht ist. Dann hat er sich in seinem dunklen Zelt eine Kerze angezündet und er hat einige Datteln gegessen, die gerade neben seinem Bett lagen. Und nachdem er einige gegessen hatte, hatte er den Eindruck, die schmecken aber komisch. Und dann hielt er das Licht hoch von der Kerze und er sah, wie drei Würmer bei den Datteln umhergekrabbelt sind. So, wisst ihr, was dieser Beduine getan hat? Er hat die Kerze ausgeblasen und die Datteln weitergegessen. Er wollte sich der Realität nicht stellen. Nein, er wollte damit nichts zu tun haben. Und so geht es uns und vielen Menschen mit dem Tod und mit unserer Sterblichkeit. Aber Tatsache ist, es gibt ein unsichtbares geistliches Reich, das wir nicht sehen können. Aber auch wenn man es leugnet, wird es nicht aufhören zu existieren. Wenn der Dampf, von dem Jakobus sprach, den wir beim Kochen sehen, wenn der Dampf verschwunden ist, dann existiert das H2O immer noch. Man kann Gott nicht sehen, man kann seine eigene Seele nicht sehen, aber das bedeutet nicht, dass es sie nicht gibt. Und da ist es auch, liebe Freunde, völlig egal, wie oft man sagt, das ist alles nur Einbildung. Weil wenn man stirbt, dann stellt man fest, dass es doch echt ist. Aber dann ist es leider zu spät, irgendetwas an dem Lauf der Dinge in meinem Leben zu verändern. Also manchmal
passiert es natürlich auch, dass die Realität des Unsichtbaren durch das Sichtbare hindurch scheint. Man erlebt es zum Beispiel, irgend so eine Tragödie wie eine Krankheit oder einen Unfall, und man fängt an, seine eigene Sterblichkeit zu erkennen. Oh, das haben wir erlebt in unserem Leben. Und da, wenn man in so einer Situation kommt, ich erinnere mich an 1973, als wir in Mexiko gelebt haben und ich in einem Erdbeben war mit Richterskala 8,1, mitten im Zentrum, in dem kleinen Ort waren 1000 Tote. Und ich wusste, meine Frau war in Mexico City, 400 Kilometer von mir entfernt, mit unserem neugeborenen Baby. Und ich war schon mal dankbar, dass sie nicht bei uns, bei mir im Hotel mit im Zimmer lag, weil eine Wand ist umgefallen auf das Nachbarbett. Also da

Und dann stellt man sich schon mal die Frage, worum geht es eigentlich in diesem Leben? Was ist eigentlich der Zweck, der Sinn und der Zweck dieses Lebens? Und da kann ich dir nur sagen, Gott versucht, vielleicht auch durch diese Botschaft, durch deinen Besuch im Zelt heute Abend, Gott versucht, dich für die geistliche Realität wach zu machen. Unser Leben hier gehört wie alles andere zur sichtbaren Welt. Das ist alles sichtbare Welt, was ich hier sehe. Auch diese ganze Corona-Geschichte, das ist alles, was in unserer sichtbaren Welt passiert. Aber es gibt auch ein unsichtbares Reich. Ein gutes Beispiel in dieser Beziehung wäre diese Tragödie der Titanic. Die meisten von uns haben den Namen ja schon mal gehört, manche haben vielleicht den Kinofilm gesehen. Aber die Titanic ist ja im April 1912 im Atlantik versunken. Da waren am Anfang, als die in New York an Bord gegangen sind, die waren alle berauscht über das Wunder der Technik. Unsinkbar sollte es sein. Und die Passagiere, die genossen in vollen Zügen, in voller Freude diese Jungfernfahrt, als dann plötzlich die Katastrophe hereinbrach. Sie stießen auf einen Eisberg. Und in dem kurzen Augenblick, im April 1912, hat sich alles geändert und radikal, so schnell. Da waren die großen Tanzflächen immer noch voll mit Menschen, aber jetzt sangen sie keine, plötzlich, von jetzt auf gleich, sangen sie keine Partylieder mehr, sondern stattdessen spielte die Kapelle, und das wird von Zeugen berichtet, stattdessen spielte die Kapelle ohne Unterbrechung bis zum Untergang das Lied Näher, mein Gott, zu dir, näher zu dir. Was war da passiert? Nun, ich kann es euch sagen, das Unsichtbare ist in das Sicht hereingebrochen. Die Leute fingen plötzlich an zu erkennen, dass alles, was aussah, als wäre es von Bedeutung, diese Jungfernfahrt, der schöne Tanzsaal, das leckere Essen, alles, was so aussah, als wäre es von Bedeutung, überhaupt keine Bedeutung mehr hatte. Null. Keine Bedeutung. Und deswegen sage ich euch, liebe Freunde, alles, was wir sehen, ist im Grunde genommen nur vorübergehender Dampf. Unser Leben ist sichtbar, aber es gibt eine unsichtbare Wirklichkeit. Unser Leben ist kurz, aber es gibt eine Ewigkeit. Also die Bibel verwendet noch viele andere Bilder als nur Dampf, um die Vergänglichkeit des Lebens zu beschreiben. Zum Beispiel der alte Hiob im Alten Testament, der vergleicht unser Leben mit einem Weberschiffchen. Es gibt gar nicht mehr so viele Leute, die heute wissen, was ein Weberschiffchen ist. Im Buch Hiob steht im Kapitel 7, Vers 6, meine Tage gleiten schneller dahin als ein Weberschiffchen und schwinden ohne Hoffnung. Das sind diese kleinen Dinge, mit denen der Faden in dem Webstuhl durch die verschiedenen gespannten Seile hindurch fegt. Das ist das Weberschiffchen, glaube ich jedenfalls. Ich bin zwar Maschinenbauingenieur, aber über die Weberei habe ich noch nicht so mich so sehr mit beschäftigt. Aber so etwas stelle ich es mir vor. Oder der Psalmist sagt, dass unser Leben nicht länger ist als die Hand eines Mannes. Da heißt es im Psalm 39, siehe, handbreit hast du meine Tage gemacht und meine Lebenszeit ist wie nichts vor dir. Nur ein Hauch ist jeder Mensch. Und manchmal merken wir das auch, wie kurz das Leben ist, wenn man älter wird. Ja, also vor 30, 40, 50 Jahren habe ich an Tod überhaupt noch nicht gedacht. Jetzt bin ich 73 und es vergeht fast kein Tag, an dem ich nicht sage, also ich gerate nicht in Panik, aber in dem keine Gedanken durch meinen Kopf gehen, was wäre das, wenn das dein letzter Tag heute ist, wenn heute der Herr dich ruft? Komm nach Hause, Rudi. Also diese Gedanken, die kommen einem immer näher, immer näher. Nur ein Hauch sind wir. Nun, das war aber nicht immer so. Der erste Mensch, Adam hieß der wurde von Gott selbst erschaffen. Und der wurde mit einem nicht endenden Leben ausgestattet. Also ich begegne dann immer Leute, wenn ich in irgendeiner

Botschaft, wenn ich den Namen Adam und Eva nenne, dass einige Leute da sitzen, die sagen, jetzt kommt er mit diesem alten Märchen an. Weil es eben leider so viele liberale Theologen gibt, die das alles in das Reich der Mythen und Fabeln verbannen und so weiter. Aber wer das tut, der muss auch so mutig sein und dann auch ehrlich sagen, dann war Jesus Christus auch ein Mythen- oder ein Märchenerzähler. Weil er hat von Adam und Eva oft gesprochen und wenn immer er von Adam und Eva sprach, sprach er von ihnen als real existierende Persönlichkeiten. Also wenn ich von Adam rede, dann war das der erste Mensch, der aus der Hand Gottes hervorgegangen ist. Adam wurde von Gott geschaffen mit einem nicht endenden Leben. Gott hauchte Adam an und dann sagt die Bibel, er wurde zu einer lebendigen Seele. Nun, obwohl Adam nach seiner Schöpfung gesündigt hatte, denn durch ihn kam die Sünde in die Welt, wir werden das noch hören, obwohl er gesündigt hatte, lebte er nach dem Sündenfall immer noch 930 Jahre. Und Mose nach ihm, der lebte immer noch 120 Jahre. Na, es gibt naturwissenschaftliche Erklärungen, warum das Alter der Patriarchen, der biblischen Patriarchen von 900 Jahren oder noch über 960, dieser Alte mit Namen Methusalem, ja, warum das dann plötzlich so herunterging bis Mose 120 und bis zu dem Augenblick, an dem Mose selbst im Psalm 90 schreibt, die Tage unserer Jahre sind 70 Jahre und wenn in Kraft 80 Jahre und ihr Stolz ist Mühe und Nichtigkeit, denn schnell eilt es vorüber und wir fliegen dahin. Also dieser Sprung, dieser Absturz von den 900 Jahren auf 120 von Mose und dann 70, 80, das gilt auch heute noch. Ich bin 73, das ist biblisches Alter. Deswegen muss ich damit rechnen, dass der Herr mich jeden Moment rufen kann. Und der Grund, warum dieser Absturz kam, das ist jetzt nicht mein Thema. Ich will es nur für die, die das interessiert, einfach mit zwei Sätzen sagen. Dazwischen geschah die Sintflut. Und während der Sintflut, da passierten gigantische geologische Ereignisse. Die Brunnen der Tiefen, der Quellen unter der Erdoberfläche taten sich auf. Es regnete 40 Tage, 40 Nächte. Die gesamte Erdoberfläche war bedeckt mit Wasser. Das sind hydraulische Kräfte, von denen wir uns gar nicht vorstellen können, wie gewaltig die gewirkt haben. Da passierte so viel, unter anderem kondensierte der ganze Wasserdampfmantel, der um die Erde herumgelegt war, der dafür sorgte, dass die Erde, die Vegetation der Erde, dass sie subtropisch war zu allen Zeiten. Deswegen findet man in Sibirien, wenn man das ewige, den Permafrost, der ja immer mehr auftaut, da findet man ganze Horden von Mammuts im ewigen Eis. Und wisst ihr, was die im Maul haben? Farnkräuter und im Magen unverdaute subtropische Gewächse. Das heißt, das Klima auf der Erde war homogen, überall subtropisch. Da gab es auch keinen Regen, sagt die Bibel. Und dann fing es an zu regnen und dieser Wasserdampfmantel, der kondensierte, stürzte zur Erde. Das Erde wurde bei der Sintflut überflutet. Und dieser Wasserdampfmantel, der ist in erster Linie, und da sind sich viele Wissenschaftler einig mittlerweile, der ist verantwortlich dafür, die meisten der kosmischen Strahlen zu absorbieren, die aus dem Universum kommen, die Erde treffen und die den Alterungsprozess auf der Erde beschleunigen. Und als der Mantel weg war, kann man sehen, wenn man die Genealogien, also die Geschlechtsregister verfolgt, dann sieht man nach der Sintflut, Noah und so weiter, geht das sukzessive mit dem Alter der Leute runter bis 120 und dann 70, 80. Das nur nebenbei als kleiner Einschub. Aber ich frage euch, ist das denn ein Widerspruch, dass wir das lesen? Der Adam mit 930 Jahren und dann 120 der Mose und dann sagt er 70, 80 Jahre. Ist das ein Widerspruch? Und ich sage euch, nein, das ist kein Widerspruch. Es bedeutet, liebe Freunde, dass unsere Lebenszeit durch die Auswirkungen der Sünde von Gott beschnitten wurde. Und das sehen wir ja auch in den Zeitungen, wenn wir ein bisschen wissenschaftlich auch motiviert sind. Die Medizin und die Technologie, die tun ihr Bestes, um den Prozess des Alterns zu verlangsamen.
Aber eines, da können die sich anstrengen, wie sie wollen. Eines werden die nicht schaffen. Sie werden es nicht schaffen, den Tod auszurotten. Das werden sie niemals lernen. Weil der Tod Gottes Urteil über die Sünde ist. Und deswegen ist das Leben so kurz. Weil in unseren Herzen eine unheilbare, tödliche Krankheit schlummert. Die Bibel klärt uns auf und erwähnt dabei den Adam sogar. Römerbrief Kapitel 5, da heißt es, wie durch einen Menschen, das war der Adam, wie durch einen Menschen die Sünde in die Welt gekommen ist und durch die Sünde der Tod und so der Tod zu allen Menschen durchgedrungen ist, weil sie alle gesündigt haben. Adam hat im Garten Eden Gottes Wort, was Gott ihm gesagt hat, nicht vertraut. Und deswegen, weil Adam das nicht vertraut hat und Gott nicht gefolgt ist, was Gott ihm gesagt hat, deswegen, wie wir es gelesen haben, ist der Tod zu allen Menschen durchgedrungen, weil sie alle gesündigt haben. Und der weise König Salomo, er soll ja der weiseste Mann, der je gelebt hat, gewesen sein, er sagte zu Recht im Prediger 7, kein Mensch auf Erden ist so gerecht, dass er nur Gutes täte und niemals sündigte. Und jeder von euch, liebe Freunde, weiß, dass das stimmt. Jeder weiß, dass das stimmt. Ja, ich sag euch, jeder von uns sündigt in Gedanken, in Worten und in Taten. Und das ist der Grund, warum jeder von uns sterben muss. Das ist der Grund, warum jeder sterben muss, weil der Lohn, die Bezahlung für die Sünde der Tod ist. Das hat Gott festgelegt. Der ist der Schöpfer des Lebens. Er hat gesagt, Römer 6, Neues Testament, der Lohn der Sünde ist der Tod. Und das, liebe Freunde, ist nicht nur der physische Tod, sondern das ist der geistliche Tod an einem Ort, den die Bibel die Hölle nennt. Also, das, was da die Bibel über die Sünde oder das Ergebnis der Sünde sagt, Tod, das bedeutet Trennung, weil Tod ist nichts anderes als Trennung vom Leben. Oder ich könnte auch sagen, Trennung von der Quelle des Lebens. Quelle des Lebens ist Gott. Der hat das Leben geschenkt. Tod ist die Trennung von der Quelle des Lebens. Und ich sage euch, liebe Freunde, unser Leben ist so kurz. Es ist sehr kurz. Und es gibt eine Ewigkeit. Bitte vergiss das nicht. Vergiss das nicht. Und ich sage euch noch was. Der Teufel, der Widersacher Gottes, der Gott dieser Welt, wie ich es eben gezeigt habe in der Bibel, der wird euch eine Menge Lügen verkaufen, dass es keine Ewigkeit gibt. Der wird euch eine Menge Lügen verkaufen, dass es keinen Himmel und keine Hölle gibt. Aber wenn du vernünftig bist, dann musst du mir recht geben, der Tod selbst und unsere Friedhöfe, die sprechen eine deutliche Sprache dafür, dass es Sünde gibt und dass unsere Sünden Konsequenzen nach sich ziehen. Und Jesus Christus, der Sohn Gottes, er war bereit, an unserer Stelle diese Konsequenzen der Sünde zu tragen. Und die Bibel erklärt das, im Philipperbrief Kapitel 2, da heißt es, Jesus, also er nahm Knechtsgestalt an, das war vor 2000 Jahren, als er Mensch geworden ist, indem er den Menschen gleich geworden ist und der Gestalt nach wie ein Mensch befunden, erniedrigte er sich selbst und wurde gehorsam bis zum Tod, ja zum Tod am Kreuz. Im Alter von etwa 33 Jahren, liebe Freunde, ging der Herr Jesus ans Kreuz und dort erlitt er den Tod eines jeden Menschen. Er schmeckte den Tod für jeden Menschen. Wenn Tod der Lohn der Sünde ist und Tod bedeutet Trennung von der Quelle des Lebens, da war der Herr Jesus, als er am Kreuz hing, von Gott im Himmel getrennt. Wir hören, wie er schreit am Kreuz, mein Gott, warum hast du mich verlassen?
Da war er an unserer Stelle abgeschnitten von Gott. Das war das Erlösungswerk. Er bezahlte den Preis, nämlich den Tod, für jede Sünde. Er bezahlte das, was niemand von uns bezahlen konnte. Wer will von uns diesen Preis bezahlen? Trennung von der Quelle des Lebens. Wenn die Sünde dahin führt, wenn unsere Sünde, und wir sind alle Sünder, und wir wissen es auch alle, wenn die Sünde uns dahin bringt, dass wir von Gott getrennt würden, von der Quelle des Lebens, dann muss doch jeder verstehen, dass die Sünde in deinem Leben, die muss beseitigt werden, bevor du hier stirbst. Weil wenn die Sünde nicht beseitigt ist, bevor du stirbst, dann wird diese Trennung von Gott, von der Quelle des Lebens, dann wird die festgeschrieben für ewig. Leute, das ist ernst. Das ist kein Gesellschaftsspiel. Da geht es um Leben und Tod. Und ich sage euch, was der Herr Jesus bereit war da zu tun, dass er an meiner Stelle da in das Gericht Gottes ging und von Gott getrennt wurde, das beweist uns mehr als alles andere, dass wir Sünder sind. Oder glaubt einer von euch im Ernst daran, dass Gott, der Schöpfer aller Dinge, seinen einzigen Sohn senden würde, wenn wir uns nicht auf dem Weg der Hölle befänden? Aber deswegen hat er ihn gesandt, weil er nicht will, dass wir auf diesem Weg bleiben, sondern dass wir anhalten, nachdenken und umkehren. Die Bibel nennt das Buße tun, umkehren von dem alten Weg. Seht mal, mir gefällt die Vorstellung der Hölle nicht, obwohl ich ein oder zwei Vorträge habe, wo ich eine ganze Stunde lang über die Hölle predige. Da sagen manche Leute, der ist ein Höllenprediger. Du kannst doch keinen Menschen in den Himmel hineinfürchten, wenn die Leute Angst kriegen vor dir. Da kann ich nur sagen, ich habe mal einem gesagt, ich will dir eins sagen, lieber Freund. Wenn ich euch Angst machen könnte, ich würde euch so viel Angst machen vor der Hölle, dass ihr aus lauter Angst in die Arme des Heilandes springt. Und da würde im Himmel keiner zu mir sagen, das war nicht in Ordnung, dass du mit der Hölle Angst gemacht hast. Die Leute werden eher zu mir sagen, danke, dass wir endlich mal einer mir die Wahrheit gesagt hat. Weil in den Kirchen hört man das nicht mehr. Deshalb musste mein Erretter bluten und sterben. Deshalb hing der Herr Jesus am Kreuz und deshalb kam der Zorn Gottes auf ihn. Deshalb wurde er von Gott verlassen. Leute, unser Leben, ich wiederhole das noch einmal, gehört zum sichtbaren Bereich, aber es gibt auch einen unsichtbaren Bereich. Das Leben ist kurz, aber es gibt eine Ewigkeit. Und weil das stimmt, liebe Freunde, will ich jedem zum Schluss zwei Dinge sagen. Erstens, du musst dich mehr um das Unsichtbare als um das Sichtbare kümmern. Hat das jeder von euch verstanden? Du musst dich mehr um das Unsichtbare als um das Sichtbare kümmern. In Lukas 12 erzählt der Herr Jesus eine Geschichte von einem reichen Bauern. Der war so erfolgreich, dass er seine Scheunen niederreißen und größere bauen wollte, weil er so eine dicke Ernte eingefahren hat. Dieser Mann sorgte für das Sichtbare, aber er ignorierte das Unsichtbare. Gott war weder in seinen Gedanken noch in seinen Plänen, so wie der Mann am Anfang in dem Traktat. Und dann kam Gott eines Nachts zu diesem Mann und er sagte zu diesem Mann, du Tor, in dieser Nacht wird man deine Seele von dir fordern. Was du aber bereitet hast, für wen wird es sein? So ist der für sich Schätze sammelt und nicht reich ist im Blick auf Gott. Das ist eine tragische Geschichte. Da könnte man eine ganze Predigt von halten oder mehrere. Ich frage dich, lieber Freund, was wäre, wenn Gott heute Abend zu dir kommen würde? Ich bin ziemlich sicher, du hast Pläne gemacht. Vielleicht noch im Herbst einen kleinen Urlaub oder vielleicht ein schönes Auto oder vielleicht den Ruhestand mit den Kindern verbringen und dir endlich das zu gönnen, was du dir dein ganzes Leben lang gewünscht hättest. Aber was wäre, stell dir das vor,
Was wäre, wenn Gott heute Nacht kommen würde und wenn Gott zu dir sagen würde, es ist egal, was du vorhast, du Narr. Heute Nacht werde ich deine Seele holen, diesen unsichtbaren Teil von dir, den du ignoriert hast und den du unbeachtet gelassen hast. Aber ich habe das alles registriert. Wo wirst du dann sein? Stell dir diese Frage, wo wirst du sein? Habt ihr dafür gesorgt? Oder seid ihr euch plötzlich gar nicht mehr so sicher? Und darum sagt der Herr Jesus so deutlich in Matthäus 6, sammelt euch nicht Schätze auf der Erde, wo Motte und Fraß zerstören und wo Diebe durchgraben und stehlen. Sammelt euch aber Schätze im Himmel, wo weder Motte noch Fraß zerstören und wo Diebe nicht durchgraben noch stehlen. Das ist der Rat des Sohnes Gottes. Und deshalb schreibt der Apostel Paulus an die Christen, die in der Stadt Kolossä gelebt haben. Er sagt, sinnet auf das, was droben ist und nicht auf das, was auf der Erde ist. Oder wenn ich es mal mit den Worten verbinde, über die ich heute gesprochen habe, könnte ich auch sagen, sinnet auf das, was unsichtbar ist und nicht auf das, was sichtbar ist. Wofür lebst du? Jakobus hat am Anfang, ich habe es am Titelbild gezeigt, Jakobus hat gefragt, was ist dein Leben? Was ist der Sinn deines Lebens? Ist es das Sichtbare? Für welche Welt lebst du, lieber Freund? Oder ich könnte auch sagen, für welche Welt sorgst du? Du solltest mehr für das Unsichtbare als für das Sichtbare sorgen. Mehr für das Unsichtbare als für das Sichtbare. Ich bin ziemlich sicher, dass die meisten von euch für eure Zukunft gesorgt haben. Du hast Rentenansprüche und du hast auch wahrscheinlich mindestens eine Versicherungspolice im Schrank. Und wenn du stirbst, ist für jeden um dich herum gesorgt. Aber ich frage dich, hast du auch für dich gesorgt? Einige Leute sind nüchtern genug, um für ihre Beerdigung zu planen. Manche legen sogar Geld beiseite und manche erzählen sogar den Geistlichen, welche Lieder sie gesungen haben wollen am Grab oder in der Kapelle oder was auch immer. Und trotzdem vernachlässigen sie ihre Seele. Gott wird vergessen. Ihr einziger Fehler. Und ich frage, ist es auch dein einziger Fehler, dass du Gott vergisst in deinem Leben? Vergiss nicht, Gott hat in Christus für das Unsichtbare gesorgt. Er ist in seinem Sohn gekommen und er ist am Kreuz gestorben, damit du errettet werden kannst für alle Ewigkeit. Aber Gott überlässt die Entscheidung, ob du das willst, dir. Er zwingt seine Rettung niemanden auf. Dazu war der Preis viel zu hoch. Der Herr Jesus bereitete deine Ewigkeit vor durch seinen Tod und seine Auferstehung. Aber du musst durch Umkehr oder Buße und Glauben Anteil daran nehmen. Ich hoffe, das hat jeder begriffen. Er hat sich um das Unsichtbare deines Lebens gekümmert, aber du musst daran teilhaben durch Glauben oder durch Vertrauen, indem du ihm dein Leben anvertraust. Das nennt die Bibel Bekehrung. Ihm dein Leben anvertrauen. Und dazu ist eine bewusste Entscheidung nötig. Und dazu lade ich jeden Abend ein, diese bewusste Entscheidung zu treffen. Und das Zweite, was ich sagen will, ist, du musst dich auf die Ewigkeit vorbereiten. Weil die könnte schneller kommen, als du denkst. Die könnte schneller kommen, als du denkst. Nutze dein Leben, um dich auf das vorzubereiten, was kommen wird. Anstatt das kurze Leben für sich zu verschwenden, investiere es lieber in die Ewigkeit. Deswegen wird dieser Satz, den wir gelesen haben, der Lohn der Sünde ist der Tod, der endet nicht mit einem Punkt oder Ausrufzeichen, sondern der geht ja weiter, weil der Lohn der Sünde der Tod ist. Das heißt, die Sünde zerstört dein Leben, aber die Gnadengabe Gottes ist ewiges Leben in Christus Jesus, unserem Herrn. Das, liebe Freunde, ist ein Geschenk, was Gott dir anbietet.
ein Geschenk, Gnadengeschenk, Gnadengabe, ein Geschenk. Gott bietet dir ein Geschenk an. Und mit einem Geschenk kannst du im Grunde genommen nur zwei Dinge tun. Du kannst es ablehnen oder du kannst es annehmen. Und heute Abend hier rausgehen, ohne eine Entscheidung im Herzen getroffen zu haben, ist dasselbe wie ablehnen. Einfach nüchtern bleiben, sachlich bleiben. Das Thema der Botschaft heißt ja, entdecke den Sinn des Lebens. Und weil dein Leben sichtbar ist und weil es kurz ist, liebe Freunde, solltest du dich auf das Unsichtbare vorbereiten. Du solltest dich auf die Ewigkeit vorbereiten. Das ist der Sinn des Lebens. Seht mal, am 8. Oktober 1952, am frühen Morgen stand in Harrow, das ist nahe bei London, eine Kleinstadt, da stand ein Zug bereit zur Abfahrt nach London, vollgestopft mit Reisenden und zur Abfahrt bereit. Alles war, wie in England nicht unüblich, in dichtem Nebel gehüllt. Da tauchte plötzlich, das ist eine Realität, das ist tatsächlich passiert. Da tauchte plötzlich der Nachtexpress aus Schottland auf und raste in voller Fahrt in den voll besetzten Nahverkehrszug hinein. Und kurz darauf, war noch nicht zu Ende, bohrte sich noch ein D-Zug aus London in die auf den Gleisen so umherliegenden Waggons ein, wodurch das Unglück noch größer wurde. 112 Tote, 340 Verletzte. Aber dann, bei einer Abbildung der Katastrophe in der Tageszeitung The Daily Mirror, da wurde eine tragische Besonderheit mit folgenden Worten kommentiert. Die Bahnhofsuhr blieb beim Augenblick des Zusammenstoßes stehen und unter der Uhr konnte man auf einem Plakat lesen, mache dich bereit, deinem Gott zu begegnen. Und damit schließe ich. Spiele nicht mit deiner unsterblichen Seele, sondern mach dich bereit. Lass Gott nicht umsonst zu deinem Herzen geredet haben, sondern komme heute zu dem Herrn Jesus und öffne ihm dein Herz. Nein, du musst kein Mitglied irgendwo werden. Aber der Herr Jesus lädt dich ein. Weise seine Hand nicht zurück. Die Bibel sagt im 2. Korintherbrief, Kapitel 6, siehe, jetzt ist die wohlangenehme Zeit, jetzt ist der Tag des Heils. Und die Bibel ermutigt dich nicht nur an dieser Stelle, dass du heute die richtige Entscheidung triffst. Wenn das dein Wille ist, dann kannst du jetzt den ersten Schritt machen, wenn wir wieder wie an jedem Abend ein Lied hören. Und das Lied heißt ja, ich komme zum Kreuz, ich suche Gnade bei dir. Weil dieses Lied einfach zum Ausdruck bringt, dass ihr zu dem Herrn Jesus ans Kreuz kommt und ihn bittet, dass er euch eure Schuld und Sünde vergibt und euer Leben in seine Hand nimmt. Und dass es pure Barmherzigkeit Gottes ist, dass er heute zu euch geredet hat, um euch zu retten vor dem ewigen Verderben. Oh, ich bitte euch, wenn du Mut hast, kannst du, während wir das Lied hören und während ihr da mitlest oder mitbetet, währenddessen kannst du gerne einfach nach vorne kommen, um zu zeigen, Herr Jesus, ich habe verstanden, dass du mich gerufen hast. Ja, ich weiß, da gehört Mut zu, aber trotzdem lade ich dich herzlich ein. Wir stehen auf und lesen dieses und hören den jungen Leuten zu, wenn sie dieses Lied bitte singen. Und danach, nach dem Lied, will ich mit uns beten.

Herr Jesus Christus, wir danken dir von ganzem Herzen, dass du uns auf unserer Suche nach dem Sinn, nach der Erfüllung des Lebens nicht alleine gelassen hast, sondern du hast uns dein Wort in die Hand gegeben, an dem wir den Weg erkennen können, den wir gehen sollen, um zu dem Ziel zu gelangen, wohin wir kommen wollen, ein erfülltes, glückliches Leben zu führen. Und das führt uns immer zum Kreuz, zu dir, Herr, wo du das weggenommen hast, was uns hindert, ein erfülltes Leben zu führen, nämlich unsere Schuld und unsere Sünden, weil wir schuldig sind vor dir, weil wir alle gesündigt haben und Sünder sind. Aber du willst nicht den Tod des Sünders, sondern du willst, dass der Sünder umkehrt und lebt. Und dazu sind wir heute Abend auch hier zusammen, das Evangelium zu hören und dann einzuladen, Herr, zu dir zu kommen. Und ich bitte dich, geh noch einmal durch die Reihen, lieber Heiland, klopfe an die Herzen derer, die noch nie bei dir waren, ob da nicht jemand ist, der heute sein Leben dir anvertrauen will, dem du vergeben willst, den du beschenken willst mit ewigem Leben. Bitte, Herr Jesus, zieh an dein Herz, dass die Leute den Ernst der Stunde erfassen und ergreifen. Aber ich bete auch für die, lieber Heiland, die vielleicht schon einmal bei dir waren, aber die sich innerlich von dir entfernt haben, wo sich andere Dinge eingeschlichen haben in ihr Herz, Sünden. Ach, klopfe bei ihnen an, ob da nicht jemand ist, der diesen Tag heute als Gnadentag nimmt, um einen neuen Anfang mit dir zu machen. Sie alle lädst du ein, Herr, und du bist reich für alle, und du wirst niemand, der zu dir kommt, hinausstoßen. Dafür danke ich dir und erhebe auch jetzt noch einmal deinen wunderbaren Namen, weil es nur in deinem Namen diese Errettung gibt. Amen.

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0: Es ist 14 Uhr.
1: 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Was du aber bereitet hast, für wen wird es sein? Diese Frage steht in Lukas 12, Vers 20. Das letzte Hemd. Ich traf einen alten Freund, der im Rollstuhl saß und dessen Lebensabend schon weit vorgerückt war. Zu meiner Überraschung erzählte er mir, dass er sich einen Anwalt nehmen müsse, um ein ihm noch zustehendes Erbe einzufordern. Die ganze Angelegenheit belaste ihn so stark, dass seine Gesundheit darunter leide. Liebevoll und zugleich bestimmt erinnerte ich ihn daran, dass er doch nichts mitnehmen kann in die Ewigkeit. Warum also diese Unruhe? Ein Sprichwort besagt, dass das letzte Hemd keine Taschen hat. So nackt, wie wir in diese Welt gekommen sind, so nackt werden wir sie wieder verlassen. Wir können nichts mitnehmen. Diese ernüchternde Erkenntnis wurde bereits von Männern der Antike beschrieben, wie zum Beispiel von dem weisen König Salomo. Ich hasste all meine Mühe, womit ich mich abmühte unter der Sonne, weil ich sie dem Menschen hinterlassen muss, der nach mir sein wird. Das steht in Prediger 2, Vers 18. Ein Psalmendichter formulierte es so: Fürchte dich nicht, wenn ein Mann sich bereichert, wenn sich die Herrlichkeit seines Hauses vergrößert, denn wenn er stirbt, nimmt er das alles nicht mit, nicht folgt ihm hinab seine Herrlichkeit. So steht es in Psalm 49. Wir müssen lernen, das Materielle loszulassen. Noch wichtiger ist es, rechtzeitig das ewige Leben zu ergreifen. Das ewige Leben ist viel mehr als eine bloße Existenz. Es ist eine ewige Zukunft im Himmel bei Gott. Das ewige Leben hat eine Person zum Inhalt, nämlich Jesus Christus, und eine Beziehung zu ihm, die unendlich glücklich macht. Ewiges Leben ist Leben in bester Qualität. Wer es besitzt, erlebt echte, dauerhafte Freude sowie Frieden und Ruhe. Ewiges Leben ist ein Stück Himmel auf der Erde. Habe ich die richtigen Prioritäten im Leben gesetzt? Das letzte Hemd ist Warnung und Ansporn zugleich.

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Aus der Übersetzung Neues Leben, 2. Buch Samuel, Kapitel 2, Vers 12 bis Kapitel 3, Vers 39. Krieg zwischen Israel und Juda. Abner führte die Männer Ischboschets, des Sohnes Sauls, von Mahanaim nach Gibeon. Etwa um die gleiche Zeit rückte Joab, der Sohn der Zeruja, mit Davids Truppen aus. Beim Teich von Gibeon trafen sie aufeinander. Dort schlugen die beiden Heere einander gegenüber, jeweils auf einer Seite des Teiches, ihr Lager auf. Abner sagte zu Joab: Lass uns ein paar junge Krieger auswählen, die vor uns in einem Kampfspiel gegeneinander antreten. Gut, stimmte Joab zu. Jede Seite wählte ihre Männer aus. 12 aus dem Stamm Benjamin für Ischboschet, den Sohn Sauls, und 12 für David. Jeder der Männer packte seinen Gegner an den Haaren und stieß ihm sein Schwert in die Seite, so dass alle starben. Seither nannte man diese Stelle bei Gibeon Helkat Hazurim. Danach stürzten sich die beiden Heere in einen erbitterten Kampf. Abner und die Männer Israels wurden aber von den Truppen Davids geschlagen. Asaels Tod. Joab, Abishai und Asael, die drei Söhne der Zeruja, befanden sich an jenem Tag im Heer Davids. Asael, der so schnell laufen konnte wie eine Gazelle, jagte Abner nach, nur darauf bedacht, ihn einzuholen. Da blickte sich Abner um und rief: Bist du es, Asael? Ja, ich bin es, antwortete dieser. Kämpf mit jemand anderem, warnte ihn Abner. Nimm dir einen der jüngeren Männer vor und entwaffne ihn. Aber Asael weigerte sich und jagte weiter hinter Abner her. Wieder rief Abner: Scher dich weg, wenn ich dich töten muss, kann ich deinem Bruder Joab nie mehr in die Augen sehen. Aber Asael wollte nicht aufgeben. Da stieß Abner ihm das stumpfe Ende seines Speeres in den Bauch, so dass es am Rücken wieder herauskam. Asael sank zu Boden und starb. Und jeder, der an die Stelle kam und Asael dort tot liegen sah, blieb stehen. Joab und Abishai aber setzten Abner nach. Die Sonne ging gerade unter, als sie zum Hügel Amma kamen, der bei Giach an der Straße in die Wüste von Gibeon liegt. Die Männer vom Stamm Benjamin sammelten sich um Abner und nahmen oben auf dem Hügel Aufstellung. Abner rief zu Joab hinunter: Soll denn das Morden ewig weitergehen? Weißt du denn nicht, dass wir dadurch immer erbittertere Gegner werden? Wann befiehlst du deinen Männern, ihre Brüder nicht weiter zu verfolgen? Da sagte Joab: So wahr Gott lebt, wenn du nicht geredet hättest, hätten sie ihre Brüder noch bis morgen früh verfolgt. Und er blies das Horn, und seine Männer gaben die Verfolgung der Truppen Israels auf und stellten den Kampf ein. Die ganze Nacht lang marschierten Abner und seine Männer durch die Jordanebene. Sie setzten über den Jordan, durchquerten das ganze Tal Bitron und kamen wieder in Mahanaim an. Als Joab die Verfolgung Abners aufgegeben hatte, sammelte er seine ganze Truppe um sich und stellte fest, dass außer Asael nur 19 Männer fehlten. Die Leute Davids hingegen hatten aus dem Stamm Benjamin und von Abners Kriegern 360 Mann getötet. Joab und seine Männer brachten Asaels Leichnam nach Bethlehem und begruben ihn dort neben seinem Vater. Danach marschierten sie die Nacht durch und gelangten bei Tagesanbruch nach Hebron. Das war der Anfang eines langen Krieges zwischen den Anhängern Sauls und den Anhängern Davids. Mit der Zeit wurde David immer mächtiger, während das Königshaus Sauls immer schwächer wurde. Die Söhne Davids in Hebron. Dies waren die Söhne, die David in Hebron geboren wurden. Der Älteste war Amnon, seine Mutter war Ahinoam aus Jezreel. Der zweite war Kilab, seine Mutter war Abigail, die Witwe Nabals aus Karmel. Der dritte war Absalom, seine Mutter war Maacha,
die Tochter von Talmai, dem König von Geschur. Der vierte war Adonija, seine Mutter war Haggit. Der fünfte war Shephatja, seine Mutter war Abital. Der sechste war Jitream, seine Mutter war Davids Frau Ekla. Alle diese Söhne wurden David in Hebron geboren. Abner läuft zu David über. Der Krieg zwischen den Anhängern Sauls und den Anhängern Davids ging weiter. Abner wurde zum mächtigen Anführer derer, die dem Königshaus Sauls treu geblieben waren. Nun hatte Saul eine Nebenfrau gehabt namens Rizpa, eine Tochter Ajas. Eines Tages beschuldigte Ischboschet Abner: Warum hast du mit der Nebenfrau meines Vaters geschlafen? Über diese Frage Ischboschets wurde Abner sehr zornig. Bin ich vielleicht ein judäischer Hund? Schrie er. Dies nach allem, was ich bis heute für die Familie deines Vaters Saul, seine Verwandten und Freunde getan habe. Ich habe dich davor bewahrt, dass du David in die Hände fällst, und du beschimpfst mich wegen dieser Frau. Gott soll mich strafen, wenn ich David nicht helfe, alles zu bekommen, was der Herr ihm zugesagt hat. Deshalb werde ich David Sauls Königreich übergeben und ihn zum König über Israel und Juda von Dan bis Beerscheba machen. Ischboschet wagte aus Angst vor Abner kein Wort mehr zu sagen. Daraufhin schickte Abner Boten zu David und ließ ihm sagen: Wem gehört das Land? Lass uns einen Bund schließen, und ich will dir dazu verhelfen, dass sich dir ganz Israel zuwendet. Gut, antwortete David, ich schließe einen Bund mit dir, aber unter einer Bedingung. Ich verhandle nicht mit dir, wenn du mir nicht meine Frau Michal, Sauls Tochter, mitbringst. Zugleich schickte David Boten zu Ischboschet, dem Sohn Sauls, und ließ ihm ausrichten: Gib mir meine Frau Michal zurück, denn ich habe sie mit dem Leben von 100 Philistern erkauft. Da ließ Ischboschet Michal von ihrem Ehemann Paltiel, dem Sohn Lajischs, wegholen. Paltiel folgte ihr weinend bis nach Bahurim, dann sagte Abner zu ihm: Geh nach Hause. Da erst kehrte Paltiel um. In der Zwischenzeit hatte Abner sich mit den Ältesten Israels beraten und zu ihnen gesagt: Schon seit einiger Zeit wolltet ihr David zu eurem König machen. Jetzt ist der richtige Zeitpunkt zum Handeln gekommen. Denn der Herr hat über ihn gesagt: Ich habe meinen Diener David dazu erwählt, mein Volk vor den Philistern und allen seinen anderen Feinden zu retten. Er sprach auch mit den Ältesten des Stammes Benjamin. Dann ging er nach Hebron, um David mitzuteilen, was Israel und der ganze Stamm Benjamin beschlossen hatten. Als Abner zusammen mit 20 Männern nach Hebron kam, gab David für sie ein Festmahl. Da sagte Abner zu David: Lass mich gehen und das Volk Israel an deine Seite rufen. Es wird einen Bund mit dir schließen, und du wirst über das ganze Land König sein, wie du es ersehnt hast. Da entließ David Abner, und er machte sich unbehelligt auf den Weg. Joab ermordet Abner. Kurz darauf kehrte Joab mit Davids Männern von einem Streifzug zurück. Sie hatten reiche Beute gemacht. Abner befand sich zu diesem Zeitpunkt nicht mehr bei David in Hebron. Dieser hatte ihn verabschiedet, und er war unbehelligt fortgegangen. Als nun Joab mit dem ganzen Heer, das bei ihm war, ankam, berichtete man ihm: Abner, der Sohn Ners, ist zum König gekommen, und der hat ihn unbehelligt wieder ziehen lassen. Da eilte Joab zum König. Was hast du getan? Fragte er. Abner ist zu dir gekommen, und du hast ihn einfach wieder gehen lassen. Du kennst doch Abner, Ners Sohn, und weißt genau, dass er nur gekommen ist, um dich zu betrügen. Er will dich ausspionieren und deine Pläne in Erfahrung bringen. Dann verließ Joab David und schickte Boten hinter Abner her. Sie holten ihn bei der Zisterne von Sira ein und brachten ihn zurück. Von all dem wusste David nichts. In Hebron nahm Joab Abner gleich am Stadttor beiseite, als wolle er etwas Vertrauliches mit ihm besprechen.
Doch dort stieß er Abner einen Dolch in den Bauch, so dass er starb. Joab tötete Abner aus Rache, weil dieser seinen Bruder Asael getötet hatte. Als David davon erfuhr, sagte er: Ich schwöre beim Herrn, dass mich und mein Königtum keine Schuld trifft an diesem Verbrechen gegen Abner, den Sohn Ners. Joab und seine Familie tragen dafür die Verantwortung. So soll es unter seinen Nachkommen immer welche geben, die offene Geschwüre oder Aussatz haben, an Krücken gehen, durch das Schwert sterben oder um Nahrung betteln. So töteten Joab und sein Bruder Abishai Abner, weil Abner in der Schlacht bei Gibeon ihren Bruder Asael umgebracht hatte. David trauert um Abner. David sagte zu Joab und den anderen, die bei ihm waren: Zerreißt eure Kleider, zieht das Trauergewand an und haltet die Totenklage um Abner. Und König David selbst ging hinter der Bahre her. Sie begruben Abner in Hebron, und der König und das ganze Volk weinten an seinem Grab. Dann sang der König dieses Klagelied für Abner: Musste Abner sterben, wie ein Gottloser stirbt? Deine Hände waren nicht gebunden, deine Füße nicht in Ketten gelegt. Nein, du wurdest ermordet, bist Verbrechern in die Hände gefallen. Und wieder weinte das ganze Volk um Abner. Später baten die Leute David, doch etwas zu essen. Aber David schwor: Gott soll mich strafen, wenn ich vor Sonnenuntergang etwas esse. Das machte beim Volk großen Eindruck. Es gefiel ihnen, wie überhaupt alles, was der König tat. Und so wusste jedermann in ganz Israel, dass David keine Schuld an Abners Tod traf. Dann sagte der König zu seinen Dienern: Wisst ihr denn nicht, dass heute in Israel ein großer und bedeutender Mann gefallen ist? Und obwohl ich zum König gesalbt bin, bin ich noch zu schwach, und diese beiden Söhne der Zeruja, Joab und Abishai, sind zu stark für mich. Deshalb soll der Herr diese Männer für ihre bösen Taten bestrafen. Aus der Übersetzung das Buch Lukas Kapitel 19, die Verse 28 bis 48. Der Einzug in Jerusalem. Als er das gesagt hatte, wanderte Jesus vor ihnen her auf der Straße hinauf nach Jerusalem. Als er dann nahe an Bethphage und Bethanien herankam, an den Berg, der Ölberg heißt, schickte er zwei von seinen Gefährten los und sagte zu ihnen: Geht in das Dorf, das da vorn liegt. Beim Hineingehen werdet ihr ein Eselsfohlen finden, das dort angebunden ist und auf dem noch nie jemand geritten ist. Das sollt ihr losbinden. Und wenn euch jemand fragt, warum bindet ihr es los, dann sollt ihr sagen: Der Herr selbst braucht es. Da gingen die los, die Jesus beauftragt hatte, und fanden alles so vor, wie er es ihnen gesagt hatte. Als sie das Eselsfohlen losbanden, sagten seine Besitzer zu ihnen: Warum bindet ihr das Fohlen los? Sie antworteten: Der Herr braucht es dringend. Dann brachten sie es zu Jesus. Sie legten ihre Kleider auf den jungen Esel und setzten Jesus darauf. Als er losritt, breiteten sie ihre Kleider vor ihm auf dem Weg aus. Als sie schon nahe am Abhang des Ölbergs angekommen waren, begann die große Menge der Nachfolger von Jesus, voller Freude mit lauter Stimme Gott zu loben und zu preisen, wegen all der gewaltigen Wunderzeichen, die sie gesehen hatten. Sie riefen: Gepriesen ist der König, der im Namen Gottes des Herrn zu uns kommt. Frieden im Himmel und Ehre in der Höhe. Da sagten einige von den Pharisäern, die unter der Menschenmenge waren, zu Jesus: Lehrer, weise deine Schüler in ihre Schranken. Jesus erwiderte: Ich sage euch, wenn die ihren Mund verschließen, dann werden die Steine schreien. Klage über Jerusalem. Als er nahe an die Stadt herangekommen war, weinte Jesus über sie und sagte: Wenn du nur begriffen hättest, in welcher Zeit du lebst, und verstanden hättest, was dir Frieden bringen kann. Aber jetzt bist du blind und kannst es nicht erkennen.
Es wird die Zeit kommen, wo deine Feinde einen Belagerungsring um dich herum errichten und dich so umzingeln und von allen Seiten bedrängen werden. Sie werden dich und deine Kinder zu Boden schmettern. Keinen Stein werden sie auf dem anderen lassen, und das alles, weil du den

obersten Priester, die Theologen und die obersten Leute im Volk nach einer Möglichkeit, Jesus zu vernichten. Doch sie konnten nichts finden, was sie gegen ihn ausrichten konnten, denn das gesamte jüdische Volk klebte an seinen Lippen. Aus der Übersetzung das Buch Psalm 119, die Verse 1 bis 16. Gottes Wort, der Weg zum Leben. Glücklich zu nennen sind die, deren Lebensweise vorbildlich ist, die sich verhalten nach der Lehre des Herrn. Ja, wahres Glück haben die, die seine Vorschriften beachten und die von ganzem Herzen nach ihm fragen, die wirklich nichts Verwerfliches tun und auf seinen Wegen gehen. Du selbst hast deine Anweisungen gegeben, damit man sie beachtet. Ach, wären doch meine Wege fest, so dass ich deine Gebote beachtete, dann müsste ich mich nicht schämen, wenn ich auf all deine Gesetze achtete. Ich danke dir mit aufrichtigem Herzen, da ich deine gerechten Urteile lerne. Deine Gebote will ich beachten. Lass mich doch niemals allein. Wie kann ein junger Mann ein sauberes Leben führen, wenn er deine Worte ernst nimmt? Von ganzem Herzen frage ich nach dir. Lass mich nicht abweichen von deinen Gesetzen. In meinem Herzen habe ich deine Worte aufbewahrt, damit ich nicht gegen dich sündige. Gepriesen bist du, Herr, unterrichte mich in deinen Geboten. Immer wieder zähle ich auf alle Urteile, die du geäußert hast. Auf dem Weg, den deine Vorschriften zeigen, freue ich mich mehr als über allen Reichtum. Über deine Anweisungen will ich nachdenken und schauen auf deine Ratschläge. Ich habe Freude an deinen Anweisungen, deine Worte vergesse ich nicht. Aus der Übersetzung Neues Leben, Sprüche Kapitel 15, die Verse 29 und 30. Der Herr ist den Gottlosen fern, aber er erhört die Gebete der Gerechten. Ein freundlicher Blick erfreut das Herz, eine gute Nachricht stärkt die Gesundheit.

0: ist 14 Uhr und 30 Minuten.
1: Hat Warten überhaupt einen Sinn? Darüber hat sich Ines Weber, die Redakteurin und Lektorin von der Zeitschrift Lydia, einige Gedanken gemacht. Und sie gibt uns einen biblischen Impuls über die Gebetsvorbilder Hanna und Simeon. Also mich stellt Warten immer auf eine Geduldsprobe. Und Geduld ist ja eine Kunst für sich. Auf Gott zu warten fordert mich besonders heraus, vor allem dann, wenn es um ein quälendes Anliegen geht. Wie schnell will ich aufgeben, wenn sich gar nichts bewegt? Zwei Menschen in der Bibel ermutigen mich besonders, das Warten nicht aufzugeben. Sie haben gelernt und erlebt, dass sich Warten bei Gott lohnt. Die beiden lebten vor über 2000 Jahren in Jerusalem und gehören zu den Profis im Durchhalten. Hanna und Simeon. Jahrzehntelang beteten sie im Tempel, dass Gott einen Erlöser für Israel senden sollte. Gott hatte seit dem letzten Buch im Alten Testament vor etwa 400 Jahren keine schriftliche Garantie oder Aufmunterung geschickt. Es liegen ja 400 Jahre zwischen Malachi und Matthäus. Und in dieser Zeit hören wir nichts über richtige Offenbarungen und Prophezeiungen Gottes. Und trotzdem hielten Hanna und Simeon an Gottes Verheißung fest, eines Tages würde der Retter kommen, der Messias. Er würde diesen Tempel betreten und das zu ihren Lebzeiten. Gott hatte Simeon versprochen, dass er nicht sterben würde, bevor er Christus den Retter gesehen hätte, heißt es in Lukas 2, Vers 26. Und dann kam der Tag. Hanna war bereits alt, 84 Jahre alt, und auch Simeon zählte längst nicht mehr zu den Jüngsten. Dieser Morgen schien wie jeder andere. Die ersten Sonnenstrahlen berührten die Dächer Jerusalems, die Straßen füllten sich immer mehr und mehr mit Leben und Lärm, und doch spürte Simeon, dass heute ein besonderer Tag war. Und tatsächlich, er sah ein junges Paar, das den Tempel betrat, mit einem kleinen Kind auf dem Arm. Plötzlich hörte Hanna, wie der alte Simeon jubelte, während er das Kind in seinen Armen hielt. »Herr, jetzt kann ich in Frieden sterben, denn ich habe den Befreier gesehen, den du der ganzen Welt gegeben hast. Er ist das Licht für alle Völker.« Hanna raffte wohl ihre Kleider zusammen, stand auf und lief so schnell, wie ihre alten Beine sie noch trugen, herzu. Er war da! Nun sahen ihre Augen das Gesicht dessen, auf den sie ihr Leben lang gewartet hatte. Was haben Hanna und Simeon wohl gefühlt und gedacht? Ich denke, ihre Herzen müssen regelrecht explodiert sein vor Freude. Einer Freude, die wahrscheinlich nur die kennen, die auch schon in Gottes Wartezimmer gesessen haben. Warum warten? Die meisten modernen Menschen halten jahrzehntelanges Warten für eine Zeitverschwendung. Die Uhr tickt. Wer wartet, vergeudet kostbare Minuten. Wenn Gott allmächtig ist, kann er doch auch sofort handeln. Oder hat er vielleicht vergessen, dass wir Menschen einen Terminkalender haben, während er, Gott, in seiner Ewigkeit alle Zeit der Welt hat? Hanna sah Warten nicht als Zeitverschwendung an. Ihre Freude hatte sich durch die Wartezeit vervielfacht. Und Gott ehrte sie, weil sie ihm vertraute. Ihre Herzenshaltung berührte und freute ihn auf besondere Weise. Gott beeindruckt nicht so sehr wie Glaube. Und wahrer Glaube beweist sich im Warten. Viele können einen Tag, einen Monat und vielleicht auch ein Jahr lang glauben und mit Gottes Eingreifen rechnen. Doch dann geben sie auf. Aber echter Glaube ist nicht zeitgebunden. Er hält an der Beziehung zu Gott fest, ist verwurzelt in seinem Charakter und in seinen Zusagen und nicht in dem, was man sehen kann. Es ist schwer, Sitzfleisch zu entwickeln, doch es lohnt sich. Wie sieht es aus, wenn wir in Gottes Wartezimmer sind? Stürmen wir nach gewisser Zeit wieder hinaus? Schon beim Zahnarzt können die Minuten, bevor man aufgerufen wird, wie eine Ewigkeit erscheinen. Wie viel härter ist es, wenn einem etwas unter den Nägeln brennt, Gott aber bitte warten sagt und das Jahr nach Jahr nach Jahr? Hanna und Simeon würden uns raten, einfach durchzuhalten. Sicher war das für sie auch nicht immer einfach. Ohne Zweifel hat sie so mancher belächelt. Und mit jeder Falte und jedem neuen grauen Haar bohrte sich die Frage in ihre Herzen, ob Gott sie wohl vergessen hätte. Doch sie richteten ihren Blick auf die Ewigkeit und Gottes Weisheit, weg von Zeitmessern und menschlichen Überlegungen. Qualität braucht Zeit. In unserer heutigen schnelllebigen Gesellschaft vergessen wir oft, dass die wichtigsten Dinge im Leben nur langsam wachsen. Zum Beispiel eine Freundschaft oder Weisheit oder Charakter, Glaube, Liebe. Zu sehr haben wir uns daran gewöhnt, alles sofort auf Knopfdruck im Supermarkt oder per Mausklick am Computer zu bekommen. Doch Gott ruft uns ins Wartezimmer, um Beziehung zu uns aufzubauen und unsere Reife wachsen zu lassen. Er baut die Menschen nicht als Fertighaus, sondern er formt sie zu einzigartigen Kunstwerken. Sitzfleisch zu entwickeln lohnt sich, denn bei Gott ist das Wartezimmer der eigentliche Behandlungsraum. Haben Sie schon mal eine Stunde im Arztzimmer gesessen? Fragt Ines Weber. Und keiner ist gekommen? Langsam denken Sie darüber nach, ob Sie sich rühren sollen und betonen sollen, Hallo, ich bin noch da. Hannah und Simeon machten Gott auf sich aufmerksam und das täglich. Es heißt in Lukas 2, Hannah verließ den Tempel nur noch selten. Um Gott zu dienen, betete und fastete sie Tag und Nacht. Sie war sozusagen ganz bei Gott eingezogen und unterhielt sich täglich mit ihm. Wo anderen längst die Worte ausgingen, schüttete sie ihr Herz immer noch vor Gott aus. Was für eine tiefe Beziehung muss ich wohl entwickelt haben. Für Hannah wurde das Wartezimmer zum Raum der Begegnung. Ines Weber rät uns, uns Unterstützung zu suchen. Sie schreibt, die sterile Stille ist für mich einer der unangenehmsten Aspekte eines Wartezimmers. Oft unterbricht sie nur gelegentliches Zeitungsrascheln oder Räuspern. Und beobachten Sie einmal, jeder versucht, den Stuhl zu erhaschen, der möglichst weit weg ist von den anderen Patienten. Die Bibel verrät nichts darüber, ob und wenn ja, wie oft Hannah und Simeon sich miteinander unterhalten haben. Doch ich kann mir kaum vorstellen, dass die beiden sich fast täglich jahrzehntelang begegnet sind im Tempel und nie ein Wort gewechselt haben. Bestimmt haben sie sich ab und zu angefeuert, die Hoffnung nicht aufzugeben. Schon allein ein Blick auf den anderen im Gebet hat ermutigt. Suchen auch Sie sich Begleiter im Gebet. Schauen Sie sich um im Wartezimmer Gottes. Sie sind nicht allein. Brechen Sie die Stille. Wie schade ist es, wenn wir uns in den schwierigsten Zeiten gegenseitig anschweigen. Wen verändert Gebet? Interessanterweise versuchten Hannah und Simeon nicht, Gott davon zu überzeugen, wie gut es doch wäre, einen Retter vorbeizuschicken. Den Vorschlag hatte Gott schon längst selbst gemacht. Seine Entscheidung stand fest. Sie nahmen nur sein Versprechen entgegen und glaubten ihm. Der englische Schriftsteller C.S. Lewis oder Lewis hat einmal gesagt, Gebet verändert nicht Gott, es verändert mich. Gott hat auch für uns das Beste im Sinn. Seine Ideen können wir nicht überbieten. Doch er fordert uns auf zu bitten, um unser Herz zu verändern und unser Vertrauen zu ihm zu stärken. Er biegt falsche Erwartungen und Denkweisen zurecht und setzt frei durch seine Wahrheit. Ist Vorfreude nicht die schönste Freude? Bei Gott kommt das Beste zum Schluss. Er weiß, dass die Stühle in seinem Wartezimmer nicht weich gepolstert sind. Auch Hannas Knie mochten den Tempelboden nicht besonders. Manchmal huschte vielleicht ein Schimmer der Vorfreude über ihr Gesicht, wenn sie davon träumte, wie der Retter wohl aussehen mochte. Sie sagte nicht, ob er überhaupt kommen würde, sondern sie sagt, er kommt bestimmt. Ihr Glaube war die feste, vorfreudige Gewissheit, dass Gott erfüllt, was er versprochen hat. Trotzdem war der Boden oft hart und steinig und manchmal fühlte sie die Hoffnung nicht, sondern vertraute nur mit ihrem ganzen Willen darauf. Auch wir sollten die Vorfreude auf Gottes Eingreifen genießen, so oft wir können. Das Gute bei Gott ist, dass Vorfreude letztlich nie enttäuscht wird. Keiner könnte zu viel erwarten, wenn es darum geht, was Gott bereits für uns getan hat und was er noch für uns bereitet hat in der Herrlichkeit. Hanna und Simeon haben das erlebt und ich denke, auch jetzt noch fließen bei Hanna und Simeon ab und zu die Freudentränen, denn bestimmt übertrifft es ihre kühnsten Träume, den Retter nicht nur an ihrem Lebensende, sondern für alle Ewigkeit zu sehen und von ihm zu hören. Super gemacht, du treuer Arbeiter, jetzt lass uns feiern. Und Charles Spurgeon sagt dazu, unser himmlischer Vater hat seine besonderen Gründe, wenn er uns warten lässt.

0: Es ist 15 Uhr.
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2: Hi und herzlich willkommen zu einer neuen Folge von Deep Talk. Hier am Mikro begrüßt dich Tina. Und wir haben im Studio wieder Flo und Debbie Kiesling. Letzte Woche lief Teil 1 und wenn du das verpasst haben solltest, dann hörst dir gerne nachträglich an. Dazu gibt es verschiedene Möglichkeiten, sei es jetzt über Apple Podcast, über unsere Radio Segenswelle App oder auch über Spotify. Und solltest du auch jetzt gerade über Spotify zuhören, dann vergib uns doch gerne 5 Sterne und kommentier die Folgen, das wird richtig helfen. Und wenn du uns persönlich irgendwo treffen solltest, komm gerne auf uns zu. Wir freuen uns richtig drüber, die Zuhörer auch mal persönlich kennenzulernen. Aber so, jetzt habe ich wirklich genug gesprochen. Wir machen weiter mit Flo und Debbie hier bei Deep Talk. Richtig schön, dass Gott dich einfach auch gezogen hat und dass du ihn finden konntest. Und auch, wie automatisch sowas wie Gemeinde dann plötzlich auch Gott zeigt, ne, dass das wichtig ist, wenn man sein Wort liest, dass man das dann plötzlich erkennt.
3: Voll.
2: Ja, richtig schön. Wie habt ihr euch denn dann irgendwann kennengelernt?
4: Ja, ich glaube erstmal, genau, ging so mein Weg zur Bibelschule wahrscheinlich los, ne? Also, ich hatte so in der Jugendzeit das Buch Im Schatten des Allmächtigen gelesen. Ich weiß nicht, ob du das kennst.
2: Ja, von Jim Elliot.
4: Genau, ja. Die Biografie von Jim Elliot, ja. Und das Buch hat mich voll herausgefordert, weil ich gemerkt habe, dass Missionare ganz normale Menschen sind in dem Buch. Also irgendwie schreibt er ja auch ganz viel so über sein inneres Leben, über seine Herausforderungen, ja. Sein Tagebuch zu lesen und zu merken, der war auch ein ganz normaler Mensch. Irgendwie war das für mich was Besonderes zu merken, dass Missionare normale Menschen sind und Gott die trotzdem gebrauchen kann, so. Und was mir in dem Buch auch besonders aufgefallen ist, dass es noch unerreichte Menschen gibt, die nicht mal theoretisch Zugang zu Gottes Wort haben. Das hat mich irgendwie voll herausgefordert und dann auch begleitet. So, und ich kann mich erinnern, wir waren jetzt gerade am Zusammenpacken unserer Sachen und da habe ich dieses Blatt wiedergefunden, dass ich dann auch zu der Zeit diesen Text gelesen hatte in der Bibel. Ja, wenn jemand ein Haus bauen will, dann überschlägt er vorher die Kosten, ne? Oder wenn jemand in den Krieg ziehen will, dann überschlägt er vorher die Kosten und dann entscheidet er, ob er das macht oder nicht. Mhm. Und wenn wir nachfolgen, dass wir auch vorher die Kosten überschlagen und ob wir dann bereit sind, nachzufolgen oder nicht, ne? Uns das überlegen. Und ich habe dieses Blatt gefunden, wo ich dann wirklich, also die Kosten und den Gewinn in einer Tabelle aufgeschrieben habe.
2: Wow.
4: Und dann, also mich tatsächlich da auch schon dann überlegt hatte, ob ich irgendwie auf eine Bibelschule gehe oder in die Mission und dann irgendwie aufgeschrieben habe, was das mich alles kosten könnte. Und dann auch aufgeschrieben habe, was mein Gewinn wäre. Und irgendwie habe ich da echt gemerkt, also es sind vielleicht viele Kosten und vieles, was auch wehtun könnte, zu opfern. Aber dass der Gewinn viel höher ist, weil wir einfach Jesus haben, ne, und weil wir das haben, was er uns alles verspricht, so.
2: Mhm.
4: Ja, genau, deswegen, da habe ich dann irgendwie echt gemerkt, ja, ich möchte Jesus so mit allem nachfolgen, ne, egal was das bedeutet, so. Und ich kann mich dann erinnern, auf der nächsten Missionskonferenz, auf der ich dann war, hatte ich mit einem Missionar gesprochen und ihm erzählt, dass ich halt darüber nachdenke, auf die Bibelschule zu gehen und vielleicht in die Mission zu gehen und da einfach offen für bin. Und dann hat er mir gesagt, ja, warum probierst du es nicht aus und gehst mal auf die Bibelschule nach England von Ethnos 360, also nach Northcote.
2: Mhm.
4: Genau, und irgendwie war ich dann gleich so, ja, klar, mache ich. Und dann hat Gott da auch ja echt den Weg geebnet. Ich war mega schlecht in Englisch. Und da hat er mir auch echt geholfen, dass ich das irgendwie lernen konnte. Genau. Ja, also ich hatte schon immer wieder auch Zweifel. Aber wo ich echt gemerkt habe, Gott hat da meinen Weg geebnet und das echt bestätigt, dass das so sein Weg mit mir ist.
2: In welchem Jahr war das dann?
4: 2019 bin ich dann auf die Bibelschule gegangen.
2: Okay, genau. Und da kanntet ihr euch aber noch nicht.
4: Nee, genau, das fing dann so langsam an. Das fing eigentlich tatsächlich mit diesem Englischtest an.
3: Ja, ein bisschen davor schon, oder? So ganz, also, ja.
4: Ja, genau. Also wir kannten uns schon durch meinen Bruder eben. Also ich bin dann ab und zu in die Gemeinde nach Kassel gegangen, war ja vorher erst in einer anderen Gemeinde. Bin dann in die Gemeinde nach Kassel gekommen und da habe ich immer wieder...
3: Vielleicht müssen wir noch erzählen, wie ich nach Kassel gekommen bin.
4: Ne? Ja, stimmt.
2: Ja, mach das gern.
3: Genau, also das war dann, also bei mir ist dann natürlich die Frage aufgekommen, wie geht's jetzt weiter, so ganz konkret, als ich dann nach Deutschland zurückgekommen bin. Und ich kam dann zu der Entscheidung, ich will nochmal ein Zweitstudium wagen, dann halt in Ökolandwirtschaft. Das war das, was dann Interessenstudium war, was mir Spaß gemacht hat, wo ich gern mehr lernen wollte. Und da gibt's eben in Kassel einen besonderen Studienzweig, wo das angeboten wird. Und ja, so kam für mich dann der Schritt nach Kassel zustande. Und ja, genau, so kam ich dann in Kassel auch in eine Gemeinde, die dann über Umwege dann später die Gemeinde oder unsere jetzige sendende Gemeinde auch geworden ist oder ist. Genau.
4: Genau, und dann hast du das aber abgebrochen und eine Ausbildung als Krankenpfleger gemacht, als wir uns kennengelernt haben.
3: Genau, das war dann später nochmal eine Veränderung.
2: Und warum hast du das dann so?
3: Genau, abgebrochen. Also das war so, ich war dann Oktober 2016 hat das angefangen, das Studium, und ich habe schon relativ schnell gemerkt, dass mich das zwar sehr brennend interessiert und ich echt Lust drauf habe, das zu lernen, aber einerseits habe ich gemerkt, ich will nicht mehr länger so abhängig sein von, also finanzieller Seite vor allem, auch von meinen Eltern, von staatlichen Dingen und so weiter, und dachte, es einfach jetzt mal dran, auch selbstständig zu werden. Und auf der anderen Seite habe ich auch gemerkt, dass ja auch jetzt nochmal, also wirklich nochmal 3 Jahre die Muße zu haben, nur am Schreibtisch zu sitzen und ja für sich selbst irgendwas zu lernen, ohne einen großen Mehrwert zu sein oder zu haben für andere, das hat mich irgendwie auch nicht befriedigt, hat mich irgendwie unruhig gemacht. Und ja, dann kam einfach war dieses Ringen einfach, wo ich auch mich sehr erinnere an eine Zeit, wo ich viel im Gebet verbracht habe und immer wieder Gott gefragt habe, was ich machen soll, und ich wieder einfach nicht wusste, wie es weitergehen soll. Aber wo ich da auch genau gemerkt habe, einfach, es gab finanzielle Probleme, die ich nicht lösen konnte. Im Dezember dann 2016, wo der Herr einfach auch punktgenau immer so eine Lösung geschenkt hat, dass es weitergegangen ist. Aber dann eben, ich wusste es, ich will irgendwie eine Ausbildung oder sowas machen. Und dann hatte ich über die Gemeinde, die ich dort besucht habe, in Vellmar oder in der Nähe von Kassel, habe ich dann, also einer der Ältesten dort war Pflegedienstleiter im Klinikum in Kassel. Und dann habe ich immer wieder so Gespräche mitbekommen, auch über das Thema Pflege, und dadurch, dass ich selber mal einen Zivildienst gemacht habe im Patientenbehindertenfahrdienst, weiß ich noch, bin ich eines Abends so nach Hause gekommen vom Hauskreis und musste irgendwie darüber nachdenken, hey, warum, ja, kam so der Gedanke auf, warum machst du nicht eine Ausbildung in der Pflege, ne? Und so kam das dann, dass ich dann auch sehr kurzfristig noch da einen Platz bekommen habe in einem Kurs, 2 Monate später oder 3 Monate später, Anfang 2017. Und ja, so kam es dann zur Krankenpflege, und so kam es auch, dass ich dann in Kassel in eine Gemeinde gekommen bin.
4: Ja. Ja, genau. Ja, und dann hatten wir uns in Kassel in der Gemeinde manchmal so gesehen, aber ich war eben noch nicht da in der Gemeinde. Mein Bruder war in der Gemeinde, deswegen haben wir uns manchmal gesehen. Und er war dann ein ganz guter Freund meines Bruders. Und ich musste eben für England, für Northcotes, einen Englisch-Test machen. Das war so ein IELTS-Test, und da musste man so eine gewisse Punktezahl haben. Und auch eine Bewerbung auf Englisch schreiben. Und ich hatte dann diese Bewerbung auf Englisch ausgefüllt, aber ich war wirklich so schlecht in Englisch. Und es gab ja auch noch nicht so KI oder so, mit der man das irgendwie hätte cool schreiben können. Und dann, weiß ich noch, dann habe ich meinem Bruder eben die Bewerbung gegeben, und der hat mir immer erzählt, dass Flo ganz toll Englisch kann. Und dann habe ich die Bewerbung an dich oder meinem Bruder mitgegeben. Irgendwie auf jeden Fall hat er die dann durchgelesen und mir geholfen. Da irgendwie...
3: Das war sehr viel Vitamin B, also so gut ist mein Englisch.
4: Ja, naja. Genau, und dann hatte Flo bei dem, also ich hatte, also wir haben halt auch einen größeren Altersunterschied, deswegen hatte ich jetzt bei Flo nicht potenziell irgendwie darüber nachgedacht, dass wir zusammenkommen könnten oder irgendwie so. Aber du hattest halt darüber nachgedacht, ne? Und bei dem Englischtest dann hatte Flo dafür gebetet, dass wenn ich da durchfalle und nicht nach England gehe, dass er mich dann fragt, ob wir uns mal treffen wollen. Wow. Aber, und das Ding war halt, ich bin dann halt durchgefallen. Und die haben mich aber trotzdem angenommen, weil ich ganz knapp durchgefallen bin. Und dann war das für Flo halt so, frage ich sie jetzt oder frage ich sie nicht? Und dann hat er mich nicht gefragt. Genau, und die haben mich eben angenommen, und dann, genau in der Zeit, habe ich dann auch die Gemeinde gewechselt, weil die Gemeinde, in der ich war, nicht so missionsorientiert war und da einfach, ja, Schwierigkeiten hatte, dass ich da auf die Bibelschule gehe. Und genau, bin dann nach Kassel in die Gemeinde gegangen, die mich voll herzlich aufgenommen hat und voll auf dem Weg auch unterstützt hat, obwohl ich glaube, zwei Wochen dann als Mitglied da war und dann nach England erstmal gegangen bin. Ja, so ging es dann los, genau. Und dann war das eine Woche, bevor ich gegangen bin? Ja, eine Woche, bevor ich dann nach England gegangen bin, wo alles klar war, dass ich auf jeden Fall gehen werde, hat Flo mich gefragt, ob wir uns nochmal treffen wollen.
2: ganz kurz, wie groß ist denn euer Altersunterschied?
4: 10 Jahre.
2: 10 Jahre, okay. Und dann hattest du doch den Mut.
3: Genau.
2: Was hat dich getrieben?
3: Ja, ich wollte einfach nicht, dass den Weg unterbricht oder so. Und nachdem das dann alles safe war, dann dachte ich, okay, jetzt frage ich sie. Und dann einfach, dass wir uns so über die Zeit, wo sie dann in England ist, dass man sich halt so über die Ferne kennenlernt. Mhm. Das war so die Idee. Und ich denke im Nachhinein auch, ja, was eine echt gute Sache.
4: Ja.
3: Sie war dann in England einige Monate. Und wir haben dann über die Zeit auch, ja, immer wieder, also alle paar Tage uns ausgetauscht über, weiß gar nicht, ob das WhatsApp damals war oder keine Ahnung. Auf jeden Fall haben wir auch ein Buch zusammen gelesen, also schon auch sehr, also wir haben dann, ja, sind dann auch im Oktober, glaube ich, zusammengekommen fest, ne, also 2 Monate später und haben dann ja auch, ja, Beziehungsbücher gelesen und Ehebücher gelesen, einfach so uns vorbereitet, auch sehr zielorientiert, vielleicht kann man sagen. Und dann, ja, war das, dass sie natürlich immer sehr bewegt war, auch von dem, vom Unterricht und auch das Leben dort, ja, wo man sehr viele Missionare als Lehrer hat, wo man wieder hört vom Missionsfeld von unterschiedlichen Seiten und man hat einfach gemerkt, sie war da so Feuer und Flamme einfach dafür in der Zeit. Und bei mir war das, also von der Sache her, wie jetzt Mission für mich wichtig geworden ist, einfach auch durch Missionskonferenzen, die ich dann immer wieder mal besucht habe in der Zeit, als ich in Kassel war, auch durch Debbies Bruder zum Beispiel, ne, der mich dann immer wieder mal mitgenommen hat zu unterschiedlichen Sachen oder ja, wo ich Bücher gelesen habe, die mich herausgefordert haben oder so, wo ich ein generelles Anliegen oder generelle Offenheit dafür hatte für Mission, aber jetzt nicht so konkret auf die Arbeit von Ethnos 360 gemünzt. Ne? Das war dann eher, wo ich einfach noch so ein bisschen reserviert war und einfach ja noch nicht die Freimütigkeit dazu sagen, okay, komm, das machen wir auf jeden Fall. Und ja, dann war das, dass sie das erste Jahr in England dort verbracht hat, die Bibelschule gemacht hat und dieses Jahr wurde dann auch ja vorzeitig beendet wegen Corona. Musste sie dann im März zurückkommen zu ihrem Leidwesen, zu meinem Besten. Ich habe mich gefreut, wahrscheinlich als einer der wenigen. Und ja, dadurch haben wir halt dann auch mehr persönliche Zeit dann gehabt. Im Mai 2020, also 2 Monate später, nachdem sie zurückgekommen ist, haben wir dann uns verlobt und ein Jahr später, 2021, dann geheiratet. Und dann mit unserer Hochzeit haben wir auch gesagt, wir wollen uns jetzt wirklich nochmal ganz explizit Zeit nehmen, auch unsere Ehe wirklich vor den Herrn zu legen und explizit auch dafür zu beten, wofür er unsere Ehe und unser Leben einfach gebrauchen möchte, dass es ja auch zusammen wirklich ein größerer Segen sein möchte, als wenn wir alleine durchs Leben gehen. Und dann ja, haben wir uns einige Monate auch Zeit genommen. Ich habe in dieser Zeit auch Im Schatten des Allmächtigen gelesen, zum Beispiel, das ja mich auch sehr, sehr angesprochen nochmal in der Zeit. Es gab ja viele unterschiedliche Situationen, ja, die uns da einfach bestärkt haben, auch nochmal in dem Ruf, so, also auch ganz besonders Wort Gottes einfach, ne, wo ich mich erinnere an Zeiten in Jesaja oder in Psalmen und immer wieder ist mir das so bewusst geworden, dass der Herr möchte, dass sein Name bis an die Enden der Erde ausgebreitet wird, ne. Und das war schon was sich sehr tief eingeprägt hat, so, und wo mir das so bewusst geworden ist, ja, hey, das ist echt was Lohnenswertes, dafür sein Leben einzusetzen, das würde ich gerne machen oder das würden wir gerne machen, ne. Und dann, ja, war das, neben Wort Gottes war es auch, also an der Arbeit gab es auch einmal eine Situation, die auch sehr eindrücklich war für mich. Also ich habe dann in der Regel so 4 Patienten betreut in einem Zimmer und war dort auf einer ja, neurologischen Station eingesetzt an einem Tag. Und da hatte ich 4 Patienten zu betreuen, die ungewöhnlicherweise alle 4 der deutschen Sprache nicht mächtig waren. Und noch dazu teilweise also nicht orientiert, also zeitlich örtlich nicht orientiert waren. Und dementsprechend war es für mich unglaublich schwer, denen zu vermitteln, dass ich es gut mit ihnen meine, dass ich ihnen helfen möchte. Und ja, sie waren einfach mir gegenüber sehr skeptisch, abweisend und ja, unschuldigerweise einfach haben sie mir gezeigt, hey, lass mich mal noch in Frieden so, ne? Und das war irgendwie so ein Tag, so ein Moment, wo ich irgendwie mich so reflektiert habe oder mir so gedacht habe, hey, geht's Gott nicht genauso? Also wenn er die Menschen an den Enden der Erde sieht, für die er ein liebendes Motiv hat, die er erreichen möchte, die er retten möchte, aber sie können seine Liebe nicht verstehen, weil sie die Bibel nicht auf ihrer Sprache haben. Und so war das auch so ein Mosaiksteinchen auf dem Weg dahin, dass wir dann nach einem halben Jahr ungefähr auch gesagt haben, hey, wir wollen uns unseren Ältesten anvertrauen, wollen einfach die mit ins Boot nehmen und fragen, wie sehen die das? Wollen die uns unterstützen oder haben die irgendwie andere Gedanken? Und dann war das auch ja super ermutigend für uns, dass ja die auch alle drei voll dahinter standen, auch im Nachhinein. Also hat einer unserer Ältesten mir letztens noch gesagt, dass sie auch selber dafür gebetet haben, gerne Missionare aus unserer Gemeinde aussenden zu wollen. Und also wir sind eigentlich eine relativ kleine Gemeinde und wir hatten, wir sind jetzt die ersten Missionare, die ausgesendet werden. Mhm. Und dementsprechend einfach sehr viel Neues, auch für uns als Gemeinde. Mhm. Aber genau, das hat uns ja schon auch dann richtig ermutigt, dass sie da so hinter uns standen. Und dann hatten wir die Idee, wir wollten gerne auch unsere Gemeinde als Ganzes mitnehmen und die Arbeit von Ethnos war jetzt in der Gemeinde nicht so präsent, unserem Empfinden nach, oder wir haben da nie irgendwie mal was gehört von Ethnos oder so, deswegen wollten wir das einfach der Gemeinde einmal vorstellen und das war auch dann so eine besondere Führung, dass, ich meine, es war eine Woche vielleicht vor dem Tag, wo wir das in der Gemeinde vorstellen wollten, da hat sich ein Ehepaar angemeldet bei uns in der Gemeinde mit einem Vortrag und es war ein Missionars-Ehepaar, das halt mit Ethnos, also unterwegs ist in Papua-Neuguinea. Und die haben dann von ihrer Arbeit berichtet bei uns in der Gemeinde und haben sozusagen den Weg geebnet, kann man vielleicht sagen. Ne? Mhm. Und dadurch ja waren wir auch sehr ermutigt einfach, ne, dass wir gemerkt haben, hey, der Herr bereitet auch die Gemeinde so darauf vor und es nicht mal durch uns persönlich, sondern einfach ja durch andere Zeugen und durch andere Mitarbeiter in seinem Reich. Und das genau war dann so das, wo wir dann auch mit den Ältesten mit der Gemeinde zusammen dann auch ja zu dem Entschluss gekommen sind, dass wir gerne nach England nochmal gehen wollen zusammen. Mhm. Als Ehepaar dann nochmal das Bibelschuljahr machen und auch dann die Missionsausbildung. Mhm. Die haben wir dann ja 2 Jahre dann diesmal ohne Corona-Unterbrechung dort verbracht. Und ja, das war auch eine super gesegnete, super ermutigende Zeit.
2: Hast du, Debbie, dann das erste Jahr nochmal wiederholt?
4: Ja, genau. Also ich habe dann nicht mehr alle Hausaufgaben mitgemacht und in dem Jahr ist auch unser erster Sohn geboren. Mhm. Aber im Unterricht war ich echt immer dabei und das war voll der Segen, ja.
2: Oh, schön. Mhm. Vielleicht erklärt ihr noch mal kurz für die Zuhörer, die das noch nicht kennen, so dieses Konzept mit den, man kann ja theoretisch 3 Jahre bei Ethnos machen, vielleicht so kurz die Aufgliederung.
4: Mhm. In der, wie es bei der Bibelschule ist. Mhm.
2: Genau. Ja, genau. Was ihr dann davon gemacht habt. Mhm.
4: Genau, also Ethnos 360 an sich ist ja eine Missionsorganisation, die einfach unter unerreichten Volksgruppen arbeitet, ne? Um die zu erreichen. Und deren Bibelschule, Missionsschule ist in England für Europa. Und genau, das erste Jahr, das ist einfach das Grundlagenjahr, das ist einfach reine Bibelschule. Das kann auch jeder machen, der nicht in die Mission gehen möchte, der einfach eine Bibelschule machen möchte. Und das zweite Jahr, das ist so die praktische Missionsausbildung, ja, wo man ja eher so dann die praktischen Sachen lernt, ne, und auch so sprachliche Sachen. Ja, und das dritte? Ja,
3: sehr methodisch eigentlich das zweite Jahr, ne? Also schon auch Gemeindegründungsprinzipien, also auch viel Theologie und ja auch in verschiedenen Lehrbereichen, wo man wirklich guten Einblick bekommt oder gut vorbereitet wird, gute Zurüstung erfährt. Und dann eben, ja, gerade weil das natürlich die große Herausforderung ist, einmal andere Kultur und dann noch andere Sprache, also auf eine Sprache, die jetzt nicht, nicht verschriftlicht ist. Und dann einfach diese Fragen, die man hat, wie macht man das überhaupt? Also wie geht man da der Reihe nach vor? Und da sind wir halt dann auch Schritt für Schritt so mitgenommen worden und wir haben der Werkzeugkoffer hat sich dann immer mehr gefüllt, bis hin, dass wir am Ende dann im zweiten Jahr auch so eine Missionssimulation gemacht haben, dort am Campus für 5 Wochen in Zelten gelebt und das einmal so durchexerziert im kleinen, abgegrenzten zeitlichen Rahmen, aber genau das anwenden konnten, was man halt über das Jahr hindurch gelernt hat und einfach merken konnte, hey krass, das funktioniert. Und auch wenn man selber jetzt nicht merkt oder jetzt nicht ja von sich denkt, ey, wir sind jetzt voll die Cracks und wir wuppen das voll easy oder so, aber dass man einfach merkt, hey, es gibt Hilfsmittel, die können wir uns zunutze machen und der Herr hilft dahin durch. Ne? Auch das in der kurzen Zeit zu erleben, das war echt richtig ermutigend.
2: Mhm. Wie war das für dich als Frau quasi, diese 5 Wochen?
4: Also das ist auch ohne fließend Wasser und ohne Strom, ne? Und man hat nur sehr begrenzt Kontakt nach außen und darf einmal in der Woche seine E-Mails checken. Ja, es war schon herausfordernd. Ich glaube, das Schwierigste fand ich, also man durfte auch nicht einkaufen gehen in der Zeit. Also wir mussten alle einmal am Anfang das, was wir reingebracht haben, das war dann so unser Vorrat. Mhm. Und man durfte jetzt auch nicht so Dosen oder sowas mitnehmen, ne? Also so Fertiggerichte. Deswegen, ich glaube, das war meine größte Herausforderung, einzukochen und so zu planen, dass es nicht extrem zu viel oder zu wenig halt ist, ne? Mhm. Mhm. Ja, genau. Aber sonst war das eine richtig coole Zeit, wir haben es voll genossen. Also wir hatten sehr viel Regen, das war schon sehr herausfordernd, weil es gefühlt 4 von 5 Wochen durchgeregnet hat. Aber ja, wir hatten trotzdem eine schöne Zeit. Es hat echt Spaß gemacht.
2: Mhm. Vor allem mit eurem Kleinkind dann noch, ne?
4: Ja, die hatten halt voll Spaß draußen, ne?
3: Ja, die haben das voll gefeiert. Ja. Ja, und das noch, um auf deine Frage zurückzukommen, das dritte Jahr ist dann ein optionales Jahr, das man machen kann, wenn man jetzt eine besondere Begabung einerseits hat, so im linguistischen Bereich, also da geht es sehr viel um Sprachanalyse, wenn man jetzt auch in einem ja ein Missionsland anvisiert, wo ja Bibelübersetzungsarbeit beziehungsweise eher Sprachentschlüsselung mit Alphabeterstellung und sowas, wenn das halt noch ja auch ein großer Teil ist, also für uns war das auch eine Frage, ob wir das vielleicht noch machen sollen oder nicht, dieses dritte Jahr. Aber für die Philippinen jetzt konkret, wo es ja für uns dann hingeht, ist es so, dass dort diese Orthographie, also das muss in dem Sinn nicht mehr gemacht werden. Deswegen war das jetzt nicht eine besondere Voraussetzung für uns, um dorthin zu gehen. Und genau, dann also hatten wir für uns, und zumal hatten die auch gesagt, dass sie dort auch noch spezielle Kurse haben, wo man das auch noch im, also für diesen spezifischen Kontext auf den Philippinen dann nochmal, ja, sich aneignen kann.
2: Das heißt, Gott hat euch schon in dieser Zeit, während ihr in England wart, die Klarheit geschenkt, dass es die Philippinen werden sozusagen? Wie habt ihr da Gottes Führung erlebt? Mhm.
4: Ja, in der Zeit auf jeden Fall. Also im Bibelschuljahr haben wir gedacht, wir würden schon gern mal einen Missionseinsatz zusammen machen. Irgendwo, ja, die Arbeit auch von Ethnos 360 mal zu sehen. Und dann war irgendwie so Indonesien oder Philippinen ausgestanden. Und da hatten wir dann einfach mal angefragt, ob wir in dem Break da mal hin könnten und so einen Missionseinsatz für ein paar Wochen machen könnten und das einfach mal live sehen können. Mhm. Ja, und dann hat das auf den Philippinen richtig gut geklappt. Da war ein deutsches Ehepaar, die gesagt haben, ja, wenn ihr kommt, wir organisieren alles für euch. Und das war irgendwie so gut für uns, weil für uns war das auch voll schwierig, das irgendwie zu planen, was wir sehen wollen, ne?
3: Ja, und die haben solche Trips auch schon öfters gemacht und dadurch hatten ja so ein festes Programm, wussten genau, was gut ist, also was man auch sehen, was es lohnenswert mal, dass man sehen sollte und so weiter. Und genau, das war auch richtig gut für uns, ne?
4: Ja, und der Trip war echt prägend. Wir haben dann 3 verschiedene Volksgruppen auch besucht. Und gerade diese Volksgruppen zu sehen und da ja zu sein, wofür man sich so vorbereitet gerade, das hat dem Ganzen irgendwie nochmal so mehr Sinn gegeben. Mhm. Und ja, für uns war besonders eindrücklich, wir waren dann das eine Mal in einer unerreichten Volksgruppe. Da haben schon Missionare gelebt, aber die haben dann noch nicht angefangen zu unterrichten oder die Bibel zu lernen. Und man hatte einfach so eine Dunkelheit gesehen in dem Dorf, ne? Die haben dann auch also uns so ihre animistischen Tänze vorgeführt und auch in dem Dorf, also man hat den Leuten so wirklich die Hoffnungslosigkeit ins Gesicht geschrieben gesehen. Und
3: auch sehr primitiv, ne?
4: Ja,
3: sehr
4: genau.
3: Ärmlich,
4: mehrere also Familien in so einem, wirklich so einem Haus gebaut aus Müll irgendwie. Wow. Also das war schon krass zu sehen. Ja, und dann sind wir ein paar Tage danach dann in ein anderes Dorf geflogen und das war echt krass, weil das war ein Dorf, da waren die Missionare, ich glaube, schon 40 Jahre und wir sind dann mit den Missionaren am Sonntagmorgen zusammen in den Gottesdienst gegangen und das hat uns echt zu Tränen gerührt, weil wir kamen da in die Nähe des ja, Gottesdiensthauses und die haben da gesungen und waren fröhlich und das war einfach so krass, weil man wusste, so ein paar Kilometer weiter ist diese Volksgruppe, die noch in so einer Dunkelheit lebt und man weiß, diese Volksgruppe, in der wir jetzt sind, hat genau dasselbe vor ein paar Jahren noch erlebt, ne? Und die waren einfach erreicht und fröhlich und haben

0: Also denen geht's nicht gut, so, ne?
1: Mhm.
0: Ja, und das durften wir dann nochmal sehen. Das war unser Trip auf die Philippinen. Mhm.
2: Ja, und generell haben wir da halt einfach so einen riesen Einblick bekommen in alle möglichen Phasen auch während so eines Langzeitprojektes. Also angefangen jetzt vom Lernen der Landessprache, also wie läuft das da ab? Wir haben Missionare getroffen, die jetzt gerade in dieser Phase sind, durften die besuchen, mit denen sprechen, Fragen stellen, selber eine Sprachsession mal mitgemacht und eben ja dann diese Volksgruppen besucht und auch das Team dort vor Ort kennengelernt. Also es war wirklich so gesegnet, dann auch bis hin einfach so wirklich alteingesessene. Also die waren in ihren 80ern, haben jetzt noch das Alte Testament, die leben immer noch da in dem Dorf im Urwald, übersetzen noch das Alte Testament und genau, also das war einfach so ein Kontrastprogramm und ja, da haben wir uns echt sehr ermutigt gefühlt. Das hat uns richtig, richtig bewegt und dann, ja, war natürlich die Frage, also wie geht's für uns weiter? Das war nicht sofort klar, dass jetzt auch die Philippinen dann werden. Also natürlich waren wir da berührt von, aber ja, wir wollten es schon auch noch gründlich prüfen. Und in der Zeit, also während des zweiten Jahres in England, haben wir dann auch immer wieder Gespräche geführt mit unseren Lehrern, mit Missionaren und auch viel natürlich Zeit im Gebet verbracht. Und am Ende haben wir auch, ja, dann einfach die Klarheit gehabt, hey, es ist ein Land auf der, und auch gerade die Insel, auf der wir waren, wo es noch Not gibt. Also es gibt noch Volksgruppen, die dort ohne Evangelium sind und die Missionare brauchen. Und auf der anderen Seite, also dadurch, dass wir das Leben dort mal kennengelernt haben, auch in der Stadt und die Infrastruktur gesehen haben, wo wir gemerkt haben, hey, okay, das können wir uns auch als Familie vorstellen mit zwei kleinen Kindern oder so, ne, dann auch da wirklich klarzukommen, ohne auch da als Familie irgendwie zugrunde zu gehen. Das wäre natürlich das, was man auf keinen Fall will.
0: Mhm.
2: Und genauso haben wir dann auch nochmal mit unseren Ältesten gemeinsam dann ja auch vergangenes Jahr dann die Entscheidung getroffen, hey, wir wollen uns dann bewerben auf den Philippinen und ja, der hat dann auch die Türen da geöffnet. Und so sind wir jetzt seit ja einiger Zeit in der Vorbereitung, seit also 2024 sind wir zurückgekommen, im Juli.
0: Aus England.
1: Mhm. Ja. Genau, da hat doch Ethnos auch so ein ganz spezielles Vorgehen, so dass man noch dieses eine Jahr hat, in dem man dann zu Hause ist. Mhm. Vielleicht könnt ihr ein bisschen aus eurem aktuellen Jahr berichten. Ich meine, ihr steht ja kurz vor der Ausreise, aber in diesem Jahr habt ihr ja auch bestimmte Sachen auch noch gemacht zu Hause.
2: Mhm.
1: Das ist ja auch ganz bewusst so. Nehmt uns da auch mal gerne mit rein.
0: Ja, also das ist das genannte Kandidatenjahr. Man war dann eben 2 bis 3 Jahre weg von der Gemeinde und da ist es dann einfach nochmal wichtig, bevor wir dann jetzt nochmal so lange weggehen, nochmal die Beziehung zur Gemeinde zu stärken, dass wir ja da eng mit unserer Gemeinde verbunden sind und unsere Gemeinde da auch echt hintersteht. Und ja, wir sind nur der verlängerte Arm sozusagen, aber die sind genauso die ja dieses Anliegen mitleben. Und ja, deswegen war es voll wichtig, dass wir damit in unserer Gemeinde auch viel das einfach nochmal thematisieren und Leute da waren, die das nochmal mehr erklärt haben und uns als ganze Gemeinde da mitgenommen haben, wo wir dann auch so einen Prozess als Gemeinde durchgegangen sind, irgendwie in dem Jahr. Und es echt schön zu sehen ist, wo wir jetzt stehen, dass so viele einfach dahinter uns stehen und für uns beten und mit uns diesen Weg gehen.
2: Genau. Wo man auch den Eindruck hat, wirklich ist es nicht irgendwie jetzt unser Dienst so, sondern ja, die Gemeinde sieht so ihre Verantwortung auch. Das war unser Wunsch, unser Gebet und wir haben echt den Eindruck, dass der Herr da echt auch gewirkt hat. Und da sind wir echt so riesig dankbar auch für unsere Gemeinde und für jeden Einzelnen, der da ja einfach das Anliegen mitträgt. Ne?
1: Stark, dann, auch voll besonders in eurer Situation, ne? Dass ihr die Ersten seid, so die so rausgehen.
2: Genau, so irgendwie viel Neues, man weiß nicht, wie wird sowas werden. Und da sind wir auch so dankbar auch für die Arbeit von Ethnos 360 jetzt konkret, weil einfach so viel Know-how einem zur Verfügung gestellt wird, auch gerade für so eine Gemeinde wie jetzt unsere, die eben keine Erfahrung da hat auf dem Gebiet. Und man wird da einfach so toll an die Hand genommen. Und auch gerade für unsere Ältesten ist, glaube ich, einfach sehr große Hilfe dann auch, ne, das, ja, da immer wieder auch Rat zu holen und wie macht man Dinge im Einzelnen, im Konkreten. Und da sind wir echt richtig dankbar.
1: Soweit ich weiß, gibt es ja auch so bestimmte Bereiche, so dass Leute da sind in der Heimatgemeinde, die da mit euch verbunden sind, zum Beispiel um zu ermutigen oder um euch auf dem Laufenden zu halten. Wie ist das so? Wie hat das bei euch geklappt?
0: Ja, also das nennt man das Basisteam. Das haben wir auch, also das ist eben auch eine Aufgabe in dem Kandidatenjahr, dass man das aufbaut, dieses Basisteam. Und ja, am Anfang dachten wir uns schon, boah, krass, wie viele Rollen, wo sollen die ganzen Leute herkommen? Und ja, irgendwie hat Gott das echt gut zusammengeführt. Also wir haben jetzt unser fertiges Basisteam. Genau, also es gibt so Leute, wie du sagst, Ermutiger, die ja einfach so an uns denken. Aber auch Leute, die Kontakt halten, die uns vom Gemeindeleben berichten, damit wir so den Anschluss nicht verpassen. die Kontakt halten zwischen unseren Kindern.

0: und den Gemeindekindern, ja, die irgendwie Papierkram hier für uns erledigen, die uns nur helfen mit der Wohnung, wenn wir dann mal in Heimataufenthalt kommen und dann eine Wohnung suchen.
1: Ja.
0: Genau, sowas. Ja.
2: Wisst ihr schon so ungefähr, wann ihr vielleicht das nächste Mal zurück nach Hause kommt, sozusagen?
3: Ja, also der erste Block ist so ungefähr 2 bis 3 Jahre, sagt man. Also Ziel ist einfach Landessprache zu lernen, Landeskultur zu lernen. Und ja, das dauert auf den Philippinen jetzt im Süden, also mit dieser Sprache, in der wir konfrontiert sind, ungefähr 2 bis 3 Jahre. Das kann man natürlich nicht so ganz genau immer voraussagen, aber so Erfahrungswerte.
2: Was ich jetzt auch noch richtig spannend fände, zu wissen, wie eure Eltern so reagiert haben. Ist ja auch eine Sache, die Kinder ziehen zu lassen, oder vor allem jetzt, wo ihr auch noch 2 Kinder habt, sind ja auch die Enkelkinder weg. Wie sind eure Eltern damit umgegangen?
0: Ja, ich glaube, es ist nicht leicht für sie, schon gerade, wie du sagst, mit den Enkelkindern, das ist schon schwer für sie. Aber ja, sie sehen auch das Anliegen, dass die Menschen erreicht werden müssen, ne? Und deswegen stehen sie auch hinter uns.
2: Bei dir vor allem?
3: Ja, also bei mir ist, Gott sei Dank, meine Mama ist auch zum Glauben gekommen, kurz nachdem ich zurückgekommen bin, auch nach Deutschland, also ist jetzt auch knapp 10 Jahre her, bei meiner Mama, und von dem her ist dann einfach schön, weil sie also das große Anliegen einfach verstehen kann, ne, und nachvollziehen kann, und dementsprechend hat sie vorhin auch noch am Telefon gesagt, ne, also sie weiß, warum wir das machen, und das macht es ihr natürlich auch ein Stück weit leichter, auch wenn es natürlich trotzdem schwer ist und sie auch herausfordert, mein Papa genauso, der auch so an den Kids hängt, und genau, da sind die auch herausgefordert sicherlich, aber wir sind im Großen sehr dankbar einfach für so viel Unterstützung, die wir da auch von unseren Familien bekommen.
0: Ja.
3: Das ist ja nicht selbstverständlich, und sind wir Gott echt richtig dankbar.
2: Wo habt ihr vielleicht noch so Sorgen oder so, was jetzt die Zukunft betrifft, wo ihr dann wirklich weit weg seid von zu Hause? Gibt es da so ein paar Punkte?
0: Ja, ich glaube, wir haben unterschiedliche Sorgen, unterschiedliche Bereiche, wahrscheinlich eher was so Sorgen von Männern.
3: Ja, es gibt also äußerliche Sorgen, was die Umstände anbetrifft, aber ich glaube, es gibt auch also Sorgen im Blick auf die eigene Schwachheit, ne? Also wo man merkt, hey, wir sind hier schon in unserem gewohnten Kontext einfach immer wieder konfrontiert mit unserer eigenen Sündhaftigkeit im Umgang miteinander oder mit den Kindern, oder ja, einfach da den Fokus zu behalten und nah beim Herrn zu sein. Ich denke, das wird da nochmal umso wichtiger sein. Und dann, ja, ich sag mal so, die praktischen Fragen, also jetzt, ja, Debbie, als Mama natürlich, wo die Kinder auch so ein, vielleicht nochmal mehr im Fokus sind, wobei ich das absolut auch teile und mir das absolut wichtig ist, dass die Kinder da auch in guter Weise, ja, da mit uns da in dem Team aufwachsen und das Anliegen auch mittragen, dass sich damit identifizieren können mit dem, was wir machen. Und diese ganzen, ja, Vorsorge-Themen oder Versorgungsthemen, wo man einfach sich fragt, so, also wie macht der Herr das auch am Ende, ne? Wo wir auch gerade, wenn ich jetzt zurückschaue, allein nur 1 Jahr zurück, als wir aus England gekommen sind, waren so viele Fragen offen, auch, ja, wir haben verschiedene Gemeindebesuche gemacht und mit dem Basisthema, der wir erzählt, es gab immer wieder so Momente, wo man sich gefragt hat, auch, ja, mit finanzieller Versorgung, wie wird das werden, ne? Und wo man am Ende einfach lernen muss, hey, das liegt nicht in unserer Hand, und der Herr gibt das nicht für die nächsten 10 Jahre voraus, sondern es ist ein Glaubensschritt, ne? Und das wird immer von Tag zu Tag gelebt.
0: Ja.
3: Und ich denke, das hat mich vor kurzem auch angesprochen, als ich durch das Buch Josua gelesen habe. Und ich musste so denken, ja, das Volk Israel kommt ins verheißene Land. Die erste große Stadt steht bevor, also Jericho als diese Festung. Und der Herr schenkt das, dass diese Festung fällt. Auf unbeschreibliche Weise führte das. Und dann, ja, denken wir so, okay, das Große ist jetzt erstmal geschafft, jetzt sind sie drinnen, und dann auf einmal formieren sich die 5 Könige und sie kommen da aufs Volk Israel, kommt ihnen entgegen. Auch da hilft der Herr hindurch, und es ist klar, es kam nicht auf sie an, auf ihre Stärke, auf ihre Kraft, sondern der Herr hat es geführt und gewirkt, dass sie die besiegt haben, und am Ende oder im weiteren Verlauf dann noch der ganze Norden, der mobilisiert sich gegen Israel, und man denkt so, ja, es wird immer, die Herausforderung wird immer größer. Aber am Ende wird eigentlich immer mehr deutlich, wer der eigentlich Wirkende war. Ne? Und das ist so das, worauf wir uns auch stützen wollen, nicht auf uns zu schauen, nicht auf unsere vermeintliche Stärke oder irgendwas, sondern wirklich auf den zu vertrauen, der auch jetzt schon immer wieder gezeigt hat, dass er einfach wert ist und würdig ist, dass wir ihm vertrauen und ihm nachfolgen. Ne?
2: Sind es bei dir noch andere Sachen, Debbie?
0: Ja, also wie er gesagt hat, ich glaube, meine größten Sorgen sind schon auf die Kinder bezogen. Also, dass wir denen keinen Schaden antun, so, ne, sondern dass der Weg auch für sie ein Segen ist. Und ja, gerade auch mit dem, dass sie dann auch mal wieder gut in das Leben hier reinfinden, dann, wenn wir hier sind, so, ja.
2: Ja, ich denke, das können wir auch gleichzeitig irgendwie so als Gebetsanliegen mitnehmen. Vielleicht habt ihr aber noch was Spezielles, vielleicht von der Volksgruppe selbst oder so, was ihr nochmal gerne den Zuhörern so als Gebetsanliegen mitgeben wollt.
0: Also unsere Volksgruppe kennen wir jetzt noch nicht genau, ne? Also das wird dann erst, jetzt gehen wir erstmal in eine größere Stadt und lernen da die Landessprache und Landeskultur. Und wenn wir dann in den Heimataufenthalt kommen, wenn wir dann wiederkommen würden, dann würden wir uns vorbereiten, in die Volksgruppe zu gehen. Genau, das ist echt noch einiges an Weg vor uns. Aber genau, ich denke einfach für das Studium von Kultur und Sprache.
3: Ja, das ist das Praktische, was jetzt erstmal ansteht. Aber ja, wir denken auch oft, also so, man sieht oft nur dieses Endziel, man will, dass da eine Gemeinde entsteht und so weiter und wirklich das Wort Gottes in ihrer Sprache hat und dass sie unabhängig ihren Glauben leben können und einfach befreit werden von dem, was sie so sehr hält und ja, festhält. Und auf der anderen Seite ist aber schon auch unser Wunsch, dass ja wir jetzt nicht nur 2 Jahre, 3 Jahre so fokussiert sind, nur auf Sprache lernen, sondern dass wir wirklich auch jetzt schon ein Segen sein können für unsere philippinischen Nachbarn, für das Team dort vor Ort und dass der Herr uns einfach einen Blick schenkt für die Leute um uns her, dass wir dann Zeugnis sein können, dass wir Licht sein können und ja auch für unsere Nachbarn, die wir vielleicht dann irgendwie haben oder dass diese Zeit auch in dem Sinn Ewigkeitswert hat, dass man das im Blick hat und dass der Herr das einfach auch gebraucht.
2: Ja, voll. Habt ihr zufällig auch irgendwie so ein Newsletter oder einen Kanal, wo ihr Updates reinschickt, wo ihr Infos teilt, den wir vielleicht auch hier verlinken könnten?
3: Ja.
0: Ja, wir haben so ein E-Mail-Newsletter.
3: Genau, ja.
2: Dann können vielleicht Leute, die da mehr Interesse haben, die auch gerne für die Arbeit beten wollen, vielleicht auch finanziell unterstützen wollen, da auch gerne noch auf euch zukommen sozusagen.
3: Ja, voll gerne.
2: Cool. Ja, das machen wir doch gern. Was habt ihr denn noch so an Erlebnissen von der Englandzeit? Vielleicht jeder ein spezielles, was euch so richtig hängen geblieben ist, was euch nachhaltig geprägt hat.
0: Also ich glaube, bei mir war es in der erstens, also als ich das erste Mal als Single da war, ich habe ja gesagt, dass ich so in mir vorher so ein unsicherer Mensch war, ne? Und als ich dann auf der Bibelschule war und wir den Römerbrief studiert haben und auch so das Leben als Christ, also ich kann mich so erinnern, dass ich einfach, also so mal, ich habe angefangen, meine Identität in Christus zu verstehen, so, ne? Wer ich bin, dass ich, also ja, was macht mich aus als Menschen? Das ist einfach das, was Jesus über mich sagt, so, ne, was Gott über mich sagt. Und dass, ja, der Vater einfach Christus in mir sieht, dass ich gerecht bin, dass ich heilig bin. Und nicht, weil ich irgendwas vorzuweisen habe oder weil ich so toll bin, sondern einfach nur allein aus seiner Gnade, ne? Und ja, wirklich, ich hatte in dieser Zeit einfach so eine Freude. Ich glaube, es wäre echt die Zeit gewesen, wo ich hätte Heimweh haben sollen. Aber ich war einfach so froh und so glücklich, weil das irgendwie echt, also ich merke jetzt nur im Nachhinein, ich habe da auch ganz viel in der Zeit so aus meiner Vergangenheit aufgearbeitet. Gar nicht dadurch, dass ich so einzelne Events durchgegangen bin, sondern einfach, weil ich ja verstanden habe, wer ich in Christus bin und weil mir das einfach ja Sinn und Wert gegeben hat und ja, auch Sicherheit irgendwie für mein Leben. Ne? Ja,
2: mega.
3: Ja. Also definitiv auch ein Punkt, den ich teilen würde. Das ist auch ein Thema, das mich selber sehr bewegt hat. Und ich glaube darüber hinaus auch, ich meine, wir waren 2 Jahre da und man hat jede Woche gibt's 3 Chapels, also wo potenziell also Andachten sind oder wo Missionare, die zu Besuch sind, irgendwie was weitergeben. Und ja, auch die Tatsache, ja, Missionare als Lehrer zu haben, die selber einfach praktisch erlebt haben, wie das Leben auf dem Missionsfeld so ist, die mit Gott durch Höhen und Tiefen gegangen sind. Und ja, wenn ich so diese 2 Jahre reflektiert habe und zurückgeblickt habe, dann ist es so eins, was mir ja aus tausenden Kehlen so immer wieder entgegengerufen wird, und zwar: der Herr ist treu. Also immer wieder, kann mich an kein Zeugnis erinnern von diesen Hunderten, die wir gehört haben, dass irgendjemand mal gesagt hätte: hey, irgendwie, weiß nicht, also was mit Gott los ist oder so. Also wirklich, sicher gibt's auch schwierige Momente, durch die Leute gegangen sind, keine Frage, ne? Aber gerade auch in diesen Momenten, ne, die, ja, vor der wir auch nicht gefeit sind, aber da auch gerade immer wieder Gott zu erleben oder das immer wieder so bezeugt zu bekommen, das war auch echt ja ein krasser Impact, auch aus diesen 2 Jahren, den ich ja nicht missen möchte. Und der dann auch wieder Vertrauen jetzt schenkt, auch im Blick auf das, was uns bevorsteht konkret, zu wissen, der Herr ist derselbe. Und so wie es damals war im Leben aller, auch in biblischen Zeiten und jetzt, so wird es auch in unserem Leben zeigen. Und das tut auch jetzt schon und das ist ja einfach so wunderbar Ermutigendes.
2: Ja, man hört voll so eure Freude, was ihr da so erlebt habt, wie das euch inspiriert hat, aber auch geprägt, positiv. Und ja, vielleicht gibt's auch den einen oder anderen, der das noch so gar nicht kennt, der jetzt auch Interesse hat. Spannend, ja. Ich komme leider auch schon zum Abschluss. Und die letzte Frage, das haben wir hier schon so fast wie so eine Tradition, ist, dass ihr richtig gern einen Ratschlag teilen könnt. Vielleicht gerade für junge Leute oder so. Also was würdet ihr gerne noch so zum Abschluss mitgeben?
3: Ja.
0: Ja, vielleicht, ja, so wie wir am Anfang gesprochen haben, einfach die Kosten zu überschlagen und dass man überlegt, ja, gerade als junger Mensch, so wofür setze ich mein Leben ein, was lohnt sich? Und also klar, irgendwie ist es oft bequemer, so den Weg des geringsten Widerstands zu gehen und einfach in Deutschland in seiner Komfortzone zu bleiben, aber einfach mit Blick auf die Ewigkeit zu überlegen, ja, wofür lohnt es sich, sein Leben einzusetzen und die Kosten zu überschlagen? Und ja, vielleicht auch einfach so ein Papier zu nehmen und zu überlegen, ne? Also was muss ich vielleicht alles opfern, aber was wird mir alles in Christus geschenkt und was verspricht er alles, wenn wir ihm kompromisslos nachfolgen und dass es da einfach um ewigen Lohn geht und um die Herrlichkeit bei ihm und dass dann all das, was uns hier so schwer fällt zu opfern, dass es dagegen einfach nichts ist, so.
3: Ja. Ich musste gerade an Esra 7, Vers 10 denken. Esra hatte sein Herz darauf gerichtet, das Gesetz des Herrn zu erforschen und zu tun. Und ich denke, dass er einfach gerade in einem jungen Alter, wo es nichts Kostbares gibt, als wirklich seine Zeit da rein zu investieren und Gott kennenzulernen in der Theorie, also in Anführungszeichen in der Theorie, also in dem, was geschrieben steht, von dem zu lernen, was in früheren Zeiten war und dann auch gefestigt zu sein dadurch für das eigene Leben, wo man selber auch dann im Dienst von Herrn unterwegs sein darf, ne? Und wirklich diese Zeit nicht zu unterschätzen, wo man ja auch wirklich investiert in seine eigene Zurüstung, ne? Genau. Das, glaube ich, wäre mir wichtig.
2: Ja, vielen Dank. Also fand ich beides auf seine Art sehr, sehr stark und eine Ermutigung. Also vielen, vielen Dank, dass ihr heute hier euer Zeugnis auch geteilt habt, aber auch wie Gott euch geführt hat. Ich bin richtig mitgenommen worden und ich wünsche euch ganz, ganz viel Segen für die weiteren Schritte, die jetzt kurz bevorstehen. Hoffe, dass ihr da Gottes Treue auch so erleben könnt, wie euch das immer mitgeteilt wurde, dass ihr die Nächsten seid, die davon erzählen. Genau, vielen Dank, dass ihr da wart. Ja,
3: danke, dass wir hier sein durften.
2: Ja, und dir, lieber Zuhörer, möchte ich einfach mitgeben, dass du auch gerade die Ratschläge zum Ende hin mit berücksichtigst oder, ja, wie Flo auch vorhin gesagt hat, er hat gebetet und Gott hat dieses Gebet erhört. Und wenn du vielleicht noch nicht unterwegs bist mit Gott, dann will ich dich auch einladen. Mach dich auf die Suche und suche nach Menschen aus deinem Umfeld, die Jesus kennen. Versuch einfach, mit ihnen ins Gespräch zu kommen. Und wenn du niemanden kennst, dann kannst du dich auch gerne an uns wenden. Aber in diesem Sinne, genau, hoffen wir, dass du auch Jesus in deinem Herzen trägst und Jesus kompromisslos nachfolgst. Bis zum nächsten Mal.

Schön, dass du heute dabei warst. Wenn es für dich ein Segen war und du etwas mitnehmen konntest, dann teile Deep Talk gerne mit deinen Freunden und fühl dich frei, auch uns ein Feedback zu schreiben. Wir würden uns da sehr drüber freuen. 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Falls du Fragen und Anregungen, zum Beispiel Themenvorschläge hast, schreib uns gerne. Wir wünschen dir noch eine gesegnete Woche mit den Worten aus Kolosser 3, Vers 17. Und was immer ihr tut, in Wort oder Werk, das tut alles im Namen des Herrn Jesus und dankt Gott dem Vater durch ihn.

Ich begrüße euch ganz herzlich zu der X-Sendung hier von Radio HCJB am Wochenende 23. 24. Mai. Schön, dass ihr auch heute mit dabei seid. Es geht gleich los mit den DX-Tipps und Heinz Schulz. Dann hören wir eine kleine Andacht mit Rüdiger Klaue und zum Schluss die DX-Tipps des ADXB. Mein Name ist Horst Wiese und ich führe euch durch diese Sendung. Ich wünsche euch angenehme und störungsfreie 30 Minuten.

Herzlich willkommen zu einer neuen Ausgabe der DX-Tipps bei Radio HCJB und FM Kompakt. Am Mikrofon begrüßt euch wie immer Heinz Schulz. Alle Sendezeiten sind, sofern nicht anders angegeben, in UTC. Ich hatte es bereits in einer der letzten DX-Tipps mitgeteilt, nun wird es konkret. Der Abschalttermin der Langwellenfrequenz 198 kHz, über die das Programm BBC Radio 4 übertragen wird, ist auf den 27. Juni festgelegt worden. Dies teilt die BBC in ihrem Internetauftritt mit. Im laufenden Programm werden die Hörer der Langwelle mittlerweile täglich, meist jeweils kurz vor der vollen Stunde, auf die bevorstehende Senderabschaltung und alternativen Verbreitungswegen hingewiesen. Nach nur 2 Wochen Sendebetrieb kehrte Radio DARC wieder auf seine angestammte Kurzwellenfrequenz zurück. Wie Tom Kamp, Delta Foxtrot 5, Juliet Lima über die ADX-Liste mitteilte, hat der am 3. Mai durchgeführte Frequenzwechsel auf 6070 kHz entgegen aller Erwartungen zu starken Empfangsproblemen in Ost- und Süddeutschland geführt. Im Westen war jedoch eine deutliche Verbesserung zu verzeichnen. Um die aktuellen Probleme zu beheben, habe sich das Redaktionsteam zu einem kurzfristigen Wechsel zurück auf 9670 kHz entschlossen, schreibt Rainer Englert, Delta Foxtrot 2 November Uniform, in einer Mitteilung. Es würde an einer besseren Lösung gearbeitet. In Frage kommt eine Aussendung im 41-Meter-Band etwa auf der Frequenz 7380 kHz. Das könnte nach bisherigen Erkenntnissen einen Kompromiss darstellen, um den Empfang unter den gegebenen Ausbreitungsbedingungen sowohl in Ost- als auch in Westdeutschland im Sommer stabil zu halten, so Englert. Bekanntlich sind deutschsprachige Sendebeiträge von Radio Vatikan als Teil des Programms von Radio Gloria, das auf 6140 kHz durch den Betreiber Radio Onda in Junglinster, Luxemburg ausgestrahlt wird, wieder auf Kurzwelle zu hören. Genaue Sendezeiten sind im Netz unter https://radiogloria.ch/Empfang nachzulesen. Beispielhaft sei hier nur die Sendung um 14 Uhr erwähnt. Wie Bernd Seiser vom RTI-Hörerclub Ottenau mitteilt, hat die deutschsprachige Redaktion jetzt eine eigene QSL-Karte aufgelegt, die Papst Leo XIV. Bei seinem Besuch an der Sendeanlage in Santa Maria di Galleria zeigt. Empfangsberichte können an deutsch@vatikannews.va gerichtet werden und sie werden zeitnah beantwortet. Die Karte wird sogar teilweise per Post mit mehreren Beilagen verschickt, wobei man allerdings laut Bernd Seiser mit längeren Postlaufzeiten rechnen müsste. In der letzten Ausgabe berichtete ich über den RTI-Hörerclub-Wettbewerb zur Fußball-WM 2026. Wie Bernd Seiser ergänzend mitteilt, wird die hierfür zu hörende Henry Norman Show vom 30. Mai zusätzlich dank Michael Bethke vom WWDXC per Abruf auf dessen Webseite zur Verfügung gestellt. Der Link hierzu lautet https://www.wwdxc.de/norman/. Das Signal von Radio Capodistria auf Mittelwelle 1170 kHz ist seit dem 12. Mai verstummt. Ursache ist ein Schaden an der betreffenden Sendeantenne am Standort Beli Krish bei Koper in Slowenien. Die zunächst auf einen Tag angesetzte Reparatur dauert bislang noch an und war bis zum Redaktionsschluss dieses Beitrages noch nicht abgeschlossen, was auf einen größeren Defekt schließen lässt.
Das vom gleichen Standort ausgestrahlte Programm von Radio Kopa auf 549 kHz ist vom Ausfall nicht betroffen. Die nächste Sendung von SM Radio Dessau findet am 14. Juni statt. Vorgestellt wird an diesem Tag das Album Casablanca der Gruppe City. Diesen Hörgenuss kann man ab 11 Uhr UTC auf 6095 kHz mit 100 kW via Nauen und zusätzlich auf 6070 kHz via Channel 292 mit 10 kW erleben. Wiederholt wird die Sendung am gleichen Tag ab 17 Uhr UTC ebenfalls mit 100 kW von der Sendeanlage in Gavar in Armenien. Die genaue Sendefrequenz hierfür steht noch nicht fest, es dürfte aber wie bei den bisherigen Ausstrahlungen von diesem Standort um die 12.060 kHz handeln. Am 28.06. feiert Michael Fischer sein achtjähriges Stationsjubiläum mit Jake FM. Standesgemäß gibt es an diesem Tag eine zweistündige Sondersendung ab 12 Uhr UTC via Channel 292 auf den Frequenzen 6070 und 9670 kHz. Ich danke hier Thomas Becker aus Bonn für diese Infos. Eine Meldung aus dem FM-Bereich. RTL hat seine UKW-Frequenz 93,3 MHz in Luxemburg neu belegt. Hier sendet jetzt anstelle des deutschen RTL-Radio das englischsprachige Programm RTL Today. Bisher hat RTL mit der 93,3 MHz Hörer im Saarland und dem Südwesten von Rheinland-Pfalz versorgt. Hier ist die bundesweite Version von RTL-Radio weiter über DAB Plus und Webstream zu hören. Stellenweise ist auch noch die UKW-Frequenz 97,0 MHz vom Standort Hosingen hörbar. Diese verbleibt bis auf Weiteres beim deutschen RTL-Radioprogramm. Und zum Schluss noch eine Meldung aus dem Digitalradiobereich, und zwar aus Rheinland-Pfalz. Der Südwestrundfunk hat sein DAB Plus-Netz in Rheinland-Pfalz ausgebaut. Neu im Kanal 11a auf Sendung ist der Sender Neumagen, der eine Lücke an der Mosel zwischen Bernkastel-Kues und Trier schließt. Und das waren die DX-Tipps für heute, beste 73 und 55, und auf Wiederhören bis zum nächsten Mal.

0: Ein ganz herzliches Dankeschön an Heinz für diese DX-Tipps. Ihr hört weiterhin das DX-Programm von Radio HCJB. Es gibt nicht viel zu berichten. Weiterhin bin ich hier in Schottland und produziere die Sendung von hier aus. Ich hoffe, dass das DX-Treffen am letzten Samstag, also das überregionale RTI-Hörertreffen in Murgtal, ein großer Erfolg war. Ich habe jetzt noch nichts weiter gehört, aber wie gesagt, nochmal herzliche Grüße an Bernd Seiser und seine Truppe. Jetzt geht es gleich weiter mit Rüdiger Klaue und der kleinen Andacht.
1: Wissenschaftler unternahmen in Afrika eine Expedition. Sie warben mehrere schwarze Träger an und trieben sie eilig mit den schweren Gerätekisten voran. Nach 3 Tagen Eilmarsch warfen die Schwarzen die Lasten ab, setzten sich auf die Kisten und waren weder durch gute Worte noch Geld zu bewegen, weiterzulaufen. Nach dem Grund ihrer Weigerung gefragt, antworteten sie: »Es geht zu schnell. Unsere Seelen kommen nicht mit. Wir müssen warten, bis unser Inneres nachkommt. Dann gehen wir weiter.« Sie hatten ein Gespür dafür, dass bei dieser Hetze der innere Mensch zurückbleibt. Sind in der rasanten Entwicklung von Fortschritt und Technik unsere Seelen mitgekommen? Wirtschaftswachstum und Wissensexplosionen halten uns in Atem. Aber ist der innere Mensch mitgewachsen? Haben wir bedacht, dass zum Leben mehr als Rennen und Laufen, Hasten und Jagen, Einkommen und Auskommen, Schaffen und Vermehren nötig sind? Haben wir an die Bedürfnisse unserer Seele gedacht? Haben wir Frieden mit uns selbst, miteinander? Mit Gott? Haben wir einen Herrn, dem wir unsere Sorgen abgeben können? Haben wir ein Hoffnungslicht, um die Gespenster der Angst vertreiben zu können? Haben wir eine Liebe empfangen, die unsere aufgescheuchte Seele zur Ruhe bringt? Vielleicht müssten wir uns auch mal auf die Kisten und Geräte setzen und warten, bis die Seelen nachkommen. Das täte uns Menschen, dem Leben und der Umwelt gut. In Lukas 12, Vers 29 sagt Jesus: »Machet euch keine Unruhe, trachtet vielmehr nach seinem Reich, so wird euch das alles zufallen.«

Weiterhin seid ihr eingeschaltet beim DX-Programm hier von Radio HCJB. Und ich komme auch wieder an dieser Stelle zu unseren Sendezeiten und Frequenzen. Ihr könnt das DX-Programm hören jeden Samstag und Sonntag zu folgenden Zeiten. 6.30 Uhr, 16 Uhr, 19 Uhr und 23 Uhr, jeweils mitteleuropäischer Sommerzeit. Der Termin um 11.30 Uhr ist ja nun leider weggefallen und wir haben auch noch keinen neuen gefunden. Schreibt doch mal bitte, was ihr davon haltet und was man da machen kann vielleicht. Also vielleicht gibt es ja die Möglichkeit, einen Ausweichtermin hier zu finden. Gerne höre ich von euch. Zum Schluss der Sendung gebe ich wie immer unsere Adresse bekannt. Und hören könnt ihr uns auf Kurzwelle auf 3995 kHz im 75 Meter Band und 5920 kHz im 49 Meter Band. Auf dem Satelliten Astra haben wir auch eine Frequenz unter dem Namen HCJB Deutsch. Wir haben eine Telefon-App und im Internet sind wir zu finden unter www.hcjb.de. Dort im Livestream und auch im Podcast und seit ein paar Wochen geht das auch wieder, dass ihr die Sendung dort gerne nachhören könnt. Jetzt als nächstes hört ihr dann den Beitrag des ADXB und zum Schluss gebe ich, wie gesagt, unsere Adresse bekannt.

0: 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Herzlich willkommen zu den DIX und Mediennews im Mai 2026. Zusammengestellt und vor dem Mikrofon sitzend sind Harald Süß und Franz Bratzner. Satellit 19,2 Grad Ost, Deutschland, in SWR 4S, S für Stuttgart, beziehungsweise SWR 4MZ, MZ für Mainz, wurden die Kennungen der beiden Radiosender des Südwestrundfunks aus Baden-Württemberg bzw. Rheinland-Pfalz umbenannt. UKW Österreich-Wien. Vom letztens genannten deutsch-serbokroatischen Sender IDEM FM auf 99,1 MHz gibt es jetzt auch die informative Homepage idm-fm.at. IDEM FM bedeutet demnach, wir gehen gemeinsam. Das Radio für Selbstständige, Arbeiternehmerinnen und die Ex-Diaspora in Wien. Recht, Karriere, Kultur und Musik. Live auf 99,1 MHz. Digitales Radio DAB Plus Österreich und Tschechien. Unter der Kennung AIR oder AER wurde ein Austrian International Radio über den Wiener MUX 11C aufgeschaltet. AIR Radio sendet in Deutsch und Englisch und erinnert etwas an das ehemalige vom ORF produzierte Blue Danube Radio aus den Jahren 1979 bis 2000. Die Homepage dazu lautet r-radio.at und unter Radio Preston wurde ein tschechischer, meist mit Country Music spielender Sender landesweit aufgeschaltet. Die Homepage lautet dazu radiopreston.cz. Die tschechischen DAB-Radiosender sind ja auch noch über die Grenzen hinaus, etwa im Wiener Raum bzw. Deutschland, zu empfangen. Auf der Homepage des ADXB Infoservice, adxb.at, findet man die genauen aktuellen Frequenzangaben etwa unter Österreichs Satellitenprogrammierung und der Astra-Senderliste Österreich-Sortierung, die mit der Windows-Open-Source-Software ChanSort, einer Sende-Editier-App für Smart-TV-Geräte der Hersteller LG, Samsung, Panasonic, Toshiba und Hisense erstellt wird. Downloaden kann man ChanSort unter heise.de/download/produkt/chansort-91711/download. Die erstellte Liste kann dann nach einem Astra-Vollsender-Zuglauf am Gerät via USB-Stick direkt ins TV-Gerät überspielt werden. Man erspart sich dann das meist mühsame manuelle Sendersortieren am Gerät. Weiter gibt es wie gewohnt auf adxb.at aktuelle Rundfunk-Fernsehlisten zum kostenlosen Runterladen, als auch die gesammelten DIX und Mediennews. Und jetzt zu weltweiten Radioinfos. Vietnam. Die Stimme Vietnams ändert ab 1. Juni die Frequenz aus dem Sprachenblock zwischen 16 Uhr und 21.30 Uhr von 9730 auf die neue 9835 kHz, um Interferenzen mit CGTN/CAI Beijing zu vermeiden. Der Senderstandort bleibt in Son Thai, Hanoi, aber unverändert. Hier ein Auszug aus dem Sendeplan. Deutsch um 18.30 Uhr und 20 Uhr UTC. Englisch um 16 Uhr und 19 Uhr UTC, Französisch um 19.30 Uhr und 20.30 Uhr UTC. Ob sich das mit dem Programm Voice of Europe aus Teheran in Englisch von 19.20 Uhr bis 20.20 Uhr UTC auf der 9835 in Englisch verträgt, wäre von uns Hörern beobachtungswert.
1: Südkorea. Far East Broadcasting Corporation, kurz FEBC, sendet von der Insel Jeju auf der Mittelwelle 1566 kHz und kann fallweise bei beginnender Dämmerung auch bei uns in Europa empfangen werden. Auf dieser Frequenz sind nur wenige Low-Power-Stationen und eventuell TVR Benin zu hören. Also bietet sich hier ein Hörversuch für Südkorea an. Jetzt im Sommer ist allerdings es erst mit 16:30 UTC frühestens eine Empfangschance gegeben. Hier ein Auszug des Programms. 16:30 bis 17 Uhr in Russisch mit dem Programm Radio Theos und danach FEBC mit Eigenprogrammen den ganzen Abend bis in die Früh. Für einen Empfangsbericht kommt von dem Direktor für International Relations, Jung Soo Kim, nach längerer Laufzeit eine EQSL, wenn man folgende E-Mail-Adresse verwendet: jungsookorea@gmail.com. Oder man verwendet einfach die Postadresse wie folgt: FEBC Korea, Mr. Jung Soo Kim, 67 Gamundong-sang 4-GIL in Aewol-EUP in Jeju-Si und Jeju-Do in der Republik von Korea. Malaysia. Gerald Kallinger meldet den Empfang und die dazugehörige EQSL von RTM Radiotelevision Malaysia. Er hat den Sender vom Senderstandort Kayang im Mai via WebSDR in Nepal auf 15.295 kHz in der Zeit von 10.28 Uhr bis 11.30 Uhr UTC mit dem malaiischen Programm National FM gehört. Der Bericht erfolgte per E-Mail an folgende Adresse: pnk_rtmkayang@rtm.gov.my für Malaysia. Usbekistan. RFPI, Radio for Peace International France, mit Sitz in Südwestfrankreich, organisiert Sendungen unter dem Namen Iron Wire in Farsi, also in Persisch, mit folgendem Schedule: 19:30 bis 20:30 UTC auf 9770 kHz und von 8:30 bis 9:30 UTC auf 15500 kHz oder anderen Meldungen zufolge auch auf 9770 kHz. Als Sendestandort fungiert die Taschkent Kurzwellenstation. Der Organisator ist Herr Sylvain Clamont und er ist es auch, der via E-Mail Empfangsberichte bestätigt. Seine E-Mail lautet kontakt mit Cäsar geschrieben @rfpi.eu. Alternativ gibt es auch eine E-Mail vom Programmersteller Iran Wire info@iranwire.com. Ob von dort auch bestätigt wird, ist uns derzeit allerdings nicht bekannt. Slowakei, Luxemburg. RSI, also Radio Slowakei International, ersucht weiterhin um Empfangsberichte über die deutsche Sendung, die derzeit via Radio Onda bzw. Radio Gloria und dem Standort Junglister in Luxemburg ausgestrahlt wird. Und zwar von 13:30 bis 14 Uhr UTC auf der 6140 kHz. Die Berichte bitte an folgende E-Mail senden: RSI _ German

0: 90,4 und in Szenik auf 102,4 MHz täglich um 18 Uhr, 20 Uhr, 0 Uhr, 1.30 Uhr und 4.30 Uhr Lokalzeit ebenfalls das Programm empfangen oder eben via DAB Plus und im Internet. Die Homepage dazu lautet deresi.stvr.sk/wie-sie-uns-horen.
1: Und das waren die Mai 2026 DX- und Medientipps von Harald Süß und dem ADXB Infoservice. Die nächsten Tipps werden voraussichtlich im Juni ausgestrahlt. Quellen waren diesmal Franz Bratzler, ADXB Infoservice, satindex.de, heise.de, die IB-Liste, die ADX-Mailing-Liste, Radio Slowakei International, Gerald Kallinger und Harald Süß. Über Reaktionen freuen sich nach wie vor Harald Süß via E-Mail h.us@aun.at und Franz Bratzler via E-Mail franz.bratzler@gmail.com beziehungsweise der ADXB Homepage adxb.at.
2: Ein herzliches Dankeschön an Harald Süß und Franz Bratzler für diesen Beitrag. Und hier nun unsere Adresse wie versprochen, die lautet Radio HCJB Deutschland, Postfach 2504 in 32715 Detmold. Oder schickt uns eine E-Mail unter info@hcjb.de. Und das war schon wieder in der DX-Sendung am Wochenende 23. 24. Mai. Schön, dass ihr mit dabei wart. Schaltet gerne nächste Woche wieder ein. Hier am Mikrofon verabschiedet sich Horst Wiese und ich wünsche euch noch eine schöne Woche, gute X und Gottes Segen und bleibt doch gesund.

Bibelverse für Kinder erklärt. Wer an mich glaubt, wie die Schrift sagt, von dessen Leib werden Ströme lebendigen Wassers fließen. Johannes 7, Vers 38. Die Herbstferien haben gerade erst angefangen und Carina ist wieder bei Opa und Oma, wo sie sehr gerne ist, denn Opa und Oma haben viel mehr Zeit als Papa und Mama. Gleich wird es spannend, denn Opa hat Carina versprochen, heute gibt es eine Überraschung. Es wird noch nicht verraten, um was es geht, sagt Opa, als er Carina die Autotüre aufhält. Schnell ist sie hineingesprungen, hat sich angeschnallt und los geht es. Wie ist das aufregend. Oma, weißt du, wohin wir fahren? Fragt Carina voller Neugier. Stattdessen stellt Oma eine Gegenfrage. Hast du noch den Vers in Erinnerung, über den wir gestern gesprochen haben? Was hat denn unser Vers mit dem Ausflug zu tun? Will Carina wissen. Na, vielleicht fällt er dir ja gleich ein, lacht Opa. Carinas Geduld wird doch etwas auf die Probe gestellt. Opa hält das Auto an einem Parkplatz. Als Carina aussteigt, da hört sie das Rauschen des Windes. Oder nein, es klingt doch irgendwie anders. Jetzt gehen sie ein kleines Stück. Carina stolpert über eine Baumwurzel und kann sich gerade noch auffangen. Und da kann sie es sehen. Wasser. Riesige Mengen Wasser fallen einfach von einem Felsvorsprung in die Tiefe. Es braust und rauscht in einem fort. Carina steht vor Staunen der Mund offen. Das muss ein Wasserfall sein. Und was für einer. Auf einem Bild hat sie schon mal einen gesehen. Aber wirklich zu erleben, wie unaufhörlich diese Wassermassen in die Tiefe donnern, das verschlägt ihr den Atem. Sie will etwas sagen, doch die tosende Wassermenge macht das Sprechen fast unmöglich. Opa zeigt ihr, wo sie sich hinstellen kann, um besser sehen zu können. Hier kann sie sich an einem Geländer festhalten und bis nach unten schauen, wo das Wasser sich schäumend zu einem reißenden Fluss sammelt. Carinas Mund steht nicht still, als sie wieder im Auto sind. Sie ist so beeindruckt von diesem Schöpfungswunder. Oma, Opa, dieses Wasser, das war so lebendig, nicht wahr? Man könnte fast sagen fröhlich. Findet ihr nicht auch? Und jetzt weiß ich auch den Vers wieder, ruft sie begeistert. Wer an mich glaubt, wie die Schrift sagt, von dessen Leib werden Ströme lebendigen Wassers fließen. Johannes 7, Vers 38. Opa und Oma freuen sich. Oh, die Eisdiele hat ja noch offen, stellt Carina fest. Wir sind doch gleich zu Hause, meint Opa. Aber wie Opas so sind, so weiß auch Carinas Opa, dass ein Eis aus der Eisdiele doch noch etwas anderes ist als ein Eis zu Hause und so steuert er das Auto an den Fahrbahnrand. Als Carina mit ihrem Eis zurückkommt, mahnt Oma, pass auf, Carina, dass du die Sitze nicht schmutzig machst. Das Eis beginnt zu tropfen, es ist von der Sonne doch recht warm im Auto. Lauf noch mal rein und wasch dir die Hände, ruft Opa und öffnet ihr vorsichtshalber die Autotür. Nach einer Weile ist Carina wieder zurück. Du hast aber ganz schön lange gebraucht, um dir die Hände zu waschen, stellt Opa fest. Also dieser Wasserhahn, der ist unmöglich. Da kam fast gar kein Wasser, der hat bloß getropft, beschwert sich Carina. Interessant, sagt Opa. Wieso? Fragt Carina. Mir kommt da ein Gedanke, aber lass uns zu Hause darüber sprechen. Ich würde mich gerne etwas darauf vorbereiten, sagt Opa und startet den Motor. Abends ist es recht kühl geworden und so hat Opa einen guten Grund, etwas Holz zu holen, um den Kamin zu befeuern. Das mag Carina besonders gern. Es hat fast etwas Feierliches, als Opa sich seine Lesebrille aufsetzt und auf seinen Knien seine dicke, alte, schon viel gelesene Bibel aufschlägt. Wer an mich glaubt, wie die Schrift sagt, von dessen Leib werden Ströme lebendigen Wassers fließen. Johannes 7, Vers 38, liest Opa. Aber über den Vers haben wir doch gestern schon gesprochen. Den kann ich ja schon auswendig, wirft Carina ein. Ja, das stimmt, antwortet Opa. Gestern sagtest du, du hättest noch nie Ströme lebendigen Wassers gesehen. Heute kannst du dir zumindest große Wassermassen vorstellen, die nicht stillstehen, sondern unaufhörlich in die Tiefe brausen. Ja, Opa, das kann ich. Und es war unglaublich schön, bestätigt Carina. Nun, vielleicht war es kein Zufall, dass du heute beim Händewaschen in der Eisdiele so lange zubringen musstest, weil das Wasser nur mühsam aus dem Hahn tropfte. Als du vorhin zurückkamst, dachte ich, wir sprechen heute Abend noch einmal über diesen Vers. Mir fielen die vielen christlichen Menschen ein, die an Jesus glauben, aber nicht tun, was er sagt. Sie gehen vielleicht in eine Gemeinde, spenden ab und zu und beten vor dem Essen. Sie sind wie tropfende Wasserhähne.
Es kommt manchmal etwas Wasser, aber das war's auch schon. Die meisten stört das nicht, sie finden es normal. Aber es ist besonders für Kinder schlimm, die in so einem Christentum aufwachsen. Sie werden so erzogen, dass sie denken, sie wären Christen, aber in Wirklichkeit sind sie keine. Sie tropfen auch nur so ein bisschen christlich vor sich hin. Opa, woran merkt man denn, ob man wie ein tropfender Wasserhahn ist oder ein echter Christ? Fragt Carina nachdenklich. Vielleicht darf ich sagen, was mir dazu einfällt, meldet Oma sich zu Wort. Als der Opa mir einen Heiratsantrag gemacht hat, da hat er nicht viel geredet. Er hat einfach gesagt, Lenchen, ich hab dich lieb. Er wollte mich kennenlernen und wir haben jede freie Minute miteinander verbracht. Dazu hat uns niemand gezwungen. Wen man lieb hat, den will man kennenlernen, nicht wahr, Albert? Wie die beiden sich jetzt anlächeln, ja, da besteht kein Zweifel, dass sie sich wirklich lieb haben. Jetzt nimmt Opa das Gespräch wieder auf. Der Herr Jesus hatte damals viele begeisterte Anhänger, aber auch Feinde, vor allem die Schriftgelehrten und die Pharisäer, die ihn umbringen wollten und die einen großen Einfluss auf das Volk hatten. Das Volk war wegen Jesus zerstritten, einige waren froh, weil er sie geheilt hatte, einige bewunderten ihn, weil er ein sehr guter Lehrer war, aber der Einfluss der Schriftgelehrten, die Jesus hassten, wurde immer stärker. Carina bemerkt, dass eine Traurigkeit sich auf Opa gelegt hat. »Sie haben ja auch wirklich Jesus ans Kreuz genagelt«, sagt Carina. »Ja, Carina, der Herr Jesus musste sterben für unsere Sünde. Er tat es, weil er uns liebt. Und er liebte die Menschen, die er damals gelehrt hat. Er liebt auch uns. Du hast vorhin gefragt, woran du merkst, ob du ein echter Christ bist oder nicht. Frage dich, ob du den Herrn Jesus lieb hast.« Wenn wir ihn lieb haben, heißt das, dass wir tun möchten, was er von uns möchte. Dazu ist es wichtig, die Bibel oft zu lesen und gut zu kennen. Den Herrn Jesus zu lieben, kann bedeuten, dass manche Menschen uns nicht mögen werden. Aber wir können trotzdem fröhlich sein. Wie so ein Wasserfall. Denn der Herr Jesus hat versprochen, wenn wir an ihn glauben, wie die Schrift es sagt, werden Ströme lebendigen Wassers von unserem Leib fließen. Wir dürfen den Herrn Jesus bitten, dass er uns hilft, ihn lieb zu haben. An dieser Stelle lassen wir unsere Geschichte zu Ende gehen. Wir sagen den Vers zum Abschluss noch einmal gemeinsam, ganz lebendig, wie das Wasser. Wer an mich glaubt, wie die Schrift sagt, von dessen Leib werden Ströme lebendigen Wassers fließen. Johannes 7, Vers 38.

0: Es ist 17 Uhr.
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2: Interessante und wichtige Ergebnisse sind auch, wenn du als Frau einen Herzinfarkt hast, muss man dich etwas anders behandeln als ein Mann. Warum? Weil dein Körper auf die Medikamente anders reagiert. Weil es andere Symptome gibt, bei denen sich bei der Frau ein Herzinfarkt äußert als beim Mann. Das sind auch Ergebnisse der Gender Studies, der Gender-Forschungen. Es gibt Unterschiede, wie Männer und Frauen lernen. Beispielsweise gibt es immer mehr Bildungspolitiker, die darauf hinweisen, dass es ein weibliches und männliches Lernen gibt. Man kann das auch an Hirnregionen festmachen, Verknüpfungen und so weiter. Man merkt es unter anderem auch daran, dass jetzt flächendeckend, egal in welchem Bildungssystem ist es so in Deutschland, also egal welcher Schultyp, dass Frauen die besseren Schulabschlüsse haben. Dass es in fast jedem Studiengang mehr Frauen gibt, die Studienanfänger sind und auch das Absolvieren des Studiums als Männer. Und manche Feministinnen, die sind dann noch etwas dabei und treiben sich hin, aber wir haben doch immer gewusst, Frauen sind die besseren Menschen. Nein, nein, das ist eben nicht der Fall. In der Gender Studies sagt man nicht, Frauen sind die besseren Menschen, sondern man sagt, das momentane Bildungssystem entspricht eben eher dem weiblichen Lernen. Und da überlegt man dann neu, was kann man denn tun, dass Männer in der Gesellschaft nicht abgehängt werden vom Lernen? Und vielleicht sagen jetzt einige Frauen, ja, dabei ist ja gar nicht so schlimm, dann nehmen wir als Frauen die Spitzenposition in Anspruch. Das wird wahrscheinlich auch darauf hinauslaufen in den nächsten Jahrzehnten. Aber ihr Frauen, freut euch nicht zu früh, denn wenn ihr nur noch Loser als Männer habt, werdet ihr auch nicht glücklich. Und wenn die immer nur zutiefst verunsichert sind und unzufrieden sind, dann kannst du einen Top-Job haben, aber dann geht's dir auch schlecht zu Hause. Und zumal, da musst du ja noch doppelt so viel arbeiten, weil der Mann seine Arbeitsleistung nicht mehr bringt, weil er sich verunsichert fühlt. Also deshalb sorgt dafür, dass ihr auch starke Männer habt, die bewusst sind, was sie tun und wissen, dass das auch gut ist, denn davon profitiert ihr selbst. Nicht? Das muss man ganz deutlich vor Augen sagen. Und das ist ein Massenproblem. Es gibt heute Massen, gerade von jungen Männern, die dann zum Beispiel in Süchte hineinkommen. Spielsucht, viel, viel häufiger bei jungen Männern als bei jungen Frauen. Alkoholsucht, viel, viel häufiger bei jungen Männern als bei jungen Frauen. Und viele führen es darauf zurück, dass eben viele Männer heute in der Gesellschaft zutiefst verunsichert sind über ihre Position, wer sie sind, was sie sind. Ganz typisch ist auch Umfragen, Shell-Studie zur deutschen Jugend. Wie ist das? Männer wollen sich heute nicht mehr binden. Da ist dann irgendeine Frau, so spätestens mit Mitte 20, sagen die meisten Frauen, ach, eigentlich heiraten wäre auch nicht schlecht. Also nicht, das ist zumindest so ein Traum irgendwie. Der Traum auch nach der Shell-Studie zur deutschen Jugend ist, die meisten Jugendlichen wünschen sich eine treue Beziehung, noch eine große Hochzeit und dann irgendwie ein kleines Einfamilienhaus, wirtschaftlich abgesichert und so einen friedlichen Rahmen, in dem man dann die Kinder aufziehen kann und noch einen Beruf, der einen erfüllt. So, das ist der Traum vieler junger Frauen in Deutschland heute. Aber die jungen Männer lassen sich nicht mehr darauf ein. Junge Männer wollen keine Kinder, sie wollen keine feste Partnerschaft. Im Job brauchen sie endlos lange, ehe sie sich festlegen, was sie eigentlich wollen und wer sie sind und ob sie diese Verantwortung tragen können oder so. Ich rede jetzt über einen Durchschnitt, nicht über jeden einzelnen Mann. Und das ist ein Problem. Das ist ein Problem für Männer, das ist aber auch ein Problem für die Gesellschaft. Und das erkennt man durch diese Genderforschung. Da erkennt man, hier müssen wir mehr dafür sorgen, dass Männer besser lernen können. Und das Ganze gilt auch für Kommunikation. Viele, die verheiratet sind, werden das wissen, dass Frauen anders argumentieren, kommunizieren. Als ich jung verheiratet war, habe ich gedacht, ich verstehe ganz genau, was meine Frau sagt. Zwischenzeitlich habe ich den Eindruck, wahrscheinlich werde ich es nie ganz verstehen. Und ich könnte da zahllose Beispiele nennen, wo das immer wieder so ist, wo ich dann denke, was will meine Frau mir jetzt eigentlich sagen? Und manches Mal bekomme ich schon Panik, wenn sie mich irgendwas fragt, nicht? Also was weiß ich, dann fragt sie mich, was machst du heute Abend? Und da weiß ich, eigentlich will sie was ganz anderes, was geht was total anderes. Vielleicht will sie eigentlich was einkaufen oder die Wohnung umräumen oder sonst irgendwas. Und dann denke ich mir schon mal, manchmal frage ich auch, was willst du eigentlich? Weil ich mir immer schon denke, ja, und zwar, weil ich mir denke, wenn ich jetzt die falsche Antwort gebe, gibt es eine große Krise, also besser lass uns doch gleich darüber sprechen, was jetzt eigentlich dann der Punkt ist. Oder was ich bei meiner Frau auch schätze, ist, das ist auch wohl bei Frauen häufiger, dass Frauen, man sagt, Männer häufiger überlegen lange Zeit und dann legen sie sich fest. Und dann fällt es ihnen ganz schwer, den einmal gefassten Entschluss zurückzunehmen. Also Männer in der Diskussion lieben es, ihre Meinung zu verteidigen. Das ist bei Frauen nicht ganz so intensiv. Also bei meiner auch schon gar nicht. Sondern bei meiner Frau ist es so, jetzt kann sie mit einer Meinung starten und ich denke mir, okay, hier ist jetzt so die Gegnerschaft. Und am Ende der Diskussion, manchmal ist sie meiner Meinung. Wo ich dann fast denke, das gibt's doch gar nicht. Du hast doch eine andere Meinung vertreten, ne, am Anfang. Ich meine, an sich kann ich ja froh sein, wenn es dann so läuft, ne. Und, ja. Das war übrigens auch so, als wir uns kennengelernt haben, unser erstes Date, nicht? Also wo wir dann abgemacht haben, so um übereinander zu sprechen. Dann hat meine Frau mir später auch gesagt, gut, sie hat nur eingewilligt da rein, weil sie mir sagen wollte, dass sie mich nicht liebt. Also man, das fand ich ja, hätte ich das gewusst, dann wäre ich ja wahrscheinlich schon mit einem Herzinfarkt dahin gegangen. Nicht? Ich wusste ja nicht genau, was mich erwartet. Und dann hatte sie mir ja so eine Dreiviertelstunde erzählt, wie das so alles so läuft und wie wir zueinander stehen und was sie über mich denkt. Und am Ende sagt sie, Michael, ich liebe dich. Also ich meine, gut, dass ich nicht wusste, was der Ausgangspunkt war, nicht? Sondern nur das Ende mitbekommen habe. Und aber man sagt eben, dass Frauen stärker in der Lage sind, in einem Gespräch Meinungen zu entwickeln, weiterzuentwickeln. Männern fällt das häufiger schwerer. Das heißt, Männer stärker zu Dogmatik tendieren. Nicht? Das ist so und dann kämpfe ich darum. Und wenn sie ihre Meinung äußern, dann müssen sie meistens in ihre Höhle gehen. Nicht? Also das heißt irgendwie das Büro, die Werkstatt, der Garten, sonst irgendwie etwas. Und da wird dann nachgedacht und so. Und dann können sie wieder rauskommen und sagen, jetzt bin ich dieser Meinung. Also so geht das dann manchmal. Und hier, glaube ich, diese Erkenntnisse sind ja gut. Die sind gut, dass wir besser lernen, in der Gemeinde zu kommunizieren, besser lernen, in der Ehe zu kommunizieren, besser unsere Frauen zu verstehen, unsere Männer zu verstehen und so weiter. Also hier sind Einzelergebnisse aus der Medizin, aus der Psychologie, aus der Pädagogik, auch aus vielen anderen Wissenschaftsbereichen, die uns deutlich machen, Mann und Frau sind unterschiedlich. Und viele dieser Ergebnisse gehen auf Gender Studies zurück, also auf die Erforschung der Unterschiedlichkeit von Mann und Frau im alltäglichen Leben, wie auch eben in allen anderen Wissenschaftsbereichen. Das finde ich erstmal gut. Gut finde ich auch eine zweite Sache bei dem Gender Mainstreaming, was eben diese Geschlechtlichkeit und die Ordnung der Geschlechtlichkeit angeht. Und zwar, dass neu die Frage gestellt wird, ob wirklich alles, wie Mann und Frau sich verhalten, schon festgelegt werden muss oder neutral festgelegt werden kann. Also ob man jetzt sagen kann, ich habe jetzt manche Sachen beschrieben, wo wir sagen, rein physiologisch sind Frauen so und sind Männer so. Rein psychisch sind Männer so und sind Frauen so. Das ist ja eine Sache. Auf der anderen Seite gibt es Unmengen an Regeln, gesellschaftlichen Regeln, wie man sich als Mann oder Frau verhält. Dazu gehören beispielsweise so Sachen wie Kleidungsstücke. Kleidungsstücke sind ja nicht per se festgelegt irgendwo biologisch, sondern das sind Dinge, die man in der Gesellschaft regelt, wo man damit umgeht. Und hier finde ich es durchaus berechtigt, dass Gender Mainstreaming die Frage gestellt hat, was von den Verhaltensweisen von Männern und Frauen ist absolut feststehend oder was von den Verhaltensweisen von Männern und Frauen ist diskutabel und dadurch auch veränderbar. Ich halte diese Frage für berechtigt, auch für den christlichen Rahmen für berechtigt, weil wir merken werden, wenn wir genau hinschauen, dass vieles, wie wir uns als Mann und Frau verhalten, eben nicht in der Bibel oder eindeutig christlich festgelegt werden kann, sondern mehr oder weniger einfach die Tradition ist. Und wir neigen meistens dazu, die Tradition zu vertreten, mit der wir groß geworden sind. Und wir neigen umso mehr dazu, umso älter wir werden. Meistens als junger Mensch denkst du, ja, nein, ich mache es genau anders und das ist genau nicht so gut wie meine Eltern, viele. Und dann werden sie älter und dann merken sie, eigentlich war das doch gar nicht so schlecht und dann finden sie das doch gut und kämpfen dafür und so. Also tendenziell, nicht immer, aber tendenziell ist das häufig der Fall. Und manche der Sachen sind ja super gut. Aber bei manchen Dingen, da glaube ich, müssen wir auch als Christen lernen, dass es eine gewisse größere Bandbreite gibt. Dass es verschiedene Variationsmöglichkeiten gibt, sich zu verhalten und zu leben. Nehme ich das Beispiel von vorhin, wer muss kochen zu Hause? Jetzt könnte ja sagen, das ist doch klar, die Frau muss kochen. Bibelvers? Gibt es da einen Bibelvers? Da gibt es ja gar keinen. Ja, zum Beispiel sogar, genau. Jakob und Esau, nicht? Der Esau, der sein Erstgeburtsrecht da verkauft und da ist die Linsensuppe gekocht vom Jakob. Ach, plötzlich ist eine ganz neue Erkenntnis, nicht? Ihr merkt, wenn ihr jetzt biblisch handeln müsst, aha, Frauen, zieht euch zurück, Männer müssen an den Herd. Na, das will ich jetzt auch nicht vertreten. Ich will nur deutlich machen, oder Jesus auch. Als Jesus aufersteht, nicht, dann treffen die sich am See Genezareth und dann bereitet Jesus für die Jünger Fisch und Brot vor und gibt's ihnen. Ah, Jesus hat auch gekocht. Da, ne? Also müssen wir sagen, und ich meine nicht, dass ihr mich falsch versteht, ich will keine neue Regel aufstellen, sondern ich will nur sagen, bestimmte Dinge sind in der Bibel eben nicht eindeutig festgeschrieben in Rollenmustern, sondern man kann da auch variieren. Also wenn ihr es jetzt zu Hause weiterhin so macht, dass eure Frauen kochen, würde ich sagen, ist ja in Ordnung. Nur wenn ihr jetzt in der Gemeinde auftretet und sagt, bei dir zu Hause, da kochst du bist kein richtiger Christ, du musst ausgeschlossen werden aus der Gemeinde. dann ist das nicht legitim, sondern wir müssen durchaus sehen, dass es auch im Verhalten eine gewisse Bandbreite gibt, die auch biblisch zugelassen ist. Oder die Sache, die ich vorhin gesagt habe, ist es so, dass ausschließlich der Mann einer Berufstätigkeit nachgeht und die Frau biblisch dazu aufgefordert ist, zu Hause zu sein? Also hier ist eine ernsthafte Frage, ist das biblisch so? Ihr ahnt jetzt schon, angesichts der Frage wahrscheinlich, nicht, sage ich hinterher, nein, so genau ist das nicht festgelegt. Das stimmt. Was biblisch festgelegt ist, das könnt ihr beispielsweise lesen im Lob der tüchtigen Hausfrau, Sprüche 31, da geht es ja die ausführlichste Stelle im Alten Testament, wie eine Frau sich im Ideal zu verhalten hat. Da haben wir aber eine Frau, die kümmert sich ja um ihre Familie und den Haushalt, aber gleichzeitig ist uns eine Frau beschrieben, die berufstätig ist. Da wird dann zum Beispiel gesagt, dass sie Gürtel herstellt und Decken herstellt, nicht für den Haushalt, sondern um sie zu verkaufen. Eine Art Heimwerker sozusagen. Dann steht da, dass sie in eigener Regie einen Weinberg kauft, um dort Wein anzubauen, damit mehr Gewinn für die Familie herauskommt. Und so weiter. Das heißt, hier haben wir eine Frau, die sich sehr wohl um das Haus kümmert, aber eben auch berufstätig ist. Im Alten Testament schon. Im Neuen Testament haben wir das ja auch, eine Lydia beispielsweise, nicht, oder andere. Nun, der Unterschied besteht darin, dass häufig Berufstätigkeit im Alten und Neuen Testament war eine Tätigkeit von zu Hause aus. Das gilt aber nicht nur für die Frau, sondern auch für den Mann. Denn die Männer zu 90% im Alten und Neuen Testament waren entweder kleine Händler, die haben von zu Hause aus gehandelt, oder es waren Handwerker, die hatten ihre Werkstatt zu Hause, wie Josef, der Vater Jesu, der irdische Vater Jesu, der hatte seine Werkstatt eben zu Hause im Wohnzimmer. Da hatte man keine Werkstatt irgendwo weit entfernt, sondern da räumte man die Matten weg und dann wurde da die Hobelbank hingestellt. Oder man war eben Landwirt, das war das Häufigste. Und das war auch von zu Hause aus. Also das heißt, der größte Unterschied zwischen heute und damals ist nicht, sind die Frauen berufstätig oder die Männer, sondern der größte Unterschied ist, Beruf und Privatleben waren viel enger miteinander verbunden. Und zwar sowohl bei Männern wie bei Frauen. Denn in der Landwirtschaft ist das ja heute noch weltweit der Fall. Wenn eine Familie Landwirtschaft betreibt, dann sind da normalerweise Männer wie Frauen engagiert. In der ganz modernen industrialisierten Landwirtschaft nicht mehr unbedingt, aber noch vor ein, zwei Generationen auch in Deutschland selbstverständlich. Die Bäuerin hat sich nicht zu Hause hingesetzt und einen Spielfilm angeschaut, während der Mann draußen die Hühner gefüttert hat, die Schweine gefüttert hat und so weiter, sondern dann ging es mit an die Arbeit. Ganz klar. Also Berufstätigkeit war auch zu biblischen Zeiten bei Frauen integriert. Das, was die Bibel deutlich sagt, ist, Mann und Frau sollen treu zueinander sein, Mann und Frau sollen sich nicht trennen, Mann und Frau sollen sich lieben und unterstützen, Mann und Frau sind gemeinsam verantwortlich für die Erziehung der Kinder. Diese Sachen sind biblisch ganz eindeutig. Wir finden im Alten Testament mehrere Hinweise darauf, wie Männer verantwortlich sind für Kindererziehung, besonders für die religiöse, wird mehrfach im Alten Testament gesagt, auch im Neuen Testament. Also zum Beispiel wird dann gesagt, ihr Männer erinnert eure Kinder an die großen Taten Gottes. Solche Sachen, ne? Das ist spezielle Männeraufgabe. Und hier haben wir uns daran gewöhnt, manchmal ein Gesellschaftsbild zu vertreten von Mann und Frau, was letztendlich nicht biblisch ist. Manchmal kämpfen wir um Sachen, die vorgeblich biblisch sind und die echten biblischen vernachlässigen wir. Und hier braucht es, glaube ich, herausgelöst durch die Diskussion von Gender Mainstream, ein neues Überlegen, ein neues Ringen darum, was finden wir denn wirklich in der Bibel? Also finden wir wirklich in der Bibel nur, die Frauen sollen kochen oder eben doch nicht? Und wenn wir das nicht finden, dann können wir das natürlich trotzdem noch so regeln. Aber wir müssen es nicht mehr. Wir haben einen größeren Freiraum, wir haben mehr Variationsmöglichkeiten, wenn wir uns prinzipiell an dem festhalten, wo die Bibel ganz eindeutige Leitlinien gibt. Das heißt Treue, eben Liebe, Erziehung der Kinder, all solche Sachen, die ich sage. Natürlich dann auch Nachbarschaftshilfe, Hilfe des Armen und so weiter. Das gilt für Männer wie für Frauen. Und das, glaube ich, sollten wir neu im Blick bekommen. Und da kann uns Gender helfen, das Wesentliche als Wesentliches zu erkennen. Nicht an Stellen zu kämpfen, die biblisch nicht eindeutig festgeschrieben sind, sondern an denen zu kämpfen, auf die es wirklich ankommt. Und da sollten wir es tun. Weil da die Gesellschaft, in der wir leben, uns dann noch was ganz anderes sagt. Zum Beispiel diese Liebe auf Dauer. Ist ja gerade heute nicht mehr populär. Treue ist gar nicht populär. Wenn du den anderen nicht mehr liebst, ja, dann verlässt du den halt. Oder wenn er dir nichts mehr bringt, dann verlässt du den auch. Das ist heute gang und gäbe. Vielleicht ist es aber auch spannender, mehrere verschiedene Partner zu haben. Erlebt man noch mehr. Größere Vielfalt, Variationsbreite und so. Und hier sollten wir als Christen dran festhalten. Nein, so bitte nicht. Hier gibt es Sachen, die sind eindeutig festgelegt. Oder natürlich auch generell die Sache, die heute ja sehr, sehr unpopulär ist. Sind wir in der Familie eine Demokratie oder ist das irgendwie anders? Und hier sagt die Bibel ja auch eindeutig, dass es in Teilbereichen der Familie unterschiedliche Verantwortung Anforderungen gibt. Hier soll der Mann bewusst eine Leitungsverantwortung übernehmen, genauso wie er hinterher auch in der Gemeinde eine Leitungsfunktion übernehmen soll. Hier ist eine Parallele. Und die finden wir von dem Schöpfungsbericht im alttestamentlichen Priesterdienst, im neutestamentlichen Ältestendienst ganz besonders, aber auch in dem Familienbild, was wir im Alten Testament haben und was im Neuen Testament in der Haustafel wieder erwähnt wird. Das ist auch da drin. Also es gibt hier Sachen, um die es sich zu kämpfen lohnt und wo ich glaube, es lohnt sich auch, sie zu leben, weil Gott den Menschen konstruiert hat und am besten weiß, was für uns als Menschen zielführend und gut ist. Und da müssen wir neu drum ringen. Wir haben uns in der Vergangenheit so häufig als Christen daran gewöhnt, einfach das gesellschaftlich definierte Bild von Mann und Frau zu übernehmen. Und dann eben in den 50er Jahren genauso davon geträumt, was in den Filmen gezeigt worden ist von der großen Familie und dem Mann und die Frau zu Hause und der Mann an der Arbeit und später von der emanzipierten Frau, die sich jetzt selbst durchsetzt und verwirklicht. Das haben wir viel zu stark einfach übernommen aus der Gesellschaft und dann uns daran orientiert, statt gerade diese Chance der Bibel zu nutzen, wo die Bibel uns ganz neue Perspektiven aufzeigt, wie wir leben können, und zwar welche, die ja von Gott kommen, die nicht nur kulturell und geschichtlich sich geprägt haben, sondern die Gott uns als Menschen auch heute noch geben will für gelingende Partnerschaft. Und ich bin bis heute davon überzeugt, das lohnt sich, darauf zu achten und die umzusetzen. Und da ist die Hauptherausforderung mit dem Gender Mainstreaming. Nicht, dass wir generell jetzt sagen, nein, darüber diskutieren wir nicht und nein, das bleibt so, wie es vorgestern war, sondern dass wir uns hier herausgefordert fühlen, neu darum zu ringen, was finden wir denn jetzt wirklich in der Bibel? Und wenn uns das unangenehm ist, weil wir sagen, das passt nicht zu unserer Zeit, trotzdem sagen, mache ich das. Und wenn wir sehen, da steckt etwas drin, was wir unserer Zeit umsetzen können, dann sagen wir, okay, hier brauchen wir uns nicht binden. Denn manches Mal sind gerade die Diskussionen in christlichen Kreisen genau an der falschen Stelle. Sie sind nämlich an Stellen, über die die Bibel gar nicht sagt, und sie sind an Stellen, wo die Bibel deutlich spricht. Da redet man nicht darüber, weil man das nicht will, weil es einen ärgert, weil das eben dem Selbstverständnis nicht entspricht oder der gegenwärtigen Mode, was die Rolle von Mann und Frau oder der Partnerschaft angeht. Und hier, glaube ich, ist eine echte Herausforderung. Das eigentliche Problem des Gender Mainstreaming und damit auch des Lehrplans über geschlechtliche Vielfältigkeit, das eigentliche Problem liegt daran, dass man die Moral und die Ethik in diesen Darstellungen privatisiert. Was meine ich damit? Es darf keine Ordnungen mehr geben gesellschaftlicher Art. Die einzige Ordnung, die es noch gibt, du darfst keinem anderen Schaden zufügen durch deine Rolle, in der du lebst. Also deshalb sagt man ja auch, Pädophilie ist falsch, nicht weil man sagt, die Orientierung ist falsch, sondern einzig und allein, weil man sagt, ja, das Kind kann aber noch nicht frei entscheiden. Also wenn das Kind frei entscheiden kann, dann ist Sex mit Kindern kein Problem. So ist die Argumentation. Oder dann gab es lange Diskussionen, jetzt Sex mit Tieren. Da sagt man, eigentlich ist das ja auch möglich, aber wie bitte sehr bringst du dein Haustier dazu, dass es freiwillig einwilligt? Also wie kannst du deinen Hund dazu bringen, dass er sagt, ja, ich möchte gerne? Es geht eben nicht, sondern der Hund ist von dir abhängig und da sagt man, weil er abhängig ist, dann nicht erlaubt. Und da merken wir jetzt aber eine ganz andere Argumentation, als wir die als Christen führen würden. Als Christen sagen wir, bestimmte Sachen sind nicht gut, sind nicht erlaubt, weil Gott sie nicht erlaubt. Und nicht, weil ich keine Lust dazu habe oder weil jemand geschädigt wird. Dann natürlich auch. Klar sollen wir ja keinen schädigen. Aber hier müssten wir sagen, Verwandten-Ehe, Inzest, ist aus meiner Sicht nicht in erster Linie verboten, weil es dabei genetische Defekte geben kann. Dann müssten wir ja sagen, ach, jetzt haben wir die moderne Medizin, dann machen wir einfach Sterilisation. Heute wollen die meisten sowieso keine Kinder mehr. Dann könnt ihr auch als Schwester und Bruder heiraten. Ihr bekommt einfach keine Kinder. Oder wenn ihr Kinder haben wollt, gibt's vorher den Gentest und dann wird gesagt, ist alles in Ordnung, wenn alles in Ordnung ist, auch kein Problem. Da würde ich sagen, es ist kein medizinisches Problem primär, sondern es ist ein göttliches Problem. Gott sagt, wir sollen es nicht und deshalb tue ich es nicht. Und das ist, glaube ich, eine ganz andere Herangehensweise. Gender Mainstreaming sagt, leb, wie du es willst, wie du es fühlst. Gender Mainstreaming betrachtet sich als Emanzipationsbewegung, als Befreiungsbewegung. Menschen sind unterdrückt worden in dem, wie sie leben wollen, wie sie fühlen zu leben, wonach sie sich sehnen. Und jetzt endlich gibt es die Möglichkeit, dass jeder leben kann und darf, wie er will. Das, so sieht man sich. Und das müssen wir erstmal anerkennen. Und das stimmt ja auch, aber es stimmt nur so lange, wie wir an die Situation ohne Gott herangehen. Gott sagt eben nicht, so wie du dich fühlst, ist es gut. Oder das, wonach du dich sehnst, ist gut. Oder das, was du gerne umsetzen willst, ist gut. Sondern Gott gibt Maßstäbe, die uns manchmal auch sagen, obwohl du dich nach einem anderen Ehepartner sehnst, sollst du deinem Partner treu bleiben. Obwohl du, was weiß ich, jetzt vielleicht pädophil veranlagt bist, sollst du das nicht ausüben. Und jetzt können wir das andere obwohl auch noch weiter sagen. Es gibt ja auch andere sexuelle Orientierungen, die in Gender Mainstreaming eben verbreitet werden. Mach, wie du das willst. Mach, wie du es fühlst. Mach, wonach du dich sehnst oder wie du meinst, dass du orientiert bist. Hier soll es keine Veränderung geben, das ist ganz wichtig, keine Veränderung, sondern so, wie du bist, ist es gut. Und jetzt christliche Anhänger von Gender Mainstreaming sagen dann sogar, so, wie du bist, ist es eine Gabe Gottes, so, wie du bist, sollst du auch leben. Anhänger des Gender Mainstreaming im christlichen Bereich, die sagen, das alles, was wir in der Bibel finden, was kritisch gegenüber anderen Verhaltensformen oder sexuellen Orientierungen ist, das ist alles bloß die Kultur der Antike, mit dem haben wir heute nichts mehr zu tun. Wenn Gott sich heute äußern würde, dann würde er für Gender Mainstreaming werben. Meine große Frage hierbei wäre natürlich, woher die Leute denn das wissen, ob sie diese Mitteilung direkt von Gott haben. Denn die einzige Mitteilung, die wir von Gott haben, ist die in der Bibel und da sagt er es offensichtlich nicht. Und dann würde ich auch die Frage stellen, ja bitte sehr, woher können wir denn dann erkennen, was jetzt kulturgebunden ist und was nicht? Also die 10 Gebote sind nicht kulturgebunden, aber die Ablehnung der Homosexualität schon. Ja, wer bestimmt das denn jetzt? Die Seligpreisungen sind nicht kulturabhängig, aber die Unterordnung der Frau unter ihren Mann ist kulturabhängig. Ja, wer bestimmt das denn jetzt? Und wenn wir damit anfangen, dann werden wir am Ende feststellen, dass alles kulturabhängig ist in der Bibel. Und dass dann alles nur noch gilt, wenn wir es wollen. Und dann brauchen wir die Bibel auch gar nicht mehr. Die Bibel will uns herausfordern. Sie will uns ein anderes Modell vor Augen führen, was eben nicht gerade dem momentan Geltenden entspricht. Aber das war nicht nur heute so, das war immer so. Jetzt könnten wir sagen, am Anfang des 20. Jahrhunderts galt es genauso. Sagt die Bibel, eine Frau ist zu dumm zum Studieren? Dann müssen wir sagen, nein, natürlich nicht. Hier wäre die Bibel ein Argument für die Kritik der damaligen Zuordnung. Und jetzt können wir ganz durchgehen, was uns Gott durch die Bibel dazu sagt. Und ich glaube, es ist eine Hilfe. Und manchmal werden wir merken, dass uns die Bibel neu herausfordert, die Gesellschaft herausfordert, in der wir leben, und dass es uns dabei gut tun wird. Dieser Gedanke der Emanzipation, der hat sein gewisses Recht. Aber ich würde dem bemängeln, Privatisierung der Moral führt letztendlich nur dazu und der Ethik, dass wir den Menschen in eine Einsamkeit zurücklassen, ihm jede Möglichkeit der Orientierung wegnehmen, weil wir sagen, die einzige Orientierung, die du noch hast, ist dein Gefühl, ist deine Wahrnehmung. Und die ist unhinterfragbar. Keiner hat das Recht, dir irgendwas zu sagen, wer du bist sexuell, wie du dich verhältst sexuell, wie du zusammenlässt sexuell. Das ist nur alles aus dir heraus. Und da müssen wir sagen, nein, das glaube ich nicht. Ich glaube, dass Gott besser weiß, was für uns gut ist, als wir selbst. Dass Gott uns manchmal über unser Gefühl hinaus Maßstäbe gibt, wo wir gut tun, die auch umzusetzen. Also Beispiel. Ich erinnere mich noch an Diskussionen mit einer unserer Töchter. Die hatte dann argumentiert und gesagt, ich brauche nie Englisch. Papa, warum muss ich Englisch lernen? Also ich gesagt, setz dich hin, lern Englisch. Nein, ich brauche nie Englisch. Und aus ihrer Situation als Teenie war sie fest davon überzeugt. Und wenn ihr euch noch zurückerinnern könnt als Teenie, du weißt ja nicht, was du später wirklich brauchst. Du hast keine Ahnung vom Berufsleben, du warst ja nie drin. Sondern du hast jetzt bloß den Eindruck, es ist doch viel wichtiger, die Beziehung zu meinen Freunden zu pflegen, als Englisch zu lernen. Denn wofür braucht der normale Teenie Englisch? Ich kann das ja googeln, wenn ich das brauche, nicht? Oder so. Also deshalb, man meint, man braucht das nicht, weil du kannst es nicht wissen. Und ich möchte jetzt das Beispiel nennen. Wir als Eltern treten dann manchmal auf und sagen, du musst es trotzdem, auch selbst wenn du es jetzt nicht einsiehst. Also ich meine, wenn man die Kinder überzeugen kann durch Argumente, ist das ja gut. Aber ich kann mich an einige Diskussionen erinnern, da habe ich endlos diskutiert und ich habe den Eindruck, die Kinder konnten es nicht verstehen oder wollten es nicht verstehen. Und dann muss es manchmal sagen, du musst es trotzdem lernen. Manche Sachen kann man argumentativ da nicht vermitteln. Und so ist es genauso bei Gott. Gott nennt uns gute Gründe, warum wir nach seinem Familienmodell und seinem Geschlechtermodell leben sollen. Aber manchmal ist es auch so, dass Gott als unser himmlischer Vater sagt, mach es doch einfach. Du erkennst das jetzt nicht, aber du kannst auch nicht erst alle Variationen ausprobieren und am Ende deines Lebens dann sagen, ach, okay, du hast doch recht gehabt. Sondern mach es besser vorher. Genauso, wir müssen nicht alle Drogen ausprobieren, um zu erkennen, Drogen sind schlecht. Sondern da genügen manchmal die Erfahrungen der anderen auch. Und genauso ist bei den Maßstäben Gottes. Gott gibt uns Maßstäbe und wir müssen manchmal eingestehen, Gott ist klüger als wir. Gott sieht weiter als wir. Gott weiß manchmal besser, was für uns gut ist, als wir es selbst spüren und meinen. Das ist da meine Hauptkritik an dem Gender Mainstreaming. Ich glaube, wir lassen Menschen hier alleine. Wir nehmen ihnen moralische und ethische Orientierung weg. Wir sagen einfach bloß, alles ist gut, nur weil du es fühlst und lebst. Und das ist nicht der Maßstab, den Gott uns gibt. Gott gibt uns Maßstäbe, die uns manchmal auch ärgern, die uns wehtun, wo wir sehen, wir müssen was verändern an unserer Persönlichkeit, selbst an unserem Wesen, selbst an unserem Charakter. Da ist einer vom Charakter vielleicht vollkommen ungeduldig. Und dann sagt Gott nicht, na, du bist halt ungeduldig, als bei dir erlaubt. Oder beim Jezornigen, ja, du bist halt jezornig, da musst du damit leben. Sondern sagt Gott dann,

Gott findet das gut, sondern dass wir dann Maßstäbe geben müssen, die den Menschen natürlich vor schwere Herausforderungen stellen, nämlich wie gehe ich dann damit um? Wie setze ich das um? Aber ich glaube, wir brauchen Orientierung und in einer Zeit der Postmoderne immer mehr. Weil immer mehr löst sich das auf und jeder baut sich seine eigene Welt. Und es sind ja gar nicht alle Menschen glücklich damit, sondern viele Menschen scheitern dann ja. Es gab keine Zeit, in der so viele Beziehungen gescheitert sind wie heute. Obwohl die Menschen sich alle frei aussuchen können, mit denen sie leben können. Ich sage ja, sondern Statistisches Bundesamt sagt, die Hälfte aller Ehen werden geschieden, keine neue Sache. Und dann denkt man manchmal, naja gut, die andere Hälfte ist wenigstens glücklich, aber das stimmt ja nicht. Sondern ganz, ganz viele dieser anderen Ehen, die bleiben nur zusammen wegen dem gemeinsamen Haus, wegen dem, was denken die Nachbarn oder ist mir zu mühsam zu scheiden oder wer kriegt die Kinder und deshalb bleibt man zusammen. Und viele, die heiraten ja erst gar nicht, sondern deren Beziehung geht schon viel früher auseinander. Also das heißt, wir dürfen ja nicht davon ausgehen, aha, Hälfte ist glücklich, Hälfte ist unglücklich, sondern wenn wir sehen, wie heute Menschen mit Partnerschaft umgehen, dann müssten wir sagen, wahrscheinlich 80% sind in ihrer Partnerschaft unglücklich, obwohl sie selbst aussuchen, obwohl sie diese riesige Erwartungshaltung haben von ewigem Glück und ich bin doch ganz eigen und selbstbestimmt und so, weil das zum Teil gerade die Grundlage des Problems ist. Wir wissen manchmal gar nicht ganz genau, was für uns gut ist und wir achten viel zu viel darauf, wonach wir uns sehen und was wir wollen und vergessen dabei, dass Gott uns Maßstäbe gibt, die manchmal schwierig sind, die manchmal herausfordernd sind, die uns manchmal wehtun, aber die auf Dauer eine echte Hilfe für uns sind. Und jeder, der jetzt mal mehr als 20 Jahre verheiratet ist und ehrlich ist, der wird wahrscheinlich zugeben müssen, dass er in seiner Ehe auch schon Krisen gehabt hat. Das gilt auch für manche, die erst 5 Jahre verheiratet sind. Also wenn ich mich erinnere, für unsere Ehe galt es sogar schon, nachdem wir 1 Jahr verheiratet waren. Ne? Also ich erinnere mich noch, was für endlose Diskussionen wir gehabt haben, als wir dann geheiratet haben, zusammen in einer Wohnung waren. Plötzlich haben wir gemerkt, über wie viele Sachen man unterschiedlicher Meinung sein kann. Also manche Sachen, wo ich auch sagen würde, sehr vollkommen unbedeutend. Aber denkt daran, häufig gerade die unbedeutenden Sachen führen zu einem Scheitern der Beziehung. Ihr wisst ja nicht, dann beim Paartherapeut darüber, sie lässt immer die Zahnpasta offen. Boah, ganz schlimm. Ne? Und jetzt, dann trennt man sich. Und manchmal sind ja solche Sachen, spielen dabei eine Rolle. Bei uns war zum Beispiel die Diskussion, schlafen wir im Dunkeln oder im Hellen? Also ich weiß, ihr seid alle auf meiner Meinung, ne? Das ist ja klar, muss ich dann jetzt zu Hause meiner Frau wieder sagen. Ich war nämlich dafür mit Hellen. Meine Frau war dafür im Dunkeln. Also wir hatten eine Wohnung, da konnte man eine Jalousie runterlassen. Ich habe gesagt, das muss oben bleiben, wenn ich aufwache, will ich es hell haben. Ich schlafe gar nicht so gut. Meine Frau sagt, ich kann gar nicht schlafen, wenn da das Licht reinkommt. Ja, was machst du denn jetzt? Gut, die moderne Ehe sagt, 2 Zimmer. Einmal Jalousie runter in dem Zimmer und dem anderen Jalousie hoch. Oder wir könnten einen Kompromiss schließen. 1 Tag hoch, 1 Tag runter. Wahrscheinlich wären wir dann beide unzufrieden. Dann würden wir sagen, jetzt habe ich mich gerade daran gewöhnt im Hellen, dann sage ich gerade im Dunkeln und so. Ne? Und ja. Und jetzt gibt's ja endlos viele Fragen. Da kannst du dich richtig dran diskutieren. Ich erinnere mich an dieser Sache, haben wir die ganze Nacht diskutiert. In der Nacht hatten wir kein Problem mehr mit Jalousie runter und Jalousie hoch. Da war dann die Nacht vorbei. Und es geht andere Sachen. Wir haben zusammen abgewaschen. Also wir dachten, wir machen alles zusammen, große Liebe und so. Und dann waschen wir zusammen ab. Und dann haben wir uns gar nicht einigen können. Meine Frau sagt immer, Michael, du wechselst das Wasser viel zu selten. Und ich habe gesagt, ja, aber das ist unökologisch, so viel Wasser zu wechseln, sondern wir müssen das selten machen, Wasser sparen. Deshalb habe ich auch weniger Spülmittel reingetan. Meine Frau hat gesagt, das wird aber gar nicht richtig sauber, das Fett. Ich habe gesagt, das ist doch egal, aber das Spülmittel ist schädlich für die Umwelt. Ja, und so weiter. Ne? Also und damit will ich sagen, es gibt Gründe, wo man sich nicht mehr verstehen kann. Schwerwiegende, weniger schwerwiegende. Aber hier sollen wir lernen, damit umzugehen, nicht auseinanderzugehen. Und genau das tut manchmal auch weh, wo du dich auf den anderen anpassen musst, wo auf dein eigenes Recht verzichten musst, wo du entscheiden musst, jetzt aus Liebe zum anderen tue ich das, was der andere will, obwohl ich das eigentlich nicht einsehe. Das ist echte Liebe. Aber uns wird häufig heute Egoismus und romantische Gefühle und Verliebtsein wird uns als Liebe verkauft und das funktioniert auf Dauer nie. Und deshalb gehen viele Beziehungen kaputt. Und genau das wird durch Gender Mainstream nochmal gesteigert. Du sollst dir durch niemanden und nichts sagen, wer du bist und wie du zu leben hast. Das kommt alles aus dir heraus. Und das ist nicht biblisch, das ist nicht geistlich richtig. Aber, und das habe ich ja auch gesagt, wir sollen auf Unterschiedlichkeit von Mann und Frau achten, auf unterschiedliche Möglichkeiten zusammen zu leben oder als Männer oder Frauen zu leben. Wir sollen neu danach ringen, was die Bibel uns wirklich sagt. Und im schulischen Bereich heißt das, gerade die Orientierung, was Mann und Frau ausmacht, bekommen Kinder in ihrer Kindheit und Jugend. Und deshalb ist es umso wichtiger, dass wir uns deutlich das Ziel setzen, Kinder und Jugendliche zu prägen, wie Gott sich Mann sein und Frau sein wirklich vorgestellt hat. Und das vorzuleben und Kinder zu begleiten, das auch auszuprobieren und kennenzulernen. Durch Reden und durch Tun. Durch die Gemeinde und durch das private Familienleben. Und das können wir

0: wollte nicht erwarten, dass das durch die Medien getan wird. Ich habe ja gesagt, das Bild der Medien ist, es gibt Verliebtsein und für eine Zeit lang zusammen, aber sonst eigentlich jeder ist ein Einzelkämpfer. Solange das Verliebtheitsein da ist, ist gut, und wenn das Verliebtsein weg ist, dann liebst du den anderen nicht mehr, Ende aus. Das ist das Bild der Medien. Wenn wir den Medien überlassen, unsere Kinder und Jugendlichen zu erziehen, was es heißt, Mann und Frau zu sein, dann kann ich euch die Garantie geben, dann werden die allermeisten Beziehungen auch bei euch in der Gemeinde schiefgehen. Die werden auseinandergehen, das wird Krisen geben, endlose, und es wird keine wirklich stabile Ehe daraus entstehen. Und deshalb, wir müssen vorbauen. Wir müssen nicht erst dann anfangen, diese Prägung zu machen, wenn Leute im jungen Erwachsenenalter sind oder Erwachsene sind, dann auch. Aber die wesentlichen Entscheidungen und Prägungen finden viel früher statt. Und das geht jetzt auch Schule an. Christliche Schule an oder säkulare Schule, Familienleben an. Da kommt es die Herausforderung, das zu vermitteln und selbst zu leben. Und das ist mal, würde ich sagen, meine Antwort an Gender Mainstreaming. Gender Mainstreaming nur darüber zu spotten, bringt nichts. Ich könnte euch jetzt einen ganzen Abend von Stories erzählen, wo ihr hinterher denkt, wie absurd und wie blöd und warum macht man solche Sachen? Das gibt es. Nur das ist nicht das Hauptproblem von Gender Mainstreaming, sondern das Hauptproblem ist, dass dem Menschen keine Orientierung mehr gegeben wird, wer er ist als Mann und als Frau. Aber Gott hat uns geschaffen als Männer und Frauen. Gott hat uns nicht als Neutrum geschaffen. Sozusagen jetzt Neutrum und dann irgendwann entscheidest du dich, wer du bist. Oder das kommt aus dir heraus. Sondern schon bei der Zeugung ist es so, dass du eine Minute nach der Zeugung sagen kannst, XX-Chromosom oder XY-Chromosom. Und damit ist die Sache festgelegt. Und jetzt ist alles andere nur noch eine Frage der weiteren Entwicklung. Und natürlich können in dieser Entwicklung manche Sachen auch falsch laufen. Dass eben Menschen mit ihrer Persönlichkeit Probleme haben. So wie es alle möglichen Probleme in der Persönlichkeitsentwicklung gibt. Leute, die so stark verunsichert sind oder Leute, die überselbstbewusst sind. Leute, die grausam sind und keine Gefühle für andere haben. So gibt es eben auch Fehlentwicklung innerhalb der Sexualität. Und das ist so. Da müssen wir den Menschen helfen, damit zu leben und sie in Liebe annehmen. Aber wir müssen ihnen auch deutlich machen, das und das sind Maßstäbe, die Gott gibt. Und ihnen versuchen zu helfen, so weit wie möglich denen nahe zu kommen. Aber ihnen darüber hinaus auch einen Raum zu geben, das auszuleben. Also wenn dann in der Schule jemand ist, der sagt, ich bin nur in einem falschen Körper, dann hilft es nicht, einfach nur Druck auszuüben oder den auszulachen. Hier bedenke ich, stimmt, keine Diskriminierung. Aber es hilft auch nicht, einfach dem zu sagen, ja, du bist halt so und dann jetzt lebst du so, sondern Hilfestellung zu bieten, wie kann ich damit in einer Gesellschaft leben, wie kann ich damit leben angesichts der Ansprüche, die Gott an mich stellt oder dem, was Gott mir zeigt. Und das wird jeden von uns treffen, nur an unterschiedlichen Stellen. Und deshalb, ich würde für beides plädieren. Ja, Toleranz, keine Diskriminierung, gleichzeitig aber Maßstäbe Gottes vorstellen, Maßstäbe Gottes bewerben, Maßstäbe Gottes vorleben und dann auch helfen dabei, das im Alltag umzusetzen. Ja. Das ist jetzt also erstmal so mein Versuch der Information darüber, was ist Gender Mainstreaming, wie ist das in der Geschlechterwahrnehmung heute und dann natürlich auch, inwiefern zeigt sich das dann in den Lehrplänen. Also das, was ich jetzt dargelegt habe von dieser Einordnung der Sexualität, genau das soll in diesen Lehrplänen und wird auch in diesen Lehrplänen vermittelt. Einmal sexuelle Fertigkeiten, also wie legt man ein Kondom an, wie nimmt man die Pille, worauf muss man beim Geschlechtsverkehr achten. Aber dann wird eben auch alles Mögliche dargelegt, damit das Kind entscheiden kann, bist du nun intersexuell, transsexuell, homosexuell, heterosexuell und viele, viele, viele Zwischenstufen. Hier, glaube ich, werden viele Kinder, besonders wenn sie noch jung sind, vollkommen überfordert, weil sie in einer Phase sind, in der sie selbst noch gar nicht ganz genau wissen, wer und was sie sind. Sprecht mal mit einem Viertklässler. Dem ist das häufig peinlich, mit Mädchen zu tun zu haben. Also, und da, der hat ganz andere Vorstellungen von Geschlechtlichkeit. Das ist dabei, sich zu entwickeln. Und wenn ich in dieser Entwicklung ein Kind verunsichere, statt ihm einen Rahmen zu geben, Hilfe zu geben, schade ich dem Kind in seiner Entwicklung und helfe ihm nicht. Aber hier ist eben genau diese Ideologie dahinter. Es darf keinen Rahmen geben. Alle Wahrheit kommt aus dir heraus. Dein Gefühl ist unhinterfragbar. Deine Orientierung ist unhinterfragbar. Und das wird dem Kind da auch weitgehend vermittelt. Und das halte ich für ein Problem, sondern eher Annahme, Liebe, aber auch Orientierung, auch Hilfestellung, mit meinen eigenen Gefühlen umgehen zu lernen, mit Gefühlen zum anderen Menschen umgehen zu lernen, Grenzen kennenzulernen. Und das ist eine Herausforderung, vor der wir stehen, bei Geschlechterprägung, bei Unterricht, der Geschlechtlichkeit aufnimmt und Hilfestellungen bietet.
1: 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In unserer Themensendung hörten Sie von Michael Kotsch die Fortsetzung zu dem Thema Bildungsplan und Frühsexualisierung, Gender Mainstream.

0: 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Mai. Unsere treue Zuhörerin Helmine Wiens aus Extertal feiert am Samstag, den 23. Mai, ihren 96. Geburtstag.
1: Liebe Schwester Helmine, zu diesem ganz besonderen Ehrentag gratulieren wir, das Team von Radio Segenswelle, Ihnen von ganzem Herzen und wünschen Ihnen Gottes reichen Segen. Als Zuspruch und Begleiter für Ihr neues Lebensjahr möchten wir Ihnen das Bibelwort aus Psalm 91, die Verse 11 und 12 lesen. Denn er hat seinen Engeln befohlen über dir, dass sie dich behüten auf allen deinen Wegen, dass sie dich auf den Händen tragen. Möge Gott Ihnen weiterhin Gesundheit schenken, Ihr Herz mit tiefer Freude erfüllen und Sie an jedem neuen Tag mit seiner Nähe und seinen Frieden umgeben.

0: Sinaton aus Bad Rappenau-Hainsheim feierte am 18. Mai ihren 65. Geburtstag. Ida Pinninger schreibt:
1: Meine liebe Sina, zu deinem 65. Geburtstag gratuliere ich dir von ganzem Herzen. Als deine Schwester wünsche ich dir für dein neues Lebensjahr vor allem nur das Beste. Gottesreichen Segen, Gesundheit, ganz viel Liebe und die nötige Kraft für jeden neuen Tag. Psalm 23. Der Herr ist mein Hirte, mir wird nichts mangeln. Er weidet mich auf grünen Auen und führt mich zu stillen Wassern. Er erquickt meine Seele, er führt mich auf rechter Straße um seines Namens willen. Und wenn ich auch wanderte durch Tal der Todesschatten, so fürchte ich kein Unglück, denn du bist bei mir, dein Stecken und dein Stab, die trösten mich. Du bereitest vor mir einen Tisch angesichts meiner Feinde. Du hast mein Haupt mit Öl gesalbt, mein Becher fließt über. Nur Güte und Gnade werden mir folgen mein Leben lang, und ich werde bleiben im Haus des Herrn immer da.
0: Gottes Liebe, sie hat keine Grenzen, ist das Wunschlied für Sinaton.

0: Olga Hillenberg aus Minden feierte ihren 50. Geburtstag am 19. Mai. Die Glaubensschwester Anna gratuliert Olga herzlich zum Jubiläum und wünscht ihr gottesreichen Segen, Gesundheit und viel Freude im Dienst für den Herrn und im Kreise ihrer Familie.
1: Wirf dein Anliegen auf den Herrn, und er wird für dich sorgen. Er wird den Gerechten in Ewigkeit nicht wanken lassen. Psalm 55, Vers 23.
0: Herr, nimm auch dieses Jahr in deine Hand und wandle alles, was es bringt, in Segen. Lass mich auf dich nur blicken, unverwandt, dass eigener Wunsch und Wille sich nicht regen. Schenk ein geöffnet Ohr für dein Gebot, für deine Stimme, für des Tages Treiben, dass ich das Rechte tue, das, was not, und lass mich alle Zeit in dir, Herr, bleiben. Ja, nimm auch dieses Jahr in deine Hand, dass es nicht sei umsonst gelebt, vergebens. Nicht leer und nutzlos rinne in den Sand, dass es dir Frucht erbringe, Herr des Lebens. Ein Tag, ein winzig Korn und wiegt doch schwer. Ist unser Leben doch ein Heer von Tagen? Nimm sie in deine Gnadenhand, o Herr, dass sie mich immer näher zu dir tragen. Svetlana Vogt aus Schwäbisch Gmünd hat am Sonntag, den 24. Mai, ihren Geburtstag. Ihre Mama gratuliert.
1: Meine liebe Svetlana, zu deinem Geburtstag gratuliere ich dir von ganzem Herzen. Als deine Mama wünsche ich dir für das neue Lebensjahr vor allem Gesundheit und stets den Mut, deinen Weg zu gehen. Richte deinen Blick immer nach oben. Dort findest du Halt, Kraft und neue Zuversicht. Ich wünsche dir einen wunderschönen, gesegneten Tag im Kreise deiner lieben Familie. Herr, mein Gott, ich will dir danken, dass mich deine Liebe hält, jeden Tag und jede Stunde auf dem Weg durch diese Welt. Herr, mein Gott, ich will dir danken, dass mich deine Treue führt, über Höhen und durch Tiefen bis ans Ziel mich bringen wird. Herr, mein Gott, ich will dir danken, dass mich deine Gnade trägt und dazu noch so viel Gutes täglich auf dem Weg mir legt. Herr, mein Gott, ich will dir danken, dass mich deine Hand umschließt und darin mein kleines Leben ganz und gar geborgen ist. Herr, mein Gott, ich will dir danken, dass du mir vergeben hast, mich befreit und losgesprochen von der Sünde, Not und Last. Lass mich auch am Danken bleiben, selbst wenn ich dich nicht verstehe, wenn ich deine Hand nicht fühle und im Dunkeln dich nicht sehe. Herr, mein Gott, ich will dir danken, du siehst mir ins Herz hinein. Möge doch mein ganzes Leben voll von Dank und Lobpreis sein.
0: Für Olga Hillenberg aus Minden und Svetlana Vogt aus Schwäbisch Gmünd klingt das Lied »Der Blick zum Himmel«.

0: Johann Hinz aus Kissenich feierte am 20. Mai seinen 65. Geburtstag. Mit dem Gedicht »Gott kann« und dem Lied »Mein Gott und ich, wir wandeln hier zusammen« gratulieren die Ehefrau, Kinder und Enkel herzlich zum Geburtstag und wünschen Gottes reichen Segen für das nächste Lebensjahr.
1: »Gott kann« – ein Gedicht von H. Möller. Wenn der Grund zu wanken droht, der dich hat bisher getragen, Gott kann helfen auch in Not, darum darfst du nicht verzagen. Eines bleibt dir, denke dran, dieser feste Grund, Gott kann. Alter, Krankheit, Sorgen, Leid mögen auch dein Herz bedrücken und dazu die Traurigkeit allen Lebensmut ersticken. Eines bleibt dir, denke dran, dieser feste Grund, Gott kann. Anders oft, als wir verstehen, wird Gott unser Leben leiten? Nicht dein Wille muss geschehen, aber Gott wird dich begleiten. Eines bleibt dir, denke dran, dieser feste Grund, Gott kann. Darum darfst du Gott vertrauen, ihm dein Unvermögen nennen. Nur auf ihn gilt es zu schauen. Dann darfst du am Ziel bekennen, ich erkenne allein nur an diesen festen Grund, Gott kann.

0: Die Kinder und Enkel senden herzliche Glück- und Segenswünsche an ihren Papa und Opa Johannes Bittner aus Lindern zum 71. Geburtstag.
1: Lieber Papa und Opa, herzlichen Glückwunsch zum Geburtstag. Wir wünschen dir von Herzen alles Gute und Gottes reichen Segen für deinen weiteren Lebensweg.
0: Denn es sollen wohl Berge weichen und Hügel hinfallen. Aber meine Gnade soll nicht von dir weichen, und der Bund meines Friedens soll nicht hinfallen, spricht der Herr, dein Erbarmer. Jesaja 54, Vers 10.

0: Ein lieber Geburtstagsgruß geht heute an Peter Schulz aus Kallertal-Hohenhausen.
1: Lieber Peter, wir wünschen dir für das neue Lebensjahr Gottes reichen Segen. Als Ermutigung für deinen weiteren Weg möchten wir dir heute das Bibelwort aus Jeremia 29,11 lesen.
0: Denn ich weiß wohl, was ich für Gedanken über euch habe, spricht der Herr. Gedanken des Friedens und nicht des Leides, dass ich euch gebe Zukunft und Hoffnung.
1: Möge Gott dir im kommenden Jahr Gesundheit schenken, dein Herz mit tiefer Freude erfüllen und dich auf allen Wegen begleiten. Wir sind dankbar, dass es dich in unserer großen Familie gibt. Es grüßen dich von Herzen deine Mama und deine Geschwister.

0: Edgar und Susanne aus Ludwigshafen feiern am 23. Mai ihren Hochzeitstag. Irene gratuliert.
1: Liebe Susanne, lieber Edgar, zu eurem 39. Hochzeitstag gratuliere ich euch von ganzem Herzen. 39 gemeinsame Jahre voller Leben, Liebe und Vertrauen sind ein wunderbares Geschenk. Für eure Zukunft wünsche ich euch noch unzählige glückliche, gesunde und gesegnete Jahre miteinander. Eure Irene.
0: Der Herr hat unser gedacht. Er wird segnen. Psalm 115, Vers 12.

0: Am Sonntag, den 24. Mai, lassen sich Sina Dück und Daniel Kittler auf den Glauben an Jesus Christus taufen. Zu diesem Anlass gratulieren die Eltern und die ganze Familie Kehler die beiden von Herzen.
1: Liebe Sina, lieber Daniel, wir freuen uns von Herzen mit euch und wünschen euch beiden gottesreichen Segen auf euren Wegen.
0: Jesus, mein Herr und König. Gesungen vom Männerchor aus Waldbröl ist das Wunschlied für Sina und Daniel.

0: Das waren die Grüße und Segenswünsche für diese Ausgabe der Sendung Wunschbox von der Radio Segenswelle mit Viktor und Anna Sawatzki.
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Ich begrüße euch ganz herzlich zur DX-Sendung hier von Radio HCJB am Wochenende 23. 24. Mai. Schön, dass ihr auch heute mit dabei seid. Es geht gleich los mit den DX-Tipps und Heinz Schulz. Dann hören wir eine kleine Andacht mit Rüdiger Klaue und zum Schluss die DX-Tipps des ADXB. Mein Name ist Horst Wiese und ich führe euch durch diese Sendung. Ich wünsche euch angenehme und störungsfreie 30 Minuten.

Herzlich willkommen zu einer neuen Ausgabe der DX-Tipps bei Radio HCJB und FM Kompakt. Am Mikrofon begrüßt euch wie immer Heinz Schulz. Alle Sendezeiten sind, sofern nicht anders angegeben, in UTC. Ich hatte es bereits in einer der letzten DX-Tipps mitgeteilt, nun wird es konkret. Der Abschalttermin der Langwellenfrequenz 198 kHz, über die das Programm BBC Radio 4 übertragen wird, ist auf den 27. Juni festgelegt worden. Dies teilt die BBC in ihrem Internetauftritt mit. Im laufenden Programm werden die Hörer der Langwelle mittlerweile täglich, meist jeweils kurz vor der vollen Stunde, auf die bevorstehende Senderabschaltung und alternativen Verbreitungswegen hingewiesen. Nach nur 2 Wochen Sendebetrieb kehrte Radio DARC wieder auf seine angestammte Kurzwellenfrequenz zurück. Wie Tom Kamp, Delta Foxtrot 5, Juliet Lima über die ADX-Liste mitteilte, hat der am 3. Mai durchgeführte Frequenzwechsel auf 6070 kHz entgegen aller Erwartungen zu starken Empfangsproblemen in Ost- und Süddeutschland geführt. Im Westen war jedoch eine deutliche Verbesserung zu verzeichnen. Um die aktuellen Probleme zu beheben, habe sich das Redaktionsteam zu einem kurzfristigen Wechsel zurück auf 9670 kHz entschlossen, schreibt Rainer Englert, Delta Foxtrot 2 November Uniform, in einer Mitteilung. Es würde an einer besseren Lösung gearbeitet. In Frage kommt eine Aussendung im 41 Meter Band etwa auf der Frequenz 7380 kHz. Das könnte nach bisherigen Erkenntnissen einen Kompromiss darstellen, um den Empfang unter den gegebenen Ausbreitungsbedingungen sowohl in Ost- als auch in Westdeutschland im Sommer stabil zu halten, so Englert. Bekanntlich sind deutschsprachige Sendebeiträge von Radio Vatikan als Teil des Programms von Radio Gloria, das auf 6140 kHz durch den Betreiber Radio Onda in Junglinster, Luxemburg ausgestrahlt wird, wieder auf Kurzwelle zu hören. Genaue Sendezeiten sind im Netz unter https://radiogloria.ch/Empfang nachzulesen. Beispielhaft sei hier nur die Sendung um 14 Uhr erwähnt. Wie Bernd Seiser vom RTI-Hörerclub Ottenau mitteilt, hat die deutschsprachige Redaktion jetzt eine eigene QSL-Karte aufgelegt, die Papst Leo XIV. Bei seinem Besuch an der Sendeanlage in Santa Maria di Galleria zeigt. Empfangsberichte können an deutsch@vatikannews.va gerichtet werden und sie werden zeitnah beantwortet. Die Karte wird sogar teilweise per Post mit mehreren Beilagen verschickt, wobei man allerdings laut Bernd Seiser mit längeren Postlaufzeiten rechnen müsste. In der letzten Ausgabe berichtete ich über den RTI-Hörerclub-Wettbewerb zur Fußball-WM 2026. Wie Bernd Seiser ergänzend mitteilt, wird die hierfür zu hörende Henry Norman Show vom 30. Mai zusätzlich dank Michael Bethke vom WWDXC per Abruf auf dessen Webseite zur Verfügung gestellt. Der Link hierzu lautet https://www.wwdxc.de/norman/. Das Signal von Radio Capodistria auf Mittelwelle 1170 kHz ist seit dem 12. Mai verstummt. Ursache ist ein Schaden an der betreffenden Sendeantenne am Standort Beli Krš bei Koper in Slowenien. Die zunächst auf einen Tag angesetzte Reparatur dauert bislang noch an und war bis zum Redaktionsschluss dieses Beitrages noch nicht abgeschlossen, was auf einen größeren Defekt schließen lässt.
Das vom gleichen Standort ausgestrahlte Programm von Radio Kopa auf 549 kHz ist vom Ausfall nicht betroffen. Die nächste Sendung von SM Radio Dessau findet am 14. Juni statt. Vorgestellt wird an diesem Tag das Album Casablanca der Gruppe City. Diesen Hörgenuss kann man ab 11 Uhr UTC auf 6095 kHz mit 100 kW via Nauen und zusätzlich auf 6070 kHz via Channel 292 mit 10 kW erleben. Wiederholt wird die Sendung am gleichen Tag ab 17 Uhr UTC ebenfalls mit 100 kW von der Senderanlage in Gavar in Armenien. Die genaue Sendefrequenz hierfür steht noch nicht fest, es dürfte aber wie bei den bisherigen Ausstrahlungen von diesem Standort um die 12.060 kHz handeln. Am 28.06. feiert Michael Fischer sein 8-jähriges Stationsjubiläum mit Jake FM. Standesgemäß gibt es an diesem Tag eine 2-stündige Sondersendung ab 12 Uhr UTC via Channel 292 auf den Frequenzen 6070 und 9670 kHz. Ich danke hier Thomas Becker aus Bonn für diese Infos. Eine Meldung aus dem FM-Bereich. RTL hat seine UKW-Frequenz 93,3 MHz in Luxemburg neu belegt. Hier sendet jetzt anstelle des deutschen RTL-Radio das englischsprachige Programm RTL Today. Bisher hat RTL mit der 93,3 MHz Hörer im Saarland und dem Südwesten von Rheinland-Pfalz versorgt. Hier ist die bundesweite Version von RTL Radio weiter über DAB Plus und Webstream zu hören. Stellenweise ist auch noch die UKW-Frequenz 97,0 MHz vom Standort Hosingen hörbar. Diese verbleibt bis auf Weiteres beim deutschen RTL Radioprogramm. Und zum Schluss noch eine Meldung aus dem Digitalradiobereich, und zwar aus Rheinland-Pfalz. Der Südwestrundfunk hat sein DAB Plus Netz in Rheinland-Pfalz ausgebaut. Neu im Kanal 11a auf Sendung ist der Sender Neumagen, der eine Lücke an der Mosel zwischen Bernkastel-Kues und Trier schließt. Und das waren die DX-Tipps für heute, beste 73 und 55, und auf Wiederhören bis zum nächsten Mal.

0: Ein ganz herzliches Dankeschön an Heinz für diese DX-Tipps. Ihr hört weiterhin das DX-Programm von Radio HCJB. Es gibt nicht viel zu berichten. Weiterhin bin ich hier in Schottland und produziere die Sendung von hier aus. Ich hoffe, dass das DX-Treffen am letzten Samstag, also das überregionale RTI-Hörertreffen in Murgtal, ein großer Erfolg war. Ich habe jetzt noch nichts weiter gehört, aber wie gesagt, nochmal herzliche Grüße an Bernd Seiser und seine Truppe. Jetzt geht es gleich weiter mit Rüdiger Klaue und der kleinen Andacht.
1: Wissenschaftler unternahmen in Afrika eine Expedition. Sie warben mehrere schwarze Träger an und trieben sie eilig mit den schweren Gerätekisten voran. Nach 3 Tagen Eilmarsch warfen die Schwarzen die Lasten ab, setzten sich auf die Kisten und waren weder durch gute Worte noch Geld zu bewegen, weiterzulaufen. Nach dem Grund ihrer Weigerung gefragt, antworteten sie: »Es geht zu schnell. Unsere Seelen kommen nicht mit. Wir müssen warten, bis unser Inneres nachkommt. Dann gehen wir weiter.« Sie hatten ein Gespür dafür, dass bei dieser Hetze der innere Mensch zurückbleibt. Sind in der rasanten Entwicklung von Fortschritt und Technik unsere Seelen mitgekommen? Wirtschaftswachstum und Wissensexplosionen halten uns in Atem. Aber ist der innere Mensch mitgewachsen? Haben wir bedacht, dass zum Leben mehr als Rennen und Laufen, Hasten und Jagen, Einkommen und Auskommen, Schaffen und Vermehren nötig sind? Haben wir an die Bedürfnisse unserer Seele gedacht? Haben wir Frieden mit uns selbst, miteinander, mit Gott? Haben wir einen Herrn, dem wir unsere Sorgen abgeben können? Haben wir ein Hoffnungslicht, um die Gespenster der Angst vertreiben zu können? Haben wir eine Liebe empfangen, die unsere aufgescheuchte Seele zur Ruhe bringt? Vielleicht müssten wir uns auch mal auf die Kisten und Geräte setzen und warten, bis die Seelen nachkommen. Das täte uns Menschen, dem Leben und der Umwelt gut. In Lukas 12, Vers 29 sagt Jesus: »Machet euch keine Unruhe, trachtet vielmehr nach seinem Reich, so wird euch das alles zufallen.«

Weiterhin seid ihr eingeschaltet beim DX-Programm hier von Radio HCJB. Und ich komme auch wieder an dieser Stelle zu unseren Sendezeiten und Frequenzen. Ihr könnt das DX-Programm hören jeden Samstag und Sonntag zu folgenden Zeiten. 6.30 Uhr, 16 Uhr, 19 Uhr und 23 Uhr, jeweils mitteleuropäischer Sommerzeit. Der Termin um 11.30 Uhr ist ja nun leider weggefallen und wir haben auch noch keinen neuen gefunden. Schreibt doch mal bitte, was ihr davon haltet und was man da machen kann vielleicht. Also vielleicht gibt es ja die Möglichkeit, einen Ausweichtermin hier zu finden. Gerne höre ich von euch. Zum Schluss der Sendung gebe ich wie immer unsere Adresse bekannt. Und hören könnt ihr uns auf Kurzwelle auf 3995 kHz im 75 Meter Band und 5920 kHz im 49 Meter Band. Auf dem Satelliten Astra haben wir auch eine Frequenz unter dem Namen HCJB Deutsch. Wir haben eine Telefon-App und im Internet sind wir zu finden unter www.hcjb.de. Dort im Livestream und auch im Podcast und seit ein paar Wochen geht das auch wieder, dass ihr die Sendung dort gerne nachhören könnt. Jetzt als nächstes hört ihr dann den Beitrag des ADXB und zum Schluss gebe ich, wie gesagt, unsere Adresse bekannt.

0: 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Herzlich willkommen zu den DIX und Mediennews im Mai 2026. Zusammengestellt und vor dem Mikrofon sitzend sind Harald Süß und Franz Bratzner. Satellit 19,2 Grad Ost, Deutschland. In SWR 4S, S für Stuttgart, beziehungsweise SWR 4MZ, MZ für Mainz, wurden die Kennungen der beiden Radiosender des Südwestrundfunks aus Baden-Württemberg bzw. Rheinland-Pfalz umbenannt. UKW Österreich Wien. Vom letztens genannten deutsch-serbokratischen Sender IDEM FM auf 99,1 MHz gibt es jetzt auch die informative Homepage idm-fm.at. IDEM FM bedeutet demnach, wir gehen gemeinsam. Das Radio für Selbstständige, Arbeiternehmerinnen und die Ex-Diaspora in Wien. Recht, Karriere, Kultur und Musik. Live auf 99,1 MHz. Digitales Radio DAB Plus Österreich und Tschechien. Unter der Kennung AIR oder AER wurde ein Austrian International Radio über den Wiener MUX 11C aufgeschaltet. AIR Radio sendet in Deutsch und Englisch und erinnert etwas an das ehemalige vom ORF produzierte Blue Danube Radio aus den Jahren 1979 bis 2000. Die Homepage dazu lautet r-radio.at und unter Radio Preston wurde ein tschechischer, meist mit Country-Music spielender Sender landesweit aufgeschaltet. Die Homepage lautet dazu radiopreston.cz. Die tschechischen DAB-Radiosender sind ja auch noch über die Grenzen hinaus, etwa im Wiener Raum bzw. Deutschland, zu empfangen. Auf der Homepage des ADXB Infoservice, adxb.at, findet man die genauen aktuellen Frequenzangaben etwa unter Österreichs Satellitenprogrammierung und der Astra-Senderliste Österreich-Sortierung, die mit der Windows-Open-Source-Software Chansort, einer Sendereditier-App für Smart-TV-Geräte der Hersteller LG, Samsung, Panasonic, Toshiba und Hisense erstellt wird. Downloaden kann man Chansort unter heise.de/download/produkt/chansort-91711/download. Die erstellte Liste kann dann nach einem Astra-Vollsender-Zuglauf am Gerät via USB-Stick direkt ins TV-Gerät überspielt werden. Man erspart sich dann das meist mühsame manuelle Sendersortieren am Gerät. Weiter gibt es wie gewohnt auf adxb.at aktuelle Rundfunk-Fernsehlisten zum kostenlosen Runterladen, als auch die gesammelten DIX und Mediennews. Und jetzt zu weltweiten Radioinfos. Vietnam. Die Stimme Vietnams ändert ab 1. Juni die Frequenz aus dem Sprachenblock zwischen 16 Uhr und 21.30 Uhr von 9730 auf die neue 9835 kHz, um Interferenzen mit CGTN/CAI Beijing zu vermeiden. Der Sendestandort bleibt in Son Thai, Hanoi, aber unverändert. Hier ein Auszug aus dem Sendeplan. Deutsch um 18.30 Uhr und 20 Uhr UTC, Englisch um 16 Uhr und 19 Uhr UTC, Französisch um 19.30 Uhr und 20.30 Uhr UTC. Ob sich das mit dem Programm Voice of Europe aus Teheran in Englisch von 19.20 Uhr bis 20.20 Uhr UTC auf der 9835 in Englisch verträgt, wäre von uns Hörern beobachtungswert.
1: Südkorea. Far East Broadcasting Corporation, kurz FEBC, sendet von der Insel Jeju auf der Mittelwelle 1566 kHz und kann fallweise bei beginnender Dämmerung auch bei uns in Europa empfangen werden. Auf dieser Frequenz sind nur wenige Low-Power-Stationen und eventuell TWR Benin zu hören. Also bietet sich hier ein Hörversuch für Südkorea an. Jetzt im Sommer ist allerdings es erst mit 16:30 UTC frühestens eine Empfangschance gegeben. Hier ein Auszug des Programms. 16:30 bis 17 Uhr in Russisch mit dem Programm Radio Theos und danach FEBC mit Eigenprogrammen den ganzen Abend bis in die Früh. Für einen Empfangsbericht kommt von dem Direktor für International Relations, Jung Soo Kim, nach längerer Laufzeit eine EQSL, wenn man folgende E-Mail-Adresse verwendet: jungsookorea@gmail.com. Oder man verwendet einfach die Postadresse wie folgt: FEBC Korea, Mr. Jung Soo Kim, 67 Gamundong-sang 4-GIL in Aewol-EUP in Jeju-Si und Jeju-Do in der Republik von Korea. Malaysia. Gerald Kallinger meldet den Empfang und die dazugehörige EQSL von RTM Radiotelevision Malaysia. Er hat den Sender vom Senderstandort Kayang im Mai via WebSDR in Nepal auf 15.295 kHz in der Zeit von 10.28 Uhr bis 11.30 Uhr UTC mit dem malaiischen Programm National FM gehört. Der Bericht erfolgte per E-Mail an folgende Adresse: pnk_rtmkayang@rtm.gov.my für Malaysia. Usbekistan. RFPI, Radio for Peace International France, mit Sitz in Südwestfrankreich, organisiert Sendungen unter dem Namen Iron Wire in Farsi, also in Persisch, mit folgendem Schedule: 19:30 bis 20:30 UTC auf 9770 kHz und von 8:30 bis 9:30 UTC auf 15500 kHz oder anderen Meldungen zufolge auch auf 9770 kHz. Als Sendestandort fungiert die Taschkent Kurzwellenstation. Der Organisator ist Herr Sylvain Clermont und er ist es auch, der via E-Mail Empfangsberichte bestätigt. Seine E-Mail lautet kontakt mit Cäsar geschrieben @rfpi.eu. Alternativ gibt es auch eine E-Mail vom Programmersteller Iran Wire info@iranwire.com. Ob von dort auch bestätigt wird, ist uns derzeit allerdings nicht bekannt. Slowakei, Luxemburg. RSI, also Radio Slowakei International, ersucht weiterhin um Empfangsberichte über die deutsche Sendung, die derzeit via Radio Onda bzw. Radio Gloria und dem Standort Junglister in Luxemburg ausgestrahlt wird. Und zwar von 13:30 bis 14 Uhr UTC auf der 6140 kHz. Die Berichte bitte an folgende E-Mail senden: rsi_german@stvr.sk oder auf dem Postwege an Slovenska Televizija a Roslas, Radio Slowakei International, Deutsche Redaktion, Mlinska Dolina in SK 845-45 Bratislava in der Slowakei. Wer es in der Nähe von Bratislava hören möchte, kann nach Abschaltung von Radio Patria auf den UKW-Frequenzen in Bratislava auf 98,9 MHz, in Samorin auf 91,4 und in Senik auf 102,4 MHz täglich um 18 Uhr, 20 Uhr, 0 Uhr, 1.30 Uhr und 4.30 Uhr Lokalzeit ebenfalls das Programm empfangen oder eben via DAB Plus und im Internet. Die Homepage dazu lautet deresi.stvr.sk/wie-sie-uns-horen.
0: Und das waren die Mai 2026 DX und Medientipps von Harald Süß und dem ADXB Infoservice. Die nächsten Tipps werden voraussichtlich im Juni ausgestrahlt. Quellen waren diesmal Franz Bratzler, ADXB Infoservice, satindex.de, heise.de, die IB-Liste, die ADX Mailingliste,

Harald Süß und Franz Pratzter für diesen Beitrag. Und hier nun unsere Adresse wie versprochen, die lautet Radio HCJB Deutschland, Postfach 2504 in 32715 Detmold. Oder schickt uns eine E-Mail unter info@hcjb.de. Und das war schon wieder in der DX-Sendung am Wochenende 23. 24. Mai. Schön, dass ihr mit dabei wart. Schaltet gerne nächste Woche wieder ein. Hier am Mikrofon verabschiedet sich Horst Wiese und ich wünsche euch noch eine schöne Woche, gute X und Gottes Segen und bleibt doch gesund.

0: Uhr und 30 Minuten.
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1: Erstmal wunderschönen guten Tag von mir auch. Danke für das Privileg, dass wir hier dienen dürfen. Danke für das Privileg, dass wir hier mit euch Reich Gottes bauen dürfen. Vielen Dank dafür. Ich mache mal einen Schnelldurchgang, wen ihr jetzt vor euch habt. Die kurze Restgeschichte der 60 Jahre davor, das machen wir ja dann nebenbei. Wir sprechen so lange, wie uns der Herr gute Gedanken geht. Also ich denke mal, die Nacht ist kurz. Jetzt kommen wir, meine liebe Frau Margareta und ich, aus dem schönen Rheinland. Aus dem wunderschönen Ort Bendorf am Rhein. Bendorf am Rhein, ich sehe, alle wissen, wo das ist. Kurz vor Koblenz, den Rhein entlang in Richtung Kölle. Da irgendwo liegt Bendorf und ich bin dort, darf Gemeindeleiter einer Baptistengemeinde.

0: Gemeinde des Bundes evangelisch-freikirchlicher Gemeinden sein. Bei manchen klingelt es jetzt ein Baptist, das werden harte Zeiten, jetzt wird es theologisch. Ganz ruhig, mir wird nachgesagt, ich bin ein verkappter Pfingstler. Könnte also ruhig werden. Wohnen tun wir, Margareta und ich, in der wunderschönen Eifel, in der Nähe von Cochem. Cochem, ich sehe wieder begeisterte Blicke, zwischen Koblenz und Trier. Wir wohnen halb vulkanistisch und halb auf dem Wein, wir wohnen wunderbar. Das so kurz, wo wir hin. Und bei Baptisten ist es üblich, ich darf euch herzlich, auch unbekannterweise, von unserer Gemeinde grüßen. Liebe Geschwister, herzliche Grüße von der EFG Bendorf hier nach Cottbus auf die ganz andere Seite Deutschlands. Wir sind, die nehme ich ganz gerne mit. Wir werden voneinander hören. Ja, worum es geht? Ich sag mal, so ein bisschen Lebensgeschichte. Dazu fangen wir mal ganz vorsichtig an. Ich bin Baujahr 65. Wie gesagt, wenn wir das Ding hier episch ausbreiten, dann könnt ihr euch vorstellen, dann sitzen wir hier länger. Also geht das alles ein bisschen in Telegram-Stil. Marc Thorsten hat es schon angedeutet, ich bin militärisch angehaucht, ist auch kein Problem für mich. Das heißt, wir sind auch notfalls in 10 Minuten durch. Irgendwo dazwischen werden sie es eintakten. Mal eine Frage in die Runde. Wer ist denn noch ein Mensch der DDR, der DDR-Geschichte hat? Okay, kann ich nach Hause fahren? Super. Wer hat dann eine lange Tradition und eine Geschichte in Jesus und mit Jesus? Wer ist schon sehr lange in Jesus und mit Jesus unterwegs? Sagen wir so über 30 Jahre, über 20, fangen wir mal an, über 30. Okay. Über 20? Aha. Über 10? Okay, ich muss hierbleiben. Weil viel länger bin ich auch nicht dabei. Dann können wir uns hier noch ein bisschen was erzählen. Worum soll es gehen? Wir haben es eben im Lobpreis, im Worship, in der Anbetung haben wir es gehört. Jesus ist groß. Und Jesus ist groß, oder Gemeinde? Amen. Und darum soll es gehen. Und es soll darum gehen, wie Jesus Menschen findet. Und das soll uns aufbauen. Ich weiß nicht, wie es bei euch ist in der Gegend. Bei uns in der Gegend, so mit der Evangelisation und so mit der, also sagen wir, da ist momentan Luft nach oben. Deshalb haben wir bei uns in der Gemeinde auch ein ganz junges, frisches Gemeindeerneuerungsprojekt, Gemeindewiederbelebungsprojekt mit ganz jungen Menschen. Und auch da kommt die Entspannung. Wir haben uns Menschen aus dem pfingstcharismatischen Hintergrund gesucht. Das heißt, Baptisten und Charismatiker, Pfingstler geht super zusammen. Lasst euch nichts anderes erzählen, Geschwister. Amen. Und darum soll es gehen. Wie können wir uns auf unseren Gott verlassen, dass er Menschen findet? Und das ist nämlich meine Geschichte. Ich bin Kind der DDR, Baujahr 65. Wer sich zurückerinnert, Baujahr 65, was sind das für Menschen? Das ist Erich und Erich in der tollsten Zeit. Das heißt, ja, Erich und Egon, ne? Die beiden. Und zwar, wie geht der richtige Spruch, wenn ihr in der Zeit groß geworden seid? Wir sind Fans von Egon Krenz, über Eberhard Aurich sind wir auch nicht traurig. Damit bin ich groß geworden. Katharina Witt ist die schönste Frau der Welt und gewinnt die Olympischen Spiele. Das heißt, wir haben eine Einordnung. Alles gut, wir wissen ungefähr, wo wir sind. Aufgewachsen und geboren bin ich ganz im Norden, hört man vielleicht an der Stimme. Also ich sage mal, das ist jetzt nicht direkt sächsisch. Ich bemühe mich, habe mich auch nie bemüht, meine Heimatsprache zu vergessen. Ich bin eher bemüht, sie nicht völlig durchklingen zu lassen. Ich weiß nicht, wie euer Plattdeutsch oder Friesisch ist. Ja, ich bin da oben groß geworden in einer komplett atheistischen Familie. Der Norden ist noch nie berühmt gewesen für seine große Gottesgläubigkeit. In der DDR war er dann noch gründlicher. Und ich komme aus dem Bezirk Rostock und der war noch gründlicher. Und ich komme vom DAS und der war richtig gründlich. Also bei uns war es, also wenn irgendeiner was mit Gott zu tun hat oder mit Christentum, der war das Wundertier. Ich habe in meiner Jugend nie einen Christen getroffen. Weder in der Schule, noch irgendwo in der Jugend, in der Lehre, noch folgend. Es gab einfach keine. Und in meiner Familie auch nicht. Und wenn ich irgendwas zu tun hatte mit irgendwelchen Glauben, dann war es so ein mystisches Zeug. Und das waren die nordischen Götter. Wenn jemand was über nordische Götter wissen will, aus irgendeinem Interesse, sprecht mich gerne an, ich kenne alles. Ich kenne auch Blutopfer. Ich weiß auch, dass es sinnvoll ist, irgendwo einen Hahnenhals durchzuschneiden, den irgendwo hinzutun und dann hat man gute Karten bei Odin und bei Thor und kann super leben. Damit bin ich aufgewachsen. Schule kennt ihr alle. In der Schule war die Religion, christlicher Glauben war jetzt nicht so vorne. So in den 70er. Da war das schon out of order. Da brauchten die sich auch nicht mal mehr Mühe geben. Wo nichts ist, brauchst du nichts machen. Relativ einfach. Das heißt, ich hatte meinen Materialismus gut drinne. Evolutionstheorie, erstmal bumm und dann geht alles los und dann treffen sich zwei Aminosäuren und hast du nicht gesehen und damit laufen wir bis heute rum. Kann man ja machen. Es sei denn, man liest später mal im Heiligen Geist 1. Mose 1. Später. Dann, jetzt muss ich Mark Thorsten unbedingt revidieren. Ich habe nie in Berlin auf einem Wachturm gestanden. Also, ich war auch nie Soldat. Nein. Ich habe mich mit 16 Jahren entschlossen, zum Grenztruppen der DDR zu gehen. Die dürften hier einigen was sagen, die Jungs mit dem grünen Ärmelband. Und nicht für 18 Monate, sondern für 25 Jahre. Freiwillig und selbst unterschrieben mit 16, im vollen Bewusstsein meiner geistigen Kräfte. Das heißt, kein Soldat, kein Wachturm, keine 18 Monate, sondern der denen in den Po trampelt, damit die da vorne tun, was die zu tunen haben. Nämlich im Notfall auch jemanden über den Haufen zu schießen, wenn der blöden Meinung ist, er wechselt die Grenzen. Gemeinde, ist es nicht geil, wie wir leben? Wenn ich morgen Bock hack, fahre ich rüber in die Tschechei, fahre ich rüber nach Polen. Wenn ich übermorgen oder Ende der Woche bei mir zu Hause, fahre ich nach Luxemburg. Geschwister, liebt die Freiheit, in der wir leben. Ich kenne sie anders und ich habe es anders ausgebildet. Ich habe Menschen dazu gebracht, es zu tun. Tun kannst du nur etwas, wenn du selber davon überzeugt bist. Für mich war das Töten eines Menschen aus diesem Anlass, dass er die Grenze wechseln möchte, eine Normalität. Fällt einem irgendjemandem aus der Bibel was ein, wo das nicht so ganz steht? Du sollst dich töten. Das heißt, das erste baptistische Prüfung bestanden, sie kennen ihre Bibel. Du sollst nicht töten, ging mir völlig. Was für ein Quatsch. Gibt ein Grenzgesetz, gibt ein Gesetz zur Anwendung der Schusswaffe und wenn der gute Junge darüber talpelt, halal Pech gehabt. 762 Endlösung. Ganz einfach. War für mich völlig selbstverständlich. Das ist dann ein Studium, Offiziershochschule, hat angefangen in Plauen und ist dann umgezogen, ich durfte dabei sein, nach Suhl, in den kleinsten Bezirk der DDR, auch eine schöne Anekdote, der Bezirk Suhl wollte unbedingt eine Universität haben. Haben sie in Berlin gesagt, kriegste. Unsere Offiziershochschulen hatten Universitätsrecht. Sagen wir so, die Begeisterung der Suhler Bevölkerung hielt sich, wie nenne ich es, in geringen Grenzen. Weil das kleine Örtchen Suhl kriegte da oben eine Offiziershochschule mit 5000 Mann rein. Das Wort, bitte warten, Sie werden platziert, wurde in Suhler Gaststätten gelebte Autorität jeden Tag und jeden Abend. Wenn wir da oben Ausgang hatten und die durstigen Seelen nach Suhl brachen, ich glaube, wir haben die Stadt mehrfach trocken getrunken. Eine Katastrophe, die nur erklärbar ist durch die wunderschönen Errungenschaften unseres damaligen Staates. In diesem Studium habe ich meinen Materialismus gelernt. Staatswissenschaften der DDR, das ist Materialismus im Pur. Kant, Hegel, Marx, Engels, hast du nicht gesehen. Vollgas. Die Philosophen dieser Welt haben die Welt nur unterschiedlich interpretiert. Es kommt darauf an, sie zu verändern. Na, Marx, genau. Gesammelte Werke, Band 1, viertes Kapitel, weiß ich heute noch. Ja, ich wurde dazu geprüft, ich musste ja. Wer ist der Lenker dieser Welt? Wer ist der Herr dieser Welt? Jesus Christus. Amen. War mir damals nicht bewusst. Da die DDR ja so ein bisschen auch immer das Gefühl hatte, nicht alle sind uns lieb und das ist uns gut, wenn das ist so, die uns nicht so gefallen, die haben wir ein bisschen im Auge. Und die wir im Auge haben, die müssen wir auch so ein bisschen, ja, wieder auf Spur bringen. Ihr kennt das. Liebevoll. Mit dem Hausvertrauensmann. Ja, mit dem Natschalnik im Arbeitskollektiv, ne? Wenn du Blödsinn machst, darfst du auch mal hingehen oder darfst dich mit der Selbstkritik an der Wandzeitung aufhängen. Ihr kennt das alles. In diesem Zuge hatte man mit FDJ und an unserer Offiziershochschule auch eine tolle Idee. Wir lernen mal ein bisschen was, um das Opium für das Volk zu entschärfen. Ich durfte mich mit Theologie auseinandersetzen. Natürlich. Man muss doch mal mit dem Christen offen reden. So ganz frei. So völlig ohne Vorurteil. Also bilden wir gute Offiziersschüler aus in der FDJ-Arbeit mit. Und dort, wo andere Genossen Erkenntnisse haben, dass es so Zellen gibt, so christliche Zellen, die in die Jugend gehen. Da machen wir Veranstaltungen, schicken die mal mit hin und erzählen mal denen, dass ihr Glaube nicht so ganz richtig ist, weil das nicht materialistisch ist. Unsere DDR hatte tolle Ideen, oder? Ich durfte mich also so ein bisschen mit Theologie da drinnen beschäftigen. Was heißt ein bisschen? Ich habe festgestellt, so mancher Christ heutzutage, wenn er die theologische, weltliche Uni besucht hat, hat er manchmal Probleme, wenn er mit mir spricht. Da müsste schon mehr kommen. Also habe ich das gemacht. Und dann 1989, ist ein Begriff die Zahl, ist mir der Staat abgehauen. Nicht ich habe kapituliert, sondern meine Chefs. Das ist doch doof, oder? Bupp, weg. Staat weg. Als Angehöriger der Grenztruppen, die diesen Staat an der Grenze verteidigt, ist das eine ganz blöde Situation. Arbeitslos ist ja das eine. Aber wenn hinterher dein Betrieb weg ist, da kommst du ins Grübeln. Wo ich gedacht, gehe ich heim, mache ich was Sinnvolles. War auch nichts Sinnvolles. Und bin dann gewechselt in die deutsche Polizei. Manchmal hat man Glück. Und manchmal ist es auch so, da kommen wir jetzt gleich zu, dass der Herr mit dir Wege geht, ohne dass du was mit dem Herrn zu tun haben möchtest. Und trotzdem ist er mit dir unterwegs. Ich bin dann zur deutschen Polizei. Die haben mich eigentlich recht gern genommen, so mit einer Grenzdienst-Historie, mit Umgang mit Diensthunden, das war ganz nett. Und ich bin dann im Jahr 2000, musste ich diesen Dienst quittieren, aus gesundheitlichen Gründen. Ich bin insgesamt nicht so fit, wie ich jetzt aussehe. Also meine Frau kennt das, wenn ich morgens aufstehe, wirke ich schon mal ein bisschen älter, oder? Also Mose, die Sache mit dem Stab zum Aufstützen kann ich gut. Dann habe ich aufgehört in diesem Leben, mit diesem ganzen Dienst und durfte Beamter außer Dienst sein. Ist auch ganz nett. Und bin gegangen nach Norwegen. Und nach Norwegen bin ich gegangen durch persönliche Entwicklung. Ich habe damals meinen Sohn beerdigt, 24 oder 12 Stunden nach seiner Geburt. Und ich habe im folgenden Jahr meine damalige Lebenspartnerin beerdigt. 72 Stunden nach der Geburt unserer Tochter. Es gibt Besseres im Leben. Und ich habe damals Jesus nicht gekannt. Und ich habe damals keinen Halt gehabt. Und wenn du ein Leben lang Gewalt gelebt hast, dann wirst du gewalttätig. Und ich wurde gewalttätig. Und irgendwann hat meine Familie gesagt, das Beste ist, du gehst weit weg. Das weit weg wurde Norwegen. Also bin ich nach Norwegen gegangen, lobe die Freiheit, und habe etliche Zeit dort oben gelebt und habe meine nordischen Götter wiedergefunden und damit meinen Frieden. Frieden. Es war kein Frieden, aber übrigens ein Ausgleich. Ja, das heißt, von Kindesbein atheistisch. In der Schule geprägt atheistisch-materialistisch. Studiert über mehrere Jahre Materialismus. Studiert oder ein bisschen angeguckt Theologie zur Widerlegung des christlichen Glaubens. Persönliche Lebenserfahrungen, die dir sagen, es gibt keinen Gott. Es kann keinen geben. Und wenn er einer ist, dann ist er ein alter, böser Mann. Das war meine Einstellung. Du bist so safe, Du bist so safe vor Gott. Du bist so sicher, dass Jesus Christus nicht existiert. Mehr geht nicht, oder? Und jetzt, liebe Geschwister, wie kriegt ihr einen solchen Menschen, wenn ihr unterwegs seid, wenn ihr hinausgeht, weil ihr Menschenfischer seid und weil wir hinausgehen sollen zu den Völkern, wie bekommt ihr einen solchen Menschen davon überzeugt, dass Gott lebt, dass Jesus Christus für ihn gestorben und auferstanden ist? Keine Idee. Ihr kennt doch, klopfe an, so wird dir aufgetan. Ja, was machst du denn mit einem, der nicht klopft? Was macht ihr jetzt? Ich habe nie geklopft. Ich habe lange gesucht, ich habe die Bibelstelle dazu. Die Bibel gibt uns alles und die Bibel gibt uns jetzt eine Ankunft. Blendest du dir mal ein, die Offenbarung 3, 20, 21. Dort gibt Jesus selbst die Antwort. Siehe, ich stehe an der Tür und klopfe an. Wenn jemand meine Stimme hört und die Tür öffnet, zu dem werde ich hineingehen und mit ihm essen und er mit mir. Wenn ihr mal irgendwann in der Ewigkeit Jesus trifft und ihr guckt ihm auf die Knöchel und wundert euch, dass die so dick sind, so vernarbt, dann hat er von meiner Tür. Da hat er mein Leben lang gestanden und geklopft. Und irgend drinne hat so ein Volltrottel gesessen und hat gesagt, nö, ich höre nichts. Nö, ich höre nichts. Ne? Wie Gott? Nein, gibt es nicht.
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Das Himmelfahrtsfest ist der Beginn einer einzigartigen Familienzusammenführung. Bereits am Sonntag ex Audi schaut man wie durch eine halb geöffnete Tür darauf. Eine überraschende Aussage für Sie, die Sie den Himmelfahrtstag vielleicht nur als feuchtfröhlichen Vatertag kennen oder nur eine vage Vorstellung davon haben, dass Jesus sich einfach ins Blaue hinein verabschiedet hat und seitdem nicht mehr gesehen wurde? Lassen Sie mich das an einer alltäglichen Begebenheit erklären. Da hat ein Familienvater endlich den lang ersehnten, gut bezahlten Job gefunden. Leider in einer 600 Kilometer entfernten Stadt. Da die Familie keine Wochenendbeziehung pflegen möchte, ist der gemeinsame Umzug schnell beschlossene Sache. Allerdings müssen die Kinder das Schulhalbjahr noch abschließen und so zieht der Familienvater erst einmal alleine um. Unermüdlich renoviert er in der knappen Freizeit das neue Heim, damit alles picobello bereit ist zum Empfang seiner Lieben, nach denen er schon große Sehnsucht hat. So ähnlich ist das auch mit der Himmelfahrt. Gott hat seinen Sohn Jesus Christus zu sich in den Himmel geholt, damit er für alle, die auf ihn vertrauen, Wohnungen vorbereitet. Denn Jesus möchte alle seine Lieben für immer bei sich haben. Auch der Tod ist da kein Hinderungsgrund. Er ist schon jetzt König in seinem himmlischen Reich. Und Christen haben allen Grund, sich schon jetzt über den Besitz der himmlischen Staatsbürgerschaft zu freuen. Auch wenn sie mit ihrem Nachzug in den Himmel noch etwas warten müssen. Christus spricht, wenn ich erhöht werde von der Erde, so will ich alle zu mir ziehen. Nachzulesen im Johannesevangelium Kapitel 12, Vers 32.

Die Gedanken für diesen Wochenspruch zum Sonntag ex Audi verfasste Angelika Krieser. Die Sendung für die Lutherische Stunde produzierte Petra Schmid.

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1: Es ist 20 Uhr.
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Als Jesus starb am Kreuz, da wird ein Soldat, der dort auch mit einem Spieß sprechen, ohne sieht. Johannes Kapitel 19, Vers 32. 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Und er weit, dass er die Wahrheit redet, so dass die auch glauben können. Und ich glaube, das ist von was Johannes redet hat, hier an unseren Text, in 1. 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Und wann er redet vom ewige Leben, dann meint er von dort, was wir reden von im Himmel sein. Wie will er im Himmel sein? Und wann wir einmal durch worden sein, dann sind wir durch für immer. So eine Dinge kann ich nicht gut verstehen. Wenn ich gestorben war, da wurde sie mein Körper begraben, hier ab dieser Erde. Meine Seele wird aber plötzlich mit Jesus taub sein. Und dann in der Zukunft, da wurde die Todes, die an Jesus gestorben sind, aus dem Grab rückkommen, und wurde weiter taub kommen mit der Seele, und da wurde Seele und Körper weiter für Jesus sein für immer. So und es geht weiter, aber schwer zu verstehen. Aber Johannes redet noch vom Gebet. Verse 14 und 15. 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
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Er sagt, alle sind es sind. 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Als Ananias und Sapphira Geld brachten, nur der Apostel, dann hatten sie ein gutes Ding getan. Aber sie hatten gelernt, über was sie gejäft hatten. Sie hatten gesagt, sie hatten alles gejäft, was sie für das Land gekriegt hatten. 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Also, Petrus jäft an die Gelegenheit. Er fragt dann, ist das alles? Und sie lehe und sagen, ja, das ist alles. Sie wurden nicht ausstehen, dort sie wissen, für sich selbst geholt hatten, wann das auch gar nicht erreicht wird. Und nur der Richtung ist er bald gestorben. Und Petrus hat gar nicht gebetet für ihn. Er sieht, sie haben den Heiligen Geist fehlgelegt. Und sonst ist dort verdient den Tod. Wenigstens den physischen Tod. Aber Petrus wird voll von dem Heiligen Geist. Und er kann unterscheiden, wer der Sinn gedeiht, Mautwellens, oder wann das durch eine Schwachheit kommen wird. Vielleicht so nach Worten noch mal kurz zum Glauben gekommen ist. Judas redet auch von sonst ist dort in seinem Brief. Vers 22 und 23. 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Wie weiter, dass wer von Gott geboren ist, sind ich nicht. Wer von Gott geboren ist, in sein Kind ist, wird von ihm geholen, dass der Beiser ihm nicht andauern kann. Wie weiter, dass wir von Gott sind und dass die ganze Welt von Beisen beherrscht wird. Wie weiter auch, Gott sein Sehen gekommen ist und hat uns die Uhr abgemerkt, dort wie am aus den Wahrhaften ansehen. Und wir sind in dem, der die Wahrheit ist. Und in seinem Sehen Jesus Christus. Hei ist der wahre Gott, hei ist dort ewige Leben. 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

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Dem einen Gott, unserem Heiland, traft Herrlichkeit, Majestät, Kraft und Gewalt durch Jesus Christus, unseren Herrn, zu aller Zeit und für immer. Amen.

0: Es ist 20 Uhr und 30 Minuten.
1: Hat Warten überhaupt einen Sinn? Darüber hat sich Ines Weber, die Redakteurin und Lektorin von der Zeitschrift Lydia, einige Gedanken gemacht. Und sie gibt uns einen biblischen Impuls über die Gebetsvorbilder Hanna und Simeon. Also mich stellt Warten immer auf eine Geduldsprobe. Und Geduld ist ja eine Kunst für sich. Auf Gott zu warten fordert mich besonders heraus, vor allem dann, wenn es um ein quälendes Anliegen geht. Wie schnell will ich aufgeben, wenn sich gar nichts bewegt? Zwei Menschen in der Bibel ermutigen mich besonders, das Warten nicht aufzugeben. Sie haben gelernt und erlebt, dass sich Warten bei Gott lohnt. Die beiden lebten vor über 2000 Jahren in Jerusalem und gehören zu den Profis im Durchhalten. Hanna und Simeon. Jahrzehntelang beteten sie im Tempel, dass Gott einen Erlöser für Israel senden sollte. Gott hatte seit dem letzten Buch im Alten Testament vor etwa 400 Jahren keine schriftliche Garantie oder Aufmunterung geschickt. Es liegen ja 400 Jahre zwischen Maleachi und Matthäus. Und in dieser Zeit hören wir nichts über richtige Offenbarungen und Prophezeiungen Gottes. Und trotzdem hielten Hanna und Simeon an Gottes Verheißung fest, eines Tages würde der Retter kommen, der Messias. Er würde diesen Tempel betreten und das zu ihren Lebzeiten. Gott hatte Simeon versprochen, dass er nicht sterben würde, bevor er Christus den Retter gesehen hätte, heißt es in Lukas 2, Vers 26. Und dann kam der Tag. Hanna war bereits alt, 84 Jahre alt, und auch Simeon zählte längst nicht mehr zu den Jüngsten. Dieser Morgen schien wie jeder andere. Die ersten Sonnenstrahlen berührten die Dächer Jerusalems, die Straßen füllten sich immer mehr und mehr mit Leben und Lärm, und doch spürte Simeon, dass heute ein besonderer Tag war.

Und tatsächlich, er sah ein junges Paar, das den Tempel betrat mit einem kleinen Kind auf dem Arm. Plötzlich hörte Hanna, wie der alte Simeon jubelte, während er das Kind in seinen Armen hielt. »Herr, jetzt kann ich in Frieden sterben, denn ich habe den Befreier gesehen, den du der ganzen Welt gegeben hast. Er ist das Licht für alle Völker.« Hanna raffte wohl ihre Kleider zusammen, stand auf und lief so schnell, wie ihre alten Beine sie noch trugen, herzu. »Er war da!« Nun sahen ihre Augen das Gesicht dessen, auf den sie ihr Leben lang gewartet hatte. Was haben Hanna und Simeon wohl gefühlt und gedacht? Ich denke, ihre Herzen müssen regelrecht explodiert sein vor Freude. Einer Freude, die wahrscheinlich nur die kennen, die auch schon in Gottes Wartezimmer gesessen haben. Warum warten? Die meisten modernen Menschen halten jahrzehntelanges Warten für eine Zeitverschwendung. Die Uhr tickt. Wer wartet, vergeudet kostbare Minuten. Wenn Gott allmächtig ist, kann er doch auch sofort handeln. Oder hat er vielleicht vergessen, dass wir Menschen einen Terminkalender haben, während er, Gott, in seiner Ewigkeit alle Zeit der Welt hat? Hanna sah Warten nicht als Zeitverschwendung an. Ihre Freude hatte sich durch die Wartezeit vervielfacht. Und Gott ehrte sie, weil sie ihm vertraute. Ihre Herzenshaltung berührte und freute ihn auf besondere Weise. Gott beeindruckt nicht so sehr wie Glaube. Und wahrer Glaube beweist sich im Warten. Viele können einen Tag, einen Monat und vielleicht auch ein Jahr lang glauben und mit Gottes Eingreifen rechnen. Doch dann geben sie auf. Aber echter Glaube ist nicht zeitgebunden. Er hält an der Beziehung zu Gott fest, ist verwurzelt in seinem Charakter und in seinen Zusagen und nicht in dem, was man sehen kann. Es ist schwer, Sitzfleisch zu entwickeln, doch es lohnt sich. Wie sieht es aus, wenn wir in Gottes Wartezimmer sind? Stürmen wir nach gewisser Zeit wieder hinaus? Schon beim Zahnarzt können die Minuten, bevor man aufgerufen wird, wie eine Ewigkeit erscheinen. Wie viel härter ist es, wenn einem etwas unter den Nägeln brennt, Gott aber bitte warten sagt und das Jahr nach Jahr nach Jahr? Hanna und Simeon würden uns raten, einfach durchzuhalten. Sicher war das für sie auch nicht immer einfach. Ohne Zweifel hat sie so mancher belächelt. Und mit jeder Falte und jedem neuen grauen Haar bohrte sich die Frage in ihre Herzen, ob Gott sie wohl vergessen hätte. Doch sie richteten ihren Blick auf die Ewigkeit und Gottes Weisheit, weg von Zeitmessern und menschlichen Überlegungen. Qualität braucht Zeit. In unserer heutigen schnelllebigen Gesellschaft vergessen wir oft, dass die wichtigsten Dinge im Leben nur langsam wachsen. Zum Beispiel eine Freundschaft. Oder Weisheit, oder Charakter, Glaube, Liebe. Zu sehr haben wir uns daran gewöhnt, alles sofort auf Knopfdruck im Supermarkt oder per Mausklick am Computer zu bekommen. Doch Gott ruft uns ins Wartezimmer, um Beziehung zu uns aufzubauen und unsere Reife wachsen zu lassen. Er baut die Menschen nicht als Fertighaus, sondern er formt sie zu einzigartigen Kunstwerken. Sitzfleisch zu entwickeln lohnt sich, denn bei Gott ist das Wartezimmer der eigentliche Behandlungsraum. »Haben Sie schon mal eine Stunde im Arztzimmer gesessen?«, fragt Ines Weber. »Und keiner ist gekommen? Langsam denken Sie darüber nach, ob Sie sich rühren sollen und betonen sollen, »Hallo, ich bin noch da!« Hanna und Simeon machten Gott auf sich aufmerksam und das täglich. Es heißt in Lukas 2, Hanna verließ den Tempel nur noch selten. Um Gott zu dienen, betete und fastete sie Tag und Nacht. Sie war sozusagen ganz bei Gott eingezogen und unterhielt sich täglich mit ihm. Wo anderen längst die Worte ausgingen, schüttete sie ihr Herz immer noch vor Gott aus. Was für eine tiefe Beziehung muss sich wohl entwickelt haben. Für Hanna wurde das Wartezimmer zum Raum der Begegnung. Ines Weber rät uns Unterstützung zu suchen. Sie schreibt, die sterile Stille
ist für mich einer der unangenehmsten Aspekte eines Wartezimmers. Oft unterbricht sie nur gelegentliches Zeitungsrascheln oder Räuspern. Und beobachten Sie einmal, jeder versucht, den Stuhl zu erhaschen, der möglichst weit weg ist von den anderen Patienten. Die Bibel verrät nichts darüber, ob und wenn ja, wie oft Hannah und Simeon sich miteinander unterhalten haben. Doch ich kann mir kaum vorstellen, dass die beiden sich fast täglich jahrzehntelang begegnet sind im Tempel und nie ein Wort gewechselt haben. Bestimmt haben sie sich ab und zu angefeuert, die Hoffnung nicht aufzugeben. Schon allein ein Blick auf den anderen im Gebet hat ermutigt. Suchen auch Sie sich Begleiter im Gebet. Schauen Sie sich um im Wartezimmer Gottes. Sie sind nicht allein. Brechen Sie die Stille. Wie schade ist es, wenn wir uns in den schwierigsten Zeiten gegenseitig anschweigen. Wen verändert Gebet? Interessanterweise versuchten Hannah und Simeon nicht, Gott davon zu überzeugen, wie gut es doch wäre, einen Retter vorbeizuschicken. Den Vorschlag hatte Gott schon längst selbst gemacht. Seine Entscheidung stand fest. Sie nahmen nur sein Versprechen entgegen und glaubten ihm. Der englische Schriftsteller C.S. Lewis oder Lewis hat einmal gesagt, Gebet verändert nicht Gott, es verändert mich. Gott hat auch für uns das Beste im Sinn. Seine Ideen können wir nicht überbieten, doch er fordert uns auf zu bitten, um unser Herz zu verändern und unser Vertrauen zu ihm zu stärken. Er biegt falsche Erwartungen und Denkweisen zurecht und setzt frei durch seine Wahrheit. Ist Vorfreude nicht die schönste Freude? Bei Gott kommt das Beste zum Schluss. Er weiß, dass die Stühle in seinem Wartezimmer nicht weich gepolstert sind. Auch Hannas Knie mochten den Tempelboden nicht besonders. Manchmal huschte vielleicht ein Schimmer der Vorfreude über ihr Gesicht, wenn sie davon träumte, wie der Retter wohl aussehen mochte. Sie sagte nicht, ob er überhaupt kommen würde, sondern sie sagt, er kommt bestimmt. Ihr Glaube war die feste, vorfreudige Gewissheit, dass Gott erfüllt, was er versprochen hat. Trotzdem war der Boden oft hart und steinig und manchmal fühlte sie die Hoffnung nicht, sondern vertraute nur mit ihrem ganzen Willen darauf. Auch wir sollten die Vorfreude auf Gottes Eingreifen genießen, so oft wir können. Das Gute bei Gott ist, dass Vorfreude letztlich nie enttäuscht wird. Keiner könnte zu viel erwarten, wenn es darum geht, was Gott bereits für uns getan hat und was er noch für uns bereitet hat in der Herrlichkeit. Hannah und Simeon haben das erlebt und ich denke, auch jetzt noch fließen bei Hannah und Simeon ab und zu die Freudentränen, denn bestimmt übertrifft es ihre kühnsten Träume, den Retter nicht nur an ihrem Lebensende, sondern für alle Ewigkeit zu sehen und von ihm zu hören. Super gemacht, du treuer Arbeiter, jetzt lass uns feiern. Und Charles Spurgeon sagt dazu, unser himmlischer Vater hat seine besonderen Gründe, wenn er uns warten lässt.

0: 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Unsere treue Zuhörerin Helmine Wiens aus Extertal feiert am Samstag, den 23. Mai, ihren 96. Geburtstag.
1: Liebe Schwester Helmine, zu diesem ganz besonderen Ehrentag gratulieren wir, das Team von Radio Segenswelle, Ihnen von ganzem Herzen und wünschen Ihnen Gottes reichen Segen. Als Zuspruch und Begleiter für Ihr neues Lebensjahr möchten wir Ihnen das Bibelwort aus Psalm 91, die Verse 11 und 12 lesen. Denn er hat seinen Engeln befohlen über dir, dass sie dich behüten auf allen deinen Wegen, dass sie dich auf den Händen tragen. Möge Gott Ihnen weiterhin Gesundheit schenken, Ihr Herz mit tiefer Freude erfüllen und Sie an jedem neuen Tag mit seiner Nähe und seinen Frieden umgeben.

0: Sinaton aus Bad Rappenau-Hainsheim feierte am 18. Mai ihren 65. Geburtstag. Ida Pinninger schreibt:
1: Meine liebe Sina, zu deinem 65. Geburtstag gratuliere ich dir von ganzem Herzen. Als deine Schwester wünsche ich dir für dein neues Lebensjahr vor allem nur das Beste. Gottesreichen Segen, Gesundheit, ganz viel Liebe und die nötige Kraft für jeden neuen Tag. Psalm 23. Der Herr ist mein Hirte, mir wird nichts mangeln. Er weidet mich auf grünen Auen und führt mich zu stillen Wassern. Er erquickt meine Seele. Er führt mich auf rechter Straße um seines Namens willen. Und wenn ich auch wanderte durch Tal der Todesschatten, so fürchte ich kein Unglück. Denn du bist bei mir. Dein Stecken und dein Stab, die trösten mich. Du bereitest vor mir einen Tisch angesichts meiner Feinde. Du hast mein Haupt mit Öl gesalbt. Mein Becher fließt über. Nur Güte und Gnade werden mir folgen mein Leben lang, und ich werde bleiben im Haus des Herrn immer da.
0: Gottes Liebe, sie hat keine Grenzen, ist das Wunschlied für Sina Ton.

0: Olga Hillenberg aus Minden feierte ihren 50. Geburtstag am 19. Mai. Die Glaubensschwester Anna gratuliert Olga herzlich zum Jubiläum und wünscht ihr gottesreichen Segen, Gesundheit und viel Freude im Dienst für den Herrn und im Kreise ihrer Familie.
1: Wirf dein Anliegen auf den Herrn, und er wird für dich sorgen. Er wird den Gerechten in Ewigkeit nicht wanken lassen. Psalm 55, Vers 23.
0: Herr, nimm auch dieses Jahr in deine Hand und wandle alles, was es bringt, in Segen. Lass mich auf dich nur blicken, unverwandt, dass eigener Wunsch und Wille sich nicht regen. Schenk ein geöffnet Ohr für dein Gebot, für deine Stimme, für des Tages Treiben, dass ich das Rechte tue, das, was not, und lass mich alle Zeit in dir, Herr, bleiben. Ja, nimm auch dieses Jahr in deine Hand, dass es nicht sei umsonst gelebt, vergebens, nicht leer und nutzlos rinne in den Sand, dass es dir Frucht erbringe, Herr des Lebens. Ein Tag, ein winzig Korn und wiegt doch schwer. Ist unser Leben doch ein Heer von Tagen? Nimm sie in deine Gnadenhand, o Herr, dass sie mich immer näher zu dir tragen. Svetlana Vogt aus Schwäbisch Gmünd hat am Sonntag, den 24. Mai, ihren Geburtstag. Ihre Mama gratuliert.
1: Meine liebe Svetlana, zu deinem Geburtstag gratuliere ich dir von ganzem Herzen. Als deine Mama wünsche ich dir für das neue Lebensjahr vor allem Gesundheit und stets den Mut, deinen Weg zu gehen. Richte deinen Blick immer nach oben. Dort findest du Halt, Kraft und neue Zuversicht. Ich wünsche dir einen wunderschönen, gesegneten Tag im Kreise deiner lieben Familie. Herr, mein Gott, ich will dir danken, dass mich deine Liebe hält, jeden Tag und jede Stunde auf dem Weg durch diese Welt. Herr, mein Gott, ich will dir danken, dass mich deine Treue führt, über Höhen und durch Tiefen bis ans Ziel mich bringen wird. Herr, mein Gott, ich will dir danken, dass mich deine Gnade trägt und dazu noch so viel Gutes täglich auf dem Weg mir legt. Herr, mein Gott, ich will dir danken, dass mich deine Hand umschließt und darin mein kleines Leben ganz und gar geborgen ist. Herr, mein Gott, ich will dir danken, dass du mir vergeben hast, mich befreit und losgesprochen von der Sünde, Not und Last. Lass mich auch am Danken bleiben, selbst wenn ich dich nicht verstehe, wenn ich deine Hand nicht fühle und im Dunkeln dich nicht sehe. Herr, mein Gott, ich will dir danken, du siehst mir ins Herz hinein. Möge doch mein ganzes Leben voll von Dank und Lobpreis sein.
0: Für Olga Hillenberg aus Minden und Svetlana Vogt aus Schwäbisch Gmünd klingt das Lied »Der Blick zum Himmel«.

0: Johann Hinz aus Kissenich feierte am 20. Mai seinen 65. Geburtstag. Mit dem Gedicht »Gott kann« und dem Lied »Mein Gott und ich, wir wandeln hier zusammen« gratulieren die Ehefrau, Kinder und Enkel herzlich zum Geburtstag und wünschen Gottes reichen Segen für das nächste Lebensjahr.
1: »Gott kann« – ein Gedicht von H. Müller. Wenn der Grund zu wanken droht, der dich hat bisher getragen, Gott kann helfen auch in Not, darum darfst du nicht verzagen. Eines bleibt dir, denke dran, dieser feste Grund, Gott kann. Alter, Krankheit, Sorgen, Leid mögen auch dein Herz bedrücken und dazu die Traurigkeit allen Lebensmut ersticken. Eines bleibt dir, denke dran, dieser feste Grund, Gott kann. Anders oft, als wir verstehen, wird Gott unser Leben leiten? Nicht dein Wille muss geschehen, aber Gott wird dich begleiten. Eines bleibt dir, denke dran, dieser feste Grund, Gott kann. Darum darfst du Gott vertrauen, ihm dein Unvermögen nennen. Nur auf ihn gilt es zu schauen. Dann darfst du am Ziel bekennen, ich erkenne allein nur an diesen festen Grund, Gott

0: Die Kinder und Enkel senden herzliche Glück- und Segenswünsche an ihren Papa und Opa Johannes Bittner aus Lindern zum 71. Geburtstag.
1: Lieber Papa und Opa, herzlichen Glückwunsch zum Geburtstag. Wir wünschen dir von Herzen alles Gute und Gottes reichen Segen für deinen weiteren Lebensweg.
0: Denn es sollen wohl Berge weichen und Hügel hinfallen. Aber meine Gnade soll nicht von dir weichen, und der Bund meines Friedens soll nicht hinfallen, spricht der Herr, dein Erbarmer. Jesaja 54, Vers 10.

0: Ein lieber Geburtstagsgruß geht heute an Peter Schulz aus Kallertal-Hohenhausen.
1: Lieber Peter, wir wünschen dir für das neue Lebensjahr Gottes reichen Segen. Als Ermutigung für deinen weiteren Weg möchten wir dir heute das Bibelwort aus Jeremia 29,11 lesen.
0: Denn ich weiß wohl, was ich für Gedanken über euch habe, spricht der Herr. Gedanken des Friedens und nicht des Leides, dass ich euch gebe Zukunft und Hoffnung.
1: Möge Gott dir im kommenden Jahr Gesundheit schenken, dein Herz mit tiefer Freude erfüllen und dich auf allen Wegen begleiten. Wir sind dankbar, dass es dich in unserer großen Familie gibt. Es grüßen dich von Herzen deine Mama und deine Geschwister.

Am 25. Mai feiern Justina Martens aus Bebra und ihre Tochter Helene Kehl aus Gernsbach ihren Geburtstag. Herzliche Segenswünsche und Gottes Begleitung für die Zukunft sendet die Schwester und Tante Tina.

0: Edgar und Susanne aus Ludwigshafen feiern am 23. Mai ihren Hochzeitstag. Irene gratuliert.
1: Liebe Susanne, lieber Edgar, zu eurem 39. Hochzeitstag gratuliere ich euch von ganzem Herzen. 39 gemeinsame Jahre voller Leben, Liebe und Vertrauen sind ein wunderbares Geschenk. Für eure Zukunft wünsche ich euch noch unzählige glückliche, gesunde und gesegnete Jahre miteinander. Eure Irene.
0: Der Herr hat unser gedacht. Er wird segnen. Psalm 115, Vers 12.

0: Am Sonntag, den 24. Mai, lassen sich Sina Dück und Daniel Kittler auf den Glauben an Jesus Christus taufen. Zu diesem Anlass gratulieren die Eltern und die ganze Familie Kehler die beiden von Herzen.
1: Liebe Sina, lieber Daniel, wir freuen uns von Herzen mit euch und wünschen euch beiden gottesreichen Segen auf euren Wegen.
0: Jesus, mein Herr und König. Gesungen vom Männerchor aus Waldbröl ist das Wunschlied für Sina und Daniel.

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1: 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Die Nummer für WhatsApp plus 49 5231 5005988. 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

Einen schönen guten Abend, werte Hörer. Willkommen zum Abendjournal. Es ist Freitag, der 22. Mai. Für Sie am Mikrofon Claudia Dück. Heute in der Sendung haben wir wieder aktuelle Nachrichten, lokale Bekanntgaben, die aktuellen Devisenkurse und den Wetterüberblick. Nach den Nachrichten erwarten Sie folgende Beiträge. Eine neue Ausgabe von Naturzeit, weiter ein Interview mit Gouverneur Harald Bergen über ein Abkommen mit der Conaderna und Investitionen in die Filiale der UNA in der Nähe der Kolonie Neuland und zuletzt ein weiteres Interview über die bevorstehende Expo Pioneros.

Wir beginnen mit Nachrichten aus dem internationalen Bereich. Laut einer Studie sind mehr als 1,2 Milliarden Menschen psychisch krank. Wie der Spiegel schreibt, hat sich die Zahl der psychisch kranken Menschen laut einer Studie im Fachmagazin Lancet seit 1990 fast verdoppelt. Dadurch seien psychische Krankheiten inzwischen die häufigste Ursache für gesundheitliche Beeinträchtigungen, so die Studie. Sie hätten Herz-Kreislauf-Erkrankungen, Krebs und Erkrankungen des Bewegungsapparats überholt. Die durchgeführte Studie ist die bislang umfangreichste Auswertung ihrer Art. Für die Studie wurden die Daten nach Geschlechtern in 25 Altersgruppen, 21 Regionen und 204 Ländern und Gebieten im Zeitraum von 30 Jahren ausgewertet. Das Ergebnis: Frauen sind überproportional betroffen, ebenso wie Menschen im Alter zwischen 15 und 19 Jahren. Auffallend war auch, dass Länder mit einem besonders hohen Einkommen die höchsten Belastungsraten zeigten. Allerdings wurde auch eingeräumt, dass die Ergebnisse kritisch zu sehen wären. Der beobachtete Anstieg könne auf verschiedene Faktoren zurückzuführen sein, etwa auf demografische Zahlen widerspiegeln, wie es heißt. Ein britischer Bergsteiger hat zum 20. Mal den Gipfel des höchsten Bergs der Welt bezwungen. Kenton Cool stand 20 Mal ganz oben auf dem Everest, so der Spiegel. Nur nepalesischen Bergsteigern gelang das häufiger. Der Brite erreichte den Gipfel heute früh am Morgen. Der 52-Jährige baute damit seinen Rekord für die meisten Everest-Besteigungen eines nicht-nepalesischen Bergsteigers aus. Der Bergführer Cool hatte den Mount Everest im Jahr 2004 ein erstes Mal bezwungen und seither nahezu jedes Jahr zahlende Kunden auf die Spitze des mehr als 8000 Meter hohen Berges geführt. 8 Jahre zuvor hatte er sich bei einem Kletterunglück beide Fersenbeine gebrochen. Der Bergsteigertourismus ist eine wichtige Einnahmequelle für Nepal. Für diese Saison hat das Land am Himalaya eine Rekordzahl von fast 500 Genehmigungen für das Erklimmen des höchsten Berges der Erde erteilt. Dafür erntete die nepalesische Regierung viel Kritik. Bergsteiger warnen vor Überfüllung. 2019 hatten Bergsteiger teilweise stundenlang bei extremem Sauerstoffmangel und eisigen Temperaturen in der sogenannten Todeszone warten müssen. Erst am Donnerstag waren zwei indische Bergsteiger beim Abstieg vom Gipfel ums Leben gekommen, wie die Nachrichtenagentur Reuters berichtete. Der US-Raumfahrtkonzern SpaceX von Elon Musk plant einen historischen Börsengang. Dabei sollen erstmals Aktien des Unternehmens öffentlich verkauft werden, schreibt AP. Experten gehen davon aus, dass SpaceX dabei rund 75 Milliarden US-Dollar einnehmen könnte. Damit wäre es der größte Börsengang der Geschichte und würde sogar den bisherigen Rekord des saudischen Ölkonzerns Saudi Aramco übertreffen. Ein Börsengang bedeutet, dass Investoren Anteile eines Unternehmens kaufen können. Dadurch erhält die Firma frisches Kapital für neue Projekte. SpaceX erklärte, das Geld solle unter anderem für Mond- und Mars-Missionen verwendet werden. Langfristig verfolgt das Unternehmen das Ziel, menschliche Siedlungen auf dem Mars aufzubauen. Finanziell schreibt SpaceX allerdings weiterhin hohe Verluste. Laut veröffentlichten Unterlagen verlor das Unternehmen im vergangenen Jahr rund 2,6 Milliarden Dollar, obwohl der Umsatz bei fast 19 Milliarden Dollar lag. Umsatz beschreibt die gesamten Einnahmen eines Unternehmens, während Verluste entstehen, wenn die Ausgaben höher sind als die Einnahmen. Besonders profitabel ist derzeit der Satelliten-Internetdienst Starlink mit Millionen Kunden weltweit. Andere Geschäftsbereiche, darunter die Plattform X und die KI-Firma xAI, verursachen dagegen hohe Verluste. Zudem stammen etwa 20% der Einnahmen von staatlichen Aufträgen der US-Regierung und der Raumfahrtbehörde NASA. Kritiker sehen deshalb mögliche Interessenkonflikte wegen Musks enger Beziehungen zur US-Politik.
In der Hauptstadt Mexikos ist ein Gesetz zur Regulierung des Handygebrauchs an Schulen verabschiedet worden. Darüber schreibt die El Financiero. Der Kongress von Mexiko-Stadt verabschiedete gestern einstimmig eine Reform des städtischen Bildungsgesetzes, um das Mitführen und die Nutzung von Mobiltelefonen in Grund- und Sekundarschulen während der Schulzeit zu regulieren. Die Reform verbietet Mobiltelefone nicht komplett. Laut einer Abgeordneten löse ein komplettes Verbot der Nutzung von Geräten das Grundproblem nicht. Außerdem könnte eine absolute Einschränkung im Widerspruch zum verfassungsmäßigen Auftrag stehen, Technologie und Innovation in die Bildungsprozesse einzubeziehen. Stattdessen wird die Nutzung des Handys nur während des Unterrichts verboten. Bei Erlaubnis von Lehrern darf es jedoch auch während des Unterrichts benutzt werden. Die Abgeordneten argumentierten, dass der exzessive Gebrauch des Handys zu einer Leistungsverminderung, Aufmerksamkeitsproblemen, Schlafstörungen und Depressionen führen könnte. In Mexiko wurden bereits mehr als 3 Millionen Jugendliche Opfer von Cybermobbing oder sexueller Ausbeutung im Internet. Außerdem ist vorgesehen, Programme zur Orientierung für Mütter, Väter und Lehrkräfte einzuführen, um die digitale Bildung zu stärken und Risiken im Zusammenhang mit der unangemessenen Nutzung des Internets und sozialer Netzwerke zu verhindern.

Weiter geht's mit Nachrichten aus Paraguay. Die Regierung hat eine Steuer von 6% für Fluggesellschaften abgeschafft, um Flugtickets günstiger zu machen. Darüber berichtet ADN Digital. Präsident Santiago Peña unterzeichnete am heutigen Freitag das Gesetz, das die Abgabe auf jedes im Land ausgestellte Ticket streicht. Die Regierung will so die Betriebskosten der Airlines senken, um den Bürgern erschwinglichere Tarife für die weltweite Verbindungen zu bieten. Parallel dazu bemüht sich das Land um eine direkte Flugroute zwischen Asunción und Miami. Die Luftfahrtbehörde DINAC führt hierzu bereits Gespräche über wöchentliche Flüge mit der Airline GOL. Zuvor hatte der paraguayische Botschafter in den USA sogar finanzielle Anschubfinanzierungen angeboten, um Fluggesellschaften für die Strecke zu gewinnen. Laut den Behörden sind solche temporären Anreize international üblich, um neue internationale Routen in der Startphase abzusichern. Das Nationalkrankenhaus von Itagua hat seine Intensivstationen und kritischen Bereiche modernisiert. Laut der staatlichen Nachrichtenagentur IPE Paraguay teilte das Gesundheitsministerium mit, dass in den vergangenen Monaten neue medizinische Geräte wie Beatmungsgeräte, Absauganlagen, Notfallwagen und Defibrillatoren angeschafft wurden. Diese Maßnahmen sollen die operative Kapazität des Referenzkrankenhauses des Landes stärken, das täglich tausende Patienten aus allen Regionen versorgt. Allein im vergangenen April verzeichnete die Klinik über 28.000 Arztbesuche, mehr als 17.000 Bildgebungsverfahren und über 1.000 chirurgische Eingriffe. Zusätzlich zu den medizinischen Verbesserungen schreitet der Bau einer neuen Herberge für Patienten und deren Angehörige voran. Die neue Unterkunft wird mit Zimmern, einer Küche, einer Wäscherei und Gemeinschaftsräumen ausgestattet. Sie soll insbesondere Familien aus dem Landesinneren, die für Langzeitbehandlungen anreisen, eine angemessene und entlastende Bleibe bieten. MEC und Sinadi haben ein neues Bildungsprojekt gestartet, um Drogenkonsum und Jugendgewalt an Schulen zu bekämpfen. Das Bildungsministerium MEC rief in diesen Tagen die Initiative gemeinsam mit der Direktorengewerkschaft Sinadi ins Leben. Darüber berichtet das Nachrichtenportal Mega Cadena. Unter dem Motto »Eine Schule ohne Drogen und Gewalt ist eine andere Schule« soll die Präventionsarbeit direkt vor Ort gestärkt werden. Bildungsminister Luis Ramírez betonte, dass Schulen heute mehr denn je eine soziale Auffangfunktion erfüllen müssen. Das Projekt richtet sich gleichermaßen an Eltern, Schüler und Lehrkräfte. Das Ziel ist, sichere Lernorte zu schaffen und ein friedliches Zusammenleben zu fördern. Dafür arbeitet das Ministerium eng mit anderen staatlichen Behörden zusammen. Auf diese Weise sollen Schulen zu Zentren der Gemeinschaftsentwicklung ausgebaut und gesellschaftliche Risikofaktoren für Jugendliche langfristig gesenkt werden. Der brasilianische Drogenhändler Rafael de Oliveira Assambuja ist nach seiner Festnahme ausgewiesen worden. Agenten der Antidrogenbehörde Senat nahmen den Mann heute in Pedro Juan Cavalheiro fest. Wie El Nacional schreibt, wird Assambuja in Brasilien wegen des Schmuggels von über einer halben Tonne Kokain gesucht. In Abstimmung mit der brasilianischen Bundespolizei wurde der Verhaftete noch heute mittags an der Grenze an die Behörden seines Heimatlandes übergeben. Es ist bereits die 11. Ausweisung eines hochkarätigen Kriminellen in den letzten 3 Jahren. Die paraguayischen Behörden betonen, der Erfolg im Rahmen der bilateralen Zusammenarbeit zeige deutlich, dass Paraguay kein sicherer Rückzugsort für internationale Kriminelle sei. In Caazapá ist eine neue onkologische Tagesklinik, Hospital Dia, eingeweiht worden. Präsident Santiago Peña eröffnete heute die spezialisierte Station. Sie ermöglicht fortan ambulante Krebstherapien, sodass Betroffene noch am selben Tag nach Hause zurückkehren können. Zuvor mussten über 600 Krebspatienten aus der Region unter hohem Aufwand in weit entfernte Spezialkliniken reisen.
Das neue Zentrum verfügt über 10 Behandlungsplätze und kann täglich mehr als 50 Patienten versorgen. Der Bau wurde von der Regionalregierung von Ka'asapa mit rund 2,4 Milliarden Guaraníes finanziert. Das Wasserkraftwerk Yasureta steuerte die medizinische Ausstattung bei, während das Gesundheitsministerium das Fachpersonal stellte. Schüler entwickeln von paraguayischer Mythologie inspirierten Roboter für internationales Turnier in Mexiko. Das Team Pira Byte aus Ciudad del Este vertritt das Land Ende Mai bei einem internationalen Robotikwettbewerb in Mexiko. Inspiriert von der heimischen Mythologie sind die Bauteile des Roboters nach bekannten paraguayischen Mythenwesen benannt. Die Schülergruppe hofft derzeit auf Unterstützung aus der Bevölkerung, um die Teilnahme am Wettbewerb finanzieren zu können. Zusätzlich entwickelte das Team eine digitale Plattform, die mittels Satellitenbilder archäologische Fundstätten zerstörungsfrei aufspürt. Das Projekt beinhaltet auch eine interaktive 3D-Karte, ein virtuelles Museum und ein Lernspiel. Ziel der Jugendlichen ist, das historische Erbe Paraguays durch moderne Technologie zu schützen und für den Kulturgüterschutz zu werben.

Hier die lokalen Bekanntgaben. Vom Freundeskreis Teniente Martinez wird ein Borschtverkauf in Philadelphia veranstaltet. Am Samstag, den 23. Mai beim Tinglado vom Stadtamt an der Toledo-Straße. Während des Vormittags kann man die Gefäße abgeben und ab 11.30 Uhr abholen. Als Beilage werden Rollkuchen zum Kauf angeboten. Der Erlös geht für den Unterhalt des Internats bei Teniente Martinez. Nähere Informationen kann man unter folgender Nummer bekommen: 0981 210 922. Gezeichnet im Namen des Freundeskreises Adolf und Doriane Wargentin. Von der Eben-Ezer-Gemeinde in Pesempoó wird zum Tauffest eingeladen. Diese Feier findet am Sonntag, den 24. Mai, um 9 Uhr in der Kirche Eben-Ezer statt. Jedermann ist willkommen. Gezeichnet Pastor Matteo Alejo.

Und das ist der Blick auf das aktuelle Wetter in Philadelphia. Der Himmel ist bewölkt und die aktuelle Außentemperatur beträgt 19 Grad Celsius. Die Luftfeuchtigkeit beträgt 55%, der Luftdruck 1022 Millibar und der Wind weht mit 5 Stundenkilometern aus südöstlicher Richtung. Die Tiefsttemperatur in Philadelphia betrug heute 13 Grad Celsius und das heutige Tagesmaximum lag bei 20 Grad. Die höchste Windgeschwindigkeit betrug 23 Stundenkilometer. Und das ist die Wetterprognose fürs Wochenende laut dem Nationalen Wetterdienst. Morgen erwarten uns kühle Temperaturen zwischen 10 und 18 Grad Celsius und Wind aus südlicher Richtung. Der Himmel soll sich überwiegend bewölkt zeigen. Am Sonntag wird es voraussichtlich etwas wärmer mit Temperaturen zwischen 13 und 22 Grad Celsius und überwiegend bewölktem Himmel. Der Wind kommt dabei aus südöstlicher Richtung.

Und das sind die aktuellen Devisenkurse. Der US-Dollar steht auf 6.120 zu 6.230 Guaraníes und der kanadische Dollar auf 3.500 zu 5.700 Guaraníes. Der Euro wurde mit 7.150 zu 7.650 gehandelt und der brasilianische Real lag bei 1.160 zu 1.260 Guaraníes. Der Peso Argentino wurde mit 3 zu 6 Guaraníes gehandelt. Der Finanzabteilung Fernheim gilt unser Dank für die Zustellung dieser Daten.

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Jesus sagt in Matthäus 5, Vers 18, denn wahrlich, ich sage euch, bis Himmel und Erde vergehen, wird nicht vergehen der kleinste Buchstabe noch ein Tüpfelchen vom Gesetz, bis alles geschieht.

0: Und nach diesem Lied kommen wir direkt zur Sparte der Sonderbeiträge. Heute haben wir wieder die Naturzeit mit Thomas und Sabine Finke. Das Thema lautet die Kleinfleckkatze.
1: Hallo liebe Zuhörer von ZB30, heute möchte ich Sie wieder einladen zu einer neuen Naturzeit von Thomas und Sabine Finke. Das Thema heute ist Gattomontes oder wie wir sie auf Deutsch nennen, die Kleinfleckkatze.
2: Um uns der Kleinfleckkatze anzunähern, möchte ich erstmal ein bisschen über die Katzenvielfalt in Paraguay überhaupt sprechen. Und zwar neben den größeren, dem Jaguar, dem Puma, dem eng verwandten Jaguarundi und dem Ocelot, gibt es vier verschiedene kleinere Wildkatzen in Paraguay. Zwei davon leben nur in der Region Oriental und zwei davon können wir im Chaco finden. Alle tragen den Namen Tirica. Insofern gibt es da eine Menge Potenzial zur Verwechslung. Aber die beiden, die wir im Chaco haben, die kann man eigentlich sehr gut auseinanderhalten. Und zwar gibt es da die ganz, ganz seltene Colo-Colo-Katze. Die ist langhaarig und hat so geringelte Beine, ist also nicht gefleckt. Aber wie ich schon sagte, die ist extrem selten. Wir haben in all den Jahren nur zwei davon gesehen. Wesentlich häufiger ist unsere Kleinfleckkatze. Die kann man eigentlich hier im Chaco noch relativ häufig antreffen. Auch wenn sie nachtaktiv ist, trifft man sie immer mal wieder.
1: Die Verbreitung der Kleinfleckkatze ist nicht nur in unserem paraguayischen Chaco, sondern sie lebt auch in Bolivien, Südbrasilien, Uruguay, Argentinien bis nach Patagonien, aber nur östlich der Anden. Die Lebensweise dieser Tiere ist so, dass sie gerne in diesen Buschwäldern lebt. Sie lebt sehr versteckt, man kriegt sie kaum vor Gesicht, also gerade

0: 3 Jungtiere geboren. Am häufigsten sind es 1 bis 2. Die Entwicklung der Kätzchen entspricht der Hauskatze. Es dauert etwa 3 Wochen, bis sie sehen können und bis sie auch feste Nahrung zu sich nehmen, 6 bis 7 Wochen. Nach 8 Monaten werden sie in etwa selbstständig. Das ist relativ spät, aber sie haben eben auch viel von ihrer Mutter zu lernen. Dafür sind es eben Wildkatzen. Und fortpflanzungsfähig werden sie etwa mit 18 Monaten die weiblichen Kätzchen und mit 2 Jahren die Kater. Lange Zeit umstritten war es, ob sich die Kleinfleckkatze mit Hauskatzen kreuzen kann, weil fast alle Wildkatzen können das nicht. Das liegt vor allem daran, dass es unterschiedliche Anzahlen von Chromosomen gibt zwischen Wildkatzen und Hauskatzen. Aber mittlerweile, hier war es ohnehin schon länger bekannt, weil hier gab es vereinzelte Kreuzungen. Aber mittlerweile ist es auch in der Wissenschaft offiziell geworden, dass sie sich, wenn auch nicht besonders einfach, aber sie können sich kreuzen.
1: Ihre Größe und auch ihr wunderschönes Aussehen verlockt natürlich, so ein Tier als Haustier zu halten. Ja, immer wieder werden kleine Kätzchen von Indianern angeboten. Ich kann eigentlich nur raten, die Finger von diesen Tieren zu lassen. Erstmal ist man da rechtlich auf sehr dünnem Eis, weil die Tiere sehr, sehr stark geschützt sind, hier bei uns auch in Paraguay. Und das Zweite ist, es bleiben einfach Wildkatzen. Es ist so, dass diese Katzen ganz, ganz schwer zu handeln sind. Es gibt nur ganz, ganz wenige Exemplare, die ich kenne, wo sie so zahm wären, so in etwa wie eine Hauskatze, aber normalerweise bleiben sie wild. Es gibt Ärger mit den Nachbarn, wenn die Hühner halten oder andere Haustiere haben. Also mit einer Kleinfleckkatze holt man sich doch ganz schön viel Ärger ins Haus. Und man sollte auch die Tiere im Busch lassen und sollte den Indianern nicht noch einen Anreiz geben, die Tiere einzufangen oder aus den Nestern zu nehmen und eben zu verkaufen, weil diese schönen Tiere gehören ja einfach bei uns hier in den Chaco-Busch.
0: Die Bedrohungslage für die Kleinfleckkatze unterscheidet sich zum Glück noch von den Katzen, die in der Region Oriental leben. Die sind natürlich hochgradig bedroht, einfach weil es dort viel zu wenig Lebensraum gibt. Wenn man aber das große Verbreitungsgebiet ansieht, dann ist auch unser Gatto Montes in weiten Teilen des Verbreitungsgebietes stark gefährdet. Aber hier im Chaco sind durch die Anpassungsfähigkeit die Bestände zum Glück noch gesund.
1: Ja, durch ihre Ernährung, was hauptsächlich von kleinen Nagetieren wie Mäusen, Meerschweinchen, anderen Nagetieren besteht, sind natürlich auch Tauben auf der Speisekarte. Man soll das nicht vernachlässigen, was so eine kleine Katze so am Tag wegputzt. Und so sind sie auch für uns hier, für unsere Produktion sehr wertvoll. Also, dass sie halten uns Plagen klein. Gerade immer wieder hört man auch von Plagen von Mäusen oder Meerschweinchen. Und das ist eben ein wichtiger Faktor bei den Kleinfleckkatzen, warum diese Tiere für uns hier so im Chaco so wertvoll sind.
0: Ja, damit kommen wir zum Schluss unserer heutigen Sendung. Ich hoffe, wir konnten Ihnen diese wunderschöne Katze etwas näher bringen und wir hören uns in einem Monat wieder.
2: Zwischen der Nationalen Kommission zur Verteidigung der natürlichen Ressourcen Conaderna des Nationalkongresses und der Gouverneursverwaltung von Boquerón wurde ein Rahmenabkommen zur interinstitutionellen Zusammenarbeit unterzeichnet. Darüber und auch über eine Investition in der Filiale der Universität von Asunción in Neuland unterhielt sich unsere Korrespondentin Hildegard Batista mit dem Gouverneur des Departements Boquerón, Harold Bergen.
3: Am Wort von Aufkommen jedes Tier.
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2: Sie hörten den Gouverneur von Boquerón, Harold Bergen, im Gespräch mit Korrespondentin Hildegard Batista.

0: In einigen Tagen findet die Expo Pioneros statt. Die Expo ist eine Plattform für Geschäfte, Weiterbildung, Begegnung und Technologie. Es handelt sich um ein gemeinsam von Pioneros del Chaco SR und der Stiftung Ideagro organisiertes Vorhaben, das aus den Genossenschaften Chortice, Fernheim und Neuland sowie privaten Aktionären besteht. Mit dem Verantwortlichen für Events von Pioneros del Chaco SA, Heiko Olfert, führte unsere Korrespondentin Hildegard Batista ein Interview über die bevorstehende Expo Pioneros.
1: In einigen Tagen startet die Expo Pioneros 2026. Als Gesprächspartner habe ich heute Heiko Olfert. Er ist der Verantwortliche für alle Events, was von Pioneros del Chaco SA aus organisiert werden. Und so auch die Expo Pioneros. Heiko, was ist das Hauptziel der Expo Pioneros?
2: Als die Expo Pioneros gegründet wurde, das Ziel der Kooperativen war es damals, ein gemeinsames Ausstellungsgelände zu haben, wo die drei Kooperativen und vor allem auch der ganze Chaco einmal ein Ausstellungsgelände haben, wo sie zeigen können, was sie so anzubieten haben, aber auch wo Firmen, die von auswärts kommen, zeigen können, was es so auf dem Markt gibt und ganz besonders auch für die Viehwirtschaftsbetriebe und dem ganzen Agrarsektor. Aber es hat sich auch danach hin entwickelt, dass die Expo Pioneros als eine Plattform der Weiterbildung gebraucht wird, ganz besonders da auch in Zusammenarbeit mit Ideagro, ist die Expo Pioneros dahin gegangen, dass man das auch braucht als eine Plattform für Weiterbildungen und einfach auch zeigen, was hat der Chaco, was kann der Chaco, was ist der fähig, was ist der imstande. Also der Chaco ist einfach eine Region mit viel Potenzial und das will man auch in der Expo Pioneros immer wieder zeigen. Und auch die Fortbildungen deuten darauf hin und zeigen, was für Potenzial hat der Chaco und was kann man heutzutage auch mit der neuen Technologie, mit der Information, die man hat, wie kann man die gebrauchen, um besser und effektiver zu produzieren.
1: Welche Neuerungen oder Highlights erwarten die Besucher 2026?
2: Ja, es gibt da mehrere, sind nicht so allzu groß und doch sehr interessant, würde ich mal so sagen. Zumal kommt die AVCZ aus Brasilien. Die AVCZ ist eine Institution in Brasilien im Viehwirtschaftssektor. Das heißt die Association Brasileira de Criadores de Raza Cebuinas. Die kommen als einen Stand und da sind ungefähr 15 bis 20 Firmen vertreten. Und da gibt es eine Rueda de Negocios, also am Freitag wird das von Ideagro organisiert. Eine Geschäftsrunde, wo diese Firmen auch zeigen werden, was sie so anzubieten haben. Und dann haben wir auch gezielt auf alles, was intelligente Zufütterung ist im Viehwirtschaftssektor, bei der Plaza de Producciones Alternativas. Da haben wir in diesem Jahr die Schafzucht hinzugenommen. Da werden wir auch die Schafzerlegung machen. Wir werden da einfach auch vor dem Publikum zeigen, wie man ja eine gute Zerlegung machen kann. Dann haben wir zum ersten Mal auch sozusagen einen Platz eingeräumt für Sabores con Identidad Chaqueña. Das sind einfach Unternehmen vom hier im Chaco, die Mehrwert geben für eine Chaco-Produktion. Da zum Beispiel kommen Stände wie die Dattelproduktion und auch Gemüseproduktion und so weiter. Also einfach Firmen vom Chaco, die einen Mehrwert leisten. Ja, also dann ist das auch für die Kinder. Die haben wir in diesem Jahr auch, lassen wir die wieder zum Zuge kommen, mit dem Futuro Tambero. Ein Wettbewerb unter Schulen, wo rund 20 Schulen daran teilnehmen. Am Freitag gegen Abend, da haben wir speziell was für die Frauen eingeplant. Das wird in Deutsch sein, in Plattdeutsch. Die Rolle der Frau in der Landwirtschaft. Da haben wir 4 verschiedene Frauen eingeladen. So, es gibt dafür Jung und Alt was. Und ich denke, die 7. Ausgabe der Expo Pioneros wird auf jeden Fall sehr interessant sein.
1: Welche Bedeutung hat die Expo für die Region und die Produzenten?
2: Während der Expo Pioneros kommen sehr, sehr viele Leute aus Asunción, aus ganz Paraguay, aus dem Ausland, Brasilien, Argentinien, Bolivien. Ich denke, für die Tourismusförderung ist die Expo Pioneros auf jeden Fall schon mal interessant. Dann aber auch vor allem für die Produktion, also was da an Technologie gezeigt wird, was da an Fortschritt und Information gezeigt wird in der Landwirtschaft, sowohl in der Viehzucht als wie auch in der Ackerbau, also das ist von großer, großer Bedeutung. Und ich denke, diese Gelegenheit sollte man sich nicht durchgehen lassen, um einfach auch als eine Fortbildung zu sehen, wo ich als Landwirt kann von mehr Technologie erfahren, wo ich kann hinzulernen, damit ich auch mit mehr Informationen produzieren kann.
1: Man spricht auch immer wieder davon, dass es eine Expo ist, so, sozusagen vom Chaco Sudamericano. Macht das, dass die Expo einzigartig ist im Vergleich zu anderen Landwirtschaftsmessen?
2: Unser Enfoque hier ist besonders die Produktion und deshalb sind wir auch nur am Tag, ist die Expo geöffnet. Also unser Ziel sind die Produzenten und ja, der Chaco ist sowohl in Argentinien als auch in Bolivien und in Paraguay ist der einzigartig und ich denke, wir haben uns diese Einzigartigkeit sehr angepasst. Wir versuchen das bewusst auch immer wieder mit den Rednern, schon in den Gesprächen davor, zu sagen, schau mal, so ist das im Chaco. Im Chaco haben wir mit Wasser Probleme. Im Chaco haben wir dies, im Chaco haben wir jenes, damit die auch wirklich uns einen Vortrag bringen können, der angepasst ist für uns Chaqueños. Also ich denke, das ist schon was Einzigartiges, was wir in dieser Expo erleben können. Und genau der ist sehr dem Chaco angepasst. Immer wieder ist auch zu erwähnen, die enge Zusammenarbeit mit den Beratungsdiensten der drei Kooperativen. Also, dass es auch wirklich zu einem Erfolg für die Produzenten wird.
1: Du hast schon einiges erwähnt von dem, was auf dem Programm steht. Vielleicht hast du noch einige Punkte. Du hast gesagt, am Abend sind die Stände nicht geöffnet. Was steht allgemein doch noch weiter auf dem Programm?
2: Die Expo findet vom Mittwoch, dem 27. Mai, bis Samstag, den 30. Mai statt. Jeweils um 8 Uhr wird sie eröffnet und geht durchgehend bis 18 Uhr. Und ja, an zwei Abenden haben wir eine Rinderversteigerung geplant, sowohl am Donnerstag wie auch am Freitag. Während des Tages sind dann Vorführungen von Maschinen, Fortbildungen und einfach auch Zeit, wo man sich unter Produzenten unterhalten kann oder wo man kann die verschiedenen Stände besichtigen. Natürlich will man auch den Raum geben, damit die Produzenten sich neue Landwirtschaftsmaschinen beschauen können und eventuell auch kaufen können.
1: Du sagst also von 8 Uhr bis ganz gegen Abend und die Hörer haben dann schnell auch wieder diese Frage, gibt es Möglichkeiten, dass man sich etwas zum Essen kaufen kann, zum Mittag zum Beispiel?
2: Ja, wir haben da, wie im letzten Jahr, wir haben da zwei Optionen sozusagen, zwei Patios de Comidas, wo die Besucher sich können Mittagessen kaufen, wo sie Kaffee kaufen können. Wir haben auch genug Sitzplätze, wo die sich eventuell verpusten können, einfach eine kleine Pause einschalten, weil das Expo-Gelände ist relativ groß und man geht viel und dann braucht man auch schon mal irgendwo einen Platz, wo man sich ausruhen kann. So, das ist auch eingeplant. Man kann da einfach einen ganzen Tag auch ohne Probleme sich da verweilen.
1: Der Platz ist groß und viele Leute fragen dann manchmal, wo finde ich jetzt aber diesen oder jenen Stand? Wo kann man da Informationen holen?
2: Bei der Einfahrt, wo man den Eintritt kassiert, der wird in diesem Jahr wieder 30.000 Guaraníes sein, da wird das Programm eingehändigt und auch die Karte der Expo und da kann man sich einfach orientieren. Wir haben etwas über 80 Stände in den Pavillones und wir haben etwas über 80 Aussteller draußen, die dann eher Maschinen, Autos und andere Sachen da anbieten. Rund 50 Aussteller im Bereich des Viehsektors.
1: Heiko, lade doch die Besucher ein, wann genau die Expo Pioneros jetzt stattfindet und wo man eventuell auch noch immer wieder sich Informationen holen kann.
2: Ja, ich lade alle Chaco-Bewohner nochmal ganz herzlich ein zur siebten Ausgabe der Expo Pioneros. die vom 27. Mai bis zum 30. Mai auf dem Ausstellungsgelände von Pioneros del Chaco stattfinden wird. Ihr seid uns ganz herzlich willkommen und mehr Infos findet ihr in den sozialen Netzwerken von Expo Pioneros del Chaco oder auch über CP30 werden wir bekannt geben, was jeden Tag auf dem Programm steht.
0: Sie hörten Heiko Olfert mit Informationen über die Expo Pioneros, die vom 27. bis zum 30. Mai stattfindet.

Diese Sendung kommt nun zum Abschluss. Ich habe noch einmal die Wetterdaten für Sie. Die aktuelle Außentemperatur beträgt 18 Grad Celsius, die Luftfeuchtigkeit liegt bei 59%, der Luftdruck bei 1022 Millibar und der Wind weht mit, Entschuldigung, gerade ist es windstill. Und das ist der Hinweis auf einige Sendungen, die wir heute Abend auf diesem Sender für Sie noch haben. Hier geht's gleich im Anschluss weiter mit der Kindersendung, hast du schon gewusst. Um 19.15 Uhr folgt die Kurzsendung Der Landwirt und um 20.27 Uhr hören Sie die Segensworte am Abend. Ihnen wünsche ich nun noch einen schönen Abend und ein gesegnetes, längeres Wochenende. Auf Wiederhören.

Ich begrüße euch ganz herzlich zu der X-Sendung hier von Radio HCJB am Wochenende 23. 24. Mai. Schön, dass ihr auch heute mit dabei seid. Es geht gleich los mit den DX-Tipps und Heinz Schulz. Dann hören wir eine kleine Andacht mit Rüdiger Klaue und zum Schluss die DX-Tipps des ADXB. Mein Name ist Horst Wiese und ich führe euch durch diese Sendung. Ich wünsche euch angenehme und störungsfreie 30 Minuten.

Herzlich willkommen zu einer neuen Ausgabe der DX-Tipps bei Radio HCJB und FM Kompakt. Am Mikrofon begrüßt euch wie immer Heinz Schulz. Alle Sendezeiten sind, sofern nicht anders angegeben, in UTC. Ich hatte es bereits in einer der letzten DX-Tipps mitgeteilt, nun wird es konkret. Der Abschalttermin der Langwellenfrequenz 198 kHz, über die das Programm BBC Radio 4 übertragen wird, ist auf den 27. Juni festgelegt worden. Dies teilt die BBC in ihrem Internetauftritt mit. Im laufenden Programm werden die Hörer der Langwelle mittlerweile täglich, meist jeweils kurz vor der vollen Stunde, auf die bevorstehende Senderabschaltung und alternativen Verbreitungswegen hingewiesen. Nach nur 2 Wochen Sendebetrieb kehrte Radio DARC wieder auf seine angestammte Kurzwellenfrequenz zurück. Wie Tom Kamp, Delta Foxtrot 5, Juliet Lima über die ADX-Liste mitteilte, hat der am 3. Mai durchgeführte Frequenzwechsel auf 6070 kHz entgegen aller Erwartungen zu starken Empfangsproblemen in Ost- und Süddeutschland geführt. Im Westen war jedoch eine deutliche Verbesserung zu verzeichnen. Um die aktuellen Probleme zu beheben, habe sich das Redaktionsteam zu einem kurzfristigen Wechsel zurück auf 9670 kHz entschlossen, schreibt Rainer Englert, Delta Foxtrot 2 November Uniform, in einer Mitteilung. Es würde an einer besseren Lösung gearbeitet. In Frage kommt eine Aussendung im 41-Meter-Band etwa auf der Frequenz 7380 kHz. Das könnte nach bisherigen Erkenntnissen einen Kompromiss darstellen, um den Empfang unter den gegebenen Ausbreitungsbedingungen sowohl in Ost- als auch in Westdeutschland im Sommer stabil zu halten, so Englert. Bekanntlich sind deutschsprachige Sendebeiträge von Radio Vatikan als Teil des Programms von Radio Gloria, das auf 6140 kHz durch den Betreiber Radio Onda in Junglinster, Luxemburg ausgestrahlt wird, wieder auf Kurzwelle zu hören. Genaue Sendezeiten sind im Netz unter https://radiogloria.ch/Empfang nachzulesen. Beispielhaft sei hier nur die Sendung um 14 Uhr erwähnt. Wie Bernd Seiser vom RTI-Hörerclub Ottenau mitteilt, hat die deutschsprachige Redaktion jetzt eine eigene QSL-Karte aufgelegt, die Papst Leo XIV. Bei seinem Besuch an der Sendeanlage in Santa Maria di Galleria zeigt. Empfangsberichte können an deutsch@vatikannews.va gerichtet werden und sie werden zeitnah beantwortet. Die Karte wird sogar teilweise per Post mit mehreren Beilagen verschickt, wobei man allerdings laut Bernd Seiser mit längeren Postlaufzeiten rechnen müsste. In der letzten Ausgabe berichtete ich über den RTI-Hörerclub-Wettbewerb zur Fußball-WM 2026. Wie Bernd Seiser ergänzend mitteilt, wird die hierfür zu hörende Henry-Norman-Show vom 30. Mai zusätzlich dank Michael Bethke vom WWDXC per Abruf auf dessen Webseite zur Verfügung gestellt. Der Link hierzu lautet https://www.wwdxc.de/norman/. Das Signal von Radio Capodistria auf Mittelwelle 1170 kHz ist seit dem 12. Mai verstummt. Ursache ist ein Schaden an der betreffenden Sendeantenne am Standort Beli Krš bei Kopel in Slowenien. Die zunächst auf einen Tag angesetzte Reparatur dauert bislang noch an und war bis zum Redaktionsschluss dieses Beitrages noch nicht abgeschlossen, was auf einen größeren Defekt schließen lässt.
Das vom gleichen Standort ausgestrahlte Programm von Radio Kopa auf 549 kHz ist vom Ausfall nicht betroffen. Die nächste Sendung von SM Radio Dessau findet am 14. Juni statt. Vorgestellt wird an diesem Tag das Album Casablanca der Gruppe City. Diesen Hörgenuss kann man ab 11 Uhr UTC auf 6095 kHz mit 100 kW via Nauen und zusätzlich auf 6070 kHz via Channel 292 mit 10 kW erleben. Wiederholt wird die Sendung am gleichen Tag ab 17 Uhr UTC ebenfalls mit 100 kW von der Senderanlage in Gavar in Armenien. Die genaue Sendefrequenz hierfür steht noch nicht fest, es dürfte aber wie bei den bisherigen Ausstrahlungen von diesem Standort um die 12.060 kHz handeln. Am 28.06. feiert Michael Fischer sein 8-jähriges Stationsjubiläum mit Jake FM. Standesgemäß gibt es an diesem Tag eine 2-stündige Sondersendung ab 12 Uhr UTC via Channel 292 auf den Frequenzen 6070 und 9670 kHz. Ich danke hier Thomas Becker aus Bonn für diese Infos. Eine Meldung aus dem FM-Bereich. RTL hat seine UKW-Frequenz 93,3 MHz in Luxemburg neu belegt. Hier sendet jetzt anstelle des deutschen RTL-Radio das englischsprachige Programm RTL Today. Bisher hat RTL mit der 93,3 MHz Hörer im Saarland und dem Südwesten von Rheinland-Pfalz versorgt. Hier ist die bundesweite Version von RTL-Radio weiter über DAB Plus und Webstream zu hören. Stellenweise ist auch noch die UKW-Frequenz 97,0 MHz vom Standort Hosingen hörbar. Diese verbleibt bis auf Weiteres beim deutschen RTL-Radioprogramm. Und zum Schluss noch eine Meldung aus dem Digitalradiobereich, und zwar aus Rheinland-Pfalz. Der Südwestrundfunk hat sein DAB Plus-Netz in Rheinland-Pfalz ausgebaut. Neu im Kanal 11a auf Sendung ist der Sender Neumagen, der eine Lücke an der Mosel zwischen Bernkastel-Kues und Trier schließt. Und das waren die DX-Tipps für heute, beste 73 und 55, und auf Wiederhören bis zum nächsten Mal.

0: Ein ganz herzliches Dankeschön an Heinz für diese DX-Tipps. Ihr hört weiterhin das DX-Programm von Radio HCJB. Es gibt nicht viel zu berichten. Weiterhin bin ich hier in Schottland und produziere die Sendung von hier aus. Ich hoffe, dass das DX-Treffen am letzten Samstag, also das überregionale RTI-Hörertreffen in Murgtal, ein großer Erfolg war. Ich habe jetzt noch nichts weiter gehört, aber wie gesagt, nochmal herzliche Grüße an Bernd Seiser und seine Truppe. Jetzt geht es gleich weiter mit Rüdiger Klaue und der kleinen Andacht.
1: Wissenschaftler unternahmen in Afrika eine Expedition. Sie warben mehrere schwarze Träger an und trieben sie eilig mit den schweren Gerätekisten voran. Nach 3 Tagen Eilmarsch warfen die Schwarzen die Lasten ab, setzten sich auf die Kisten und waren weder durch gute Worte noch Geld zu bewegen, weiterzulaufen. Nach dem Grund ihrer Weigerung gefragt, antworteten sie: »Es geht zu schnell. Unsere Seelen kommen nicht mit. Wir müssen warten, bis unser Inneres nachkommt. Dann gehen wir weiter.« Sie hatten ein Gespür dafür, dass bei dieser Hetze der innere Mensch zurückbleibt. Sind in der rasanten Entwicklung von Fortschritt und Technik unsere Seelen mitgekommen? Wirtschaftswachstum und Wissensexplosionen halten uns in Atem. Aber ist der innere Mensch mitgewachsen? Haben wir bedacht, dass zum Leben mehr als Rennen und Laufen, Hasten und Jagen, Einkommen und Auskommen, Schaffen und Vermehren nötig sind? Haben wir an die Bedürfnisse unserer Seele gedacht? Haben wir Frieden mit uns selbst, miteinander? Mit Gott? Haben wir einen Herrn, dem wir unsere Sorgen abgeben können? Haben wir ein Hoffnungslicht, um die Gespenster der Angst vertreiben zu können? Haben wir eine Liebe empfangen, die unsere aufgescheuchte Seele zur Ruhe bringt? Vielleicht müssten wir uns auch mal auf die Kisten und Geräte setzen und warten, bis die Seelen nachkommen. Das täte uns Menschen, dem Leben und der Umwelt gut. In Lukas 12, Vers 29 sagt Jesus: »Machet euch keine Unruhe, trachtet vielmehr nach seinem Reich, so wird euch das alles zufallen.«

Weiterhin seid ihr eingeschaltet beim DX-Programm hier von Radio HCJB. Und ich komme auch wieder an dieser Stelle zu unseren Sendezeiten und Frequenzen. Ihr könnt das DX-Programm hören jeden Samstag und Sonntag zu folgenden Zeiten. 6.30 Uhr, 16 Uhr, 19 Uhr und 23 Uhr, jeweils mitteleuropäischer Sommerzeit. Der Termin um 11.30 Uhr ist ja nun leider weggefallen und wir haben auch noch keinen neuen gefunden. Schreibt doch mal bitte, was ihr davon haltet und was man da machen kann vielleicht. Also vielleicht gibt es ja die Möglichkeit, einen Ausweichtermin hier zu finden. Gerne höre ich von euch. Zum Schluss der Sendung gebe ich wie immer unsere Adresse bekannt. Und hören könnt ihr uns auf Kurzwelle auf 3995 kHz im 75 Meter Band und 5920 kHz im 49 Meter Band. Auf dem Satelliten Astra haben wir auch eine Frequenz unter dem Namen HCJB Deutsch. Wir haben eine Telefon-App und im Internet sind wir zu finden unter www.hcjb.de. Dort im Livestream und auch im Podcast und seit ein paar Wochen geht das auch wieder, dass ihr die Sendung dort gerne nachhören könnt. Jetzt als nächstes hört ihr dann den Beitrag des ADXB und zum Schluss gebe ich, wie gesagt, unsere Adresse bekannt.

0: 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Herzlich willkommen zu den DIX und Mediennews im Mai 2026. Zusammengestellt und vor dem Mikrofon sitzend sind Harald Süß und Franz Bratzner. Satellit 19,2 Grad Ost, Deutschland. In SWR 4S, S für Stuttgart, beziehungsweise SWR 4MZ, MZ für Mainz, wurden die Kennungen der beiden Radiosender des Südwestrundfunks aus Baden-Württemberg bzw. Rheinland-Pfalz umbenannt. UKW Österreich Wien. Vom letztens genannten deutsch-serbokroatischen Sender IDEM FM auf 99,1 MHz gibt es jetzt auch die informative Homepage idm-fm.at. IDEM FM bedeutet demnach, wir gehen gemeinsam. Das Radio für Selbstständige, Arbeiternehmerinnen und die Ex-Diaspora in Wien. Recht, Karriere, Kultur und Musik. Live auf 99,1 MHz. Digitales Radio DAB Plus Österreich und Tschechien. Unter der Kennung AIR oder AER wurde ein Austrian International Radio über den Wiener MUX 11C aufgeschaltet. AIR Radio sendet in Deutsch und Englisch und erinnert etwas an das ehemalige vom ORF produzierte Blue Danube Radio aus den Jahren 1979 bis 2000. Die Homepage dazu lautet r-radio.at und unter Radio Preston wurde ein tschechischer, meist mit Country-Music spielender Sender landesweit aufgeschaltet. Die Homepage lautet dazu radiopreston.cz. Die tschechischen DAB-Radiosender sind ja auch noch über die Grenzen hinaus, etwa im Wiener Raum bzw. Deutschland, zu empfangen. Auf der Homepage des ADXB Infoservice, adxb.at, findet man die genauen aktuellen Frequenzangaben etwa unter Österreichs Satellitenprogrammierung und der Astra-Senderliste Österreich-Sortierung, die mit der Windows-Open-Source-Software ChanSort, einer Sende-Editier-App für Smart-TV-Geräte der Hersteller LG, Samsung, Panasonic, Toshiba und Hisense erstellt wird. Downloaden kann man ChanSort unter heise.de/download/produkt/chansort-91711/download. Die erstellte Liste kann dann nach einem Astra-Vollsender-Zuglauf am Gerät via USB-Stick direkt ins TV-Gerät überspielt werden. Man erspart sich dann das meist mühsame manuelle Sendersortieren am Gerät. Weiter gibt es wie gewohnt auf adxb.at aktuelle Rundfunk-Fernsehlisten zum kostenlosen Runterladen, als auch die gesammelten DIX und Mediennews. Und jetzt zu weltweiten Radioinfos. Vietnam. Die Stimme Vietnams ändert ab 1. Juni die Frequenz aus dem Sprachenblock zwischen 16 Uhr und 21.30 Uhr von 9730 auf die neue 9835 kHz, um Interferenzen mit CGTN/CAI Beijing zu vermeiden. Der Sendestandort bleibt in Son Thai, Hanoi, aber unverändert. Hier ein Auszug aus dem Sendeplan. Deutsch um 18.30 Uhr und 20 Uhr UTC. Englisch um 16 Uhr und 19 Uhr UTC, Französisch um 19.30 Uhr und 20.30 Uhr UTC. Ob sich das mit dem Programm Voice of Europe aus Teheran in Englisch von 19.20 Uhr bis 20.20 Uhr UTC auf der 9835 in Englisch verträgt, wäre von uns Hörern beobachtungswert.
1: Südkorea. Far East Broadcasting Corporation, kurz FEBC, sendet von der Insel Jeju auf der Mittelwelle 1566 kHz und kann fallweise bei Beginn der Dämmerung auch bei uns in Europa empfangen werden. Auf dieser Frequenz sind nur wenige Low-Power-Stationen und eventuell TWR Benin zu hören. Also bietet sich hier ein Hörversuch für Südkorea an. Jetzt im Sommer ist allerdings es erst mit 16:30 UTC frühestens eine Empfangschance gegeben. Hier ein Auszug des Programms. 16:30 bis 17 Uhr in Russisch mit dem Programm Radio Theos und danach FEBC mit Eigenprogrammen den ganzen Abend bis in die Früh. Für einen Empfangsbericht kommt von dem Direktor für International Relations, Jung Soo Kim, nach längerer Laufzeit eine EQSL, wenn man folgende E-Mail-Adresse verwendet: jungsookorea@gmail.com. Oder man verwendet einfach die Postadresse wie folgt: FEBC Korea, Mr. Jung Soo Kim, 67 Gamundong-sang 4-GIL in Aewol-EUP in Jeju-Si und Jeju-Do in der Republik von Korea. Malaysia. Gerald Kallinger meldet den Empfang und die dazugehörige EQSL von RTM Radiotelevision Malaysia. Er hat den Sender vom Senderstandort Kayang im Mai via WebSDR in Nepal auf 15.295 kHz in der Zeit von 10.28 Uhr bis 11.30 Uhr UTC mit dem malaiischen Programm National FM gehört. Der Bericht erfolgte per E-Mail an folgende Adresse: pnk_rtmkayang@rtm.gov.my für Malaysia. Usbekistan. RFPI, Radio for Peace International France, mit Sitz in Südwestfrankreich, organisiert Sendungen unter dem Namen Iron Wire in Farsi, also in Persisch, mit folgendem Schedule: 19:30 bis 20:30 UTC auf 9770 kHz und von 8:30 bis 9:30 UTC auf 15500 kHz oder anderen Meldungen zufolge auch auf 9770 kHz. Als Sendestandort fungiert die Taschkent Kurzwellenstation. Der Organisator ist Herr Sylvain Clamont und er ist es auch, der via E-Mail Empfangsberichte bestätigt. Seine E-Mail lautet kontakt mit Cäsar geschrieben @rfpi.eu. Alternativ gibt es auch eine E-Mail vom Programmersteller Iran Wire info@iranwire.com. Ob von dort auch bestätigt wird, ist uns derzeit allerdings nicht bekannt. Slowakei, Luxemburg. RSI, also Radio Slowakei International, ersucht weiterhin um Empfangsberichte über die deutsche Sendung, die derzeit via Radio Onda bzw. Radio Gloria und dem Standort Junglister in Luxemburg ausgestrahlt wird. Und zwar von 13:30 bis 14 Uhr UTC auf der 6140 kHz. Die Berichte bitte an folgende E-Mail senden: rsi_german@stvr.sk oder auf dem Postwege an Slovenska Televizija a Roslas, Radio Slowakei International, deutsche Redaktion, Mlinska Dolina in SK 845-45 Bratislava in der Slowakei. Wer es in der Nähe von Bratislava hören möchte, kann nach Abschaltung von Radio Patria auf den UKW-Frequenzen in Bratislava auf 98,9 MHz, in Samorin auf 91,4 und in Senik auf 102,4 MHz täglich um 18 Uhr, 20 Uhr, 0 Uhr, 1.30 Uhr und 4.30 Uhr Lokalzeit ebenfalls das Programm empfangen oder eben via DAB Plus und im Internet. Die Homepage dazu lautet deresi.stvr.sk/wie-sie-uns-horen.
0: Und das waren die Mai 2026 DX- und Medientipps von Harald Süß und dem ADXB Infoservice. Die nächsten Tipps werden voraussichtlich im Juni ausgestrahlt. Quellen waren diesmal Franz Bratzler, ADXB Infoservice, satindex.de, heise.de, die IB-Liste, die ADX-Mailing-Liste, Radio Slowakei International, Gerald Kallinger und Harald Süß. Über Reaktionen freuen sich nach wie vor Harald Süß via E-Mail h.us@aun.at und Franz Bratzler via E-Mail franz.bratzler@gmail.com beziehungsweise der ADXB Homepage adxb.at.
2: Ein herzliches Dankeschön an Harald Süß und Franz Bratzler für diesen Beitrag. Und hier nun unsere Adresse wie versprochen, die lautet Radio HCJB Deutschland, Postfach 2504 in 32715 Detmold. Oder schickt uns eine E-Mail unter info@hcjb.de. Und das war schon wieder in der DX-Sendung am Wochenende 23. 24. Mai. Schön, dass ihr mit dabei wart. Schaltet gerne nächste Woche wieder ein. Hier am Mikrofon verabschiedet sich Horst Wiese und ich wünsche euch noch eine schöne Woche, gute X und Gottes Segen und bleibt doch gesund.

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1: Ich begrüße Sie zu einer weiteren Folge der Sendereihe Durch die Bibel. Herzlich willkommen. David, so heißt der neue, der zweite König von Israel. Inzwischen hat er die Stadt Jerusalem zum Zentrum seines Königreiches gemacht. Eine Festung auf dem Berg Zion, die aus der Zeit der Jebusiter stammt, wurde zur sogenannten Stadt Davids ausgebaut. Hier wird später auch der erste Tempel entstehen. Die Regierungszeit Davids als König über ganz Israel beträgt rund 33 Jahre. Dieser Zeitraum wird als Blütezeit Israels in die Geschichte eingehen. Im 2. Samuel-Buch, Kapitel 7, sind einige Hinweise darauf zu finden, warum ausgerechnet David, ein ehemaliger Hirtenjunge, dem Volk Israel so gut tut. Erinnern Sie sich noch, wie David zum allerersten Mal mit dem Wunsch Gottes konfrontiert wurde, ihn zum König von Israel zu machen? Damals wurde der Prophet Samuel zu einem gewissen Isai nach Bethlehem geschickt. Denn einer von seinen 8 Söhnen sollte dieser Mann sein nach Gottes Herzen, den der Herr bestellt hat zum Fürsten über sein Volk. Stolz präsentierte Isai seine 7 älteren Söhne. Alles prächtige Burschen, die nach Meinung ihres Vaters sicher allesamt für eine Königskarriere in Frage kamen. Doch Samuel wollte auch den jüngsten, den 8. Sohn Isais kennenlernen. Einen halbwüchsigen Jungen, der irgendwo draußen die Schafe seines Vaters hütete. Und tatsächlich war er derjenige, den sich Gott ausgesucht hatte. Gottes Begründung? Der Herr sieht nicht.

auf das, worauf ein Mensch sieht. Ein Mensch sieht, was vor Augen ist, der Herr aber sieht das Herz an. Diese herzliche Verbindung zwischen Gott und David, diese Verbindung, die auf gegenseitigem Respekt und Vertrauen, ja, auf Liebe und Treue beruht, wird zum Ausgangspunkt einer beispiellosen Segensgeschichte. Denn Gott gibt David einige Versprechen, die weit über dessen Lebenszeit hinausreichen und auf Jesus Christus hinweisen. Nicht ohne Grund wird Jesus rund 1000 Jahre später von einigen Leuten als Sohn Davids bezeichnet. Im Prinzip konnten sich auch viele andere Juden mit diesem Ehrentitel schmücken, weil sie ebenfalls von David abstammten. Aber Jesus war eben nicht nur auf herkömmliche Weise mit David verwandt, sondern auch wesensverwandt, wenn ich das einmal so ausdrücken darf. Davids Königsherrschaft wird in der Bibel immer wieder als Bild für das Königreich Gottes gebraucht, das Jesus eines Tages aufrichten wird. Schon in der letzten Sendung war davon die Rede, dass in David der tiefe Wunsch entsteht, für Gott ein Haus, also einen Tempel zu bauen. Während der Wüstenwanderung des Volkes Israel war die Stiftshütte, ein prachtvoll ausgestattetes Großraumzelt, so etwas wie ein transportabler Tempel. Doch die Zeit der Wüstenwanderung ist längst vorbei. Und nachdem David bereits die Bundeslade nach Jerusalem geholt hat, liegt eben der Gedanke nahe, einen festen Aufbewahrungsort für sie zu schaffen. Denn so wie die Stiftshütte zu einem Zelt der Begegnung zwischen Gott und Mensch wurde, so soll auch der Tempel zu einem Haus der Begegnung werden. Ein wichtiger Berater an der Seite Davids, nämlich der Prophet Nathan, unterstützt Davids Pläne. Dann allerdings, wir werden es im Verlauf von Kapitel 7 miterleben, werden diese Pläne von Gott einfach durchkreuzt. David habe zu viel Blut an seinen Händen, so die Begründung an anderer Stelle. Dass er im Laufe der Jahre viele Kriege geführt hat, wird ihm zwar nicht direkt zum Vorwurf gemacht, aber als Erbauer eines Tempels für den Gott Israels soll er nicht in die Geschichte eingehen. Dafür verspricht Gott ihm, sein Haus, also seine Nachkommenschaft und sein Königtum zu segnen und zu ungeahnter Größe und Herrlichkeit auszubauen. Christen erkennen in diesen Verheißungen, wie vorhin schon gesagt, einen Hinweis auf Jesus Christus und sein Königreich. In Psalm 89 ist davon die Rede, dass Gott mit David einen Bund geschlossen habe. Unter anderem heißt es in diesem Psalm aus der Perspektive Gottes: »Meine Gnade will ich nicht von ihm wenden und meine Treue nicht brechen. Ich will meinen Bund nicht entheiligen und nicht ändern, was aus meinem Munde gegangen ist. Ich habe einmal geschworen bei meiner Heiligkeit und will David nicht belügen. Sein Geschlecht soll ewig bestehen und sein Thron vor mir wie die Sonne.« Davids Geschlecht soll ewig Bestand haben und sein Thron soll vor Gott sein wie die Sonne. Diese Aussagen ergeben meines Erachtens nur dann einen Sinn, wenn man sie auf Jesus Christus hindeutet. Denn rein menschlich gesehen geht Davids Regierungszeit nach 33 Jahren zu Ende und hat keineswegs ewig Bestand. Umgekehrt ist es für jeden Bibelleser, der das Neue Testament verstehen möchte, wichtig, die Verbindungslinien ins Alte Testament zu König David zu kennen. Immerhin beginnt das Neue Testament mit den Worten: »Dies ist das Buch von der Geschichte Jesu Christi, des Sohnes Davids.« Auch als der Engel Gabriel zu Maria kommt und ihr die Geburt Jesu ankündigt, nimmt er Bezug auf David. Er sagt zu ihr: »Fürchte dich nicht, Maria, du hast Gnade bei Gott gefunden. Siehe, du wirst schwanger werden und einen Sohn gebären, und du sollst ihm den Namen Jesus geben. Der wird groß sein und Sohn des Höchsten genannt werden, und Gott, der Herr, wird ihm den Thron seines Vaters David geben.« Ich glaube, Sie merken schon selbst, dass das 7. Kapitel im 2. Buch Samuel, das im Mittelpunkt dieser Sendung steht, ein sehr wichtiges ist. Eben weil Gott David einige Zusagen gibt, die weit in die Zukunft reichen. Übrigens nimmt der Apostel Petrus bei seiner Pfingstpredigt genau auf das vor uns liegende Kapitel Bezug, indem er sagt: »Ihr Männer, liebe Brüder, lasst mich freimütig zu euch reden von dem Erzvater David.
Er ist gestorben und begraben, und sein Grab ist bei uns bis auf diesen Tag. Da er nun ein Prophet war und wusste, dass ihm Gott verheißen hatte, mit einem Eid, dass ein Nachkomme von ihm auf seinem Thron sitzen sollte, hat er's vorausgesehen und von der Auferstehung des Christus gesagt, er ist nicht dem Tod überlassen, und sein Leib hat die Verwesung nicht gesehen. Auch in den Versen davor und danach ist von David die Rede. Es lohnt sich sehr, diesen Abschnitt aus der Apostelgeschichte Kapitel 2 einmal zur Hand zu nehmen. An dieser Stelle möchte ich aber auch noch einen Blick in den Römerbrief werfen. Ganz am Anfang stellt sich Paulus dort selbst als Absender dieses Briefes vor, und zwar mit folgenden Worten. Paulus, ein Knecht Christi Jesu, berufen zum Apostel, ausgesondert zu predigen das Evangelium Gottes, das er zuvor verheißen hat durch seine Propheten in der Heiligen Schrift, von seinem Sohn Jesus Christus, unserem Herrn, der geboren ist aus dem Geschlecht Davids nach dem Fleisch. In einer moderneren Übersetzung wird der letzte Teil dieses langen Satzes ganz einfach so wiedergegeben. Als Mensch aus Fleisch und Blut ist Jesus ein Nachkomme König Davids. Auch im allerletzten Kapitel der Bibel, also in der Offenbarung Kapitel 22, geht es um David. Dort wird Jesus mit den Worten zitiert, »Ich, Jesus, habe meinen Engel gesandt, dies zu bezeugen für die Gemeinden. Ich bin die Wurzel und das Geschlecht Davids, der helle Morgenstern.« Und zu guter Letzt noch einmal ein Zitat aus dem Alten Testament, genauer aus dem Buch des Propheten Jeremia. Jeremia wirkte ungefähr 400 Jahre nach David und damit zugleich rund 600 Jahre, bevor Jesus geboren wurde. Jeremia kündigte seinen Mitmenschen, die mitten in dieser tausendjährigen Zeitspanne lebten, an, »Siehe, es kommt die Zeit, spricht der Herr, dass ich dem David einen gerechten Spross erwecken will. Der soll ein König sein, der wohl regieren und Recht und Gerechtigkeit im Lande üben wird.« Ich hoffe, dass ich Sie ein wenig neugierig machen konnte auf den eigentlichen Bibeltext, der im Mittelpunkt dieser Sendung steht. Hören Sie nun also aus dem zweiten Buch Samuel die ersten Verse aus Kapitel 7. Dort wird berichtet, »Als nun David, der König, in seinem Hause saß und der Herr ihm Ruhe gegeben hatte vor allen seinen Feinden umher, sprach er zu dem Propheten Nathan, »Sieh doch, ich wohne in einem Zedernhause«, und die Lade Gottes wohnt unter Zeltdecken. Nathan sprach zu dem König, »Wohlan, alles, was in deinem Herzen ist, das tu, denn der Herr ist mit dir.« Wenn Sie sich an das vorletzte Kapitel zurückerinnern, da war zu lesen, dass David mit dem König von Tyrus ein Abkommen geschlossen hatte. Der schickte ihm Zedernholz als Baumaterial und auch gleich noch Zimmerleute und Steinmetze, um für David einen schicken Palast zu bauen. Und in Kapitel 6 war zu lesen, dass die Bundeslade nach ihrer Ankunft in Jerusalem in ein Zelt gestellt wurde, das David extra zu diesem Zweck aufgeschlagen hatte. Diese Ungleichbehandlung schlägt David nun aufs Gemüt. Er fragt sich, ob es wohl richtig sein kann, die Bundeslade, die immerhin die Gegenwart Gottes symbolisiert, in einem Zelt, also in einem Provisorium unterzubringen, während er selbst in einem festen, gut ausgestatteten Haus wohnt. Er teilt seine Bedenken dem Propheten Nathan mit, der ihm auch sonst in vielen Angelegenheiten zur Seite steht. Nathan ermutigt ihn, das zu tun, was er offensichtlich vorhat. Auch die Bundeslade soll eine repräsentative Bleibe bekommen. »Wohlan«, versichert ihm Nathan, »alles, was in deinem Herzen ist, das tu, denn der Herr ist mit dir.« Doch da irrt sich der Prophet. Jawohl, obwohl er ein Prophet Gottes ist, sagt er in diesem Moment etwas Falsches. Und ich muss eingestehen, wahrscheinlich hätte ich an Nathans Stelle genauso falsch gehandelt. Denn Davids Plan klang in seinen Ohren einfach fantastisch. Nathan konnte sich keinen Grund vorstellen, der dagegen sprach. Die Situation mag ungefähr so gewesen sein, als wenn mir beispielsweise ein großer Radiosender anbieten würde, die Sendereihe durch die Bibel ins Programm zu nehmen
und zwar kostenlos. Da würde ich auch nicht lange zögern und sagen, bitte gebt mir noch Bedenkzeit, das muss ich erst mal im Gebet mit meinem Herrn besprechen. Sondern ich würde sofort Ja sagen, weil ich mir gar nicht vorstellen könnte, dass Gott etwas dagegen hat. Im Fall von Davids Plänen ist es aber so. Ich lese weiter ab Vers 4. In der Nacht aber kam das Wort des Herrn zu Nathan. Geh hin und sage zu meinem Knecht David, so spricht der Herr. Solltest du mir ein Haus bauen, dass ich darin wohne? Habe ich doch in keinem Hause gewohnt, seit dem Tag, da ich die Israeliten aus Ägypten führte, bis auf diesen Tag, sondern ich bin umhergezogen in einem Zelt als Wohnung. Habe ich die ganze Zeit, als ich mit den Israeliten umherzog, je geredet zu einem der Richter Israels, denen ich befohlen hatte, mein Volk Israel zu weiden, und gesagt, warum baut ihr mir nicht ein Zedernhaus? Gott nimmt also den Propheten Nathan in die Pflicht. Schließlich hat er David in seinem Plan bestärkt für die Bundeslade und damit für Gott eine Wohnung, ein Haus, sprich einen Tempel zu bauen. Deshalb ist es nicht mehr wie recht, dass Nathan zu David gehen und die Sache richtigstellen soll. Die Fragen unterdessen, die Gott stellt, müssen sowohl David wie auch Nathan ganz schön ins Grübeln bringen. Warum will ausgerechnet David einen Tempel errichten lassen? Ist er der richtige Mann dafür? Schließlich wird ein solches Gotteshaus viele Menschen anlocken, die es als eine Art geistliches Zuhause ansehen. Ist die Errichtung eines Prachtbaus überhaupt wünschenswert? Hat sich Gott, während er das Volk Israel durch die Wüste geführt hat, jemals darüber beschwert, dass ihm die Stiftshütte zu primitiv wäre? War es nicht gerade an der Stiftshütte zu sehr innigen Beziehungen zwischen Gott und Mose gekommen? Fragen über Fragen. Dass Gott während der Wüstenwanderung ein Zelt, nämlich die Stiftshütte, zu einem Ort der Begegnung gemacht hat, zeigt meines Erachtens, dass er seinem Volk ganz nahe sein wollte. Weil die Israeliten damals in Zelten wohnten, machte auch er ein Zelt gewissermaßen zu seiner Wohnung. So drückt es die Bibel bildhaft aus. Etwas ganz Ähnliches passierte auch, als Gott später seinen Sohn auf die Erde sandte. Um seine Liebe zu den Menschen, seine Nähe, sein Mitgefühl, seine Solidarität mit ihnen auszudrücken, schickte er seinen Sohn in Gestalt eines kleinen, hilflosen Kindes zu ihnen, das in ärmliche Verhältnisse hineingeboren wurde. Ziemlich am Anfang des Johannesevangeliums ist zu lesen, und das Wort ward Fleisch und wohnte unter uns. Und wir sahen seine Herrlichkeit, eine Herrlichkeit als des eingeborenen Sohnes vom Vater, voller Gnade und Wahrheit. Jesus wohnte unter uns. Das bedeutet, Jesus, der Sohn Gottes, hat sein Zelt bei uns aufgeschlagen. Er will nicht der abgehobene und für normale Menschen nicht erreichbare Supergott sein, sondern Jesus sucht unsere Nähe, will bei uns sein, will unter uns wohnen. Zurück zu David. Gott stellt seine Pläne also in Frage, indem er Fragen nach der Sinnhaftigkeit seines Vorhabens stellt. Mitten in der Nacht bekommt sein Ratgeber, der Prophet Nathan, von Gott den Auftrag, weiter ab Vers 8, »Darum sollst du nun so zu meinem Knechte David sagen, so spricht der Herr Zebaoth, ich habe dich genommen von den Schafhürden, damit du Fürst über mein Volk Israel sein sollst, und bin mit dir gewesen, wo du hingegangen bist, und habe alle deine Feinde vor dir ausgerottet. Und ich will dir einen großen Namen machen, gleich dem Namen der Großen auf Erden. Und ich will meinem Volk Israel eine Stätte geben und will es pflanzen, dass es dort wohne und sich nicht mehr ängstigen müsse und die Kinder der Bosheit es nicht mehr bedrängen. Und wie vormals, seit der Zeit, da ich Richter über mein Volk Israel bestellt habe, will ich dir Ruhe geben vor allen deinen Feinden. Und der Herr verkündigt dir, dass der Herr dir ein Haus bauen will. Diesen letzten Satz muss man sich mal so richtig auf der Zunge zergehen lassen. Nicht David soll für Gott ein Haus bauen, sondern Gott wird für David ein Haus bauen.
Mit Haus ist hier eine geistliche Nachkommenschaft und der Fortbestand des Königtums in einem geistlichen Sinne gemeint. Ich weiß nicht, was Sie eben beim Lesen oder Zuhören empfunden haben. Ich finde es schon überraschend, wie Gott zunächst mit seinen Fragen das Bauprojekt Davids in Frage stellt. Doch dann überhäuft er ihn schier mit Zusagen, die alle den Zweck haben, David, bildlich gesprochen, ein Haus zu bauen. Seine irdische Königsherrschaft zu einer ewigen Königsherrschaft zu machen. Unter seinen Nachkommen jemanden zu erwählen, der auch in einem geistlichen Sinne der König der Juden sein wird. Aus dem Neuen Testament wissen wir, dass Jesus für sich in Anspruch nimmt, der König der Juden zu sein. Auf die Frage von Pontius Pilatus, bist du der König der Juden, antwortet er ohne Zögern, du sagst es. Aber erst bei seinem zweiten Kommen, das auch für uns noch in der Zukunft liegt, wird Jesus sein Reich für alle sichtbar aufrichten. Dann wird nach meinem Verständnis auch das in Erfüllung gehen, was David in Vers 10 unseres Bibeltextes zugesagt bekommt. Ich will meinem Volk Israel eine Stätte geben und will es pflanzen, dass es dort wohne und sich nicht mehr ängstigen müsse und die Kinder der Bosheit es nicht mehr bedrängen. Der Staat Israel in seiner heutigen Form mag ein Teil dieser Stätte sein, aber frei von Ängsten kann man dort noch nicht leben. Davids Wunsch, für Gott einen Tempel zu errichten, geht also nicht in Erfüllung. Erst sein Nachfolger Salomo wird es tun. Dafür aber wird David von Zusagen Gottes regelrecht überschüttet. Als ob allein schon die Bereitschaft Davids, etwas für Gott zu tun, eine wahre Segenslawine auslöst. Natürlich nicht in dem Sinne, wenn ich Gott etwas anbiete, dann wird er mich im Gegenzug reichlich beschenken. Aber wenn ich Gott von Herzen liebe, wenn ich bereit bin, Zeit und Geld für ihn einzusetzen, dann wird er meine Bereitschaft niemals ausnutzen und womöglich immer mehr von mir einfordern, sondern im Gegenteil, er wird mich zum Beschenkten machen. Zurück zu unserem Bibeltext. Wer noch immer leise Zweifel hat, ob mit dem Haus Davids, das Gott bauen will, tatsächlich die künftige Königsherrschaft Jesu gemeint ist, der müsste sich eigentlich von den folgenden Versen überzeugen lassen. Gott spricht zu Nathan, und der soll es David weiter sagen, ich lese weiter ab Vers 12, »Wenn nun deine Zeit um ist und du dich zu deinen Vätern schlafen legst, will ich dir einen Nachkommen erwecken, der von deinem Leibe kommen wird. Dem will ich sein Königtum bestätigen. Der soll meinem Namen ein Haus bauen, und ich will seinen Königsthron bestätigen ewiglich.« Auf eine eigentümliche Weise fließen hier der Blick in die nähere und der Blick in die fernere Zukunft zusammen. Als direkter Nachkomme Davids wird sein Sohn Salomo für Gott einen Tempel erbauen. Der letzte Halbsatz, ich will seinen Königsthron bestätigen ewiglich, weist jedoch auf Jesus Christus hin. Als rund 1000 Jahre später der Engel Gabriel die Geburt Jesu ankündigt, sagt er tatsächlich über ihn, der wird groß sein und Sohn des Höchsten genannt werden. Und Gott, der Herr, wird ihm den Thron seines Vorfahren, seines Vaters David geben. Und er wird König sein über das Haus Jakob in Ewigkeit. Und sein Reich wird kein Ende haben. Und nun wieder zurück zu unserem Bibeltext im 2. Samuelbuch Kapitel 7. Über Jesus, den Nachkommen Davids und Salomos, sagt Gott weiter, »Ich will sein Vater sein, und er soll mein Sohn sein. Wenn er sündigt, will ich ihn mit Menschen ruten und mit menschlichen Schlägen strafen.« Auf den ersten Blick scheint dieser Vers kaum verständlich. Wenn er sündigt, will ich ihn mit Menschen ruten und mit menschlichen Schlägen strafen. Kann damit wirklich Jesus gemeint sein? Ja, so ist es. Denn Jesus, der von keiner Sünde wusste, wurde für uns zur Sünde gemacht, damit wir in ihm die Gerechtigkeit würden, die vor Gott gilt. So drückt es der Apostel Paulus im 2. Korintherbrief aus. Die Sünden, die Jesus von den Schultern der Menschen nimmt, die sich ihm anvertrauen, landen nicht im Nirgendwo, sondern auf seinen Schultern. Es ist, als ob Jesus selbst sündigt, und die Strafe dafür trifft nun ihn.
Dazu noch ein Vers aus dem 1. Petrusbrief, Kapitel 2. Dort heißt es über Jesus: Er ist der, der keine Sünde getan hat und in dessen Mund sich kein Betrug fand, der nicht wieder schmähte, als er geschmäht wurde, nicht drohte, als er litt. Er stellte es aber dem anheim, der gerecht richtet. Und weiter: Jesus ist der, der unsere Sünde selbst hinaufgetragen hat an seinem Leibe auf das Holz, damit wir, der Sünde abgestorben, der Gerechtigkeit leben. Durch seine Wunden seid ihr geheilt. Unser Bibeltext aus dem 2. Samuelbuch stellt nun eine Verbindung her zwischen den Ereignissen, die für David in der Zukunft liegen, und dem, was er selbst erlebt hat, um dann gleich wieder den Blick in die Zukunft zu richten. Ich lese weiter ab Vers 15. Der Prophet Nathan soll David von Gott Folgendes übermitteln: Aber meine Gnade soll nicht von ihm weichen, wie ich sie habe weichen lassen von Saul, den ich von dir weggenommen habe. Aber dein Haus und dein Königtum sollen beständig sein in Ewigkeit vor mir, und dein Thron soll ewiglich bestehen. Soweit die Worte Gottes an David, die vom Propheten Nathan übermittelt werden sollen. Denn Nathan hat in einer nächtlichen Vision, in einem Gesicht, wie es gleich im nächsten Vers heißen wird, Gottes Worte für David empfangen. Und David, er zeigt sich überwältigt, als er davon erfährt, was Gott mit ihm, mit seinen Nachfahren und mit seinem Königtum vorhat. David antwortet Gott mit einem Dankgebet, das ich Ihnen nun gern in einem Stück vorlesen möchte. Weiter ab Vers 17. Als Nathan alle diese Worte und dies Gesicht David gesagt hatte, kam der König David und setzte sich vor dem Herrn nieder und sprach: Wer bin ich, Herr, Herr, und was ist mein Haus, dass du mich bis hierher gebracht hast? Aber nun hast du das noch für zu wenig gehalten, Herr, Herr, und hast dem Hause deines Knechtes sogar für die ferne Zukunft Zusagen gegeben, und das nach Menschenweise, Herr, Herr. Und was soll David noch mehr reden mit dir? Du kennst ja deinen Knecht, Herr, Herr. Um deines Wortes willen und nach deinem Herzen hast du alle diese großen Dinge getan, um sie deinem Knecht kundzutun. Darum bist du groß, Herr, Herr. Denn es ist keiner wie du und ist kein Gott außer dir nach allem, was wir mit unseren Ohren gehört haben. Und wo ist ein Volk auf Erden wie dein Volk Israel, um dessen Willen Gott hingegangen ist, es zu erlösen, dass es sein Volk sei und ihm einen Namen zu machen und so große und furchtbare Dinge zu tun, damit du Völker und ihre Götter vertriebest vor deinem Volk, das du dir aus Ägypten erlöst hast. Und du hast dir dein Volk Israel zubereitet, dir zum Volk für ewig, und du, Herr, bist ihr Gott geworden. So bekräftige nun, Herr Gott, das Wort in Ewigkeit, das du über deinen Knecht und über sein Haus geredet hast, und tu, wie du geredet hast. So wird dein Name groß werden in Ewigkeit, dass man sagen wird, der Herr Zebaoth ist Gott über Israel, und das Haus deines Knechts David wird bestehen vor dir. Denn du, Herr Zebaoth, du Gott Israels, hast das Ohr deines Knechts geöffnet und gesagt: Ich will dir ein Haus bauen. Darum hat dein Knecht sich ein Herz gefasst, dass er dies Gebet zu dir gebetet hat. Nun, Herr, Herr, du bist Gott und deine Worte sind Wahrheit. Du hast all dies Gute deinem Knecht zugesagt. So fange nun an zu segnen das Haus deines Knechts, damit es ewiglich vor dir sei. Denn du, Herr, Herr, hast's geredet, und mit deinem Segen wird deines Knechtes Haus gesegnet sein ewiglich. Soweit der letzte Abschnitt von Kapitel 7, bestehend aus den Versen 17 bis 29. Wie gesagt, David ist schier überwältigt von dem, was Gott mit ihm und seinen Nachfahren vorhat. Dennoch ist ihm bewusst: All das lässt Gott mir nicht deshalb zuteil werden, weil ich so ein guter und frommer König bin, sondern letztlich geschieht alles zur Ehre Gottes. In Vers 26 sagt David ausdrücklich: So wird dein Name groß werden in Ewigkeit, dass man sagen wird, der Herr Zebaoth ist Gott über Israel, und das Haus deines Knechtes David wird bestehen vor dir.
Das war's mal wieder. Das war eine weitere Folge aus der Sendereihe Durch die Bibel. Ich danke Ihnen für Ihr Interesse und würde mich freuen, wenn Sie auch beim nächsten Mal wieder mit dabei sind. Dann stehen aus dem zweiten Buch Samuel die Kapitel 8 und 9 im Mittelpunkt. Bis dahin, auf Wiederhören und ein herzliches Gott befohlen.